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1: Ich werde nicht das ganze Buch zusammenfassen. Ich habe es viel besser geschrieben in dem Buch, dass ich das jetzt mündlich rekapitulieren könnte. Ich wollte kurz skizzieren, worum es überhaupt geht und warum. Und dann öffne ich die Diskussion und wir sprechen unter uns eine Weile. Dann freue ich mich sehr auf eure Publikumsfragen. Aber zu Beginn nur zwei Sachen wollte ich sagen. Redfish ist nur halb richtig. Redfish, das ist alles ein bisschen kompliziert. Redfish war ein Propagandaportal von Russia Today. Hat sich aber aufgelöst nach dem russischen Überfall auf die Ukraine. Und dann der Betreiber, der Gründer, hat ein neues Portal namens Red Media gegründet. Er behauptet, dieses Portal mit ganz anderem Namen hat gar nichts zu tun mit Russland und mit Russia Today. Das zeigt ein bisschen, wie lächerlich das alles ist. Also das ist Teil meines Buches, diese komische Verflechtungen von Medien, Organisationen, Blogs und so weiter, die dem zugehören, was ich als neue autoritäre Linke bezeichne. Wir können später in die Diskussion ein bisschen in die Tiefe gehen. Ich musste nur ein bisschen schmunzeln, weil ja Redfish, Red Media ist gar nicht so unterschiedlich am Ende. Aber da sind wir eigentlich schon fast beim Beginn, warum ich dieses Buch überhaupt geschrieben habe. Und das andere war Palästina-Solidarität. Ich wollte ganz klar zu Beginn betonen, dass Palästina-Solidarität an sich wichtig, richtig und gut ist. Hier geht's aber nicht um Palästina-Solidarität. Hier geht's um ein brutaler Krieg, der sehr viele Leute zu Recht emotionalisiert und politisiert hat, aber bei dem Fundamentalisten ein leichtes Spiel haben, Menschen zu radikalisieren. Und was wir letztendlich sehen, hat wenig mit Solidarität mit der Zivilbevölkerung Gazas zu tun, was bitter notwendig ist, sondern hier haben wir es mit offenen Antisemitismus, mit der Verherrlichung von Terrororganisationen, die Zivilisten töten, und viele weitere Phänomene, die in meinem Buch vorkommen. Also warum habe ich dieses Buch geschrieben? Auf dem Cover vielleicht steht ja das rote Dreieck der Hamas. Und für mich ist das schon das zentrale Symbol oder Code dieser Szene. Der 7. Oktober 2023, als die islamistische Terrororganisation Hamas Israel überfallen hat, war ein einschneidender Moment, nicht nur für den Nahen Osten und für Juden und Juden weltweit, sondern auch für die linke Szene. Also das hat alte Bruchlinien nochmal zutage getreten, also sehr deutlich gemacht. Das hat die Szene nachhaltig polarisiert und es hat zu einem neuen, würde ich sagen, Radikalisierung geführt, mit der wir uns noch lange beschäftigen werden. In den zwei Jahren nach dem 7. Oktober habe ich mich sehr ausführlich beschäftigt mit diesen Tendenzen in der linken Szene. Ich habe sehr viel geschrieben darüber, auch für die Taz, wo ich arbeite. Aber ich habe schon das Gefühl, ein Buch könnte eine Idee, wie beschreibt man diese Szene, dieses Phänomen. Und dann aufgrund meiner Recherche bin ich selbst ins Fadenkreuz geraten. Und da sind wir wieder bei Red Media. Ich habe zu vielen Sachen berichtet und recherchiert und eines war Red Media, ein dubioses Medienportal, eigentlich ein Nachfolgemedium dieses Russia Today-Portals, Redfish. Und die haben Interviews gedreht, zum Beispiel mit den Vertretern von Hezbollah, Hamas, PFLP, also alles Terrororganisationen. Und das Zielpublikum war eigentlich ein eher linksalternatives Milieu hier in Deutschland und in Europa. Und die Clips waren sehr schick gemacht, die sind viral geworden, gegangen in den sozialen Medien. Und es war sehr beunruhigend. Nach meiner Recherche zu diesem Portal gab es eine Art Diffamierungskampagne gegen mich. Ich sei Genozidpropagandist und so weiter und so fort. Nach dieser Online-Kampagne mündete das in Aufklebern mit meinem Gesicht an vielen Orten in Berlin. Und dann schließlich gipfelte alles in Fahndungsplakaten mit dem roten

0: Jayak, das auch auf dem Cover des Buches zu sehen ist, und dem Aufruf, mich zu eliminieren. Also ich hatte diese Radikalisierung schon wahrgenommen als Journalist und plötzlich war ich selbst davon betroffen. Also das war der Auslöser, okay, ich möchte dazu recherchieren, ich möchte das einordnen und ich möchte einmal einfach aufschreiben, was passiert ist, weil als Journalist anders kann ich nicht. Das war so meine Art und Weise, mit der Situation umzugehen. Also für mich ist die neue autoritäre Linke geprägt vor allem durch einen Absolutheitsanspruch, im Besitz der exklusiven Wahrheit zu sein. Da geht es nicht mehr um Nuancen oder Grautöne, sondern sehr klar darum zu sagen, wir haben Recht und ihr nicht. Also da wird sehr vehement gekämpft in diesem Krieg um Deutungshoheit. Da wird sehr hart vorgegangen gegen abweichende Meinungen, gegen Leute, die als politische Gegner zählen. Und daraus entwickelt sich ein sehr klares Freund-Feind-Schema. Das kann man global sehen, also der schlechte imperialistische Westen und alles, was dagegen kämpft, ist dann zwangsläufig gut. Das sieht man zum Beispiel im aktuellen Iran-Konflikt, wo sich plötzlich mit der Islamischen Republik solidarisiert wird, weil es eben gegen Israel und die USA kämpft. Das sieht man aber auch in Bewegungen, wo jede kritische Stimme plötzlich als Rechter, Zionist, Antideutsche, was auch immer, abgestempelt wird, um quasi jede kritische Diskussion aus dem Weg zu gehen. Und das mündet sehr schnell in Anfeindungen, Bedrohungen, gar Morddrohungen. Für mich gehört auch zu diesem autoritären Prozess Pressefeindlichkeit. Das sehe ich auch sehr oft als Journalist. Viele Journalisten werden bedroht. Das Berichten über Demonstrationen ist sehr gefährlich geworden. Viele ziehen sich deshalb zurück. Ganze Medienhäuser werden zum Feind erklärt. Es kommt zu Blockaden vor Medienhäusern. Es kommt zu Sprühereien in der Nacht, auch das Rote Dreieck. Und es geht letztendlich darum, Journalisten einzuschüchtern und die auf Linie zu bringen. Dann geht es, wie schon erwähnt, um die Verherrlichung, die offene Verherrlichung Terrororganisationen, die Zivilisten töten, die eigentlich die westliche liberale Demokratie bekämpfen. Antisemitismus spielt dabei eine große Rolle. Und dann schließlich würde ich sagen, es geht eigentlich um die Ablehnung liberal-demokratischer Werten und um einen Kampf gegen das, was als Westen imaginiert wird. Also in dem Buch beschreibe ich die Vernetzung verschiedene Gruppen. Man kann die rote Gruppen oder K-Gruppen nennen. Die kommen mit voller Wucht zurück. Man kann von einer Renaissance sprechen. Ich schaue mir an, was die ideologische Rechtfertigung von diesen Gruppen ist. Warum glauben sie, was sie glauben? Warum tun sie, was sie tun? Ich schaue mir an, wie solche Gruppen und Akteure bestehende Bündnisse und Strukturen im linken Spektrum unterwandern, also sehr gezielt, und diese Bewegungen sprengen letztendlich. Aber ich schaue mir auch an, über diese rote Gruppen hinaus, diese sehr dogmatischen, sektierischen Gruppen, wie eigentlich diese ideologischen Fragmente schon längst Alltag geworden sind, an der Universität oder in der Popkultur. Und schließlich schaue ich mir an, dass all das nicht bei Worten bleibt, sondern wer zur globalisierten Intifada aufruft, hat schon auf dem Gewissen, dass immer mehr Leute das wörtlich verstehen und auch umzusetzen versuchen. Es gab zum Beispiel den Doppelmord in Washington gegen zwei Mitarbeiter der israelischen Botschaft. Es gibt gerade jetzt sehr im Dunkel agierenden Proxy-Netzwerken des Irans, die Terroranschläge gegen unterschiedliche jüdische und israelische Einrichtungen europaweit verüben. Also all das steht nicht in einem Vakuum, sondern ich bin der Meinung, wer ständig zur Gewalt aufstachelt, soll sich nicht wundern, wenn es zu Gewalttaten kommt. Anders handeln wir ja nicht, wenn es um die extreme Rechte geht. Ich habe mit diesem Buch, für dieses Buch auch mit sehr vielen Menschen gesprochen. Ich glaube, mindestens zwei von denen sitzen heute Abend im Publikum, aber ich sage nicht, wer die sind. Und ich bin sehr dankbar dafür, denn ich habe schnell bemerkt beim Schreiben dieses Buches, dass es nicht nur mir so geht, sondern dass viele Leute von den Auswüchsen dieser neuen autoritären Linken betroffen sind, persönlich. Und dass es auch eine Gefahr für sie darstellt. Und oder, dass sie dieses Phänomen auch mit Sorge beobachten. Und das tun sie aus einer linken Perspektive. Ich habe mit anderen Journalisten gesprochen, mit Wissenschaftlern, mit Aktivisten und. Und das hat mich umso mehr alarmiert, dass wirklich das Problem sehr groß ist. Ich hoffe, dass auch Abende wie heute ein Anfang sein können, um eine bitternötige Diskussion anzustoßen und ein Problem klar zu benennen und uns davon zu distanzieren und es zu verurteilen. Denn ich finde es schon höchste Zeit, dass das, was sich linke Szene nennt, auch klare Grenzen aufzeigt.
1: Dankeschön, Nick, für diese kurze, knackige Einführung in das in dein Buch. Und lass uns die Debatte eröffnen. Zunächst würde mich mal interessieren, so ganz neu sind diese Gruppen, das hast du ja selber ausgeführt, ja tatsächlich nicht. Und von daher würde mich jetzt noch mal interessieren, und vielleicht könnt ihr da auch beide was zu beitragen, was denn die historischen ideologischen Bezugspunkte dieser Bewegung oder dieser autoritären Strömungen sind?
2: Ich habe natürlich auch unter verschiedenen Aspekten mit Sentenzen, Ambivalenzen innerhalb der Linken zu autoritären Denkmustern, Antisemitismus etc. immer wieder auch Bezugspunkte gehabt. Und ich glaube, was hier gerade in den aktuellen Debatten ziemlich deutlich geworden ist, ist eigentlich, wie wenig doch aufgearbeitet ist, um es ganz vorsichtig zu sagen. Du hast es selbst im Buch erwähnt und eben gerade angedeutet. Wir reden hier eigentlich einerseits von einer neuen Erscheinung, aber von keinem neuen Phänomen. Und ich glaube, genau diese Debatte über Antisemitismus und Antizionismus, den man auch schon eigentlich in der KPD findet, auch in deren Publikationen, auch mit den Ambivalenzen, sind eigentlich immer so mitgelaufen. Wir finden sie dann nach 45 letztlich auch in der Geschichte der RAF und in anderen linksterroristischen Organisationen und Strukturen. Aber wir merken eigentlich, dass da vieles eben doch abgenickt worden ist, unter anderen Aspekten gedacht worden ist und so, wo es immer die Einschläge schon gab oder auch Wandbilder ehemals an der Hafenstraße beispielsweise, da nicht so viel und so nachhaltig wirkend diskutiert worden ist. Und das scheint sich gerade aktuell zu rächen. Ich bin ein bisschen vorsichtiger in der Formulierung, das ist die neue Gefahr, die da von links kommt. Aus einem ganz anderen banalen Grund. Ich wünschte mir, die Linke wäre eine gesellschaftliche Gefahr für diese bestehenden Verhältnisse. Das ist sie aber nicht. Gleichzeitig möchte ich damit überhaupt nicht wegwischen, dass wir trotzdem in den eigenen Milieus, in den eigenen Strukturen genau schauen müssen, gucken müssen, was bewegt sich da eigentlich, was schleppen wir da mit. Und da sehe ich wirklich unglaublich viel Nachholungsbedarf. Und ich war selber total überrascht. Ich habe vor kurzem, damit ich es nicht vergesse, habe ich das Buch auch mitgebracht, nochmal von Wulf de Hond und Lukas Egger und Felix Lössing, Marx, Engels und der Rassismus ihrer Zeit gelesen. Und da fand ich sehr spannend, wie tief die zurückgegangen sind, nämlich bei Marx und Engels mal nachzufragen, welche Stereotype werden da abgerufen, welche Denkmuster sind da eigentlich virulent, die wir offensichtlich gar nicht so sehr thematisiert haben. Und da habe ich mich auch selbst erwischt gefühlt. Wenn man Schriften gelesen hat und wo man dann auf einmal merkt, mit einem anderen Blick, oh Moment mal, was ist da eigentlich nicht thematisiert worden? Und das ist vielleicht mit einer der Gründe, du hast es genannt, warum wir bei K-Gruppen beispielsweise jetzt doch eine sehr vereinfachte Weltwahrnehmung erleben.
0: Die neue autoritäre Linke schließt natürlich nicht eine alte autoritäre Linke aus. Man sieht aber, dass es erstens eine historische Kontinuität gibt, das ist manchmal ein bisschen in Vergessenheit geraten. Also nicht alles, was sich links nennt oder genannt hat oder sogar links ist, ist zwangsläufig gut. Das war immer auch schon ein Prozess, eine ja, innerlinke Verhandlung, ein Prozess gegen die autoritären Tendenzen, gegen die antisemitischen Tendenzen, also schon in den 20er Jahren. Ich glaube, das kommt immer wieder in Wellen und man hat gesehen, dass die neue Linke, die aus der 68er-Bewegung hervorgegangen ist, eigentlich ja gegen diesen Autoritarismus der Elterngeneration antreten wollte, aber selbst dann teilweise ins Autoritäre, ins Antisemitische gekippt ist und dann teilweise auch Terroranschläge verübt hat und dass das dann gar nicht mehr so emanzipatorisch war, wie man das sich vorgestellt hat. Ich glaube, in vergangenen Jahren, ich hätte gedacht, dass diese rote K-Gruppen ziemlich verstaubt waren, ziemlich an Bedeutungskraft verloren hätten, weil spätestens seit dem Zusammenfall der Sowjetunion war der direkte Bezugspunkt eigentlich nicht mehr vorhanden. Also diese Maoisten, Trotzkisten, stalinistische Splittergruppen, wobei alles ideologisch ziemlich durchmischt wird, die sind gleichzeitig miteinander sehr verfeindet, andererseits frappierend ähnlich und arbeiten auch zusammen miteinander. Das ist immer die große Ironie. Aber in den letzten 5 bis 10 Jahren, diese rote K-Gruppen haben schon an Bedeutung und Relevanz wieder verloren. Die haben sehr viel Arbeit gemacht, vor allem unter Jugendlichen. Sie waren sehr geschickt darin, Social-Media-Auftritte aufzubauen und das zu machen. Und man hat immer gesehen, da wo der Nahostkonflikt, und das war schon in den 70ern ein radikalisierender Faktor, aber man hat in den vergangenen Jahren gesehen, immer wo der Krieg in Gaza wieder aufflammt, also 2014, 2019, 2021, dass es auch zu sehr heftigen Protesten in Europa, in Deutschland gekommen ist, auch zu antisemitischen, teilweise vor Synagogen zum Beispiel. Und der 7. Oktober war das Aufflammen schlechthin dieses Konflikts. Also das ist auch mit so einer Aggression wieder zurück, das ist gleichzeitig was Altbekanntes eigentlich, aber das entsteht auch was Neues, mit neuen Menschen, mit neuen Strukturen. Und ich würde auch sagen, mit einer Relevanz, die man seit sehr vielen Jahren nicht mehr gesehen hat, dass es eben nicht nur bei diesen Gruppen bleibt, sondern wenn man guckt in Teilen der Kunst- und Kulturszene, wenn man guckt an vielen Hochschulen, bei vielen Besetzungen, dass diese Position, dass diese Ideologie normalisiert geworden ist. Und darin sehe ich schon eine Gefahr, die neue autoritäre Linke eine Gefahr für die demokratische Gesellschaft zu nennen, heißt nicht, dass es die Hauptgefahr ist oder die einzige Gefahr. Im Gegenteil, ich würde sogar sagen, gerade aufgrund der vielfältigen Gefahren für die Gesellschaft kommt es jetzt zur Unzeit, dass ein erheblicher Teil dieser Linken sich so dermaßen radikalisiert. Wenn man nicht mehr auf eine breite gesellschaftliche Linke verlassen kann, eben im Kampf gegen Nazis, gegen die AfD, gegen Putins Russland zum Beispiel, gegen die Terrorachse des iranischen Regimes, haben wir ein Problem. Und gleichzeitig will ich auch betonen, wenn Journalisten regelmäßig angegriffen werden, zum Feind erklärt werden, wenn ihre Sicherheit gefährdet ist und sie nicht mehr frei berichten können in manchen Fällen, dann ist es auch schon eine Gefahr für die Demokratie, finde ich, weil Pressefreiheit ist eine zentrale Säule dieser liberalen Demokratie.
2: Wir sind ja gebeten worden, ein bisschen strittig zu sein.
1: Ja, bitte.
2: Und nicht nur eine Position und sich gegenseitig zu bestätigen. Ich bin natürlich an dieser Ebene d'accord. Trotzdem, glaube ich, sollte man auf einzelne Aspekte wirklich genauer hinschauen. Also ich glaube beispielsweise, die K-Gruppen erleben ihre Renaissance nicht durch den Nahostkonflikt. Um es mal zugespitzt zu formulieren, die K-Gruppen erleben ihre Renaissance durch die Sprachlosigkeit der anderen Linken zur sozialen Frage. Und sie erleben ihren Zuspruch auch aus einer anderen Perspektive heraus, dass wir eben sehen, dass die Schonzeit der Sozialpartnerschaft in diesem Kapitalismus vorbei ist. Man erlebt den Frontalangriff und viele fühlen sich dann in einfachen antikapitalistischen Antworten sozusagen aufgehoben und sicher. Das wird natürlich auf anderen Ebenen dramatisch und wir haben die drei Schlagworte eigentlich, glaube ich, gar nicht so genannt. Wir erleben natürlich eben eine Renaissance des vereinfachten Antikapitalismus, tatsächlich auch eine Form des Antizionismus, auch in einer vereinfachten Form und alles zusammen auch nochmal in einer vereinfachten Form des Antiamerikanismus. Und das sind alles Elemente, die lange, lange die antiimperialistische Bewegung auch in Hamburg massiv geprägt hat und auch blind werden ließ zu Stellen, wo man genauer hätte hinschauen können. Und da, glaube ich, ist unglaublich viel Nachholbedarf, weil das beispielsweise auch in anderen Bewegungen, die du angedeutet hast, also in Hamburg würde ich beispielsweise da höflich darauf hinweisen, dass wir da in der Friedensbewegung gerade aktuell schwierige Akteure bis Positionen haben, wo man genau sieht, alles drei fällt zusammen und dann fällt es auch manchmal ein bisschen biografisch zusammen, wenn man sich so die Jahrgänge anschaut. Da hat man es schon damit zu tun, das ist jetzt, klingt jetzt ein bisschen banal, aber doch ein bisschen einerseits älteren Semestern zu tun hat. Und ich sage ganz deutlich, ich war wirklich ernüchtert, als ich beim Ostermarsch zum Friedensfest gekommen bin und auf dem Boden in Kreide geschrieben lesen durfte, sinngemäß zitiert, antizionistische Zone. Das fand ich schon mal ein Statement, was nicht weggewischt worden ist. Und das ist, glaube ich, auch eine höfliche Ausladung für alle anderen, die vielleicht eine andere Position haben. Und das spiegelte sich meiner Meinung nach leider dann auch an den Infoständen wieder mit einer unglaublichen verkürzten Kritik an Israel, mit aller berechtigten Kritik. Aber wir reden hier von 2 Akteuren mindestens, wobei beiden, Fragwürdigkeiten sind.
1: Aber wie erklärst du dir dieses Wiedererstarken? Also wir haben jetzt vorhin den Begriff K-Gruppe gedroppt. K-Gruppe heißt, bezieht sich ja auf die verschiedenen kommunistischen oder roten linksradikalen Grüppchen, die sich nach dem Zerfall der 68er-Bewegung in Deutschland gebildet haben. Und K bezieht sich dabei nicht auf K wie kommunistisch, wie man vielleicht denken könnte, sondern eigentlich wie Kadergruppen. Und das waren ja damals tatsächlich Gruppen, die entstanden aus einer zerfallenden Bewegung, die zunächst ja sehr stark gewesen war. Und die versuchten ja, diesen Zerfall auf eine Art zu beantworten, mit dem Versuch der Organisierung und der straffen Organisierung und auch mit dem Versuch, einen ideologischen Kompass in ihre politische Arbeit einzubringen, würde ich sagen. Ne? Und die haben sich ja wieder zurückbesonnen auf die Zeiten, die du eben ja auch angetippt hast, ne? Irgendwie die 20er Jahre, die leninsche Weiterentwicklung, in Anführungsstrichen, der marxischen Kritik der Ökonomie. Die Geschichte dieser Gruppen ist ja sehr, sehr alt, aber eigentlich konnte man ja annehmen, dass deren Ideologien spielten in unserem Alltag eigentlich keine Rolle mehr. Und trotzdem sind die jetzt so, als hätte es einen Moment in der Geschichte gegeben, wo sie durch die Lücke wieder in den Alltag hier eingetreten sind. Und plötzlich gibt es Gruppen wie das Umfeld von Flora für alle, will ich jetzt hier kurz nennen, oder die Gruppe als Klasse kämpfen. Das sind alles Mini-Grüppchen, aber die sind halt sehr präsent und sehr offensiv, auch auf Hamburger Demonstrationen zum 1. Mai oder auf Hamburger auf dem 8. März am Frauenkampftag zu sehen und die dann eben mit ihren Pamphleten durchdeklinieren, warum man als linksradikale, schrägstrich kommunistische, schrägstrich marxistisch-leninistische Gruppe jetzt an der Seite zum Beispiel des Mullah-Regimes in der Islamischen Republik Iran zu stehen habe und solche Sachen. Und ich frage mich, wo ist das geschichtliche Moment, dass diese Gruppen gerade landen können mit ihren Ideen?
0: Es gibt sehr viele von diesen Gruppen und die sind also jeder für sich auch ziemlich klein und überschaubar. Vielleicht ist es auch an sich was typisch Linkes und auch nichts Neues, dass es unzählige verfeindete Splittergruppen gibt. Das sieht man aber im Moment sehr deutlich, finde ich. Ich möchte das gleichzeitig nicht verharmlosen oder so abtun. Ich finde, was bemerkenswert ist, trotz meist kleine ideologischen Differenzen arbeiten viele dieser Gruppen sehr eng zusammen. Und der Sound, die Botschaft ist relativ konsequent. Und ich finde schon alarmierend, wie das ihnen gelingt, in bestehende Bündnisse und Strukturen zu gehen und die quasi dann aufzuheizen, polarisieren, zu spalten. Einerseits und gleichzeitig, das findet auch immer mehr Akzeptanz. Einige dieser Gruppen, und es gibt so viele von denen, Young Struggle, Klasse gegen Klasse, es gibt Rote Jugend, das ist eine neue Gruppe. Einige von denen treten schon ziemlich martialistisch auf, also schon Kadergruppe, wie du sagst, also es hat was sehr Kaderhaftes, vielleicht ist es auch ein Identitätsangebot auch, also ein Gefühl von Stärke aus der Ohnmacht heraus. Einige dieser Social-Media-Videos, die sind fast uniformiert mit roten Schlauchschals, man macht so Marschspaziergänge im Wald, also es hat Kampfsport, es hat eine gewisse Ästhetik, die man auch von woanders kennt. Was ich festgestellt habe oder gesehen habe, ist, dass die auch durchaus in Bündnissen auftreten mit Vertretern der Linkspartei, mit Untergruppen der Linkspartei. Und ich glaube, in dieser Vielzahl, in dieser Vernetzung der Gruppe entsteht schon eine Landschaft von roten Gruppen, die durchaus mobilisierungsfähig ist. Hinzu kommt auch die große Reichweite in den sozialen Medien. Also das bedeutet, dass eher kleine rote Gruppen mit, würde ich einschätzen, so eine hohe zweistellig bis niedrige dreistellige Zahl an Mitgliedern haben teilweise Zehntausende Instagram-Follower. Also die brechen schon aus der Blase, was vielleicht was Neues ist an sich, dass ihre ziemlich gut gemachte Sharepics und Videos schon eine Resonanz erleben abseits des klassischen Milieus.
2: Ja, du hattest gefragt, wo sind die eigentlich abgebogen? Das ist ja fast auch ein Satz aus deinem Buch. Oder wo sind sie falsch abgebogen? Ich habe es eben angedeutet. Ich befürchte halt, dass tatsächlich durch eine berechtigte Kritik an den bestehenden kapitalistischen Verhältnissen, eine berechtigte Kritik an der unvollendeten Moderne, an dem Projekt der unvollendeten Moderne, ist natürlich ein großer Impuls, da, der dann aber leider eben nicht zu einer großen Reflexion geführt hat, sondern eben zu Verkürzung und Vereinfachung. Und das beginnt tatsächlich eben für mich zumindest auch 68. Wir haben eben nicht nur die K-Gruppen, die sich bewegen aus der 68er-Bewegung, die nie eine große, große Bewegung, was ja auch so ein Mythos, und die auch nie homogen gewesen ist, auch so ein Mythos, und die im Übrigen auch nicht von Proletarierinnen angeführt worden ist, auch so ein Mythos, ja. Und dann haben wir, neben den K-Gruppen, haben wir dann natürlich auch diejenigen, die ins esoterisch-alternative driften. Dann haben wir diejenigen, die ins psychoanalytische hineingehen. Und bei all dreien hätte man schon viel, viel früher auf antisemitistische Formulierungen, Positionen hinweisen können. Nehmen wir einfach mal aus dem Bereich der Esoterik, was wir beim Querdenken ja dann wirklich sehr deutlich gemerkt haben, oder bei den K-Gruppen eben auch. Und ich glaube, der neue Push ist tatsächlich vielleicht, du hast es angedeutet in deinem Buch, auch über die Uni gekommen, über eine bestimmte Form der Theorie, nämlich über die Frage des Kolonialismus, wo dann auf einmal Israel zu dem imperialistischen Staat schlechthin wird mit apathischem Profil. Und da, glaube ich, merkt man spätestens, dass man analytisch eigentlich am Ende ist, weil dort einfach alles nicht stimmt. Das heißt nicht, dass es die Repression gibt, das heißt nicht, dass es Mord gibt und so weiter. Aber analytisch gesehen passen die Begriffe nicht. Analytisch gesehen ist es eine gnadenlose, schreckliche Verkürzung. Und ich glaube und hoffe, dass viele hier in dem Raum nicht nur am 7. Oktober entsetzt gewesen sind, nach wirklich diesem schrecklichen Massaker mit Vergewaltigung, sondern vielleicht auch, wie Eva Lewis dann nochmal formuliert, auch am 8. Oktober auch so entsetzt gewesen ist, wie viele dann nämlich aus dem linksintellektuellen Milieu, Judith Butler beispielsweise, entweder geschwiegen haben oder von einem berechtigten Widerstand der Palästinenser gesprochen haben. Und spätestens da, glaube ich, ist deutlich geworden, das hat eine neue Qualität bekommen. Mhm.
0: Ja, auf jeden Fall. Und ich sehe das Problem, wir reden sehr viel über rote Gruppen oder K-Gruppen, aber ich sehe das Problem auch viel, viel größer. Also du hast ja Judith Butler angesprochen, das ist nur ein Beispiel von vielen. In dem Buch versuche ich das schon ein bisschen so ideologisch einzuordnen, wo kommt es her, weil ich finde, dieser altgebackene Antiimperialismus ist nur eine Säule von vielen in diesem Konstrukt. Also man hat das, du hast ja Kolonialismus angesprochen, aber vor allem diese Siedlerkolonialismus-Vorwurf gegen Israel, sehr befeuert durch eine falsch abgeborene, könnte man sagen, postkoloniale Doktrin. Also die postkolonialen Theorien haben teilweise sehr wertvolle Erkenntnisse auch geliefert und sind wichtig, aber es gibt auch immer wieder eine sehr so verkürzte, pervertierte Form davon. Und wenn man die Welt nur noch durch diese sehr verengte Brille sieht, dann kommt man auch analytisch zu falschen Schlüssen. Ich würde aber auch einen Schritt weitergehen. Ich finde, seit dem 7. Oktober kann man es vielleicht auch psychologisch ein Stück weit verstehen auch. Das hat was Massenpsychologisches. Ich bin kein Psychologe selbst. Aber ich habe schon das Gefühl, Teile dieser Szene schaukeln sich gegenseitig politisch, emotional, auch sprachlich hoch auf der Suche nach einer Steigerung irgendwie. Also das hat was mit einer Pseudoradikalität zu tun. Vielleicht ist es auch was Performatives. Das sieht man sehr häufig in den sozialen Medien. Der Ton wird rauer, die Begriffe werden immer heftiger, die Anfeindungen ja auch. Aber das ist auf jeden Fall so ein Prozess der Steigerung, die ich wahrnehme. Und ich frage mich, wie man das auch psychologisch erklären könnte.
2: Ja, vielleicht die Ohnmacht. Die Ohnmacht zu sehen, welche dramatischen Entwicklungen ja nicht erst seit dem 7. Oktober in Palästina und Israel vonstatten gehen. Und jetzt hat man eine Antwort. Und das ist natürlich auch gleichzeitig eine Befreiung. Also diese Selbstermächtigung durch falsche Erkenntnis ist leider eine große Befreiung. Und dann ist es eben auch nicht weit her über Verschwörungsspekulationen, die ja dann auch so ihre Runde gemacht haben, zu reden, die dann auf einmal aufkommen. Wo ich mich ein bisschen schwer tue, ist tatsächlich auch, wenn wir da sagen, die Linke, das ist natürlich auch immer sehr ambivalent, wer ist die Linke? Es ist nicht nur die Partei gemeint, es ist die Bewegung gemeint, Initiativen gemeint. Ich habe mich tatsächlich bei deiner Definition gleich am Anfang zu der neuen autoritären Linken ein bisschen gefragt, und da habe ich mich am Kollegen von Volker Weiß erinnert, der auf eine Frage eigentlich mit dem Vorwurf Postkolonialismus auf die Linke bezogen eigentlich nur den Satz sagte, das sind für mich keine Linken. Mhm. Und das fand ich interessant, weil wenn ich die Kriterien, die du auflistest, sehe, habe ich mich das auch gefragt. Ja, die können von links gekommen sein, aber sind die überhaupt noch links? Und interessant fand ich von dir auch den Gedanken, dass du auf Erich Fromm angespielt hast. Und da fiel mir natürlich sofort auch der rebellisch-autoritäre Charaktertyp ein. Unter anderem aus der ersten Vorstudie zum autoritären Charakter aus den 30er Jahren. Und mit Hilde Weiß zusammen stellt Erich Fromm und anderen fest, dass ca. 25% Mitglieder KPD und SPD ein autoritäres Muster haben. Sie prägen den Begriff des rebellisch-autoritären. Ich glaube, das passt ganz gut. Man ist unglaublich rebellisch und unterwirft sich dann autoritären Denkmustern, Führungspersonen. Das geht auf deine Frage auch nochmal ein. Und Caroline Amlinger und Oliver Nachtwey haben den Gedanken ja weitergesponnen im Kontext von Querdenken und schlagen da ja auch einen Begriff des libertär-autoritären Charaktertypen vor. Und ich habe mich wirklich dann jetzt ein bisschen gefragt, wenn wir vielleicht davon ausgehen, die kommen von links, die fühlen sich vielleicht von links, müssen wir dieses Branding ihnen aber lassen? Oder müssen wir nicht vielleicht von antizionistischen autoritären Charaktertypen reden? Um da mal auch eine Grenze zu ziehen, die du zu Recht einforderst.
0: Ich bin sehr zögerlich, mich selbst so in einem Kampf zu begeben. Wer darf sich jetzt links nennen? Weil genau dieser Vorwurf wird ja vermutlich gegen dich, weiß ich nicht. Also auf jeden Fall gegen mich. Das kann man alles ignorieren, was ich sage, denn ich sei kein richtiger Linker, eigentlich ein Zionist oder ein Rechter und so weiter und so fort. Von mir aus, wenn diese Gruppen sich links nennen wollen, wir können die gerne als Linke behandeln, Linke nennen, weil, wie ich schon gesagt habe, nicht immer alles, was sich links genannt hat in der Geschichte, war zwangsläufig gut. Ich glaube, der entscheidende Unterschied zum autoritären Rechten ist eben, dass die Rechten nach unten treten wollen, die Linken aber nach oben gegen die vermeintlich Mächtigen. Und dann geht es natürlich darum, wer wird als mächtig imaginiert? Sind es tatsächlich die Mächtigen? Oder ist das diese ominöse zionistische Verschwörung in Medien und Politik, die alles ein bisschen so steuert hinter den Kulissen, weil das ist etwas, was als Narrativ immer wieder vorkommt. Links sein oder nicht, sind das noch Linken, finde ich die falsche Frage. Ich finde, wir müssen viel mehr auf Inhalte fokussieren und für mich ist vielmehr die Frage, ja, ist das denn dialektisch, ist es vernünftig oder ist es plumper Populismus? Ist das hier emanzipatorisch oder reaktionär? Ist es autoritär oder anti-autoritär? Und schließlich ist das demokratisch oder antidemokratisch? Und ich finde, innerhalb solcher Begrifflichkeiten kann man ein bisschen mehr präzisieren, okay, es mag zwar links sein, wir können dann uns alle links nennen, aber das hilft uns nur so weit. Und deshalb, ich würde dafür plädieren, eher auf andere zusätzliche analytische Begriffe zu fokussieren, um das Problem ein bisschen so einzuengen.
1: An der Stelle würde ich tatsächlich einmal fragen, ob ihr denn definieren könnt für euch, also erstens, ob ihr euch als links verorten würdet, was ich persönlich für mich tun würde tatsächlich, und ob ihr aber auch eine Antwort darauf hättet, was ihr als euer Linkssein verstehen würdet.
0: Die Leute können mich nennen, so wie sie wollen, und das tun sie ja auch. Ich arbeite gerne bei der Taz. Für mich sind aber liberale Werte mehr ins Zentrum gerückt, als sich dann diese zunehmende Desillusion mit der Linken bei mir festgestellt habe. Dann habe ich versucht, schon darauf zu fokussieren oder für mich klar zu machen, welche Werte sind mir dann wichtig. Und das sind immer wieder natürlich liberal-demokratische Werte, Meinungsfreiheit, Pressefreiheit, Universalismus, Menschenrechte. Man kann all diese Dinge nennen, was man will, aber für mich, ich würde lieber auf Inhalte fokussieren und das tue ich. Für mich ist Linkssein im Kern vielleicht sehr, sehr einfach ausgedrückt, der Glaube, dass alle Menschen gleich sind oder gleich sein sollen. Also da geht es um den Kampf für eine gerechtere Welt. Aber es natürlich gibt es sehr, sehr viele Interpretationen, was dieses Label eigentlich bedeutet. Ich würde das sehr begrüßen, wenn alle sich mehr damit auseinandersetzen würden. Was ist für sie links oder was soll das im besten Fall sein? Und wie gesagt, das vielleicht um weiteren analytischen Begriffen zu erweitern. Weil ich finde, eine Linke, die sich komplett von demokratischen und liberalen Werten verabschiedet hat, rückt komplett ins Autoritäre und Antidemokratische und das kann nicht mehr unterstützenswert sein aus meiner Sicht. Und da muss man das auch bekämpfen wie andere Feinde der Demokratie. Ja, Punkt.
2: Ich glaube, ich würde das für mich kürzer beantworten. Aber du hast die Schlagwörter eben auch benannt. Natürlich gibt es für mich immer noch die große Unterscheidung zwischen links und rechts. Die wird ja mal gerne verwischt. aus welchen Motiven auch immer, da kann man auch immer ein bisschen spekulieren. Aber tatsächlich gehört für mich immer noch als klarer Gradmesser, inwieweit es ist halt eine Einstellung, eine Weltsicht, in der der einzelne Mensch wahrgenommen wird mit all seinen Möglichkeiten, Chancen, Begrenztheiten und Fehlern. Und dementsprechend trotzdem ihm zugesprochen wird, wegen Menschsein alle Rechte zu haben, die jedem Menschen zustehen. Und im Umkehrschluss beantwortet die Rechte es genau anders. Und das ist für mich der zentrale Knackpunkt, wo ich auch bis heute denke, dass man, auch wenn man diese und jene Ambivalenzen in der Friedensbewegung sieht, in der Ökobewegung sieht, dass trotzdem immer noch die zentralen Parameter sind. Ich kann mich allerdings auch an einen Historiker erinnern, Höres, der auch nicht mehr wusste, ob Adolf Hitler links oder rechts ist. Und der hat eine Professur in Würzburg. Das fand ich auch ein bisschen überraschend.
0: Ich finde es auch interessant zu sagen, wie würde die neue autoritäre Linke selbst diese Frage beantworten? Und ich finde, da stelle ich zumindest fest, dass die vermeintlich richtige Haltung zum Nahostkonflikt, zum Israel, zum Existenzrecht des jüdischen Staates funktioniert dann als Lackmustest, ob man sich überhaupt links nennen darf oder nicht. Also da wird sehr vieles dann schlicht ignoriert oder zur Seite gelegt. Da geht es nicht mehr um weitere Fragen von Gerechtigkeit, soziale Kämpfe, diverse andere emanzipatorische Kämpfe, sondern alles wird reduziert auf diese Frage. Und da versucht man schon in Bündnisse reinzugehen. Also genau das hat BDS, die Boykottbewegung gegen Israel, schon seit Jahren gemacht. Aber da geht es um so eine Spaltung innerhalb Bewegungen, zu sagen, wenn du noch zu den aufgeklärten Progressiven gehören möchtest, dann bist du mit uns. Ansonsten wirst du auch von uns bekämpft. Also das ist eine sehr so einfache binäre Sicht, wo es darum geht, alle in Freund und Feind aufzuteilen, anhand dieser Frage Palästina, Israel und so weiter. Und das halte ich schon für gefährlich, aber das sehe ich sehr oft in der Praxis.
3: Und da bist du, glaube ich, du hattest in deinem Buch an einer bestimmten Stelle auch nochmal diesen Kurzschluss zwischen der zunächst mal Post-Colonial-Debatte, die aber dann ja in eine Dekolonisierungsdiskurs übergegangen ist. Also in sozusagen den Wunsch, die Kolonisierung jetzt im Hier und Jetzt wieder zurückzudrehen, was ja der Anspruch des Post-Colonials gar nicht wäre, ne? So. Und wie dieser Anspruch, etwas zu heilen, einen ganz unguten Schulterschluss gemacht hat mit eben den alten antiimperialistischen autoritären Ideen, wo eben auch die Befreiung von allen Übeln der Welt zum Beispiel schon immer darin bestand, zum Beispiel den einzig jüdischen Staat auf der Erde abzuschaffen oder eben die den Hauptwiderspruch auf jeden Fall nur gegenüber den USA als imperialistische Macht Nummer eins und alleinige auf der Welt irgendwie betrachtet.
0: Die zwei Ideologien reihen sich gut ineinander, also Antiimperialismus und auch eine Form von Dekolonialismus, könnte man sagen, die nicht mehr als so eine akademische Analyse verstanden wird, sondern schon so eine politische Praxis. Also es geht darum, Sachen zu dekolonisieren. Also in den einschlägigen Texten geht es teilweise darum, wie du dein Bücherregal dekolonisieren kannst und so weiter, oder deine Küche. Und dagegen gibt es auch Kritik. Da gab es ein Essay 2012, Decolonization is not a metaphor. Also man kann halten was von dem Essay, was man will. Ich finde es nicht besonders stark auf der analytischen Ebene, aber alleine dieses Titel wurde zum Schlagwort einer Bewegung. In den Tagen nach dem 7. Oktober haben Leute das geschrieben auf Pappschildern und mit zu Demos gebracht. Dekolonialisierung ist keine Metapher. Also damit meinen sie, das, was die Hamas gemacht hat, ist genau das, was wir immer wollten. Wenn wir sagen, wir müssen die Welt dekolonialisieren, genau so sieht das in der Praxis dann aus. Und dann merkt man schon, dass eigentlich durchaus fragwürdige akademische Texte, aber immerhin, die werden so reduziert auf so ideologische Versatzstücke, die ihren Weg in die Bewegungen dann finden.
3: Und auf Handlungsoptionen ja vielleicht auch. Man kann jetzt wirklich auch selber tätig werden, man kann eine Selbstwirksamkeit erfahren, oder? Also wenn ich mein Bücherregal aufräume oder wenn ich eben der Hamas applaudiere, die Techno-Festival massakriert.
0: Ja, und das ist ein Problem. In den siedlerkolonialen Studies, wie das akademisch auch genannt wird, merkt man schon, dass es eine Art Ursünde gibt. Also wer als Siedler gilt, ist eigentlich kein Zivilist mehr. Und dann die koloniale Praxis bedeutet, diesen Siedlern irgendwie dann loszuwerden. Also dann man verliert so eine Art Schutzstatus, man wird zum Abschuss freigegeben in dieser Weltsicht. Aber das ist eigentlich nur ein weites Beispiel dafür, wie man sowas wie einen Massenmord versucht, dann ideologisch zu rechtfertigen, als sei das eigentlich Teil eines größeren Plans und eigentlich halb so wild und sogar in Ordnung.
2: Ja, ist zu befürchten, beziehungsweise das war ja furchtbar zu erleben, nämlich inwieweit dann ein Festival, und wenn man sich nochmal anguckt, wer da in der ersten Welle angegriffen worden ist, ist komplett ausgeblendet worden, dass das genau die Leute waren oder viele Menschen waren, die eigentlich für eine andere Politik Israels stehen als die Regierungspolitik. Und diese Form der Kritik an Israel aus Israel selber von jüdischen Menschen an den jüdischen Staat wird ja in dieser Debatte von diesen Kräften ja komplett ignoriert. Und das fand ich zum Beispiel eben auch genauso, das klingt jetzt ein bisschen banal vielleicht, ja, aber das fand ich genau bei so einem Friedensfest, das Dramatische, dass sie eigentlich die Bündnispartnerinnen auch eigentlich ausgeladen hatten, nämlich mit solchen Formulierungen des Antizionistischen, weil das ist eben dann der Gedanke, dass dieser Staat ein Unrechtsstaat ist und Unrecht soll weg. Und was mich auch immer wieder an dieser gesamten Debatte sowieso erschüttert, ist diese enorme Zuspitzung, als ob wir hier in diesem dicken, fetten Deutschland irgendwie viel beitragen würden, wie sich dort die Entwicklung vorantreibt. Das ist auch eine komplette Überschätzung. Und gleichzeitig ist es aber auch so ein klassischer Prozess, den wir auch bei anderen Themen innerhalb der linken Szene gesehen haben. Bist du dafür oder dagegen? Das wird die entscheidende Frage. Für alles andere. Und das ist, glaube ich, auch eine dramatische Entwicklung, wo man auch merkt, das ist auch eine Form des autoritären Denkens dann. Also entweder oder, ja oder nein, schwarz oder weiß in den Bildern. Und ich glaube, da erleben wir leider vielleicht, weil wir seit Jahr für Jahr eine Krise nach der nächsten, man müsste eigentlich auch sagen von Jahrzehnt zu Jahrzehnt eine Krise nach der nächsten erleben, dass ein wenig, ich sage es jetzt auch ein bisschen salopp, die Nerven blank liegen. Und da dann wirklich diejenigen, die am lautesten schreien, die radikalste Formulierung finden, dann den großen Zuspruch oder neuen Zuspruch finden. Und da fand ich auch bei dir interessant, dass du in dem Buch dann auch nochmal darauf hinweist, dass das eben ein Prozess der Radikalisierung ist. Das heißt, das bleibt nicht dabei stehen. Und das fand ich auch einen Gedanken, den du, finde ich, wichtig herausgearbeitet hast. Eben gerade hast du es nur angedeutet, ja. Du hast gesagt, dann wird die Parole hochgehalten.
0: Ja, Radikalisierungsprozesse, ob die von links oder rechts kommen oder sonst wo, sie sind oft an gesellschaftlichen Krisenmomenten verbunden. Das hat man ja sehr eindrücklich gesehen während der Covid-Pandemie. Und gleichzeitig hat diese Radikalisierung in der neuen autoritären Linken eigentlich nur bedingt was mit dem Verlauf eines realen geopolitischen Konflikts zu tun. Man hat das dadurch immer bemerkt. Ich war zum Beispiel zum zweiten Jahrestag des Hamas-Massakers am 7. Oktober dann 2025 in Berlin auf eine eigentlich für verboten erklärte Demonstration. Sie fanden trotzdem statt. Da wollten überwiegend linke Demonstranten, vor allem von roten Gruppen, über die wir schon gesprochen haben, das Massaker feiern zum zweiten Jahrestag. Und das haben sie trotz großem Polizeiaufgebot dann auch getan. Und genau zu diesem Zeitpunkt eigentlich haben Hamas und Israel in Ägypten verhandelt über einen Waffenstillstand. Genau in dem Moment, wo man eigentlich diese Friedensbestrebungen unterstützen müsste. Nach dem Waffenstillstand hat man gesehen, dass das bewaffnete militante Gruppen wie Palestine Action in Großbritannien weiterhin Workshops angeboten haben online, wie man dann in Militärbasen in Großbritannien einbrechen könnte und so weiter und so fort. Dieser militante Aktivismus macht nicht Halt vor Verbesserungen in diesem Konflikt. Und es geht nie darum, die Moderaten zu stärken oder tatsächlich zu einer Friedenslösung beizutragen, sondern es geht sehr oft um, eine Pseudo-Rebellion, um eine inszenierte autoritäre Rebellion, wo man eigentlich selbst im Mittelpunkt steht. Um den Menschen im Nahen Osten geht es sehr selten, finde ich.
2: Genauso ernüchternd ist die Diskussion gewesen über, wann gedenkt man wen in Buchenwald. Mhm. Ja, das war ja wohl auch eher auf die Provokation angelegt und letztlich dann eben auch, um es deutlich zu sagen, eine Verhöhnung und Instrumentalisierung der Opfer des Holocaust. Und da hat man mindestens wieder einmal merken können, wie kalkuliert hier wirklich Provokation einhergeht. Und ich befürchte leider eben auch ein falsches Verständnis von Politik in der Form, ja, sondern es ist wirklich der Versuch, da eine Position zu setzen und komplette Instrumentalisierung und Missbrauch der Opfer des Holocaust. Da hätte ich mir auch mehr kritische Resonanz gewünscht.
0: Provokation ist auf jeden Fall Teil der Strategie. Zum Beispiel, man macht einen Demoaufruf zum Jahrestag des Hamas-Massakers mit sehr zugespitzten Parolen, Befreiungskampf, dies, das, eine Verherrlichung dieser Gewalt. Und dann, sobald eine Demo für verboten erklärt wird, weil es sehr offensichtlich mit Symbolik von Terrororganisationen und ihren Parolen arbeitet, kann man sich als Opfer einer staatlichen Willkür oder Repression inszenieren. Und der Staat ist eigentlich autoritär. Das heißt nicht, dass jedes Demoverbot berechtigt war, aber man merkt schon, dass man versucht, mit sehr provokanten Aktionen durchaus eine Reaktion zu erzielen, die man dann wieder politisch ummünzen kann.
2: Wenn wir in Hamburg sind, sollten wir auch ein bisschen da nochmal auf Prozesse hinweisen, wo vielleicht irgendwie viel zu lässig oder zu laissez-faire, ist vielleicht der bessere Begriff, mit Konflikten umgegangen worden ist. Ich habe schon den Ostermarsch dieses Jahr genannt. Das Hamburger Forum ist verantwortlich in Hamburg seit Jahrzehnten für diesen Ostermarsch, hat ein enormes Standing in der Friedensbewegung. Aber schon vor ein paar Jahren, ich muss das extra nochmal nachgucken, weil ich mit den Jahreszahlen so unsicher bin, 2003 hat es deswegen wegen, sage ich jetzt mal vorsichtig, ambivalenten, mitstreitenden Konflikte gegeben. Hintergrund ist gewesen, dass beim Hamburger Forum auch Personen bei Aktionen beteiligt gewesen sind, die wir hier aus dem Querdenkenspektrum, die sogenannten Demonstrationsverantwortlichen an der Kunsthalle gegen die Corona-Maßnahmen mit Verschwörungstheoretikern. Und wenn man sich anguckt, wer da alles aufgelaufen ist damals, das waren nicht nur Verschwörungsnarrativ-Anhängende, es waren AfD-Bürgerschaftsabgeordnete, es waren natürlich auch rechte Esoterikerinnen dabei und es war tatsächlich auch Rechtsrocks da mit Fan-Community dabei. Und da hat es eine große Diskussion, eine Kritik an diesen Querdenken gegeben, aber genau dieser Organisationskern konnte mitwirken bei dem Hamburger Forum. Es hat einen Riesenstreit zu Recht gegeben in der Hamburger Linken, wie gehen wir damit um? Eine Konsequenz ist gewesen, dass beispielsweise das Hamburger Forum nicht mehr das Curio-Haus umsonst nutzen konnte, was die GEW, Gewerkschaft für Erziehung und Wissenschaft, verantwortet. Ich erzähle das so ausführlich, weil dann sie auch nochmal unbedingt eine Podiumsveranstaltung machen wollten, um über die Vorwürfe des Hamburger Bündnis gegen Rechts, die das im Wesentlichen recherchiert hatten, darüber zu diskutieren. Ich bin dann angesprochen worden als Referent, ob ich da nicht was zu sagen kann. Und bei dieser Veranstaltung ist genau das passiert, was du so angedeutet hast eben gerade oder auch schon sehr explizit auch gesagt hast. Es war eigentlich sehr traurig, weil dieses Hamburger Forum friedensbewahrend, wir wollen alle miteinander reden. Das Einzige, was sie nicht wollten, waren miteinander reden. Die wollten nicht ihre Position reflektieren. Aber das ist eigentlich genau der Ansatz. Ich bin in dem Fall da sehr massiv angegangen worden. Ist auch in Ordnung bei einer Podiumsveranstaltung. Unerfreulich fand ich, das kann ich vielleicht ruhig auch mal sagen, will ich gar nicht mit einer Bedrohungssituation gleichsetzen, aber nur um dieses Klima auch mal anders deutlich werden zu lassen, war dann auf dem 1. Mai-Kundgebung im privateren Kontext, sage ich das einfach nur, und bin dort übelst von Anhängern des Hamburger Forums beleidigt und beschimpft worden. Und die haben null Rücksicht genommen, wer so da drum herum stand. Mehr möchte ich aus Sicherheitsgründen auch gar nicht sagen. Aber da ist mir noch mal deutlich geworden, da hat es geknallt. Und jetzt sind wir 2026. Und dazwischen ist in dieser Zeit, zumindest beim Hamburger Forum, nicht sehr viel Selbstreflexion gewesen.
3: Da gibt es eine andere Hamburger Geschichte, Zusammenhänge um den 8. Mai herum. Also das Bündnis 8M hatte 2024 hatten sich da verdienstvolle Genossinnen und Genossen oder drum gekümmert oder versucht, ein Bewusstsein zu schaffen für einige Gruppen und deren problematische Haltung zum 7. Oktober. Das ging dann namely um die um dieses ganze Franchise, um Young Struggle, Zora, Pride Rebellion, die sich ja auch gerne in die verschiedenen politischen Zirkel hier in Hamburg einbringen und dann auch immer sehr weit vorne einbringen und sehr sichtbar mit ihren Flaggen. Und die hatten im Anschluss, 3-4 Tage nach dem 7. Oktober, haben sie halt das als Widerstand gefeiert und am Ende wollten sie Solidaritätskundgebung halten für die Samidun, fürs Samidun-Netzwerk, was einfach ein direkter Ableger der PFLP ist, und die PFLP hat original mitgemordet am 7. Oktober. So, und diese Gruppe, die sich Zora nennt und sich als eine feministische Gruppe versteht, die war eben Teil des 8. März-Bündnisses auch schon lange und schon immer und davor. Und es gab nun eben tatsächlich eine formulierte Kritik daran, und daraufhin wurde 2024, also der folgende, auf den 7. Oktober folgende 8. März-Marsch, da wurden die dann erstmal ausgeschlossen. Ein Jahr später und dies Jahr auch, also 2026, waren diese Gruppen wieder ganz vorne mit dabei und es gab ebenfalls keinerlei Auseinandersetzungen, keine inhaltliche. Und es gibt immer dieses ratlose Gucken mit, oder auch diese Deflektieren, dieses Abwehren sämtlicher Kritik mit der Behauptung, man würde hier mit der Antisemitismuskeule auf sie eindreschen. Und gleichzeitig reproduzieren sie halt genau Abwehrexistenzrecht Israels. Sie hören weiblichen Opfern am 7. Oktober nicht zu und so weiter. Also es ist einfach auch eine Katastrophe, wie alles wieder auf seine alte Position zurückschnappt. Und ja, es gar keinen Lernen zu geben scheint. Genau, daraufhin gab es ja dies Jahr tollerweise noch eine weitere feministische Demo, Feminism Unlimited, hier in Hamburg, die versucht haben, die vernünftig gebliebenen Kräfte zu sammeln am 8. März, um eben nicht mit Gruppen wie Zora oder wie als Klasse kämpfen mit Seite an Seite zu schreiten, die eben, ich will es auch nochmal betonen, sich jetzt gerade zum Teil, also Zora nicht, aber Klasse gegen Klasse und als Klasse kämpfen, sich ja an die Seite eben der iranischen Mullahs gestellt haben. Also so wirklich offensichtliche Widersprüche, die da nicht ausagiert werden oder ausgetragen werden, sondern einfach immer nur in der Abwehrhaltung gegangen wird und gesagt wird, ihr seid ja für Genozid oder Ähnliches.
0: Stichwort Samidun, ich würde da an dieser Stelle kurz ergänzen, weil Samidun auch eine große Rolle spielt in meinem Buch. Am 7. Oktober selbst, also 2023, fand der sogenannte Kommunismuskongress im Verlagshaus vom Neuen Deutschland statt. Und an demselben Morgen war ein Vertreter von Samidun auf der Bühne und hat über den Widerstand gesprochen. Und dann, als Nachrichten des Kongresses erreicht hatten, dass es diesen Anschlag, diesen Massaker gegeben hat, haben sie in der Pause im Innenhof des ND-Gebäudes dann Flaggen geschwenkt und quasi den Widerstand angefeuert. Und dieser Akteur von Samidun, also ja, es dürfte den allermeisten schon bekannt sein, am 7. Oktober nachmittags auf der Sonnenallee haben Aktivisten von Samidun Baklava verteilt, das Massaker zu feiern. Das sorgte bundesweit für Schlagzeilen. Relativ kurze Zeit später wurde das von Bundesinnenministerium verboten, weil das eben, wie du sagst, es ist eine Tarnorganisation der Terrorgruppe PFLP, die Bekanntheit erlangte, als sie in den 70ern sehr viele Flugzeuge entführte, aber auch Anschläge, auch Selbstmordanschläge verübte. Und die PFLP war auch am 7. Oktober selbst beteiligt. Und Samidun war eine Organisation, die Brücken gebaut hat in Westeuropa, also in Kanada, USA, aber auch sehr stark in Deutschland unter anderem. Und die waren gern gesehene Gäste bis zum 7. Oktober, auch in linken Hausprojekten, auch im ND-Gebäude, haben auch mit der Roten Hilfe zusammengearbeitet. Und in dem Buch zeige ich irgendwie nach, dass, obwohl die Gruppe ja jetzt verboten ist, die agieren weiter unter dem Namen Mazhar Badil. Aktivisten aus dem Umfeld von Samidun tauchen immer wieder auf linken Demonstrationen, teilweise als Demoredner. Und das immer noch in linken Szene-Cafés in Berlin zum Beispiel, werden immer noch Samidun-organisierte Organisationen für die Freilassung von inhaftierten palästinensischen Terroristen dann durchgeführt. Also man sieht immer noch diese enge Zusammenarbeit und Kontinuität. Und für mich ist es nicht das einzige Beispiel, aber das ist ein sehr starkes Beispiel, finde ich, schon für die Vernetzung dieser Gruppen mit Akteuren, die eigentlich zur Terrororganisation gehören. Also zu Gruppen, die die Tötung von Zivilisten nicht nur billigend in Kauf nehmen, sondern das ist auch erklärte Strategie dieser Gruppen. Und für mich zeigt es, dass man kann nicht genug vor diesem Problem auch warnen, weil der Weg zu bewaffneten Gruppen dann doch nicht so weit weg ist. Und das finde ich schon schrecklich, dass das nicht so wirklich aufgearbeitet wurde in der Szene, dass nicht darüber mehr diskutiert wurde.
2: Na, diese Verkürzung hat man ja auch anders wahrnehmen können, nämlich in der Form, wie beispielsweise auch Rechtsextreme aufgelaufen sind. Also mit Che Guevara-T-Shirt, mit der Botschaft des Befreienden, ja, letztlich des Befreiungsnationalismus als Grundgedanken und auch schon sehr früh immer wieder mit dem Palituch aufgelaufen. Und regelmäßig gab es dazu immer wieder Diskussionen, wer instrumentalisiert da was, wer klaut da welche Symbole, ohne zu fragen, sind vielleicht unsere Symbole nicht so ganz okay. Das hätte ja auch eine Frage sein können. Und das ist, glaube ich, auch einer der Punkte, dass wir viel zu unkritisch offensichtlich und auch wirklich zu nicht nachhaltig genug aufgearbeitet haben, reflektiert haben, was alles in den antiimperialistischen Positionen so mitschwingt. Auch diese unglaubliche Romantik, ja, dass Befreiungsbewegungen per se gut sind, blind zu unterstützen sind. Also ich würde ja platt sagen, spätestens im Stalinismus wissen wir, blinde Unterstützung von irgendwen ist immer ungünstig. Das scheint aber auch so ein Punkt zu sein, wo wir da viele Fragen haben. Und gleichzeitig geht mir auch bei deiner Ausführung gerade nochmal ein bisschen durch den Kopf, dass mich das so ein wenig erinnert, und ich weiß nicht, ob es passt oder nur so ein Ansatz sein könnte, mich hat das so ein bisschen an Stefan Mauer und Co. erinnert. An ihre Position zu sagen, ja, wir sind alle gar nicht so gespalten, aber es gibt so Triggerpunkte, wo dann alles egal ist. Also wo dann der Bezug in dem Fall wäre, ich stehe so hinter hinter Palästina, dass mir der Rest, den blende ich komplett aus. Und das könnte vielleicht so ein Punkt sein. Ihre Analyse ist eigentlich, dass es immer eine Reduzierung ist, aber es gibt eine hohe Emotionalität, die eingefangen wird, man hat eine Position, man ist wieder sicher, man hat eine Meinung, man hat eine Grundstimmung, man findet Gleichgesinnte und ist da sozusagen embedded und bewegt sich dann nur noch in seinen Echokammern. Und den Gedanken finde ich deswegen wirklich so, das triggert und triggert und triggert, könnte ein bisschen auch die Emotionalität und die Radikalität erklären.
3: Man hat ja auch noch so Beschwörungsformeln, ne? Irgendwie Genozid, Apartheid, Siedlerkolonialismus, also das ist ja irgendwie so eine auch, glaube ich, durchaus etwas, was unglaubliche Anziehungskraft entwickeln kann.
2: Ja, weil es große Begriffe sind und gleichzeitig in Assoziationsketten loslösen. Darum bin ich beispielsweise sehr vorsichtig zu sagen, ja, die israelische Regierung verübt dort ein Genozid. Dass es eine Verdrängung gibt, ist überhaupt gar keine Frage. Und dass da wenig auf Zivilisten Rücksicht genommen wird, ist auch gar keine Frage. Aber mir persönlich ist der Begriff Genozid an der Stelle zu stark. Mit allen Fragezeichen dahinter. Aber ich habe so das Gefühl, dass jede Debatte bei diesem Thema, wo man Fragezeichen setzt oder einfach mal zurückhaltender ist, und vielleicht auch ein dummer Spruch vielleicht, aber als Deutscher in zweiter, dritter Generation vielleicht, den Staat Israel immer so zu kritisieren, finde ich aus einer Tätergesellschaft auch immer ein bisschen sehr fragwürdig.
0: Und sehr schnell zählt man als Genozidleugner. Und ich habe schon Nachrichten bekommen, die sagen, Genozidleugner wie du werden wir zur Rechenschaft ziehen. Es wird Prozesse geben, du kommst vor Gericht, so eine Art Nürnberg 2.0. Also das sind so reale Sachen, die man halt liest und hört. Und da geht es nicht mehr darum, eine sachliche Diskussion über irgendwas zu führen. Wenn du nicht für uns bist, du gegen uns. Und wenn du gegen uns bist, dann wirst du auch bekämpft.
2: Ja, ich möchte es nicht vergleichen, aber ja, das hören wir bei unseren Themen immer. Ne? um es mal vorsichtig zu formulieren. Also es gibt immer diejenigen, die uns den Tod wünschen, vor Gericht stellen wollen und alles Mögliche sich denken, was sie sich mit uns vorstellen, um uns zu eliminieren. Aber ich glaube, du hast es ja auch deutlich gesagt, das ist ein Bedrohungsszenario, das ist auch keine leeren Drohung, das möchte ich überhaupt nicht so wahrgenommen wissen. Aber gleichzeitig sage ich auch mit aller Vorsicht, viele Menschen sind alltäglich immer wieder Bedrohungen ausgesetzt, weil sie den falschen Glauben haben in Häkchen, falsche Hautfarbe, falsches Outfit. Und ich glaube, da sind wir beide, so dramatisch es ist, in einer besonderen Situation, weswegen wir die reale alltägliche Bedrohung von Menschen in der Bundesrepublik nicht so unerwähnt lassen sollten.
0: Und ich möchte das unvorsichtig ausdrücken, also trotz aller sehr offensichtlichen Unterschiede, diese Narrative, also wir werden unsere Feinde eliminieren, wir werden Leute, vor allem Journalisten, zur Rechenschaft ziehen, die werden bestraft, wir werden unsere eigenen Gerichte irgendwie machen, um die dann zu bestrafen. Das sind 1:1 Narrative, die man von Reichsbürgern kennt, die man von Querdenkern kennt. Das sagt nicht, dass Linke und Rechte genau gleich schlimm sind oder so, aber man muss das auch offen ansprechen. Diese Narrative kenne ich ja, ich habe genau darüber berichtet während der Pandemie.
3: Ich würde gerne auch noch mal in Richtung, was machen wir mit diesem ganzen Problem? Wo könnte man das angehen? Und wer wäre hier in der Lage, in der Rolle, in der Verantwortung vielleicht auch, diese Tendenzen zurückzudrängen, aufzuklären? Was sind die richtigen Mittel, wäre die Frage.

0: sehr besorgt auf diese Partei zu. Und man sieht, dass sehr vernünftige Stimmen die Partei dann verlassen und dass immer radikalere Menschen das Sagen haben. Trotzdem, es gibt einige wenige. Mit Julia Nagel hätte ich heute sehr gerne diskutiert. Ich habe sie auch für das Buch interviewt, genauso Martine Renner. Aber trotzdem, es ist nicht meine Aufgabe, diese Partei schönzureden. Die Probleme sind sehr offensichtlich. Was man jetzt machen kann, wie man stärken muss, also ja, das Buch ist ein bescheidener Beitrag dazu, dass ich sehr viele Leute interviewt und zitiert habe, die viel schlauer sind als ich und die Diskussion teilweise viel länger führen als ich. Und ich bewundere ihr Durchhaltevermögen und ihr Input. Und das war nur, ja, wie gesagt, ein bescheidener Beitrag dazu, dass das auch noch mal von Ihnen zu hören, das macht mir natürlich Mut, gibt, dass das andere das auch so sehen. Als demokratische Gesellschaft müssen wir diese Stimmen stärken. Ich weiß aus erster Hand, was es bedeutet, solche Zustände klar zu kritisieren. Und das ist nicht schön. Also deshalb, ich glaube, jeder, der das macht, hat unsere Solidarität und Unterstützung verdient.
1: Ja, Nick hat es eben angedeutet. Also es ist natürlich erstmal auch ein Konflikt, ein Streit in bestimmten Bewegungen. Und da würde ich mir natürlich wünschen, dass dieser Streit ganz nüchtern und sachlich geführt wird. Und da hoffentlich dann das bessere Argument sich dann auch durchsetzt. So schwierig das auch gerade scheint bei der Linkspartei. Ich würde es auch bei der Friedensbewegung ähnlich sehen. Ich würde es auch bei den, nennen wir es einfach mal, Bewegungen im Kontext des Kriegs in der Ukraine, wo ich mir auch das wünschen würde. Ich würde mir aber auch eben wünschen, dass tatsächlich eben nicht nur die direkte Linke, die sozusagen da in eine Selbstreflexion reingehen sollte und hoffentlich sich auch an kritische Theorien erinnert, die ja das auch schon mal hinterfragt haben oder aufgezeigt haben. Gleichzeitig würde ich mir natürlich trotzdem auch wünschen, dass eben auch in zivilgesellschaftlichen Initiativen das weiter reflektiert wird und zivilgesellschaftliche Initiativen mehr auch in die Gesellschaft hineinwirken. Und da sehen wir gerade dramatisch die andere Entwicklung. Eine CDU-SPD-regierte Bundesregierung ist dabei, gerade die demokratische Zivilgesellschaft um ca. 200 Initiativen zu streichen. Meiner Meinung nach zum völlig falschen Zeitpunkt. Tatsächlich hört man da von der SPD nicht viel, dass das vielleicht nicht so toll ist. Und das ist natürlich auch ein Prozess, wo man dann auch sieht, der dazu führen wird, dass der Rahmen, das Forum, wo man überhaupt sowas diskutieren kann, geringer wird oder die Interventionsmaßnahmen geringer wird. Das setzt aber eines voraus, und das fand ich dann auch beispielsweise eben bei Hund und Egger und Lössing gut, sich wirklich die Mühe zu machen, in die eigene Theoriegeschichte zu gehen. Und da schon zu fragen, wo beginnt es, ich greife nochmal den Satz von dir auf, wo sind die eigentlich falsch abgebogen? Und wo begann das schon? Und wo kann man vielleicht früh gegensteuern? Meiner Meinung nach mit einem unglaublich reduzierten Antikapitalismus, personalisiert und antisemitisch aufgeladen. Ich glaube, da haben wir schon unglaublich viel zur Reflexion und auch unglaublich viel zum Nachdenken. Weil spätestens, ich habe das Bild ja genannt, spätestens wenn Nazis Che Guevara tragen, und das ist schon 10, 15 Jahre her, hätte man sich mal fragen können, was war nochmal mit Che Guevara?
2: Jetzt laufen wir ja momentan, wenn wir auf die kommenden Landtagswahlen gucken, wenn wir in die Weite der nächsten Bundestagswahlen gucken. Die letzte Sonntagsfrage hat zum ersten Mal die AfD an erster Stelle gesehen. Eigentlich könnte man sagen, eine Linke hat verdammt nochmal gerade echt andere Aufgaben, als sich an einem regionalen Konflikt zu behandeln, als ginge es da um die ganze Welt. Gleichzeitig würde ich sagen, wenn man sich den gemeinsamen Kampf und Schulterschluss gegen rechts verschreiben möchte, da gibt es ja auch Grenzen, mit wem man das überhaupt tun kann. Also das ist ja auch ein bisschen das Thema, worum wir hier ringen eigentlich. Wie können wir eine Linke wieder quasi auf eine Linke herstellen und die verlässliche Streiterin gegen reaktionäre, rechtsradikale Tendenzen ist? Wie würdet ihr das sehen? Also gucken wir jetzt vielleicht auch gerade ein bisschen mit der Lupe auf so ein Randphänomen und machen das größer, als es ist. Und wir haben eigentlich auch durchaus noch die große Menge von Linken, die nicht falsch abgebogen sind. Oder wie pessimistisch seid ihr da?

0: Also abgesehen vom Thema Gaza scheint mir die Linke in Deutschland momentan kaum mobilisierungsfähig. Es gibt kaum große Demonstrationen in jüngster Vergangenheit. Nach der Kollektivrecherche um das Potsdam-Treffen gab es teilweise sehr, sehr große Demonstrationen, aber es ist sehr schnell wieder abgeebbt. Man würde denken, gerade ja, in einem sehr entscheidenden, kritischen Wahljahr in Deutschland würde es darum gehen, mehr zu machen gegen die extreme Rechte. Aber ja, erst im Januar haben sich einige autoritären Linken sich offenbar gezwungen gesehen, nach Connewitz zu mobilisieren, nach Jule Nagel, nach Coney Island, also Stichwort Prioritäten. Ich finde, die Bedrohung kommt ja nicht nur von der AfD und von der extremen Rechten, sondern auch von Putins Russland. Es ist auch ein wirklich dringendes Thema unserer Zeit. Auch von der Terrorachse der Islamischen Republik im Iran. Man sieht, dass, ich glaube, es gibt inzwischen 16 Anschläge europaweit, inzwischen mutmaßlich auch in Deutschland, von schiitischen Proxy-Terror-Netzwerken. Das sind alles reale Gefahren, auch hierzulande. Also dass ein erheblicher Teil der gesellschaftlichen Linken sich autoritär, antisemitisch radikalisiert, kommt ja gerade zu uns seit aus vielen Gründen. Ja, man kann sich erstens auf solche Leute und Gruppen nicht mehr verlassen als demokratische Bündnispartner. Aber zweitens, die scheinen eh größtenteils mit sich selbst beschäftigt zu sein. Also das ist nicht so, als würden sie dann auch dort tatsächlich auftauchen. Und wenn ich gucke, wer wirklich sehr wertvolle antifaschistische Recherchearbeit und praktische Arbeit leistet, das sind in der Regel nicht Menschen, die auch Israel auslöschen wollen und so sehr antisemitisch und autoritär radikalisiert sind. Ich glaube, es gibt schon viele vernünftige Linke, die weiterhin eine gute Arbeit machen. Aber diese Teil der, also das, was ich als neue autoritäre Linke bezeichne, ja, das ist ein Problem, das kommt zur Unzeit. Und ja, sie schießen sich ins Abseits, finde ich.
1: Ich glaube, wir müssen nicht nur nach Connewitz gucken. Wir können halt auch auf die Flora schauen. Und dort gab es ja auch dementsprechende Angriffe aus diesem Milieu, wo man genau dieses Bild auch nochmal ausmalen kann und auch muss. Wir erleben eigentlich eher den Frontalangriff auf alles emanzipatorisch Diverses Linkes. Und eben nicht nur von der AfD, sondern auch vorwegeilend oder aus eigener Überzeugung heraus aus dem konservativen Milieu und auch aus dem sozialdemokratischen Milieu. Also ich erinnere einfach nochmal an die Buchladenpreisverleihung beispielsweise, wo dezidiert drei linke Buchläden dann einfach mal vor die Tür gesetzt worden sind durch nicht einen AfD-Minister, sondern durch einen parteilosen, aber aus dem Kontext der CDU kommenden Kulturstaatsminister. Das sind natürlich genau Punkte, wo deutlich wird, dass wir eigentlich ganz andere Auseinandersetzungen haben und führen müssen und auch anders zusammenstellen und zusammenschließen sollten. Und hier erleben wir eben genau das, was du beschrieben hast. Ja, es gibt einen Trigger, dazu führt, dass teilweise schon Bündnisse belastet sind, dass Initiativen, die es lange gibt, Schwierigkeiten haben, die auch dazu führen, dass andere nicht kommen. Du hast das Beispiel genannt, mir ist eingefallen, dass dann eben tatsächlich auch jüdische Frauen und Mädchen natürlich nicht solchen Demonstrationen gekommen sind, weil sie sich dann nicht wohlfühlen. Und ich überspitze das nochmal. Ich hätte beim Friedensfest in Hamburg auch nicht mit irgendwelchen Symbolen aus Israel oder jüdischen Symbolen da gerne gestanden, weil das auch klar war, dass das jetzt nicht so schick gewesen ist. Das nimmt aber alles nichts davon weg, dass ich glaube, dass wir schon die Kraft haben, die Energie haben, in der eigenen Szenebewegung solche Diskussionen zu führen. Ich würde sie mir dann eben aber auch tiefgreifender wünschen. Du deutetest das an und ich überspitze das mal. Die Kritik an Israel, an jüdische Menschen, so wie sie formuliert wird, ist auch eine Kritik an die westliche Welt. Und du benennst es auch die westliche Welt. Und ich spitze es jetzt zu, es ist eine Kritik an die Aufklärung. Das Versprechen der Moderne durch Teilhabe, Rationalität, Liberalität, hoffentlich eine bessere Gesellschaft aufzubauen. Und ich glaube, das muss noch viel deutlicher herausgearbeitet werden. Hier geht es gegen die Fundamente linken Denkens, linker Grundkonstruktion. Und das müssen diese Gruppen sich auch vorhalten lassen. nicht nur, dass sie die Opfer verhöhnen, nicht nur, dass sie den Staat Israel negieren wollen, sondern sie gehen eigentlich hinter die Aufklärung zurück. Sie sind zutiefst antimodern. Und ich glaube, das ist ein Aspekt, wo ich mir dann wünschen würde, dass wir genauso auch die Diskussion führen und uns nicht nur dran verhaspeln, nicht falsch verstehen, da und da ist wer gewesen, da und dort. Es geht hier um Grunddenke, die meiner Meinung nach ins Fatale führt. Wir sind nicht dann in der Lage, wirklich eine kritische Reflexion der Aufklärung im positiven Sinne zu formulieren. Und das ist dringend geboten, auch um eine linke Utopie zu formulieren.
0: Sehr schön und prägnant gesagt, dem habe ich nichts hinzuzufügen.
2: Ich bin jetzt auch fast geneigt, dieses fulminante Pamphlet als das letzte Wort unserer geschlossenen Diskussion hier auf dem Podium zu nehmen und die Debatte in Richtung euch, dem Publikum, zu eröffnen. Und das würde ich dann, das würde jetzt so ablaufen, eigentlich wie man es hier schon kennt. Wir haben hier zwei Personen, die spazieren in der Mitte durch die Gänge und haben jeweils ein Mikrofon in der Hand. Das behalten die auch in der Hand. Bitte nicht falsch verstehen, aber das ist einfach so ein bisschen Safety. Und dann meldet euch bitte und dann werden die bei euch vorbeikommen und ihr könnt gerne eure Fragen ans Podium stellen oder auch Redebeiträge. Genau, bitte keine Co-Referate. Das ist das Übliche, aber gerne Statements.
3: Zum Ende von Kapitel 4 in deinem Buch schreibst du über den Einsatz von KI-Gesichtserkennung. Sind das nicht autoritäre Methoden oder ein autoritärer Geist, den man lieber in der Flasche lassen sollte? Und zweitens, es gibt den Begriff des agentenlosen Passivs im Journalismus. Und das ist mir heute Abend auch wieder aufgefallen. Die Hamas begeht Massaker. Wer macht es? Was wird gemacht? Wen trifft es? Auf der anderen Seite eine leidende Zivilbevölkerung. Menschen leiden. Das ist eine fürchterliche Untertreibung, Verzerrung und Verschleierung. Und da möchte ich Ärzte ohne Grenzen zitieren. Man muss nicht diesen ganz großen Begriff unbedingt wählen, auch wenn das Professoren der Universität Jerusalem tun, aber Ärzte ohne Grenzen nennen es beispielsweise auch Orchestrated Killing, was die IDF dort macht. Ärzte ohne Grenzen, wohlgemerkt, die sich sonst mit politischen Statements ja doch eher zurückhalten.
0: Also erstens, also KI-Ansatz gehört einfach zum Investigativjournalismus dazu und auch zu Außenrecherchemethoden. Ich freue mich sehr, dass du das Buch gelesen hast. Vielen Dank. Und zweitens, ich bin nicht Ärzte ohne Grenzen. Also Menschen leiden in Gaza, ich verstehe nicht, was die Kritik an dem Satz sein soll, aber gut.
1: Also ich glaube auch, dass wir die Dramatik tatsächlich, ohne dass es nicht gut formuliert ist, wir werden den Leiden und Elend sprachlich nicht gerecht. Und das, glaube ich, sollten wir vielleicht auch so stehen lassen. Also wirklich sagen, wir werden dem nicht gerecht. Das ist für mich auch tatsächlich ein Teil von Reflexion, dass wir vielleicht auch mal sagen müssen, es ist dramatisch, es ist schrecklich und wir können, egal mit welchen Worten, die gesamte Dimension des Massakers, der Reaktion kaum erfassen können.
4: Erstmal vielen Dank für die schöne Diskussion. Und ich wollte fragen, der Titel der Veranstaltung ist ja The Kids Are Not Alright. Und ihr habt nichts zur Altersstruktur der autoritären Linken gesagt. Und mit dem Titel frage ich mich, ob ihr das vielleicht noch könnt.
0: Also der Titel kommt nicht von mir, also da bist du dran.
2: Danke, Nick. Nee, ja, tatsächlich ist das einer unserer Beobachtungen, die wir definitiv auf den verschiedenen Veranstaltungen gemacht haben, zu der wir aber jetzt hier keine weiteren Ausführungen gemacht haben. Und das muss ich ein bisschen um Verzeihung bitten. Aber In der Einleitung hatte ich es erwähnt, dass es wenn wir jetzt die Akteure und Akteurinnen in Hamburg betrachten, also Young Struggle, Zora, Pride Rebellion auf der einen Seite, dann irgendwie die verschiedenen kommunistischen Studierendenverbund Ableger, die es gibt, das gibt also mehrere Franchises in Hamburg, die sind einfach alle samt in der Altersstruktur sehr klar unter 30, eher unter 25. Und wenn man sich auch die verschiedenen, also Ende-Gelände-Aktivitäten, man sieht einfach, es geht ein Riss durch diese Gesellschaft vom Stand, auch des Bewusstseinsstand bezüglich der deutschen Vergangenheit und der Shoah. Und da würde ich sagen, der lässt sich alleine altersmäßig auch nur, also der ist definitiv signifikant groß, dieser Einfluss. Aber ich verstehe, das ist jetzt echt ein bisschen unbefriedigend und da bitte ich um Verzeihung. Ich kann natürlich jetzt sagen, Jule Nagel hätte das bestimmt noch eingebracht. Das mag sein, weil sie eben relativ viel auch Jugendarbeiten machen in ihrem Linksnet. Das wäre unsere Hoffnung gewesen, aber das ist jetzt auch ein bisschen billig.
0: The adults are not all right either.
5: Boomers are also not all right. Ja, genau. Ich wollte direkt noch eine weitere Lücke anfügen, und zwar das Verhältnis dieser sogenannten neuen autoritären Linken zum Islam. Und zwar sind mir da genau zwei Aspekte aufgefallen. Der eine ist, dass es einen unfassbaren Widerspruch gibt zwischen dem, dass einige Gruppen wie Young Struggle, die in Deutschland für die YPG, die kurdische Anti-IS-Einheit quasi rekrutieren, und andererseits aber auf Demos auftauchen, wo sie relativ häufig sogar neben Mullah-Flaggen stehen oder auf anderen Demos auftauchen, die von türkischen Rechtsextremen organisiert wurden, wie diese, wo es auch einen Flyer dazu gibt oder dieses Heft. Und der zweite Aspekt ist, dass es tatsächlich auch Gruppen gibt, mir ist das aufgefallen bei so Marxismus, Marx 21 oder Sozialismus von unten, die auch das Thema oder diesen Widerspruch zum Islam aufnehmen und zum Teil sogar offen sagen, ja, aber hier gibt es Anknüpfungspunkte und hier sehen wir uns gemeinsam mit dem Islam gegen die westliche Welt oder so. Und auch inzwischen gibt es einige Influencer, die sich als kommunistische Muslime oder irgendwie was weiß ich was. Ja, also so, es gibt da so ein paar Widersprüche, und das gibt das Thema ist, glaube ich, größer, als es in allen Diskussionen, die die Linke untereinander hält, gemacht wird. Und es gibt bestimmt auch Gründe, warum das so ist. Und falls ihr nicht direkt auf das Thema, sondern auf die Gründe eingehen wollen würdet, dann sehr gerne.
0: Ja, vielen Dank. Also Schulterschluss zwischen linksautoritären Gruppen und Islamisten ist ja auch nichts Neues. Was ich interessant fand, also Marx 21 und Sozialismus von unten kommen an verschiedenen Stellen in dem Buch vor. Ich finde es interessant, wie sie sich auf Texte der 90er schon beziehen, die wo es viel um die iranische Revolution geht damals. Also im Iran selbst, also da bin ich kein Experte dafür, aber es gab zunächst eine Zusammenarbeit zwischen den Mullahs und kommunistischen, sozialistischen Gruppen im Iran. Und das war ein Hoffnungsträger für manche Linken. Also die haben schon die sehr offensichtlichen Unterschiede auch anerkannt. Aber für sie war das schon so vereint in einem Kampf gegen den westlichen Imperialismus. Das kommt immer wieder zurück jetzt als verbindender Faktor. Man könnte bestimmt ein Buch vielmehr nur zu diesen Scharnierfunktionen zwischen beiden Milieus schreiben. Das kommt in meinem Buch immer eher so am Rande vor. Aber ich finde es auf jeden Fall so eine interessante Faszinierung auf jeden Fall von solchen Gruppen für islamistische Ideologie. Wobei ich sagen würde, also immer mal wieder erkennt man schon, dass denen durchaus bewusst ist, was die Differenzen und Unterschiede sind. Aber ich glaube, wenn man der Kampf gegen westlichen Imperialismus zum Hauptwiderspruch erklärt hat, ist alles andere nur noch nebensächlich. Also da gelingt es schon, irgendwie über sehr große Differenzen hinwegzusehen. Ja, vielleicht kann Andreas mehr dazu sagen, weil das ist eigentlich auch ein altbekanntes Problem.
1: Nett, wie du alt immer zu mir rüberschiebst. Aber so what. Jetzt hätte ich fast den Faden verloren über diese kleine Petitesse. Der erste Gedanke, der ist so billig, dass man manches Mal vielleicht doch noch mal sagen sollte, der Feind meines Feindes ist mein Freund. Und da wird dann unglaublich viel weggeblendet. Und ich möchte hier auch noch mal wirklich nur ein bisschen an die Geschichte der RAF erinnern. Wo haben Sie sich denn ausbilden lassen, ein Teil? Da hatte man dann auch schon so Fragezeichen hoffentlich dahinter. Und gleichzeitig ist mir eben gerade bei deinen Ausführungen durch den Kopf noch mal gegangen oder ist mir der Gedanke noch mal gekommen, es wird hier doppelt gedacht. Es wird hier nicht nur als antiimperialistisches, also westlich antiimperialistisches Bündnis gedacht, oder gegen den westlichen Kapitalismus, sondern es wird letztlich auch, um es deutlich zu sagen, gegen die westliche Wertvorstellung, die vermeintlich über den Kolonialismus beziehungsweise eben auch real mit der Kolonialisierungsprozessen gebracht worden ist. Also es ist wieder ein Angriff letztlich auf den Gedanken der Aufklärung, der hier komplett diskreditiert wird, weil er reduziert wird. Die Aufklärung wird nur wahrgenommen oder die Verrationalisierung der Welt wird nur noch auf seiner ökonomischen Ebene wahrgenommen und das philosophische Konstrukt, die Idee der Aufklärung, wird komplett ignoriert. Und dann gibt es diese unheiligen Allianzen. Manche nennen das dann auch strategische Allianzen. Man ist mit denen zusammen, weil da passt es. Und all die anderen Ambivalenzen lässt man dann weg und ignoriert sie. Diese Widersprüchlichkeiten, die eigentlich zur Sprengung dieser Allianzen führen müssten, halten dann durch. Vielleicht ist der Begriff Trigger wieder ein ganz interessanter. Und vielleicht ist es auch nicht ganz, oder ich sage es mal andersrum, zumindest wo bei mir ein großes Fragezeichen aufgetreten ist, also ich nagelt mich nicht fest, ja. Entweder war es queer vor Hamas, wo ich mich wirklich gefragt habe, sorry. Queers for Palestine. Oder queers for Palestine, ja. Wo ich dachte, okay, diese Widersprüche auszuhalten, ist kein SM-Spaß.
0: Also ich hatte recht, die Frage zu dir rüberzuschieben, weil natürlich hast du was viel schlauer gesagt als ich. Vielleicht zwei weitere Gedanken dazu. Also erstens, als aus so einer linksradikalen Perspektive geht es schon darum, wer ist dann das revolutionäre Subjekt, von wem geht die Revolution aus? Und schon seit einer langen Zeit ist den Linken im Westen auch bewusst, dass es von der Arbeiterklasse hierzulande wahrscheinlich nicht mehr ausgehen wird. Und ich finde schon, zum Beispiel in den 90ern, 80ern, 90ern, da gab es schon eine Faszinierung für die Waffengewalt von meist linken Befreiungsbewegungen, die es gab, zum Beispiel unter anderem im Südamerika. Aber heutzutage gibt es die eigentlich nicht mehr. Also das revolutionäre Subjekt sind die bewaffnete islamistischen Gruppierungen. Und von denen wird dann wahrscheinlich die Revolution oder diesen Kampf gegen den, gegen den globalen Westen, gegen den westlichen Imperialismus ausgehen. Also das einerseits. Und andererseits, ich glaube, diese Faszination kommt ein bisschen davon, dass die Hamas, Hezbollah, Houthis, die setzen ja auch Antizionismus mit Waffengewalt um. Also wenn man hierzulande skandiert, from the river to the sea, Palestine will be free, das steht übrigens auch in der Charta der Hamas, steht übrigens auch in einer sehr frühen Parteiprogramm von Likud als Nebensache. Aber die Hamas versucht das auch mit Waffengewalt zu machen. Und da gibt es schon, okay, wenn es darum geht, Israel als jüdischen Staat auszulöschen, dann gibt es eine Bewunderung für diese Gewalt. Vielleicht kann man das auch so erklären. Vielleicht ist es so einfach.
6: Geht da, okay. Ja. Zu dem, was du gesagt hast, Andreas, mit dem der Feind meines Feindes ist mein Freund. Ich finde, da geht so ein bisschen die Idee von der Wirkungsmächtigkeit von Antisemitismus drin verloren in diesem Bild. Deswegen würde ich da wirklich jetzt so ein bisschen widersprechen wollen. Genau wie auch an dem Punkt sozusagen so die antiimperialistische Linke. Also es hätte keine Auseinandersetzung mit dieser Geschichte gegeben. Also ich kann mir ein ganzes Billigregal vollstellen zum Thema Antisemitismus in der Linken, Kritik des Antiimperialismus und. Du lachst, also du weißt das auch. So, also das heißt, da geht's ja viel eher darum, da wollen Sachen auch nicht zur Kenntnis genommen werden. Also da möchten Sachen nicht gelesen werden, offensichtlich. So. Also wo ich dann auch jetzt die spannende Frage, jetzt nochmal so mit dem Umkehrschluss zum Titel und der Generationenfrage, weil das finde ich so, das, wo ich auch so ein bisschen hadere, dass ich so das Gefühl habe, dass alles, was ich an politischer Position nicht innerhalb von 5 Instagram-Kacheln unterkriegen kann, ist im Prinzip verloren. So. Und wenn es nicht mehr geht, so, dann kriege ich auch keine Kritik am Antisemitismus unter. So, weil das lässt sich nicht auf fünf Kacheln packen. So, genau, so, das war's. So.
1: Ja, danke für die Zuspitzung. Tatsächlich habe ich es natürlich so nicht gemeint, dass Antisemitismus bei diesem Freund-Feind-Denken keine Rolle spielt. Da könnte man eher nochmal genauer gucken, wie dieses Freund-Feind bei wem auch wie definiert ist. Was ich tatsächlich aber schon gemeint habe, das hast du zum Schluss dann auch so gesagt, ist, nun habe ich es unglücklich formuliert, ich frage mich, ob es diese Transferleistung gegeben hat. Aber das frage ich mich öfters bei linken Ideologiegeschichte, bei linker Geschichte allgemein, wo ich den Eindruck habe, oh, das ist doch schon mal thematisiert worden, aber irgendwie ist das nicht im Diskurs. Und so hatte ich es ein bisschen gemeint. Ich habe ein bisschen den Eindruck, dass wir eben erleben, dass vieles, was eigentlich so im Flow der radikalen Linken gewesen ist, irgendwie nicht gerade immer jederzeit so präsent ist. Und ich glaube, das ist auch ein ganz großes Problem von emanzipatorischen Bewegungen, die eigene Geschichte zu erzählen und die eigene Geschichte auch transparent werden zu lassen für die nächsten Generationen. Das hat natürlich auch viel damit zu tun, wer hier Geschichte schreibt, wer hier Geschichte macht, wer das Bild bestimmt. Und vorhin war auch, darum sage ich nochmal, weil der Gedanke vorhin mir gekommen ist bei einer Ausführung von dir, Nick, wo du darauf hingewiesen hast, wie ist die Rezeption. Wir erleben in Deutschland aber auch schon immer, dass regressive Bewegungen immer viel mehr wohlwollender angenommen worden ist als emanzipatorische Bewegung, sowohl von Parteien als auch von den Medien. Und ich glaube, das ist auch mit so ein Aspekt, der dann eben auch mit zu bedenken ist. Aber wie gesagt, mir geht das ähnlich und wir wollen jetzt bloß nicht streiten, wer hat das längere Bücherregal. Aber manches Mal muss auch vieles, und das ist ja das Schöne an dem Buch, nochmal neu gesagt werden, auch wenn es schon gesagt worden ist oder geschrieben worden ist.
7: Ja, ich möchte noch mal auf einen Widerspruch auf dem Podium noch mal hinein Salz in die Wunde tun, so ein bisschen. Andreas Speit hat gesagt, diese Linke ist keine Gefahr für die Gesellschaft und es wäre besser, wenn sie eine wäre. Und vielleicht ist da auch ein Erklärungsansatz drin, warum diese Gruppen, diese roten Gruppen Zulauf haben, weil sie vielleicht einen Wunsch nach Radikalität bedienen. Und ist es vor dem Hintergrund nicht auch schwierig, habe ich mich gefragt, oder ich war unzufrieden mit der Weise, wie du das Buch sozusagen aufgezogen hast, nämlich als sozusagen die Extremisten gegen die liberale Demokratie. Macht man sich da nicht ohne Not sozusagen zur Verteidigerin dieser Gesellschaft gegen die Linke, gegen diese sicherlich problematischen Gruppen sozusagen, statt eine eigene offensive Kritik sozusagen nach vorne zu stellen?
0: Ich lebe trotzdem gerne in dieser Gesellschaft. Diese Gesellschaft gibt mir auch die Möglichkeit, so ein Buch überhaupt zu schreiben. Es gilt hier das freie Wort. Das heißt nicht, dass ich nicht diese Gesellschaft verbessern möchte. Aber ich finde das schon manchmal nicht Ironie, dass diese liberale Demokratie gibt jede kleinste kommunistischen Gruppe die Möglichkeit, eine Zeitung rauszubringen, egal wie schlecht sie sein mag. Also wir haben hier Pressefreiheit und das finde ich eine gute Sache. Ich finde, da gibt es nicht so viele Gedanken dazu, wenn wir diese Gesellschaftsordnung komplett stürzen, was kommt danach? Da finde ich, dieser Optimismus ist unangebracht. Es ist viel wahrscheinlicher, dass das, was danach kommen würde, in vielen Ländern deutlich schlimmer wäre. Insofern, da mahne ich eher zur Vorsicht. Vielleicht der jüngere Nick hätte eine andere Antwort zu dieser Frage gegeben. Aber ich mache mir keine Illusion, mit welchen Herausforderungen wir gerade konfrontiert sind. Und dann bin ich schon dankbar, in einer liberalen Demokratie zu wohnen und zu leben. Insofern, das kann man dann wieder kritisieren. Ich sage nicht immer nur, dass es Extremisten sind. Ich benutze auch wahlweise die Wörter so Fundamentalisten oder andere Begriffe. Ich habe das Buch auch für ein massentaugliches Publikum auch geschrieben, manchmal auf eine Art und Weise, die mit einer breiten Leserschaft auch Resonanz findet. Aber klar, ich halte das schon für ein Problem, wie diese rote Gruppen dann vorgehen gegen schließlich westliche liberal-demokratische Werte. Und das kritisiere ich dann auf meine Art und Weise.
1: Ich kann es ein bisschen verdichten und vielleicht auch gleichzeitig wieder ein bisschen entdichten. Tatsächlich hatte ich es schon ein bisschen provokant gemeint, in der Hoffnung, dass wir linke Utopien formulieren, linke Perspektiven entwickeln, die über das hinausgehen im positiven Sinne, was wir heute als westlich-liberale Gesellschaft kennen. Im Bewusstsein aber, dass ich mir auch vorstellen kann, dass die eigenen Genossinnen und Genossen einen dann an die Wand stellen, kann auch passieren.
8: Ich war beschäftigt während des Vortrags mit der eigentlichen Art dieser Gruppen, also was die auszeichnet. Und da hattet ihr verschiedene Ideen, also einmal sozusagen so ein wohlwollender Ansatz. Die leiden schon an den Verhältnissen sozusagen jetzt, aber die Analyse geht irgendwie fehl und dann biegen sie falsch ab. Und andererseits ist immer wieder das Thema der Ästhetik aufgekommen, sozusagen dieser Bilder. Und mein Eindruck war tatsächlich, dass das, was diese Gruppen auszeichnet, sozusagen dieses Wiedergängertum der Ästhetiken der 70er Jahre sind. Also sie bedienen sich halt bei den politischen Bewegungen, die damals auch schon sehr ästhetisiert waren, also die bildgewaltig waren, RAF, Black Panther und dann Che Guevara immer wieder. Und inwiefern es nicht auch nötig wäre, sich nicht nur mit dem Inhalt auseinanderzusetzen, sondern auch zu fragen, was ist mit der Form dieser Bewegung, dieser jungen Menschen, die eben sich leichter auf Instagram ihre Politik darstellen können in Bildern, so wie es eben auch eher von der IB, von der identitären Bewegung bekannt ist und die Hamas das ja dann zuletzt auch sehr gut getan hat, dass diese Ästhetisierung, wenn das jetzt sozusagen der richtige Begriff ist, ja auch schon unabhängig vom Linken und Rechten irgendwie ja mit einer antisemitischen Form korreliert und da auch irgendwie hingeguckt werden müsste.
0: Definitiv, das ist ein sehr guter Punkt. Das spielt auf jeden Fall eine große Rolle. Ich habe das im Buch ein bisschen ausgeführt in den Kapiteln zu sozialen Medien und Popkultur, weil ich finde schon, ästhetisch liefert das ein Identifikationsangebot. Das Rote Dreieck ist vielleicht nur ein Beispiel dazu, aber man merkt, es gibt eine Szene von teilweise von Rappern, es gibt eine bestimmte Ästhetik in den sozialen Medien. Also einerseits, ja, es gibt diese bewusste Bezugnahme zu einer ja Revolutionskitsch der 70er Jahre, könnte man sagen. Einerseits die Gruppen, die neuen Gruppen, die erfolgreich sind, haben schon also sehr professionell geschnittenen Videos, schon ziemlich ansprechend gestaltenden Sharepics, also die wissen, was die tun, das ist eine effektive Social-Media-Strategie auf jeden Fall. Das zieht auf jeden Fall junge Leute an. Also es gab schon immer ähnliche verstaubte antiimperialistische Gruppen, die waren in der Regel nicht besonders sexy oder cool. Ich glaube, das ändert sich langsam, dass bestimmten Gruppen zumindest es gelungen ist, eine sehr altbekannte Ideologie einfach schlicht neu zu verpacken, auf jeden Fall. Du hast ja Ohnmacht vorhin angesprochen auch. Ich glaube, dieses Identifikationsangebot, das setzt an teilweise an eine ganz emotionale Ebene auch. Das kann so, ja, Ohnmacht wegen der ausbeutischen Verhältnisse, wegen diverser Krisen in der Welt. Und dann kommt jemand und gibt dir ein Gefühl von Zugehörigkeit. Da sind wir schon wieder bei diesem so K-Gruppe, wo das K sehr zentral ist, dass man unter Kadern ist und dass man so das gemeinsam so durchleidet sozusagen. Ich glaube, man könnte wahrscheinlich ein ganzes Buch nur über die Ästhetisierung dieser Gruppen sprechen, weil darin sind sie sehr erfolgreich. Ich würde auf jeden Fall zustimmen, dass es auf jeden Fall ein sehr wichtiger Teil dieser Dynamik ist. Was man übrigens, so wie du auch sehr zutreffend sagst, genau das hat die IB auch sehr erfolgreich gemacht, finde ich auch.
2: IB, identitäre Bewegungen, also die Rechte, kurz nur.
1: Ich glaube, wir sind dann natürlich auch in der Bildsprache und da wäre mir nur noch als Ergänzung nochmal wichtig, darauf hinzuweisen, wir haben antisemitische Stereotype, die auftauchen, sehr kodiert teilweise, aber deswegen umso erfolgreicher sind, weil sie nicht so vulgär, nicht so plump daherkommen. Aber wir haben auch drin dieses Militärische und auch dieses Maskuline. Und da bin ich mir auch nicht ganz sicher, ob das nicht auch ein Punkt ist oder zwei Punkte, die dann auch nochmal anders ansprechen und dann ist auch klar, wen sie ansprechen. Das geht mir nämlich auch durch den Kopf, wenn du darauf hinweist, identitäre Bewegung. Ich kann das vielleicht aus der Praxis mal sagen, man schreibt ja nicht nur und redet nicht nur, sondern wir machen ja auch regelmäßig Seminare und unter anderem haben wir dort bei Jugendlichen auch Videos der identitären Bewegung gezeigt. Und interessant fand ich die Reaktion, die nämlich ganz einfach gewesen ist. Ein Teil der Jungs fand es cool. Die gesamten Mädchen in der Gruppe fanden das einfach nur Schrott. Techno, lauter Gemacker und heroisch. Nein, danke.
0: Was ich auch interessant finde, also während meiner Recherche, also es gibt nicht nur diese Aneignung von Symbolen der Hamas, zum Beispiel das rote Dreieck. Ich habe auch irgendwann eine Webseite gefunden, das wurde auf Social Media beworben und es verkauft also Plakate, Poster der Terrorgruppe PFLP aus den 70er Jahren in diesen so alten Ästhetik halt. Und ich glaube, das ist auch wieder modisch geworden, auch eine Art von Kitsch. Also das ist militärisch in dem Sinne, das waren so militante Terrorgruppen, die sehr organisierte Aktionen durchgeführt haben. Aber dass es da wieder eine Faszinierung dafür gibt, ist sehr befremdlich und alarmierend. Ich habe auch ein Foto gefunden von einem Techno-Festival in New York, wo jemand sich mit dem grünen Hamas-Stirnband verkleidet hat. Auch also so eine Aneignung, so eine Art Cosplay-Inszenierung von Widerstandskämpfe, Anführungszeichen. Also dass durchaus damit auch gespielt wird.
9: Was mir ein bisschen fehlt, vielleicht liegt es auch ein bisschen aus meinem Umfeld, aber das ja, also es wird über junge Erwachsene geredet, es wird über Identität und hier ging irgendwie Zugehörigkeit. Und ich glaube, also meine Wahrnehmung ist schon, es geht auch einfach ganz viel um migrantisierte Jugendliche, die sich nicht gesehen fühlen und deren Wut ist nicht nur auf Deutschland, sondern die sehen sich auch von der Linken nicht gesehen, viele, die ich getroffen habe. Und ich würde sagen, in dieser Selbstbefragung, da hat sich auch viel entwickelt und viele tolle Bewegungen und Aktionen und Initiativen sind am Start. Aber ich glaube, also aus meiner Erfahrung, eine ganze Generation ist hier aufgewachsen und hat irgendwie das Gefühl, ich weiß gar nicht, mit wem ich eigentlich kämpfen möchte. Und jetzt sind da halt Menschen, die bieten ihnen ja sozusagen auch eine migrantisierte Version eines Kampfes an und auch teilweise Emanzipationskämpfe, die sie aus der eigenen Familie kennen, weil da ist man geflohen, weil man als linker Kämpfer irgendwo unter Bedrohung stand, der Großvater oder der Vater oder die Mutter. Und das sind so Aspekte, die mir jetzt heute ein bisschen gefehlt haben, aber trotzdem vielen Dank für die Veranstaltung.
0: Also das ist auf jeden Fall Teil dieses Phänomens, da würde ich dir recht geben. Aber viele dieser Gruppen sind auch sehr weiß. Auch das gehört zur Wahrheit. Und ich finde auch, also ich war bei diesem Demo zum zweiten Jahrestag des 7. Oktober und da hat man auch gesehen, vor allem von den organisierten Gruppen, dass die überwiegend weiß und deutsch waren. Ich finde, Migranten und Migrantinnen spielen auch eine interessante Rolle in dieser Szene, vor allem aus westlichen Ländern. Also wenn man guckt bei einigen der sehr gewaltvollen Protesten an Universitäten in Deutschland, zum Beispiel an der Freien Universität, dass einige die Personen, die dann angeklagt wurden, weil sie teilweise auch so Waffen und Werkzeuge mit sich trugen, kamen aus Irland, den USA, Polen. Ich sehe das auch, dass es einige sehr radikale Briten, die in Deutschland wohnen inzwischen. Insofern, ja, du hast recht, das ist ein Teil des Phänomens, aber ich sehe das viel größer eigentlich. Also das ist irgendwie ein Puzzleteil. Es gibt viele unterschiedliche Beweggründe bei dieser Radikalisierung, viele unterschiedliche Biografien. Man kann von einem Gesamtphänomen sprechen und trotzdem sagen, okay, es gibt unterschiedliche Milieus, die eine Rolle spielen.
1: Ich hack noch mal ein bisschen auf das Alter rum. Das Hamburger Forum hat kein Jugendproblem, um das mal vorsichtig zu sagen. Sondern es hat, glaube ich, Probleme mit einer Debatte, die schon in der Friedensbewegung beginnt und auch in der antiimperialistischen Bewegung begonnen hat. Und gleichzeitig möchte ich auch noch mal darauf hinweisen, dass es wirklich in dem Fall mit migrantischer Herkunft noch mir zu wenig empirische Daten gibt, wenn ich das so richtig nebenbei mitgeschnitten habe. Und dann kann ich nur subjektiv antworten, dass mir tatsächlich aufgefallen ist, wie viel Erwachsene tatsächlich auch mit migrantischem Hintergrund pro-palästinensisch sind. Und gleichzeitig mitbekommen habe, mit der Zuspitzung zum 7. Oktober, die wenigen jüdischen Familien, die ich kenne, wie leise die geworden sind. Und die anderen poltern bei Veranstaltungen. Und dann spinne ich den Gedanken nochmal weiter. Und da fällt mir dann wirklich von Heinrich Heine ein, die Jungen piepen wie die Alten pfeifen. Das würde ich nicht ausblenden wollen. Das ist nicht nur eine Frage von, wie weit hat Integration gefunden, wie weit wollte man sie nicht integrieren. Es hat auch ist ein sehr komplexes Phänomen, wo ich denke, es ist nicht nur ein Jugendproblem.
10: Ihr redet da vorne sehr viel von Zivilgesellschaft etc., die es zu verteidigen gilt, oder zivilgesellschaftliche Position, dies, das. Ich würde da mal was sagen dazu. Wir müssen nicht nur verteidigen, wir können auch erwarten. Und ich erinnere mich sehr gerne an diese riesigen Hamburger Demos, wo dann 8 Milliarden Leute, weil die AfD steigt, die Stadt stürmen und sich dagegen aussprechen. Ich nenne das Schulterklopf-Antifaschismus. Wir sind so viele und wir sind gut drauf und wir verhindern jetzt bestimmt die AfD, dies, das. Und ich glaube, eine Woche danach hat die Weidel im Rathaus gesprochen und da waren vielleicht, aber wenn es hochkommt, lass es 300 Leute sein. Wie wäre das gewesen, wenn diese 8 Milliarden Leute das Rathaus dicht gemacht hätten und die Weidel einfach nicht reingekommen wären? Aber da muss ich die Zivilgesellschaft, wie ich finde, die Frage gefallen lassen, wo seid ihr eigentlich? Und ich sag das als jemand, der da war, als die Weidel da war und ich bestimmt kein K-Grubler bin, aber die meisten, die da waren, waren diese stalinistischen Mini-Sekten. Also es ist, ich fordere das auch ein und ich denke, wir müssen das auch einfordern, weil alles andere ist ja Schulterklopf-Antifaschismus. Jetzt ganz grob, aber ja, das wäre so mein Kritikpunkt, mein Beitrag dazu.
1: Ja, dann setze ich mich ins Fettnäpfchen, ja. Ich würde mir da auch mehr wünschen. Und ich würde auch sagen, zu Antifaschismus gehört nicht nur auf die Straße gehen, sondern da gehört viel, viel mehr dazu. Und kommen wir zum Thema, eben auch in Reflexion des Antisemitismus, des Antizionismus in den Grüppchen, in den Familienkreisen, im Sportverein. Hier nicht so groß relevant, sage ich trotzdem, Freiwillige Feuerwehr. Also ich glaube, da sind wir enorm herausgefordert und stellen, glaube ich, manches Mal ganz schön ernüchternd fest, das habe ich am Anfang so gesagt, wo ist eigentlich diese große linke Gefahr? Wir sind dann manches Mal ganz schön wenig und nicht viele haben einen unglaublich langen Atem. Und jetzt sage ich mal zur Entschuldigung, und viele haben manches Mal auch einfach am Abend keine Zeit mehr, wenn sie gerade die ganze Zeit arbeiten waren, sich um Familie gekümmert haben. Das sei ein bisschen mit berücksichtigt dabei. Aber ich würde mir auch mehr Protest, mehr Widerstand und vor allem auch mehr inhaltliche Provokation und Reflexion wünschen.
11: Ich glaube, das Problem mit diesen roten Gruppen, und da ist, glaube ich, dieses Altersding nicht ganz unwesentlich, ist, dass man ein Problem hat, sich überhaupt einen Begriff dafür zu finden, was nach der Tragödie und dann nach der Farce der 70er Jahre man irgendwie über die sagen soll, weil man auch nicht den Eindruck hat, dass man an irgendeiner Form inhaltlich kategorial daran gehen kann. Es hat für mich eher eigentlich, und das würde dann nicht nur diese autoritären Gruppen, sondern auch, wie sie sich dann mit dem islamistischen Antisemitismus und anderen Sachen häufiger mal irgendwie einsetzen können, eher was von Erlösungsdenken. Also in einer Welt, wo Krisen überall, Katastrophen anstehen, heute jung zu sein, ist wahrscheinlich kein Spaß. Und wenn es dann ein Angebot gibt, das sagt, hey, wenn wir jetzt Palästina befreien, dann klappt auch der Rest, also das mit der mit dem Klima und so weiter, dann ist das doch eine tolle Sache, oder?
0: Genauso wird es auch verkauft. Also, wenn man den Gaza-Krieg gelöst hat, den Nahostkonflikt, dann das ist eigentlich der zentrale Kampf. Das klingt vielleicht absurd oder zugespitzt, aber so ist das auch. Also da wird immer eine Verbindung konstruiert zu jegliche soziale, emanzipatorische Kampf und diese geopolitische Frage. Und natürlich, das funktioniert nur auf der Ebene der Projektion. Das hat sehr viel mit Projektion zu tun. Da liest man sehr häufig Sprüche, Parolen wie "None of us are free until Palestine is free". In manchen Fällen geht es so weit, als dass es eigentlich um die eigene Identität und den eigenen Struggle im Leben geht. Also schon das Gefühl, meine persönliche Unterdrückung oder meine persönliche Marginalisierung wird besser, wenn wir diesen geopolitischen Konflikt sehr weit weg gelöst haben. Genau das wird verkauft und genau das kommt bei einigen Leuten zumindest auch an. Also ja.
12: Meine Frage knüpft auf eine Art an die Nebenbemerkung an, die du, Nikolas, gemacht hast, nämlich dass ja viele insofern migrantische Personen AktivistInnen sind, als sie eben aus anderen westlichen Ländern kommen, gerade in Berlin. Und sozusagen zugespitzt gefragt, könnte man nicht sagen, dass jetzt die Situation, die wir haben, jetzt auch hier in Deutschland im Grunde eine Anpassung an die Linke in anderen westlichen Ländern ist. Also das ist auf eine Art ein merkwürdiger, nicht nur, aber primär deutscher Sonderfall war, dass hier eine Linke, die aus der Geschichte sozusagen Konsequenzen zieht, die eine Reflexion auch des Scheiterns der Linken natürlich irgendwie des Zivilisationsbruchs sozusagen als Grundlage ihrer Politik sieht, dass die hier nicht marginal war wie in den meisten anderen Linken, sagen international gesehen, sondern dass die eine Zeit lang vielleicht zumindest eine gewisse Bedeutung hatte und dass eigentlich diese Besonderheit jetzt eigentlich so langsam sich auflöst. Und das wäre im Grunde auf eine Art, das ist ja immer dieser Vorwurf mit Free Palestine from German Guilt, das ist aber sozusagen im Grunde was, ja, also das, diese Parole ist sozusagen die pervertierte Form einer Feststellung, die eigentlich aber vielleicht, oder das wäre jetzt die These oder die Frage, was ihr zu der These sagt, durchaus eine Rolle spielt, ne? Also diese Reflexion der Geschichte und dass sich das sozusagen genau eigentlich an die internationalen Verhältnisse jetzt mehr oder weniger anpasst.
0: So eine schöne Veranstaltung wie heute Abend könnte ich in Großbritannien, wo ich herkomme, niemals machen. Das wäre unmöglich. Erstens würde niemand kommen und zweitens, wenn dann, wahrscheinlich aus dem falschen Grund. Es gibt einen Soziologieprofessor an der University of Goldsmiths in London, David Hirsch, der hat viele gute Bücher über Antisemitismus geschrieben, auch besonders in der Linken. Der war super lange Labour-Parteimitglied und ist dann frustriert während der Corbyn-Jahre ausgetreten. Ich habe ihn auch für das Buch interviewt, aber vor ein paar Jahren saßen wir beide auf dem Podium in Friedrichshain in Berlin, in einer Skatehalle. Und diese Skatehalle war auch komplett voll. Und er war so begeistert, dass überhaupt so viele junge Menschen, linke Menschen, sich für Antisemitismuskritik interessieren. Das konnte er sich einfach gar nicht vorstellen. In Großbritannien, also selbst an seiner Uni wird er stark angefeindet von Studierenden teilweise und auch von anderen Dozenten und Professoren. Ja, das ist eine Besonderheit Deutschlands. Also deshalb, ich finde es sehr konstruktiv, hier diese Debatte auch zu führen. Ich schaue sehr deprimiert auf die Linke in zum Beispiel Großbritannien und USA, besonders aber auch in Frankreich, Italien und Spanien. Ja, vielleicht gewissermaßen, man könnte sagen, Deutschland, die linke Szene in Deutschland passt sich so allmählich an den Konsens global. Wobei man auch sagen muss, die Radikalität ist deutlich höher. In den USA, wenn man die Studierendenproteste anschaut an den Hochschulen, ist das schon eine Warnung, was passiert, wenn wir uns nicht dagegen aussprechen, wenn wir nicht Grenzen aufzeigen. In Deutschland war man immer ein bisschen vorsichtiger, finde ich zu Recht. An der Columbia University, das war schon sehr offene Hamas-Verherrlichungen, sehr offene Aufrufe, Tel Aviv zu bombardieren, Zivilisten zu töten, die Houthis in Jemen einfach zu unterstützen. Und in dieser Extremität habe ich das selten im deutschen Kontext gehört. Heißt nicht, dass es hier nicht auch ein Problem gibt mit Terrorsymbolen und so weiter und so fort. Also das sollte als Warnung dienen, finde ich. Und hier haben wir noch eine Szene, die wir stärken können. Zu Free Palestine from German Guilt. Ich fand es auch interessant, weil das kommt nur kurz in dem Buch vor. Aber ich spreche ein bisschen über die Tupamaros West Berlin. Das war eine linke Terrorgruppe in den Ende der 60er, Anfang der 70er Jahren. Und in Texten von Dieter Kunzelmann hat er schon damals vom Judenknacks der Deutschen gesprochen, für die Schuld um die Shoah und dass man deshalb bedingungslos den faschistischen Staat Israel unterstützt. Und seine Argumentation zumindest, meine ich persönlich, in dieser Free Palestine from German Guilt Rhetorik wiedererkannt zu haben. Ich finde, das kommt schon wieder, dass man so die deutsche Schuld ablegen müsste. Ich finde auch nicht zufällig, wurde ja Buchenwald neulich gewählt als so Schauplatz, als Kulisse für diese so inszenierten Protests. Da auch eine Gedanke dazu. Aber ansonsten, ja, würde ich dir zustimmen.
2: Ich glaube, es gibt auch gezielte Angriffe genau auf diese Erinnerungspolitik, die in Deutschland Fuß fassen konnte. Und ich würde auch sagen, da sind so Kampfbegriffe wie Apartheid, Genozid und so weiter genau auch lanciert aus Ecken von BDS. Oder wenn wir an die Dirk Moses Texte denken, sind das ja schon so Interventionen aus den internationalen Wissenschaftskreisen, die versuchen genau dieses Bewusstsein für den Zivilisationsbruch und was der auslösen, also was Antisemitismus entfesseln kann, dieses Bewusstsein auszulöschen, glaube ich. Kurze Anmerkung von der Moderatorin, die eigentlich sagen wollte, wir kommen rapide dem Ende der Veranstaltung zu. Wir sind schon um 10 Uhr und ich würde vorschlagen, dass wir noch die beiden, die jetzt schon das Mikrofon vor der Nase haben, dass wir den beiden noch den Beitrag erlauben und dann dieses Podium auflösen.
1: Ich bin mir nicht sicher, inwieweit hier auch in Teilen der Linken das sich widerspiegelt, was in der Mitte der Gesellschaft sich wiederfindet, nämlich, dass der Schatten von Auschwitz nicht mehr wirkt. Als ein Gedanke. Der zweite Gedanke, erleben wir nicht gerade auch, dass es dort eine neue Möglichkeit der Identifikation mit Opfern gibt? Wir Deutschen tun es unglaublich leicht, die jüdischen Menschen in ihrer Opferrolle zu sehen. Aber dass jüdische Menschen sich wehren und andere Opfer dann sein könnten, da rutscht uns was weg.
13: Also ich hätte dann noch mal eine Frage oder auch eine Anmerkung zum Schluss. Ich sehe mich als Teil einer anti-autoritären Linken und auch einer eindeutig antifaschistischen Linken. Wir mussten leider feststellen, dass unsere Zugkraft auf junge Leute bezogen leider nicht mehr besonders groß ist. Und meine Frage an das Publikum, aber auch an das Podium ist, wo ziehen wir denn die Trennungsstriche oder wie kommen wir aus dieser bequemen und vielleicht selbstgewählten Isolation derer raus, die auch irgendwie wissen, was genau richtig ist? Und mein Vorschlag wäre, man muss im Gespräch bleiben, vielleicht nicht mit den Kadern, aber auf jeden Fall mit den Leuten, die auch für diese K-Gruppen auf der Straße gehen.
0: Ich bin da auch ein bisschen vorsichtig, einfach meine Rolle klar zu definieren. Ich finde, als Journalist besteht meine Aufgabe darin, so Probleme sichtbar zu machen und dazu zu recherchieren und Sachen zu dokumentieren. Aber wenn es um große Lösungsansätze und wie sollen wir jetzt mit Menschen reden, kann ich nur bedingt was dazu beitragen. Aber ich finde sehr positiv, wenn das Buch oder diese Diskussion als ersten Schritt wahrgenommen wird, dann eben zu überlegen, was funktioniert und was nicht. Weil ich glaube, es gibt kein Wundermittel, was in jede Situation passt. Ich glaube, es braucht unterschiedliche Strategien und Angebote für unterschiedliche Situationen und Zielgruppen. Und das übersteigt meine Kompetenzen. Aber ich würde hoffen, dass wir größtenteils im Raum einig sind, dass es überhaupt ein Problem gibt. Und das wäre so ein sehr wichtiger Startpunkt, finde ich, für alle weiteren Schritte, die hoffentlich dann folgen werden.
1: Dann mache ich es mal ganz praktisch, ja. Weil auch wenn wir Journalisten sind, wir leben ja auch noch woanders, ohne zu groß privat zu werden. Ich habe einen Kleingarten und da gibt es einen Verein drumherum. Wir hatten Vereinssitzung. Ich wollte mich an den Tisch setzen. Was war die Begrüßung? Hallo Andreas, wir wählen ja alle AfD. Was machst du denn jetzt? Gehst du? Ich habe gesagt, naja, trinken wir erstmal einen Kaffee. Also im Gespräch bleiben, nicht mit den Kadern, denen kein Podium, das ist eine ganz andere Ebene. Aber sonst bei allen Themen, ob es AfD-Wählen ist, Antisemitismus, Antizionismus, wo die Ebene des Gesprächs möglich ist, müssen wir mit besseren Argumenten und viel Geduld wirken.

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Liebe Fahrgäste, wir erreichen in wenigen Minuten Leipzig Hauptbahnhof. Unsere Zugfahrt endet dort. Wir bitten alle Fahrgäste auszusteigen. In Leipzig Hauptbahnhof haben Sie folgende Anschlüsse. IC 2448 nach Hannover Hauptbahnhof über Leipzig Halle Flughafen. Planmäßige Abfahrt 20.38 Uhr. Heute voraussichtlich um 20.58 Uhr von Gleis 15. IC 2055 nach Dresden Hauptbahnhof über Riesa. Planmäßige Abfahrt 21.31 Uhr. Heute voraussichtlich 21.56 Uhr von Gleis 15. ICE 594 nach Berlin Hauptbahnhof über Berlin Südkreuz. Planmäßige Abfahrt 21.16 Uhr. Heute voraussichtlich um 22.48 Uhr von Gleis 11.

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2: Ihr hört das Morgenmagazin bei den Freien Radios Berlin-Brandenburg, in Berlin auf der 88,4 MHz und in Potsdam auf der 90,7 MHz, aber auch bei Radio Blau im Stadtgebiet Leipzig und bei Coloradio in Dresden und bei Radio Surpfurt in Frankfurt an der Oder im Livestream. Und ja, an all diesen Orten jenseits von Radio Korax in Halle auch, wie ihr gerade in dem Jingle schon gehört habt. Einen wunderschönen guten Morgen und herzlich willkommen hier beim Morgenmagazin. Am Mikrofon heute für euch Aljoscha. Ich begleite euch durch die nächsten 3 Stunden. Aber ganz so weit im Voraus wollen wir gar nicht schauen. Auch wenn es gesagt sei, dass es Donnerstag ist. Donnerstag heißt bei uns im Programm hier in den Morgenmagazinen normalerweise, dass es die Antifa-Nachrichten gibt. Aber wir haben gerade ein Sommerprogramm. Das heißt, es gibt eine kurze Phase anders gestalteter Magazine mit anderen spannenden Inhalten oder auch ähnlichen spannenden Inhalten, wie ihr es gewöhnt seid, aber nicht so ganz so gleich strukturiert wie immer und ein bisschen mehr Freiform und auch mehr Vorproduktion, damit wir dann nach dem Sommerprogramm mit neu recherchierten und spannenden Themen euch hier nochmal wieder ins tagesaktuelle Normalprogramm sozusagen begrüßen dürfen. Bis dahin haben wir aber trotzdem natürlich auch spannende Sachen. Und ich habe schon gesagt, Donnerstag gibt es eigentlich auch die Antifa-Nachrichten. Die gibt es heute nicht, aber stattdessen gibt es sehr viel zum Thema Faschismus. Also eigentlich ein Antifaschismus-Magazin, was euch hier erwartet, wo ich euch durchbegleiten darf. Wir wollen uns heute vor allem der Geschichte der antifaschistischen Aktion hier in der ersten Stunde nähern und auch mit der gescheiterten Entnazifizierung auch in der DDR beschäftigen. Das so schon mal als Ausblick, worum es ja gleich gehen wird, damit ihr so euch ein bisschen drauf vorbereiten könnt. Aber vorher gibt's ein kleines bisschen Musik, auf die ich mich schon sehr, sehr freue. Und zwar von der Herr Polaris, Deinen Fallen, jetzt hier als nächstes Lied. Insgesamt ist die Musik nämlich hier in diesem Magazin ausgewählt aus einem Soli-Sampler für ein Projekt, dazu dann auch später mehr. Aber das heißt, all diese Musik ist aus solidarischen Gründen veröffentlicht worden mit bestehenden Kämpfen, bestehenden Projekten und der ArbeiterInnen-Selbstverwaltung, also all jenen tollen Projekten von Menschen, die FaschistInnen immer wieder angreifen. Aber jetzt erstmal genug des Textes hier am Morgen. Genießt die Musik.

Das war gerade The Machine von Attila and Friends hier im Morgenmagazin. Und gleich geht's auch weiter mit einem Lied, das heißt Azadi. Azadi von Darifar, Entschuldigung für den kleinen Aussprechfehler, Darifar mit ihrem Stück Azadi. Und Azadi ist ein Wort, das ihr vielleicht kennt. Das ist, bedeutet in der Übersetzung nämlich Freiheit und ist auch der Name der Gesellschaft für kurdische Freiheit. Das so kurz als Hintergrund. Und Azadi kennt man vor allem auch im Kontext der Roten Hilfe. Gibt es immer wieder in der Zeitschrift so eine Unterzeitschrift, die auch so heißt, für den kurdischen Freiheitskampf, der sich gegen faschistische Tendenzen auf jeden Fall, ich weiß nicht, ob ich es jetzt das türkische Regime und den Kampf gegen die PKK und die kurdischen Gebiete da gleichsetzen würde mit Faschismus, aber faschistoid kann man es, glaube ich, auf jeden Fall bezeichnen. Aber genau das ist hier das Thema. Azadi von Darifar.

0: Die vierte Mahnung mit ihrem Lied nicht dabei hier im Morgenmagazin, wo wir uns jetzt mit der Geschichte der antifaschistischen Aktion beschäftigen wollen. Für alle Menschen, die sich nämlich in die Tradition der Antifa stellen oder sich als Teil der Antifa sehen oder mit ihr sympathisieren. Die Antifa ist nämlich keine Aktion, also nein, doch, sie ist eine Aktion, aber sie ist keine Organisation im klassischen Sinne. Es gibt keinen Antifa-Verein, wo man beitreten kann und dann ist man Antifaschist oder dergleichen, sondern es geht um eine Grundhaltung, eine Grundposition, die in die Gesellschaft getragen wird. Das ist zumindest heute der Stand. Doch die antifaschistische Aktion gibt es tatsächlich in der Geschichte als eine Organisation und geht da zurück bis in die Weimarer Republik. Und wer sich nämlich heute auch auf diese Geschichte bezieht, also auf was die antifaschistische Aktion schon immer war, aber eben nicht mehr als Teil einer Organisation jetzt heute Antifa-Politik macht, sollte natürlich sich auch kritisch mit diesen Ursprüngen des Antifaschismus auseinandersetzen, das reflektieren, um die Fehler der Vergangenheit zu verhindern. Denn der Kampf gegen Faschismus bedeutet immer auch, eine aktuelle Analyse mitzubringen und zu wissen, was nicht funktioniert hat, was funktionieren könnte, aufgrund der historischen Erfahrung und auch einer passenden Analyse von, was Faschismus heutzutage genau ist. Und über eben die Geschichte der antifaschistischen Aktionen sprachen wir mit Bernd Langer über die Geschichte und die Veränderungen innerhalb der Bewegung der AntifaschistInnen. Und hier gleich zum Einstieg erzählt er über den Entstehungskontext des Antifaschismus in der Weimarer Republik, was da eigentlich Sache war.
1: Ja, also der Begriff Faschismus kommt ja bekanntlich aus Italien, wo die ersten Faschisten auftauchten, die im Übrigen sehr viel mit den Futuristen zu tun hatten. Da gibt es auch einige Sachen, die deckungsgleich waren. Also diese Kunstbewegung geht da ganz deutlich mit hinein. Und die Bewegung von Mussolini war also sehr populär. Und so wurde auch dieser Begriff Faschismus, also Antifaschismus aus Italien nach Deutschland importiert, weil dort ja der italienische Faschismus schon Anfang der 20er Jahre die Macht an sich genommen hat. Und dann wurde der sozusagen als polemischer Kampfbegriff eingeführt von der KPD. Und es wurde nicht differenziert zwischen verschiedenen nationalistischen Gruppen oder überhaupt, wurde überhaupt gar nicht differenziert. Also für die KPD waren alle Organisationen und Gruppierungen außer sie selbst faschistisch. In erster Linie natürlich die SPD, gegen die sich also die Politik der KPD ja dann besonders in besonderem Maße gerichtet hat. Faschistisch selbst hat sich keine rechte Organisation in Deutschland von sich aus genannt. Das lag zum einen daran, dass Italien Kriegsgegner war im Ersten Weltkrieg und man sich natürlich nicht an Kriegsgegner als allein aus nationaler Sicht stellen konnte. Außerdem gab es da viele Unterschiede, weil jede dieser nationalistischen Organisationen ja andere ideologische Dinge für sich da als wichtig empfunden hat. Hitler allerdings hat sich schon recht früh auf den italienischen Faschismus beziehungsweise auf Mussolini vor allen Dingen bezogen, der so eine Vorbildfunktion für ihn persönlich hatte. Und von daher ist dann auch der Link sozusagen entstanden, der Zusammenhang. Aber wie gesagt, der Begriff Antifaschismus ist eigentlich von der KPD eingeführt worden als polemischer Kampfbegriff gegen den Kapitalismus im Grunde genommen.
2: Jetzt gab es dann ab 1932 eine Gruppierung, eine Organisation, eine Kampagne, die sich explizit antifaschistische Aktionen genannt hat. 1932 könnte man sagen, angesichts des aufkommenden Nationalsozialismus ganz schön spät. Warum kam das erst 32?
1: Ja, es ist ein Irrtum, wenn man glaubt, dass die antifaschistische Aktion vor allen Dingen gegen die Nationalsozialisten ins Leben gerufen wurde. Ihr Hauptziel war der Kampf gegen den Sozialfaschismus, ihr Hauptziel war der Kampf gegen die SPD. Die antifaschistische Aktion entstand im Zuge einer Strategie der Komintern bzw. der KPD, die ja Teil der Komintern war, also dieser internationalen kommunistischen Bewegung, die ihren Sitz in Moskau hatte, der sogenannte Einheitsfrontpolitik. Einheitsfront hieß, dass sich Organisationen unter das Banner der KPD stellen sollte. Diese Strategie hatte schon einige Vorläufer. Es gab Organisationen wie den Roten Frontkämpferbund, wie Rotsport und so weiter und so fort, wo also, oder auch Gewerkschaft, die Rote Gewerkschafts- oder Revolutionäre Gewerkschaftsopposition, wo also Kommunisten sich aus den Organisationen herausgespalten haben, eine eigene Organisation aufgebaut haben, mit der Absicht eben die Mitglieder aus SPD und anderen Organisationen unter ihr Banner zu bekommen. Wobei die KPD auch teilweise sogar mit Nationalsozialisten zusammengearbeitet hat. und es auch bei den Kongressen der antifaschistischen Aktion zum Beispiel vorkam, dass SA-Männer auf dem Podium gesprochen haben. Natürlich Abtrünnige oder Oppositionelle, wie sie es genannt haben, aber das muss man dazu sagen. Es ist im Grunde genommen eine Taktik gewesen der KPD, die ja dann mit der antifaschistischen Aktion nochmal andere Kreise ansprechen wollte, aber die richtete sich hauptsächlich eigentlich gegen die SPD.
2: Gab es dann irgendwann in Reihen der KPD ein Aufwachen oder ein Umschwenken? Oder du hast jetzt auch gesagt, dass es quasi sozusagen eine Strategie der Komintern war. Sah das vielleicht an der Basis dann der kommunistischen Bewegung auch anders aus?
1: Ja, allerdings sah es anders aus. Und das hat auch mit zu tun mit der antifaschistischen Aktion. Insofern, das ist vor allen Dingen in Berlin, kann man das nachweisen, Nationalsozialisten angefangen haben, besonders die Arbeiter, linken Arbeiterbewegung zu terrorisieren. Also sie hatten da zwei Speerspitzen. Das eine war der Antisemitismus, das andere war der Kampf gegen den Bolschewismus, worunter allerdings SPD und KPD gleichermaßen gemeint. Und so waren die Aktivisten von SPD und KPD und anderen kleineren linken Gruppen damit konfrontiert, dass die Nazis sie praktisch angegriffen haben und es da heftige Auseinandersetzungen gegeben hat. Und einfach aus dieser Situation heraus haben sie sich zusammengeschlossen, zum Beispiel in Berlin zur Häuserschutzstaffeln. Für uns heute ein schwieriger Begriff wegen der Schutzstaffel da drin, aber so haben sie sich benannt. Und da war es egal, welche Organisation man angehörte oder ob man überhaupt einer Organisation angehörte. Und aus dieser Idee ist im Grunde genommen die Idee gestanden, also gemeinsam zu agieren gegen die Nazis. Und das sind auch Impulse, die in die Antifa-Aktion hineingewirkt haben. Aber man sollte da jetzt keine falschen Sachen aufstellen. Die KPD war zu dieser Zeit eine stalinistische Organisation, da wurde von oben nach unten bestimmt. Da hatte die Basis also keine Mitwirkungsmöglichkeiten. Aber es gab an der Basis zu dieser Zeit eine Entwicklung, wo es klar war, wir müssen zusammenstehen, weil die uns sonst einfach platt machen, ja.
2: Dann gab es ja trotzdem auch sowas wie den Rot-Front-Kämpferbund, der auch der KPD nahestand. Wie sah es da aus? Was war da die Stoßrichtung?
1: Das war die gleiche Stoßrichtung. Der Rote-Front-Kämpferbund ist entstanden 1924 in Konkurrenz zum Reichsbanner Schwarz-Rot-Gold, der vor allen Dingen von der SPD und der DDP, Deutsche Demokratische Partei, war eine linksliberale Organisation, also die hauptsächlich, konnten auch andere Leute noch Mitglied werden, aber die haben das hauptsächlich getragen. Idee war, nach dem mitteldeutschen Aufstand und den anderen Aufständen, den es ja vorher schon gegeben hat, aber speziell nach mitteldeutschen Aufstand, das war 1921, eine Organisation zu schaffen, die praktisch als Reservoir da war, um polizeiliche Aufnahmen zu übernehmen. Und es war sogar geplant, dass Mitglieder des Reichsbanners peu à peu, also Polizisten werden, was auch teilweise so tatsächlich gekommen ist, zumindest in Preußen. Kommunisten, Nazis, Extremisten konnten kein Mitglied werden im Reichsbanner Schwarz-Rot-Gold. Also die waren ausgeschlossen und haben sich dann überlegt, wir machen eine eigene Organisation. Und das war eben dieser Rote Frontkämpferbund. Die haben sich dann eben zusammengeschlossen. Aber der Rote Frontkämpferbund gehörte schon zu dieser Einheitsfrontstrategie, zu sagen, die Kommunisten bilden eigene Organisationen, die offiziell nicht zur KPD gehören, die aber dann sozusagen von den anderen Parteien und Organisationen die Leute da abziehen sollen. Das war so die Idee. Hat nicht funktioniert, aber das war die Idee dann. Ja.
2: Jetzt hast du sozusagen diese Spaltung ja der Arbeiterbewegung eigentlich schon angesprochen, eben mit der Sozialfaschismus-These, dass die KPD vor allen Dingen die Sozialdemokraten als Feind gesehen hat. Wenn man sich dann so die Machtergreifung der Nazis anschaut, wo sich ja dann auch die ersten Aktionen oder sozusagen der erste Schritt ist, der Nazis ja sozusagen die Arbeiterbewegung zu zerschlagen, die Organisation der Arbeiterbewegung. Inwiefern sind da vielleicht so ein Stück weit ja unter den Bedingungen der Illegalität dann auch, ist dieser Graben vielleicht auch wieder überwunden worden? Inwiefern gab es da weiter ein Zusammengehen gegen die Nazis?
1: Man sollte auch bei diesem Interview jetzt nicht ganz eingleisig werden. Die SPD hat ja auch ihren Teil dazu beigetragen, indem sie ja Staatspartei war, die Kommunisten auch verfolgt hat. Also auch von der Seite gäbe es einiges zu berichten. Aber wenn man jetzt glaubt, dass unter der Bedingung der Illegalität sich da großartig was geändert hätte, da liegt man falsch. Also diese Spaltung ist es wurde nie aufgehoben. Das heißt, 1934 wurde ja dann in Frankreich aufgrund der Erfahrung, die man in Deutschland hatte, die Volksfront gegründet. Das war ja das, was wir heute unter Einheitsfront verstehen würden. Also alle, die gegen Faschismus sind, können mitmachen. Das war eine Initiative, die von linken Intellektuellen ausging, überparteilich, wo Kommunisten, Sozialdemokraten, alle anderen zusammengehen. Und da wurde ja dann auch der Machtantritt des Faschismus verhindert und die erste Volksfrontregierung kam an den Drücker, genau wie das dann in Spanien passiert ist und so weiter. Da wurden also schon im internationalen Bereich dann Erfahrungen aus diesen Dingen gezogen. Es sind auch natürlich viele Emigranten aus Deutschland, die vor allen Dingen in Paris und so weiter waren, da mit beteiligt gewesen. In Spanien, internationalen Brigaden, das ist ja auch so ein Ding. Aber die Parteidoktrinen haben sich nicht verändert. Die Parteidoktrinen blieben gleich. Es gab einzelne Leute von der SPD, von der KPD, die gesagt haben, wir müssen zusammenarbeiten. Breitscheid wäre dazu, Rudolf Breitscheid und ein paar andere. Aber die Parteilinie an sich hat sich nicht grundsätzlich verändert.
2: Wenn wir dann den Sprung machen und uns die Zeit nach 45 angucken, sind ja einfach viele Leute aus dieser Arbeiterbewegung sind umgekommen, ermordet worden. Einige kamen dann aus dem Exil zurück. Mir ist halt irgendwie bekannt, auch aus meiner eigenen Sozialisation, dann VVN, BDA, Bund der Antifaschisten. Inwiefern gab es dann da nach 45 nochmal Reorganisierungsversuche im antifaschistischen Sinne? Wie ging das da weiter?
1: Ja, es ging eigentlich weiter wie zuvor, also eigentlich noch verstärkt. Diese Spaltung wurde nicht aufgehoben. Die VVN, die du benannt hast, hat im Westen, Osten ein bisschen andere Geschichte. Aber es war vor allen Dingen eine Organisation ehemaliger kommunistischer Widerstandskämpfer gewesen. Im Westen sollte sie sogar verboten werden. 1961 wurde da sogar ein Verbotsverfahren eingeleitet. Wurde dann nicht durchgezogen, aber egal. Also es lief nicht zusammen und deswegen ist ja auch dann ging ja so weit, dass in den 70er Jahren durch die Antifa-Aktion diese Neuentstehung im Zuge von der sozialen bzw. politischen Bewegung, die sich dann da abzeichnete, weil das mit diesen alten Zusammenhängen nicht ging. Also das war nicht aufzulösen. Es war nach dem Zweiten Weltkrieg so, dass Antifaschismus eine Begrifflichkeit war, die kam eben aus dem Kommunismus, die wurde im Westen abgelehnt, das ist erst peu à peu gekommen, dass man das also überhaupt als Begriff benutzt hat, das war sozusagen Tabu, das haben nur Kommunisten gesagt, genau wie man Befreiung nur Kommunisten gesagt haben. Heute ist das anders, aber das war damals also ganz deutlich und stark und sieht man ja auch an den anderen Interpretationen, zum Beispiel den 20. Juli 1944, der ja auch sehr lange selbst in der Bundesrepublik Deutschland also nicht anerkannt worden ist als Widerstand gegen die Nationalsozialisten.
2: Wenn wir so diese Geschichte von antifaschistischer Bewegung weiterverfolgen, ist ja dann irgendwie so eine Zäsur 1968, wobei ja sozusagen so Neue Linke schon auch vorher entstanden ist und angesetzt hat. Und da war ja auch ein Teil Auseinandersetzung mit der nationalsozialistischen Vergangenheit. Du hast jetzt die 70er Jahre angesprochen, wo ich so das Gefühl habe, mit dem Überblick, den ich habe, da wird das zum ersten Mal wieder bewusst aufgegriffen, zu sagen, wir bilden antifaschistische Bündnisse, soweit ich weiß, vor allen Dingen aus den K-Gruppen heraus. Was kannst du zu dieser Geschichte sagen?
1: Naja, die K-Gruppen haben ja einen antikapitalistischen Kampf geführt, deswegen brauchten die keine extra antifaschistischen Organisationen, wie kommunistische Organisationen sowieso keine antifaschistischen Organisationen brauchen, weil in ihrem Verständnis ja der Kampf gegen Faschismus der Kampf gegen das Kapital ist und es insofern keine Spezialorganisierungen braucht. Aber die nationalsozialistischen und die neonationalsozialistischen Gruppierungen wurden eben auch Anfang der 70er Jahre, also fängt in den 60er an mit Gründung der NPD und so weiter, das will ich jetzt nicht alles hier aufklären, es gibt so eine Entwicklung, die also in den 60er Jahren anfängt, im Grunde genommen, sich dann also immer mehr darstellen. Und auf der Linken ist es eben so, dass sich diese Neue Linke, was man da so als Sammelbegriff nennt, zum einen K-Gruppen, zum anderen aber auch undogmatische Gruppen, sich mit diesen Nazis konfrontiert sehen. Und daraus entsteht einfach die Notwendigkeit, sich dagegen zu wehren. Mit den alten Strukturen VVN geht das nicht zusammen, weil die Linie der SED verfolgen 1:1. Das heißt, Schulterschluss mit den Gewerkschaften, mit der SPD, keine Militanz, solche dogmatischen Dinge gab es damals. Da funktioniert das nicht. Deswegen hat man eine eigene Antifa-Arbeit dann aufgebaut, auch aus dieser Auseinandersetzung mit dem Staat, auch der natürlich sich immer schützend vor die Nazis gestellt hat und so weiter. Und dann gibt es Mitte der 70er Jahre oder so 77 zum Beispiel Curio-Haus in Hamburg, die Besetzung, weil die DVU da tagen will. Das sind so die ersten Dinge, wo dann diese neue Antifa-Bewegung sich darstellt. Ein Ausgangspunkt ist ganz sicherlich im KB zu suchen. Der KB hat versucht, mit der VVN zusammenzuarbeiten. Es gab aber Unvereinbarkeitsbeschlüsse, zum Beispiel der VVN, da durften Karl Gruppler nicht mitarbeiten. Und so hat man dann Antifa-Kommissionen gegründet und die sind also sehr wesentlich gewesen, auch für die spätere autonome Antifa-Arbeit. Und was sich dann aber spontan so tat, also die Centurio-Hausbesetzung, das ist also so ein großes Komplex in Hamburg, eigentlich von der Uni, Gewerkschaft und Uni genutzt wird und so weiter. Solche Aktionen sind dann natürlich in spontanen Bündnissen entstanden, wo alle möglichen Leute mitgemacht von Anarchisten, also wie das heute so wäre, wenn man sagt, also kommen die Nazis, übersetzen das Haus, dann machen eben alle mit, die sich da aufgerufen fühlen. Und da kommt dann auch dieses Logo wieder zum Vorschein, antifaschistische Aktion, das ist ja von 32 stammt das Original, taucht wieder auf, weil es eine Abgrenzung ist, also eine optische Abgrenzung zum roten Dreieck der VVN, die ja dieses aus dem, von den KZ-Häftlingen, den politischen Häftlingen, diese Symbolik genommen hat. Hier ist jetzt klar, wir sind eine andere Bewegung, ja. Man stellt sich mit diesem Emblem in die kämpferische Tradition, militante Tradition der alten KPD, in der man sich ja auch im weitesten Sinne versteht, ohne dass man jetzt eine inhaltliche lange Auseinandersetzung darüber geführt hat, was ist das eigentlich für eine Politik, die dahinter gestanden hat und so weiter. So ist das ja auch. Man nimmt das, weil es eben steht Antifa-Aktion, wir sind eine Aktion, wir machen das zusammen und sind eine linksradikale Bewegung im weitesten Sinne und deswegen hat man das einfach dann abgebildet und benutzt. Ja.
2: Du hast jetzt auch schon die Autonomen angesprochen. Das ist was, was so Ende der 70er, Anfang der 80er Jahre im Entstehen ist. Und wo dann sozusagen auch der Begriff der autonomen Antifa dann aufkommt. Das ist auch das, wo du mit beteiligt gewesen bist, zum Beispiel in Göttingen, da halt irgendwie Strukturen aufzubauen. Wenn du das im Rückblick dir anguckst, was war denn da der Ausgangspunkt? Und wie kam das vor allen Dingen, dass halt so dieser antifaschistische Fokus auch da gewesen ist?
1: Also diese autonome haben etwas länger geschieht, sind eigentlich auch schon in den 70er Jahren existent. Da werden sie noch Spontis genannt. Das sind so die Vorgänger, also die nicht organisiert in den K-Gruppen undogmatisch vorgehende Teil der Bewegung, würde ich mal so sagen. Und dann Ende der 70er, Anfang der 80er kommt dann der Begriff Autonome dafür auf und dann werden sie auch viel stärker, weil die K-Gruppen nach und nach also zusammenbrechen, sich auflösen und dann auch nicht mehr da sind. Antifaschismus war für mich schon immer Thema, also seitdem ich Politik mache, also so 77 rum muss das so angefangen haben. Und da gibt es jetzt keinen speziellen Auslöser. Also wenn ich in diesem Land sozialisiert werde, in den 60er, 70er Jahren, dann bin ich ja alle paar Meter mit der Geschichte und genau mit dieser konfrontiert und mit diesen Leuten konfrontiert. Und so war das für mich von vornherein die Auseinandersetzung, aber eben auch immer verstanden als Auseinandersetzung mit dem System, wie wir es genannt haben, also mit der Gesellschaft und nicht einfach nur fokussiert auf Neonazis. Also wenn ich nur Neonazis bekämpfen will, habe ich immer gesagt, dann kann ich auch zur Polizei gehen. Darum geht's nicht nur. Der Begriff ist schon ein größerer. Also.
2: Jetzt hast du neben Antifa-Arbeit in Göttingen auch sowas gemacht wie Kunst und Kampf. Und wie ich das immer wahrgenommen habe, war das schon auch in dem Ästhetischen her eine Auseinandersetzung eben wieder mit der Arbeiterbewegung vor dem Zweiten Weltkrieg. Und dass auch da das Antifa-Logo sozusagen populär wird, es wird ja leicht abgewandelt dann auch von dem, was ursprünglich da war, wird nochmal formalisiert quasi. Wie war das für dich oder wie ist das für dich begründet, dieser Rückgriff? Oder was ist das vielleicht auch für eine Art Geschichtspolitik? Weil vieles von dem, was du jetzt über die Ursprünge der antifaschistischen Aktion gesagt hast, klang auch skeptisch. Wie war das für dich oder für euch, dass dann sich trotzdem wieder drum drauf zu beziehen?
1: Naja, die Sachen sind ja sozusagen nicht gleichzeitig. Also diese ganzen Erkenntnisse über die antifaschistische Aktion, ich beschäftige mich halt da jetzt schon, ich habe sie nicht 40, 50 Jahre mit, oh wei, oh wei. Die sind ja so nach und nach alle entstanden, weil ich ja jetzt, ich gehe jetzt nicht dogmatisch vor und sage, ich möchte gerne, dass das alles so ist, wie ich mir das vorstelle, sondern ich bin da offen und setze mich damit auseinander. Und sind viele Dinge erst nach und nach klar geworden. Also wenn das von vornherein klar geworden wäre oder klar gewesen wäre, weiß ich nicht, wie man sich da verhalten hätte. Aber das ist diese Wäre-Wenn-Geschichte. Die ich finde es grundsätzlich richtig, sich auf Traditionen zu beziehen. Also zumindest auf, wir haben das Emblem ja auch abgewandelt sozusagen, weil ich kein Korken bin, der auf dem Wasser schwimmt und nichts zu tun habe. Also ich komme ja irgendwo her, ich hänge mit irgendwas zusammen. Und natürlich basiert alles, was wir heute links freiheitlich nennen, wie wir leben, wie wir uns das vorstellen, basiert für mich alles auf dieser alten ursprünglichen sozialdemokratischen Idee aus dem 19. Jahrhundert, politische und soziale Gleichberechtigung der Menschen zu erkämpfen. Und das ist die Geschichte, aus der man kommt. Und da finde ich schon okay, dass man sich damit auseinandersetzt und auf die positiven Dinge sich bezieht. Und für mich ist die antifaschistische Aktion zum einen zwar das, was ich eben genannt habe, eine klare politische Taktik der KPD. Zum anderen steckt ja für mich auch dieser andere Teil da drin, dass man sich eben zusammentut und gegen den Faschismus sich eben gleichberechtigt zusammentut und dagegen wehrt. Und die Rückbesinnung auf diese Tradition ist keine Rückbesinnung, die nach hinten gewandt ist, sondern im Grunde nur immer einen Bezug zu finden auf die Sachen, die noch eine Wichtigkeit für heute haben. Und ganz töricht wäre es, die Geschichte einfach den Rechten oder den anderen oder wem auch immer zu überlassen, denn dann wäre man ein Korken auf dem Wasser und das wäre so, ist man einfach nicht.
2: Wenn wir diesen historischen Faden noch so ein bisschen weiter aufrollen, sind wir jetzt so ein bisschen angekommen in den 80er Jahren, wo so autonome Antifa irgendwie größer wurde. Und dann ist ja sozusagen vielleicht für die ganze radikale Linke ein einschneidendes Ereignis, so 89, 90, Wiedervereinigung, diese Zeit. Was hat dieser Einschnitt oder diese Ereignisse, Folge von Ereignissen, was hat das mit Antifa-Bewegung gemacht?
1: Ja, sie hat die Antifa-Bewegung zu dem gemacht, was wir heute noch kennen, muss ich sagen. Also es war eigentlich so, dass zum Ende der 80er die autonome Bewegung in der damaligen Bundesrepublik ziemliche Flaute hatte. Also es gab da verschiedene Sachen, die Startbahnschüsse in der Startbahn West, wo zwei Polizisten erschossen worden sind, dann sehr viele Zusammenhänge von der Polizei natürlich abgeräumt worden sind, beziehungsweise sich selbst zerlegt haben in der Diskussion und, jeweils es ging ziemlich den Bach runter. Außer Antifa, das gab es immer noch so, ne? Und mit der Konzeption, die dann in Göttingen gefunden worden ist, Bündnisdemonstrationen zu machen und einen organisatorischen Ansatz zu schaffen, war man im Grunde genommen seiner Zeit voraus. Denn als dann diese Wende, wie man so schön nennt, kam, war praktisch das Konzept der autonomen ATVM und dieser Bündnisdemonstration schon da. Es konnte also in diese Situation dann hineinwirken. Also war man ein bisschen schneller also vorbereitet auf diese Geschichte. Natürlich hat dieser Zusammenbruch der DDR, die Wiedervereinigung und alles, was damit zusammenhängt, radikale Veränderungen hervorgerufen. Zunächst war ja so eine Art Vakuumsituation entstanden. Vakuum ist falsche Wort, also eine Situation, wo es im ehemaligen Osten staatliche Autorität relativ eingeschränkt war, will ich mal so sagen. Dann kam ein sehr schnelles Aufblühen einer linken wie auch einer rechten Bewegung da zustande. Rechte Bewegung natürlich noch befördert durch die sozialen, ökonomischen Verwerfungen, Arbeitslosigkeit, kannte man in der ehemaligen DDR nur noch aus dem Geschichtsunterricht. Jetzt haben die Leute ihren Job verloren, dachten, ja, sie stehen dann so in diesen Millionenschlangen, wie es in der Weimarer Republik war. Also alles Ängste, die da waren und da haben natürlich vor allen Dingen die Rechten von profitiert. Und das hatte ja auch diese rassistischen Komponenten mit den ganzen Rostock und so weiter. Das muss ich jetzt, denke ich, hier nicht aufzählen. Man war relativ schnell da mit einer großen Neonazi-Bewegung konfrontiert und dagegen hat sich dann auch eben eine große Antifa-Bewegung organisiert und die, wie ich finde, auch sehr erfolgreich war. Zumindest eine Dekade lang oder sogar noch länger wurde die Rechtsentwicklung auch massiv aufgehalten. Das muss uns klar sein. Wenn wir andere Staaten da sehen, also wie zum Beispiel heute Polen, Tschechien und so weiter mit entsprechenden Regierungen, die die haben. Das ist schon eine, also ich finde das jetzt nicht, ich finde es eher eine Erfolgsgeschichte, die diese Antifa-Bewegung insgesamt dort zutage gefördert hat. Also das war nicht umsonst der Kampf. Gut, heute ist das dann ein bisschen anders, die Situation mittlerweile. Das wäre dann aber auch ein anderes Thema. Antifa wurde das große Thema in der autonomen Linke. Die alten Autonomen sind praktisch dann, war praktisch weg. Natürlich gab es hier und da noch ein paar Hausbesetzungen. Aber die spielten, also Antifa war das große Thema, blieb das große Thema. Ja, eigentlich das wesentliche Thema, das bis heute noch so übrig geblieben ist.
2: Mein Eindruck ist, dass vielleicht irgendwie so ab Ende der 90er, Anfang der 2000er vielleicht so eine Ausdifferenzierung auch stattfindet innerhalb der Antifa-Bewegung, wenn man so verschiedene Diskussionen sieht von den Antideutschen, die dann aufkommt, aber auch sozusagen die Frage der Antinationalen, Antiimperialismus oder auch Gruppierungen, die sich da gar nicht auch einordnen lassen wollen. Ist es ein Eindruck, den du teilst, dass es da eine Ausdifferenzierung gab?
1: Ja, eine Veränderung, vielleicht kann man es auch Ausdifferenzierung nennen, aber diese Ausdifferenzierungen sind ja eine ständige Begleitung in dieser linken Bewegung. Es gibt immer wieder theoretische Ansätze, Diskussionen, Wellen, die da irgendwie durchbrannen. Natürlich ist mit dem Wegfall der Sowjetunion, diesen alten Feindbildern, Imperialismus und so weiter, da muss natürlich auch eine ideologische neue Debatte beginnen, wo all diese Sachen, die du jetzt angesprochen hast, ihre Rolle spielen, teilweise auch sehr verheerende Rolle gespielt haben, aber das gehört eben auch wahrscheinlich zu einer Auseinandersetzung dazu. Natürlich muss man auf die Herausforderungen der Globalisierung auch eine inhaltliche Antwort finden. Und insofern ist dieser Prozess dann verständlich und erklärlich. Ich finde, es ist eine Reaktion auf die veränderte Situation. Und es gibt ja auch noch Gruppen, die sich im alten Stil antiimperialistisch nennen. Jetzt sogar Gruppen, die sich wieder so richtig kommunistisch, rot ist gerade wieder so eine Farbe, die irgendwie im Trend in einigen Bereichen ist, was ich ganz merkwürdig finde, aber es ist auch wiederum eine andere Debatte. Aber dass man natürlich die alten Begriffe untersucht und sie vielleicht auch wegfallen lässt und Antworten auf die Zeit findet, ist für mich logisch. Und diese Streitereien in der linken Szenerie, die sind eigentlich, kenne ich nicht anders, dass man sich da gegenseitig bekämpft. Was sich verändert hat, ist sicherlich, dass viele Strukturen zerfallen sind. Also diese Antifa-Bewegung gibt es nicht mehr, würde ich sagen. Es gibt eine Antifa-Szene. Es gibt auch immer noch, wenn was ist, dann rauft man sich zusammen, dann kommen viele Leute auch noch zusammen, also so schon noch aktive Mobilisierungspotenzial. Aber als Bewegung würde ich das heute nicht mehr bezeichnen wollen.
2: Ich finde, was man vielleicht aus so einer historischen Auseinandersetzung mitnimmt, ist, dass man halt sich immer wieder neu ausrichten muss und man irgendwie auch merkt, dass quasi der Gegner halt irgendwie sich ja selber immer neu ausrechnet und man dementsprechend immer auch vor neuen Herausforderungen steht. Jetzt haben wir so den Aufstieg der AfD, Pegida, diese Sachen. Insgesamt hat man das Gefühl, dass sich öffentlicher Diskurs nach rechts verschiebt. Das vielleicht so ein bisschen als abschließende Frage, wenn du dir Antifa-Szene heute anschaust, ja, was ist der Stand der Dinge und was wären für dich Ansprüche heute in einer antifaschistischen Bewegung?
1: Ansprüche an die faschistischen Bewegung ist immer noch die Systemfrage in den Mittelpunkt zu rücken, weil all diese ganzen Vorgänge natürlich nur über diese Frage zu klären sind. Und Antifaschismus eben nicht zu reduzieren auf einen Kampf gegen eine Organisation oder gegen so ein paar besonders extrem auftretende Gruppierung, also das immer im Zusammenhang mit der gesamtgesellschaftlichen Prozess zu sehen und auch durchaus als antikapitalistisch zu begreifen, wobei ich jetzt nicht derjenige bin, der sagt, wir können jetzt alle Macht für niemand, dieses wunderbare politische Phantom realisieren, eins zu eins im gesellschaftlichen Kontext, aber ich finde, das anzustreben, das immer wieder zu versuchen, auch wenn es scheitern muss, einfach eine wichtige Voraussetzung. Wir müssen es versuchen, möglichst kollektiv, gleichberechtigt, effektiv irgendwie im Leben wie in politischen Organisierungen zu organisieren und zu verhalten. Das ist für mich eine Grundvoraussetzung. Und auf diese gesellschaftlichen Fragen Antworten zu finden, wenn ich die jetzt alle wüsste, also wäre das zwar eine schöne Sache, aber da ist es natürlich von einer Person ein bisschen viel verlangt. Wir haben hier weltweite Veränderungsprozesse gerade, diese ganzen Flüchtlingsströme, die Fragen, auf die keine Antwort gefunden werden, auch im gesellschaftlichen Prozess. Das sind aber alles Dinge, in die man sich als Bewegung oder als Szene oder organisiert natürlich verhalten kann und verhalten muss, um an der Lösung irgendwie weiterzuarbeiten. Für mich bleibt der Kern der Sache eben die politische und soziale Gleichberechtigung der Menschen und dass man eben ja sich möglichst freiheitlich kollektiv organisiert. Das ist für mich der Punkt, von dem ich ausgehe und eben dieser antikapitalistische Ansatz. Es kann nicht darum gehen, eine Welt, die nur in Konkurrenz und Profitstreben sich sozusagen immer weiter in die Katastrophe hinein bewegt, da irgendwie sich daran zu beteiligen. Man muss da was gegensetzen. Das ist es schon eigentlich.
0: Das soweit Bernd Langer über die Geschichte und die Veränderungen innerhalb der Antifa-Bewegung zur Geschichte der antifaschistischen Aktion, die einen als Organisation tatsächlich mal existiert hat, allerdings heutzutage die Antifa so nicht mehr eine Organisation, sondern ein loser Zusammenschluss gleichgesinnter oder ähnlich gesinnter Menschen, die antifaschistische Politik vorantreiben in der Gesellschaft und gegen Faschismus vorgehen.

Als die Weltwirtschaftskrise im Jahre 2011 in Griechenland besonders heftig zuschlug, haben Arbeiterinnen und Arbeiter in Thessaloniki die Fabrik Viome besetzt, als sie entlassen werden sollten. Und sie haben sich gesagt, denn wir brauchen sie nicht, damit wir gerettet werden, und sie brauchen uns nicht, damit sie kaputt gehen. Das haben sie gesagt in Thessaloniki, dessen große jüdische Gemeinde von den deutschen Nazis fast vollständig ermordet wurde. Das ist nicht vergessen, Thessaloniki. Die Fabrik Viome haben sie besetzt und ohne die Chefs vom bankrotten Mutterkonzern Fikarám Johnson weitergemacht bis heute. Ohne Unterstützung von diesen oder jenen Stadt- oder Staatslenkern. Mit ihrem Boss, Frau Christina Philippou, die sich bei Ausbruch der Krise mit den nicht ausbezahlten 3 Monatslöhnen aus dem Staub machte, haben die Arbeiterinnen und Arbeiter Klebstoff für Fliesen hergestellt und seitdem machen sie Seife und andere Reinigungsmittel. Denn wer macht den Dreck? Und wer macht die Wäsche? Wer macht denn den Dreck? Und wer macht denn die Wäsche? Die Arbeiterinnen und Arbeiter haben bis heute schon 17 Zwangsversteigerungen verhindert und allen interessierten Käufern verklickert, dass ihnen ein Haufen Dreck um die Ohren fliegt, wenn sie nicht die Beine in die Hand und sich diesen Viome-Slogan zu Herzen nehmen. Wir brauchen sie nicht, damit wir gerettet werden, und sie brauchen uns nicht, damit sie kaputt gehen.

Ich vergaß zu erwähnen, dass es sich dabei um illegal hergestellte Seife handelt. Es besteht Ansteckungsgefahr, wenn man sich den Kopf damit wäscht und sich dann sagt, wir brauchen sie nicht, damit wir gerettet werden, und sie brauchen uns nicht, damit sie kaputt gehen. Denn wer macht den Dreck und wer macht die Wäsche? Wer macht denn den Dreck und wer macht dann die Wäsche?

Wer macht den Dreck und wer macht die Wäsche? Von Das Hobos und Franz Dobler hier im Morgenmagazin zu hören. Bei den Freien Radios Berlin-Brandenburg, dem Freien Radio in Halle, Radio Korax, und bei den Freien Radio in Leipzig, Radio Blau, sowie den beiden Freien Radios in Dresden und Frankfurt an der Oder, Coloradio in Dresden und Radio Swupfurt an der Oder mit ihrem grenzübergreifenden Sendegebiet. Und hier geht's auch gleich weiter mit dem wunderschönen Lied mit dem super tollen Titel Wir haben nichts zu verlieren als unsere Produktionsketten. Eine leichte Abwandlung eines bekannten Spruchs von Wollstiefel.

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2: Ihr hört ja das Morgenmagazin bei den Freien Radios Berlin-Brandenburg und bei Radio Blau in Leipzig sowie bei Coloradio in Dresden und Radio Swupfurt in Frankfurt an der Oder. Also nicht nur auf Radio Korax, wie gerade gehört. Hier am Mikrofon für euch an diesem Morgen Aljoscha. Ich begleite euch durch unser Themenmagazin rund um Faschismus und Faschismustheorien und antifaschistische Aktion. Und werde euch auch dazu noch gleich mehr erzählen, nachdem wir hier gehört haben Times of Changes von Nizelo featuring Wubble Shack.

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1: In der deutschen Geschichte gibt es eigentlich nur einen Staat, der Antifaschismus immer als Aushängeschild verwendet hat und sogar einen antifaschistischen Schutzwall gebaut hat, so nannten sie es zumindest. Antifaschismus, das war das Wichtigste an ideologischer Rechtfertigung für den Staat der Deutschen Demokratischen Republik und wurde auch zugleich als selbstverständliches Ergebnis des Antikapitalismus gesehen. Aber weil das eine ideologisch bedingte Verkürzung der Zusammenhänge war, verschwand faschistischen Haltungen nicht einfach, auch in der DDR, sondern mussten geleugnet werden, was letztlich ein konsequentes Vorgehen gegen sie verunmöglichte. Außerdem konnte bzw. wollte die neue Staatsführung nicht auf die Dienste jener Funktionselite der Gesellschaft verzichten, die auch den noch kurz zuvor an der Macht gewesenen braunen Herren zum großen Teil enthusiastisch gedient hatte. Der Historiker Harry Weibel ist der gescheiterten Entnazifizierung der DDR in den nun zugänglichen Archiven nachgegangen. Vieles liest sich wie ein ungebrochener Übergang zur heutigen Zeit. Von Harry Weibel wollten wir eine Einschätzung, wie das eigentlich zusammenpasst, über Faschismus und Nazis in der DDR zu sprechen und Antisemitismus in einem Land, das sich selber als Arbeiter- und Bauernstaat verstand.
2: Das passt erstmal nicht zusammen und das war dann auch die Motivation für die Führung der SED, der Deutschen Kommunisten in der DDR, eben diese unangenehmen Ereignisse wie Neonazismus, Antisemitismus und Rassismus in den Archiven zu verstecken und für die Öffentlichkeit eben unzugänglich zu machen. Diese Ereignisse haben massiv das Selbstbild des antifaschistischen Staates in Frage gestellt und für die SED war es unabdingbar, weil der Antifaschismus eine ihrer wesentlichen tragenden Säulen der Legitimation ihrer Herrschaft war, dass das unbeschadet bleibt.
3: Und hat es trotzdem gegeben?
2: Neonazismus, Rassismus und Antisemitismus hat es gegeben. Also es hat nach den Recherchen, die ich vorwiegend im Archiv des Ministeriums für Staatssicherheit durchführen konnte, belege ich etwa 7000 neonazistische Propaganda und Gewalttaten für die gesamte Zeit der DDR. Das waren also in der Regel Neonazis, später kamen Skinheads und rechte Hooligans dazu. Und der zweite Punkt, der Antisemitismus, den belege ich mit über 900 Propaganda- und Gewalttaten, die ebenfalls über den gesamten Zeitraum der DDR stattgefunden haben. Darunter befinden sich 145 Schändungen jüdischer Friedhöfe und Gräber, die ich betrachte als ein Ausdruck des gesellschaftlichen Antisemitismus in der DDR. Der dritte Punkt ist der Rassismus und da belege ich über 700 Propaganda- und Gewalttaten, die sich vorwiegend

0: reagierte hysterisch und panisch. Das heißt, es fand dann dort im August 1975 das erste Pogrom statt. Insgesamt gab es in der DDR über 200 gewalttätige Pogrome und pogromartige Auseinandersetzungen in 110 Städten und Gemeinden. Und dabei sind ungezählte Menschen, die aus über 30 verschiedenen Ländern in die DDR gekommen waren, wurden da verletzt. Und über 10 Personen wurden zum Teil in Lynchjustiz getötet.
1: Nun gab es ja auch rechte Übergriffe in Westdeutschland, nicht gerade eben wenig. Und es gab ja auch so eine gewisse Kontinuität in den Eliten. Also ich denke da an den Chef des Kanzleramts von Adenauer, Herrn Globke, der an der Abfassung und Kommentierung der Rassegesetze beteiligt war, an den Bundesverfassungsrichter Willy Geiger, der vor allen Dingen auch für die Berufsverbote verantwortlich war, und zwar in der Bundesrepublik gegen die Linken. Vorher hatte er Berufsverbote gegen Juden im Dritten Reich unterstützt und auch Todesurteile gefällt und so weiter. Also es gibt dann ein ziemliches Fundus auch. Ja. Das gab es ja so in der DDR nicht. Also
0: das gab es genauso in der DDR, nur eben anders. Diese verfehlte Entnazifizierung, die einen wesentlichen Grund dafür ist, dass es dann nach 1945 in beiden deutschen Staaten zu neonazistischen rechten Bewegungen kommen konnte, liegt eben daran, dass diese Entnazifizierung eben auch in der DDR fehlgeschlagen ist. Das kann man ablesen, zum Beispiel in dem, dass also im Herbst 1953 waren etwa 25% der Mitglieder der SED ehemalige Nazis. Von 400 Abgeordneten der 58 gewählten Volkskammer waren 56 ehemalige Nazis. Im SED-Zentralkomitee arbeiteten 27 ehemalige Nazis. 8 Minister, 9 stellvertretende Minister und 2 Vorsitzende des Ministerrats waren ehemals Nazis. So sieht es auch aus in der Nationalen Volksarmee, im MFS und in der Deutschen Volkspolizei. Das liegt im Wesentlichen daran, dass die Funktionselite, die bis 1945 für die Nazis gearbeitet hat im Deutschen Reich, halt durchsetzt war mit der narzisstischen Ideologie und Politik und Propaganda, dass da kaum neutrale Menschen übrig geblieben sind. Und da jeder Staat halt eine Funktionselite braucht, um die Alltagsgeschäfte und so weiter durchführen zu können, braucht auch die DDR sowie die Bundesrepublik halt die Funktionselite. Und das bedeutete, dass halt ehemalige Nazis an den führenden Stellen der Gesellschaft eingesetzt wurden. Das ist ein langwieriger Prozess gewesen bis Anfang der 50er Jahre, aber endete eben damit praktisch mit einer, ähnlich wie in der Bundesrepublik, mit einer Renazifizierung. Also es gibt ein Beispiel, ein aktuelles Beispiel. Und zwar geht es da, das hatte ich erforscht, 2016 bis 18, geht es um einen Rudolf Dörje in Berlin-Pankow, wo er Chronist war nach 45 und Leiter der Bibliothek. Und er war bis 1945, Januar 45, war er Mitglied der SS-Lagermannschaft als Unterscharführer. Und dieser Rudolf Dörje war, nachdem ist eine Grundschule im Berliner Stadtbezirk Pankow benannt worden, also Rudolf Dörje Grundschule. Und er hat das Bundesverdienstkreuz bekommen. Und das lag daran, dass er 1946 Mitglied der SED wurde. Und die haben dann, die Nachfolgepartei hat dann eben nach 1990 ihn in diese Ehrung hineingeführt. Und jetzt gibt es eine Arbeitsgruppe im Stadtbezirk Berlin-Pankow, die eine Initiative von Müttern, die Kinder in dieser Schule haben, die meinen, dass ein ehemaliges SS-Mitglied nicht der Namensgeber für eine Grundschule sein kann. Dieser Prozess ist im Laufen und da muss man mal sehen, wie das ausgeht. Es ist so, dass dieser Rudolf Dörje nicht der einzige ist, sondern es gibt im Bezirk Pankow, das eben beispielhaft für die DDR ist, weitere ehemalige Nazis, die verehrt werden heute noch mit, dass also Forschungsinstitute nach ihnen benannt sind oder Straßen nach ihnen benannt wurden, die auch

0: also einige Mediziner, die auch beteiligt waren an den Euthanasieverbrechen bis 1945. Also dieses Kapitel Entnazifizierung ist so gut wie nicht erforscht. Es gab während der DDR nicht eine einzige öffentliche wissenschaftliche Studie zur Entnazifizierung und der Auswirkungen dieser fehlgeschlagenen Entnazifizierung. Genauso wenig gab es öffentliche wissenschaftliche Studien zum Neonazismus, Antisemitismus und Rassismus in der DDR.
1: Jetzt noch zwei Fragen, die wir vielleicht, obwohl sie etwas weitergehen, vielleicht möglichst kurz machen. Das eine ist, gibt es da einen ideologischen Zusammenhang mit der Definition des Faschismus in der DDR? Und die zweite wäre, wie geht die heutige Partei Die Linke damit um?
0: Ja, Die Linke heute, also Frau Wagenknecht oder Frau Kipping, berufen sich auf den klassischen Antifaschismus, der da lautet, dass halt die Deutschen und vor allen Dingen auch die Arbeiter verführt wurden von Hitler und dass die Finanzierung durch das Großkapital geschehen wäre und dass halt dadurch die grundlegenden Strukturen der DDR als Staat insofern ein Ausdruck dafür sind, als dort nach 49 dann die Großbanken, die Großindustrie und so weiter verstaatlicht wurden. Damit haben sie geglaubt, dass sie tatsächlich die Ursachen für solche rechten Entwicklungen gelegt hätten. Das war eben eine Fehleinschätzung und insofern spreche ich auch von einem Scheitern des Antifaschismus, weil die SED und vor allem das Politbüro gar nicht in der Lage waren, sich offensiv und erfolgreich gegen die rechte Bewegung in der DDR zu positionieren. Und am Schluss gab es 15.000 Neonazis in der DDR, die zum Teil organisiert waren in den großen Städten, aber auch in kleineren Städten. Und diese Organisierung war so strukturiert, dass es also 5.000 so Hardcore-Neonazis gab und um sie herum etwa 10.000 Sympathisanten, also eine ganz doch erkleckliche Zahl. Und die zeigten sich dann auch bei den Montagsdemonstrationen, als die SED-Diktatur allmählich zu Ende ging.
2: Das soweit Einblicke von Harry Weibel über die gescheiterte Entnazifizierung der Deutschen Demokratischen Republik, über die er in den Archiven geforscht hat und auch vieles rausfinden konnte.

Barfuß am Klavier 2, das Stück von Dr. Drexler, dem Dr. Drexler Project, hier im Morgenmagazin an diesem schönen Augustmorgen. Und dazu fällt mir auch nicht viel mehr ein zu sagen, deswegen lasse ich lieber weiter die Musik sprechen.

Wer darf was von Gerard Zelig? Implosion, ein Stück hier aus einem Soli-Sampler, den es im Internet zu finden gibt, vor allem auch auf Bandcamp unter dem Titel Occupy, Resist, Produce, Repeat. Ein Soli-Sampler für eine Seifenfabrik, eine Seiferei, selbstverwaltet und solidarisch im schönen und gleichermaßen solidarischen Projekt Grand Hotel Cosmopolis in Herzen Augsburgs angesiedelt. Und dort werden biologische und vegane Reinigungsmittel verkauft. Und das Spezielle an diesem Soli-Sampler oder warum auf dieses Projekt auch aufmerksam gemacht werden soll, ist, dass die Seifen da kommen aus einer Fabrik in Thessaloniki, die von ArbeiterInnen 2011 aufgekauft wurde, angeeignet, und die auf eine neue Produktion umgestellt wurde, nämlich Seifen zu machen, und zwar komplett basisdemokratisch, ohne Chef, unter der Prämisse, dass man eben nicht die Grundlagen für das eigene Leben zerstören darf. Und genau das ist so ein von diesen Beispielen, wie ein selbstorganisiertes Leben, für die Freiheit funktionieren kann, jenseits von faschistischen Wahnvorstellungen und verrückten totalitären Lebenskonzepten. Und deswegen habe ich heute hier in diesem Morgenmagazin diese Musikzusammenstellung so als Hintergrundsoundtrack zu unserer Beschäftigung mit Faschismus hier im Morgenmagazin gewählt. Und eben weil sie in Augsburg verkauft werden, diese Seifen, hier Augsburg 30 Grad von Herrengedeck Royal.

0: Das Wissen und das Verständnis von Faschismus ist etwas, was immer wieder eine Aktualisierung bedarf, denn die Gesellschaft entwickelt sich weiter und auch faschistische Akteure oder Menschen mit faschistischem Gedankengut oder einer faschistischen Weltanschauung entwickeln auch ihre Theorie, Konzepte und Vorstellungen weiter. Und jetzt auch vor im letzten Jahr ist auch im Zuge des Ukraine-Krieges immer wieder das Wort gefallen, dass Russland sei faschistisch. Auf Seite der ukrainischen Streitkräfte würden faschistische Elemente mitkämpfen und so weiter und so fort. Ein Begriff, der immer wieder angewendet wird, um die Gleichsetzung von politischen Akteuren mit dem Verständnis von Unfreiheit und Massenmord zu vollziehen. Und hier auch manchmal fehl am Platz ist auf jeden Fall, manchmal aber auch ganz gerechtfertigt. Auf jeden Fall wird es quer durch alle politischen Lager als inflationär, als Kampfbegriff benutzt. Und deswegen ist auch immer wieder wichtig zu hinterfragen, wer oder was ist eigentlich faschistisch und was trennt eigentlich zum Beispiel Rechtspopulismus von Faschismus und so weiter und so fort. Und darüber habe ich gesprochen mit Matthias Wörsching und er ist Politikwissenschaftler und Autor des Buches Faschismustheorien aus der Reihe Theorie.org, die ihr vielleicht sogar kennt. Auf jeden Fall kann ich die Reihe nur ins Herz legen. Wer Einstiege in verschiedene linke Theoriefragmente möchte, findet dort immer stabile Grundlagenwerke. Und von Matthias Wörsching wollte ich im Gespräch vor allem erstmal wissen, wie er eigentlich selber dazu gekommen ist, sich mit Faschismus zu beschäftigen.
1: Einerseits durch mein gewissermaßen privatpolitisches Engagement gegen die extreme Rechte, das ich seit vielen Jahren verfolge, und andererseits durch mein Studium der Geschichts- und Politikwissenschaften damals. Da habe ich mich viel mit Nationalismus und Faschismusforschung befasst und war vielleicht auch ein bisschen ähnlich wie du verblüfft über die Unklarheit und Unschärfe dieses Begriffes, verblüfft darüber, wie wenig eigentlich da ein gesicherter, einigermaßen allgemein anerkannter Faschismusbegriff besteht, insbesondere auch in linken und antifaschistischen Kreisen, und wie wahllos und beliebig und polemisch der doch dann sehr häufig benutzt wird.
0: Da würde ich auch dann gleich praktisch bei diesen Wahrheiten und Ungenauigkeiten einsteigen, mit dem Blick auf praktisch unsere aktuellen Kriegssituationen. Russische Armee hat die Ukraine angegriffen. Putin argumentiert es oder hat zu Beginn vor allem propagandamäßig argumentiert, dass es eine Entnazifizierungsaktion wäre. Gleichzeitig gibt es rechte Kampfverbände sozusagen auf beiden Seiten. Und wenn ich es richtig weiß, hat Zelensky auch in Bezug so auf den Angriff auf ein Holocaust-Denkmal und dergleichen auch von Faschismus gesprochen. Wie ist diese Verwendung von dem Begriff da konkret einzuordnen?
1: Das ist einfach eigentlich das Normale, wie im politischen Alltagsgeschäft mit dem Faschismusbegriff und dem Faschismusvorwurf umgegangen wird. Das ist einfach ein Kampfmittel. Das dient der Skandalisierung, dem Verfolgen der jeweiligen Interessen. Mit Faschismusforschung und Faschismustheorie hat das kaum etwas zu tun. Also ich sehe auch oft tatsächlich die Vorwürfe in beide Richtungen als wesentlich unbegründet an. Weder auf der ukrainischen noch auf der russischen Seite tatsächlich hier zielgerichtete Versuche für Massenmord auf großer Skala und bei aller Schrecklichkeit des Krieges, in dem immer Kriegsverbrechen stattfinden, immer Zivilbevölkerung leidet, und auch bei aller Brutalität des russischen Vorgehens, ist meiner Ansicht nach nicht zutreffend, davon einem Genozidversuch durch Russland oder einem Vernichtungskrieg zu sprechen.
0: Mit Massenmorden sprichst du auch schon an ein Thema an, das immer wieder auftaucht bei der Beschäftigung mit Faschismus. Vielleicht ist das ein guter Punkt, um mal kurz zu umreißen, was bedeutet eigentlich faschistisch im Grunde genommen, wenn man jetzt eine Definition treffen muss?
1: Ja, die große Frage der Faschismustheorien natürlich, die du jetzt stellst, da gibt es eine jahrzehntelange Forschungskontroverse und Theoriedebatte dazu, die man nicht mal ebenso in einem Satz abreißen oder zusammenfassen kann, zumal Faschismus ja unterschiedliche Bedeutungsebenen hat. Das kann die Bezeichnung einer Ideologie oder politischen Bewegung sein, das kann ein Herrschaftstyp, ein Regime, eine Herrschaftsform meinen, eine Staatsform, wenn man so will. Oder es kann auch einen bestimmten Politikstil meinen, also eine bestimmte Art und Weise, Politik zu machen. Und es gibt sicher auch noch weitere wichtige Aspekte beim Faschismusbegriff. Aber wir können jetzt mal so im Sinne der Fragestellung und mal, sagen wir mal, eine Anwendung auf die aktuelle Situation Russland-Ukraine von Faschismus als politischer Bewegung vielleicht sprechen, wenn wir uns vorstellen, dass eine faschistische Bewegung einen ins Äußerste gesteigerten Nationalismus oder auch religiösen Fundamentalismus vertritt, meistens auch eine Bewegung ist, die über irgendwelche Art von Kampfverbänden, von Milizen, von Paramilitär verfügt oder solche Verbände sich zumindest anschaffen will und dass so eine Bewegung in aller Regel auch mit Terror und Gewalt gegen wirkliche und vermeintliche GegnerInnen vorgeht oder zumindest solche Gewalt plant und vorbereitet. Und diese Bewegung will im Grunde mit Gewalt eine neue Nation oder ein neues Kollektiv erschaffen und soll kampfstark sein, soll siegreich in der Konkurrenz gegen andere Staaten und ethnische, religiöse Gruppen sich behaupten können, soll ganz geschlossen sein und auch einheitlich, ja, homogen. Und zu diesem Zweck werden halt mit massiver Gewalt innere und äußere, wirkliche und vermeintliche Feinde verfolgt, also im Inneren insbesondere bürgerlicher Liberalismus und Demokratie, Gewerkschaften, die Arbeiterinnenbewegung, die Frauenbewegung, überhaupt alle Emanzipationsbewegungen, alle Formen der Linken und auch so etwas wie Individualismus und Hedonismus und auf der äußeren Ebene werden eben konkurrierende Staaten und Gruppen bekämpft oder sollen bekämpft werden. Es gibt meistens auch so einen antisemitisch grundierten Zug gegen vermeintliche internationale oder globale Herrschaft, ja, also etwa eine angebliche jüdische Weltverschwörung oder auch das, was so gerade auch in der heutigen extremen Rechten so als zum Beispiel als Globalisten bezeichnet wird. Und das sind so, glaube ich, die wichtigen Stoßrichtungen. Und wenn so eine Bewegung sich entfalten kann, wenn sie nicht aufgehalten wird, nicht gestoppt wird, wenn sie es vielleicht sogar schafft, Bündnis mit irgendwelchen einflussreichen, mächtigen Gruppen in der Gesellschaft Wirkungsmacht zu erlangen, eventuell sogar zur Staatsmacht zu greifen, dann haben wir als Ergebnis Terror auf wirklich breiter Grundlage, im schlimmsten Fall eben Vernichtungskrieg und Massenmord.
0: Bei dieser Beschreibung ist jetzt schon häufiger praktisch gefallen, so extrem, wenn es sich überschlägt, in eine radikale Position sozusagen. Ich glaube, das ist so ein ganz spannender Punkt zum sich anschauen, wo dieser Umschlagspunkt ist, weil das ja die Abgrenzung ist zu autoritär, zu reaktionär, vielleicht auch teilweise zu konservativ, aber vor allem auch zu rechtspopulistisch oder rechtsradikalen Bewegungen. Kann man das irgendwo festmachen, wo dieser Drehpunkt ist, dass etwas sich ins Faschistische verschiebt?
1: Diesen einen wirklich zuverlässigen Lackmustest, wann wird etwas, was vorher vielleicht nur in Anführungszeichen extrem rechts oder autoritär oder konservativ war, zu faschistisch, den gibt es in dieser Form nicht. In der Tat, genau, also kreist darum, auch ein großer Teil der faschismus-theoretischen Debatte irgendwie darzustellen, wo könnte wirklich so dieses sogenannte faschistische Minimum sein, wo könnte sozusagen dieser Kern von Faschismus sein, wo man genau sagen kann, was gehört dazu und was nicht. Das wird dadurch schwierig, dass eben, wie ich vorhin schon sagte, Faschismus unterschiedliche Ebenen hat. Also es ist zum Beispiel durchaus denkbar, dass eine politische Bewegung in ihrer Ideologie wesentliche Züge von Faschismus weist, so wie ich das eben geschildert habe, dass sie aber in ihrer Praxis, in ihrer Struktur davon abweicht. Also dass sie sich da vielleicht gar nicht großartig unterscheidet von anderen Bewegungen, die so auf dem politischen Feld unterwegs sind. Und dann kommt halt auch noch dazu, dass eine politische Bewegung oder auch ein Regime sich in der Zeit verändert. Also es kann sich radikalisieren, es kann sich aber auch zurückbilden.
0: Vielleicht wird das Ganze auch tatsächlich mit diesem historischen Rückgriff ein bisschen klarer. Ja, Faschismus als Bewegung oder als politische Ideologie vor allem ist ja ein Phänomen, das vor allem verortet wird in den 20er bis 40er Jahren historisch, was, wenn ich praktisch das, was ich schon von dir gelesen habe, richtig einordne, nicht so ganz zutrifft, weil es tatsächlich den Ursprung schon im 19. Jahrhundert hat und natürlich sich nach 45 fortgesetzt hat, aber nicht mehr an der Staatsmacht. Vielleicht da kurz der Blick drauf, wie ist Faschismus historisch entstanden, unter welchen Bedingungen und was sind so ganz konkrete Beispiele, die eindeutig oder klar als faschistische Regime zu benennen sind und warum?
1: Faschismus ist aus den nationalistischen Massenbewegungen in Europa und auch vergleichbaren Bewegungen auf anderen Erdteilen, Nordamerika wäre hier zu nennen, entstanden, ist eine Radikalisierung dieser unterschiedlichen Nationalismen erstmal gewesen, Krisen gesteuert und in ideologischen Vorformen und in ersten, sag mal, organisatorischen Kernen und Bewegungskernen lässt sich das in die zweite Hälfte des 19. Jahrhunderts verorten und nimmt dann so langsam Gestalt an und tritt dann sozusagen mit der großen Krise Erster Weltkrieg nach dem Ersten Weltkrieg in eigentlich allen europäischen Ländern auch auf den Plan und wird in Italien mit Mussolinis Machtergreifung 1922 zum Erfolgsmodell und dann in Form und Inhalt sozusagen weltweit exportiert und dann in einer nochmaligen, Verschärfung und Radikalisierung durch den Nazifaschismus, durch Nazi-Deutschland auch nochmal zum weltweiten Exportschlager, bis sozusagen auch in unsere Tage finde ich dann eben immer wieder Nachahmer. Wenn wir jetzt sozusagen diese klassische Epoche des Faschismus anschauen, also die Zeit vom Ende des Ersten Weltkrieges bis zum Ende des Zweiten Weltkrieges, dann gibt es da eine Gruppe von Bewegungen, teilweise auch Regimen, also Bewegungen, die es teilweise auch schafften, zur Staatsmacht in ihren jeweiligen Ländern zu kommen, wo eigentlich relativ wenig Meinungsverschiedenheiten bestehen darüber, ob die nun wirklich zu Faschismen zu zählen sind. Man könnte für diese, sag mal, Gruppe der sicheren Kandidaten auch vielleicht einen neuen Extrabegriff des Radikalfaschismus vorschlagen. Da gehören bestimmte besonders terroristische und gewalttätige genozidale Faschismen Osteuropas dazu. Kroatische Ustascha etwa oder auch ukrainische, insbesondere westukrainische Bandera-Faschisten, ungarische Fallkreuzler, rumänische Legionäre und sozusagen als schlimmste und auch mächtigste Ausprägung der ganzen Sache die deutsche Nazi-Bewegung. Und für den italienischen Faschismus würde ich das zumindest für dessen Früh- und dessen Spätphase so einen Anschlag bringen. Und dann gibt es eine ganz große Zahl, wie gesagt, in eigentlich jedem europäischen Land und mittlerweile auch, wenn wir jetzt auch die Zeit nach 45 uns anschauen, fast so jedem Land der Welt, eine große Gruppe von Bewegungen und Phänomenen, wo das eben diskutierbar ist und insbesondere auch mit Blick auf die Grenzziehung zwischen konservativ und faschistisch. Da gibt es immer eine ideologische Nähe, da gibt es immer ideologische Schnittmengen. Ja, also zum Beispiel das, was Putin so repräsentiert, die politischen Kräfte, die er auch sammelt, die Ideologie, die Rhetorik, die er vertritt, das würde ich mit Begriffen wie radikal-konservativ, autoritär, nationalistisch, antiliberal, anti-westlich erstmal beschreiben, würde es aber vom Faschismus abgrenzen. Wir haben, wie gesagt, diese Nähe zwischen dem Feld des Autoritären und Konservativen und dem Faschismus, also, und wir haben auch Bündnisbeziehungen, aber wir haben eben auch immer wieder so konservative, autoritäre, nationalistische Machthaber, die gegen gewissermaßen noch radikalere faschistische Formationen auch extrem repressiv vorgehen mit harter Hand. Ne? Und das ist etwas, was auch Putin, insbesondere gegen russische Neonazis, als irgendeinen Punkt in den 2000er Jahren auch verstärkt praktiziert hat und sozusagen versucht hat, sein Regime und eine Variante von imperialem, an zaristische Traditionen anknüpfenden Nationalismus auch nach rechts hin sozusagen abzugrenzen. Putins Regime und seine Ausgangsbedingungen her und seine Herrschaftstechnik finde ich eigentlich sehr gut mit dem Begriff des Bonapartismus zu fassen, der also in der Faschismus-Theorie immer schon eine große Rolle gespielt hat, insbesondere in verschiedenen marxistischen Ansätzen, der ganz erstaunliche Anwendbarkeit eigentlich hat, wenn man es auf Putins Regime und auf die Art und Weise, wie er eben an die Macht gekommen ist.
0: Ja, zu dem Bonapartismus als Erklärungskonzept haben wir auch ein ausführliches Interview gehabt. Das kann man dann gerne bei unserer Webseite nochmal nachhören, um das vielleicht auch nochmal genauer einzuordnen, was das genau umfasst. Gerade eben hast du von so verschiedenen Begriffen gesprochen, so reaktionär, konservativ, radikal, konservativ, rechtsradikal, rechtspopulistisch würde ich mit reinnehmen. So, es gibt sehr viele Begriffe, wie man praktisch mit rechte Bewegungen bis zu faschistische Bewegungen bezeichnen kann, die eigentlich ja auch zeigen, dass es eine analytische Schärfe eigentlich gibt, wenn man über solche Bewegungen spricht. Aber die Tatsache ist ja, wenn wir uns den politischen Diskurs anschauen, dass tatsächlich dann relativ schwammig über Faschismus gesprochen wird, vor allem auch von einer linken Bewegung aus. Da wäre vielleicht noch ganz spannend, so ein bisschen zu gucken, welche Rolle spielt eigentlich dieser Faschismusbegriff im politischen Diskurs, wenn wir über solche Bewegungen sprechen, weil ja eigentlich so ein Antifaschismus aus einer Haltung herausgeht, zu verhindern, dass es wieder zum Faschismus kommt. Also muss ich ja auf der einen Seite benennen, wo faschistische Tendenzen auftauchen, vor allem halt, um auch einen Zusammenhalt gegen diese Bestrebungen zu ermöglichen und zu zeigen, so hey, das geht in diese Richtung, alle, die was damit ein Problem haben, müssen sich organisieren und dagegen was tun. Ein antifaschistischer Grundkonsens sozusagen. Auf der anderen Seite ist ja auch das Problem da, dass praktisch Gruppen in eine faschistische Ecke gestellt werden, die nicht zwingend dahin gehören und die damit praktisch nicht das Gegenteil von verharmlost werden, also praktisch deren Rolle verstärkt wird sozusagen.
1: Also wenn, da würde ich gerne nochmal einhaken, wenn gestattet. Wir sehen ja, wie zum Beispiel Putin selbst antifaschistische oder Anti-Nazi-Rhetorik nutzt. Und das macht er, um im eigenen Land, aber auch bei potenziellen Unterstützerinnen in anderen Ländern ein Echo zu finden und gewissermaßen ein Verständnis für seinen völkerrechtswidrigen Angriffskrieg gegen die Ukraine auch zu werben. Und du hattest ja auch in der Anmoderation diese Wahrheitskörnchen angesprochen. Und zu diesen Andockpunkten, ja, die für so eine Polemik dienlich sind, gehört halt, dass eine positive Bezugnahme auf die ukrainischen Radikalfaschisten unter Bandera aus der Zeit bis 45 und auch danach, dass das zumindest in Teilen der ukrainischen Gesellschaft durchaus stattfindet. Also da wird sozusagen dieser genozidale Faschismus, Ultranationalismus, der in der Zeit des Zweiten Weltkrieges teilweise verbündet mit Nazi-Deutschland Völkermord gegen jüdische Menschen, gegen polnische Menschen, gegen russische Menschen und andere verübt hat, wird halt eingebaut in so eine Erzählung von ukrainischer Tradition. Das ist zu kritisieren, das macht aber die Menschen, die das vertreten und die unterschiedlichen, also ja, teilweise auch unterschiedlichen politischen Spektren, die das sozusagen machen, jetzt nicht unbedingt schon zu Vertreterinnen oder Vertretern dieser faschistischen Variante von ukrainischem Nationalismus. Vielleicht nochmal zu deiner Frage, wie wir nutzen oder wie sollten Antifaschistinnen diesen Begriff benutzen. Grundsätzlich ist es, würde ich sagen, wichtig und legitim, auf faschistische Potenziale und Entwicklungstendenzen hinzuweisen und darauf immer hinzuweisen, dass unterschiedliche Phänomene aus dem Bereich des Nationalismus oder überhaupt der politischen Rechten diese Gefahr mit sich bringen, wenn man ihnen nicht entgegentritt. Die Frage ist halt nur, gerade auch in Diskussionen, die antifaschistische Leute so untereinander führen, ob da nicht auch mal ratsam wäre, ein bisschen zurückzutreten von der Alarmierungs- und Skandalisierungsrhetorik, die man da häufig auch zu Recht anschlägt im politischen Kampf, und noch ein bisschen sich an der einen oder anderen Stelle die Zeit zu nehmen, mal genauer einzustellen, diese Begriffe. Und du hattest, also wir haben ja jetzt wirklich schon alle, mit ungefähr allen jongliert, die da in dem Bereich eine Rolle spielen, der von Bonapartismus über Faschismus und Rechtspopulismus, diese Begriffe als Hilfsmittel zu nehmen, sich über die zu verständigen, zu gucken, Unterschiede, Gemeinsamkeiten, was trifft zu, was nicht. Nicht unbedingt mit dem Ziel, also die ganze Welt feinsäuberlich zu ordnen und für alles dann so einen passenden Begriff zu haben, weil das ist eigentlich ja, eine sehr trockene und wenig praxisrelevante Übung, sondern eher sozusagen diesen Weg über die Begriffsdiskussion zu nutzen, um zu einem besseren und auch ja von mehr Leuten geteilten Verständnis über die jeweiligen Phänomene. Da könnte ich jetzt sozusagen als Experte für Faschismustheorie beitragen, dass ich sage, also wir haben hier ein Phänomen, lass es dann eben Putin sein oder lass es bestimmte Formen von ukrainischem Nationalismus sein und lass es auch Dinge aus Deutschland sein, wie die AfD oder andere. Wie können wir da sozusagen Faschismusbegriff anlegen, bestimmte Kriterien, die so in der ja, Theoriegeschichte entwickelt worden sind, Unterschiede und Gemeinsamkeiten, und am Ende haben wir dann hoffentlich mehr gelernt über das Phänomen, aber wir werden wahrscheinlich immer noch zumindest in bestimmten Bezügen Unsicherheiten haben, aber wir könnten eine differenzierte Antwort geben und sagen, dieses oder jenes können wir mit Fug und Recht als faschistisch bezeichnen, und das hilft uns dann vielleicht ein bisschen zur Orientierung auch in unserer antifaschistischen Praxis.
0: Das soweit eine kleine Einordnung, was Faschismus eigentlich ist und dass Faschismus nicht immer gleich Faschismus ist, von Matthias Wörsching, Politikwissenschaftler und Autor des Buches Faschismustheorien aus der Reihe Theorie.org. Da könnt ihr auch noch viel mehr von dem nachlesen, was er hier nur so grob anreißen konnte.
2: Er war geschickt,

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2: Ihr hört das Morgenmagazin am Mikrofon hier für euch, Aljoscha. Ich begleite euch durch diese Sendung. Und das Morgenmagazin hört ihr nicht nur bei Radio Korax im Raum Halle, sondern auch bei Radio Blau im Stadtgebiet Leipzig auf DAB+. Und bei den Freien Radios Berlin-Brandenburg in Potsdam auf der 90,7 MHz und in Berlin auf der 84,84. Normalerweise weiß ich das auswendig und muss das nicht nachschauen. Das ist echt ein bisschen peinlich an der Stelle. Aber das ist, wenn man sich auf sein Gedächtnis verlässt, ist es natürlich plötzlich alles weg, was man irgendwie so im Kopf hat den ganzen Tag und die ganze Zeit und jedes Mal, wenn man hier Sendungen macht, eigentlich auch sagt, in Berlin auf der 88,4, nicht auf der 84, irgendwas, nein, auf der 88,4, aber auch im Livestream bei Coloradio in Dresden oder bei Radio Swobfurt in Frankfurt an der Oder. Und wir bleiben heute, da es Donnerstag ist, und Donnerstag, der Tag der Antifa-Nachrichten, ist auch weiter beim Thema Faschismus. Wollen noch mal ein bisschen tiefer einsteigen in verschiedene Faschismusbegriffe mit einem weiteren Gespräch. Aber erst darf Leonie singen, und zwar über einen stummen Fisch. Das Stück Stummer Fisch von Leonie singt.

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0: Wer sich intensiv mit Faschismus auseinandersetzt, wird schnell feststellen, es gibt verschiedene Ansätze, Faschismus theoretisch zu erfassen und verschiedene Felder oder Definitionen, wie man konkret sagen kann, das ist Faschismus, das ist, was dieser Begriff bedeutet. Und dann auch natürlich daraus speise ich dann auch die Frage, so wann wende ich den Begriff an, um was genau zu machen und wie. Und diese Unterschiede, wie die eigentlich aussehen und welche Theorien auch besonders erkenntnisreich sind für einmal so die historische Analyse, aber auch für eine zeitgenössische Analyse und Interpretation von aktuellem Politikgeschehen. Das sind so Fragen, die immer aufkommen, aber auch natürlich, wie das dann Auswirkungen hat auf antifaschistische Praxis, wenn wir sagen, wir haben jetzt verstanden, grob oder ausreichend für den Moment oder sind an einem Wissensstand angekommen, wo wir sagen, Faschismus verstehen wir und wir wollen dagegen was tun. Was für Auswirkungen hat das auf unser Handeln, um Antifaschisten und AntifaschistInnen zu sein? Und das ist eine Frage, der Radio Obscura nachgegangen ist mit Alexander Häusler und Matthias Wörsching, die sich eben schwerpunktmäßig dazu befassen. Und hier ist ihr Gespräch über das Thema zu hören. Und um ein bisschen auch zu verstehen, wie zu diesen Begriffen und Theorien gekommen wird, ist es natürlich auch spannend zu gucken, welche Berührungspunkte hatten diese beiden mit Faschismus eigentlich. Und deswegen steigt das Gespräch gleich ein, auch hier jetzt mit der Frage, wie die Beschäftigung damit eigentlich zustande gekommen ist.
1: Also ich engagiere mich schon seit früher Jugend gegen die extreme Rechte und bin dieser Spur gewissermaßen auch in der Uni gefolgt, habe mich dort also mit Nationalismusforschung und Faschismusforschung auseinandergesetzt und fand es überraschend, wie wenig Faschismustheorien eine Rolle in antifaschistischer Praxis und auch in antifaschistischen Theoriediskussionen eigentlich spielen. Und ich fand überraschend, wie wenig auf diesem Felde eigentlich in der Wissenschaft geklärt ist. Also dass sozusagen jede Grundposition im Grunde immer umstritten war, umstritten geblieben ist. Und das hat mich, also diese beiden Überraschungseffekte haben mich motiviert, bei dem Thema Faschismustheorien zu bleiben. Und ich habe mir dann nach meiner Unizeit die Aufgabe gestellt, insbesondere die neueren Faschismustheorien, also die etwa seit den 60ern ganz verstärkt seit 1990 entstandenen Theorien in linken und antifaschistischen Kreisen, etwas stärker in die Diskussion zu bringen. Ich habe dann einen Kollegen getroffen, Fabian Kuno, der auch an meinem Buch mitgearbeitet hat, der sich ebenfalls mit diesem Thema universitär und als antifaschistischer Wissenschaftler beschäftigt hat. Und der hat dann 2012, 2013, so lange ist es schon her, dieses Theorie.org Buchprojekt beim Schmetterling Verlag angebahnt. Und nun ist wirklich nach einer langen Wegstrecke dieses Buch endlich erschienen. Aber meine Beschäftigung mit dem Thema ist wird andauern. Also ich bin jetzt auch gerade fertig geworden mit dem Buch von Alex Häusler und Michael Ferenschild. Ich finde es unheimlich anregend. Er hat das Buch behandelt, nochmal ganz andere Blickwinkel, auch andere Autoren, als ich behandelt habe. Und ich freue mich auch deswegen sehr über die Diskussion und die Möglichkeit zur Diskussion mit Alex.
2: Ja, danke. Alex, wie kannst du?
3: Ja, ich möchte das Lob zurückspiegeln an dich, Matthias. Auch ich habe dein Werk mit viel Gewinn gelesen. Es gab ja schon einige Artikel, schon vor einiger Zeit in Publikationen wie dem Antifa-Infoblatt, wo du ja nicht nur über deine Homepage, sondern auch über dann solche Publikationen bestimmte Thesen vermittelt hast. Das heißt also, ich bin schon verfolge deine Auseinandersetzung mit diesem Thema deswegen auch schon lange. Und was mir besonders gefällt an diesem Band, der jetzt nun herausgekommen ist, Schmetterlingsverlag, ist die Systematik, die du da gewählt hast. Ich finde, das ist also wirklich ein sehr gelungener systematischer Zugang und deswegen, das möchte ich hier nochmal ganz deutlich betonen, ist das für mich eine ideale Wahl, wenn man einsteigen will in systematische Beschäftigung mit dem Thema. Was ich mit meinem Kollegen Michael Fern

0: Dazu ist eben noch wichtig, ich komme eben aus der Rechtsextremismusforschung, beschäftige mich also beruflich mit dem Rechtsextremismus, bin also auch kein Historiker in erster Linie, sondern ich bin Sozialwissenschaftler mit einem Schwerpunkt politische Wissenschaften und beschäftige mich aus diesem Blickwinkel eben mit aktuellen Erscheinungsformen der extremen Rechten. Und da ist der Begriff des Faschismus ja so ein Begriff, der eben stark umstritten ist. Und damit haben wir uns eben in unserer Schrift auseinandergesetzt. Ja, und deswegen glaube ich, das ergänzt sich so ein Stück. Was wir eben bieten wollten, war eben keine systematische Auseinandersetzung, sondern eher eine Literaturschau, die wir dann angereichert haben, auch am Ende mit 13 Experteninterviews. Das heißt also, wir haben Expertinnen und Experten, Historikerinnen, Historiker, Politikwissenschaftler befragt, die sich eben mit diesem Themenfeld auseinandersetzen. Und wir haben das quasi auch kontrastiert oder in Beziehung gesetzt zu Menschen aus der antifaschistischen Praxis, Projekten aus der antifaschistischen Praxis, die sich eben auch mit dem Themenfeld systematisch beschäftigen. Ja, und in der Hoffnung, dort eben auch eine interessante Mischung an Einschätzungen zu bekommen.
1: Wie eingangs ja schon gesagt, die Bandbreite der theoretischen Zugänge zu dem Phänomen oder auch Begriffen von Faschismus ist sehr, sehr groß. In beiden euren Arbeiten versucht ihr eine sehr ausgewogene Diskussion, ist mein Eindruck, dieser verschiedenen theoretischen Zugänge und immer sozusagen mit einem fairen Blick zu fragen, was kann diese jeweilige Theorie, was kann sie vielleicht nicht, aber ohne so eine ganz starke Positionierung vorzunehmen, diese eine sei die wahre. Nichtsdestotrotz, nach einer langjährigen Beschäftigung mit so einem Themenbereich, ist natürlich doch auch interessant, wenn ihr jetzt sozusagen abrückt von so einem eher neutralen, überblickenden, vergleichenden Blick, den ihr für die Studien- oder Einführungsbücher eingenommen habt. Welche Theorien findet ihr heute gegenwärtig besonders griffig, hilfreich, um Faschismus zu verstehen? Und da haben wir natürlich schon das Problem, was meinen wir jetzt genau mit Faschismus? Aber das erstmal so ein bisschen ausgeklammert, wenn sich das denn trotzdem beantworten lässt.
0: Also wenn ich da mal direkt einsteigen darf, da ließe sich jetzt viel zu sagen. Ich glaube, ich stimme da auch mit Matthias überein. Widersprich mir, Matthias, wenn du das anders siehst. Ich glaube, die einige alleingültige Definition von Faschismus gibt es so nicht. Vielmehr, wenn man sich mit dem Themenfeld mehr beschäftigt, intensiver beschäftigt, merkt man eben, dass sie sich eigentlich mehr oder weniger neben viel Streit auch viel produktiv befruchtet haben. Das heißt also, man kann aus vielen unterschiedlichen Herangehensweisen das Phänomen historisch, politisch zu deuten, eben auch, ich sag mal, aus diesen unterschiedlichen Herangehensweisen immer für die jeweilige Seite einen bestimmten Nutzen ziehen und auch bestimmte Schwächen erkennen. Also mein Kollege Michael Fernschild und ich haben das in der Studie so gelöst, indem wir einfach eine Arbeitsdefinition versucht haben zu erstellen. Wir haben einfach gesagt, dass wir diesen Begriff einfach nutzen für diejenigen rechtsautoritären Bewegungen und Parteien, die eben sich in ihrem politischen Stil, in ihrer Weltanschauung, Propaganda, auch in ihrer Selbstinszenierung und auch eben in ihrer sozialen Ausrichtung und Funktion, dass sie dort eben gemeinsame Merkmale aufweisen. Das heißt also, dass sie eben hinsichtlich ihres Gesellschaftsbild und ihre Propaganda eben alle ein organisches Verständnis von Gesellschaft vertreten, was eben sozialdarwinistisch, patriarchalisch, antidemokratisch, antikommunistisch ausgerichtet ist und das eben verknüpfen mit einem Erhebungsversprechen. Das ist ganz wichtig, da unterscheiden sich von anderen rechtsautoritären Strömungen, indem sie eben nicht nur mit Macht und Gewalt ihre autoritären Interessen durchsetzen, sondern dass sie zugleich eine nationale Erhebung versprechen. Das ist eben ein ganz wichtiges Merkmal in der Propaganda und das eben verquicken mit einer Kapitalismuskritik, einer Pseudokapitalismuskritik, die eben versucht, eben auch bis ins politisch linke Lager mit hinein wirkungsmächtig zu werden. Das verbindet sich mit einem bestimmten politischen Stil, ja, also mit charismatischer Führerherrschaft,

0: mit einer Inszenierung als soldatischem Männerbund und mit Erweckungszeremonien, die eben inszeniert und gefeiert werden. Und die gehen einher mit einer politischen Praxis, die eben paramilitärisch organisiert ist. Und das ist ganz wichtig und das hat auch die Bedeutung von linken Faschismusdeutungen im Unterschied zu anderen, dass sie eben auch auf eine bestimmte soziale Basis zielen und eine bestimmte politische, ökonomische Funktion haben, nämlich dass sie prokapitalistisch ausgerichtet sind in ihrer Bewegung und quasi klassenübergreifend versuchen, eine Mobilisierung in die Welt zu setzen und zu inszenieren. Das sind eigentlich so diese Kernmerkmale, die wir eben in unserer Arbeitsdefinition benannt haben. Und was noch wichtig ist zu unterscheiden, um eben auch dieses sehr unterschiedliche Erscheinungsspektrum faschistischer Politik deutlich zu machen, ist, dass man eben unterscheidet zwischen dem Faschismus in seiner Bewegungsform und dem Faschismus als Herrschaftsform oder als Herrschaftsinstrument oder als Faschismus als System, der ja nur in einigen Ländern Europas an die Macht gekommen ist, also hauptsächlich Deutschland, Italien eben, und während faschistische Bewegungen in ganz Europa beziehungsweise eigentlich fast in der ganzen Welt entstanden sind.
1: Bevor du, Matthias, deine Perspektive darlegst, würde ich nochmal gern kurz nachfragen, weil die Arbeitsdefinition, die ihr vorgelegt habt, also dann Co-Autor Michael Fehrenschild und du, Alex, ist ja bereits eine aggregierte Form verschiedener theoretischer Deutungsweisen. Ne?
0: Richtig.
1: Für diejenigen Zuhörerinnen, die sich jetzt fragen, okay, ich habe mal dieses, jenes Buch gelesen, habe ich jetzt was wiedererkannt oder so, magst du mal kurz offen, also kurz ist böse, aber schaffst du es grob offen zu legen, welche theoretischen Deutungsweisen damit eingeflossen sind? Also vielleicht irgendwie 3 bis 5 Varianten, die besonders stark durchschlagen?
0: Also ganz kurz würde ich sagen, hat das, was der amerikanische Faschismusforscher Robert Paxton zu diesem Thema geliefert hat, da sehr starken Einfluss drauf. Das ist auch aus meiner Sicht eine der elaboriertesten Schilderungen dieses Phänomens. Das geht einher mit bestimmten Ausformungen, gerade was die Frage der Ausrichtung auf einen Erhebungsgedanken angeht, sehr stark geprägt auch von dem Faschismusforscher George Mosse, der sich sehr stark eben auch mit diesen völkisch-nationalistischen Mobilisierungsmomenten stark beschäftigt hat, auch stark geprägt von C. Sternhell, einem kürzlich verstorbenen israelischen Faschismusforscher, auf den wir bestimmt auch gleich nochmal eingehen. Das sind nicht allesamt jetzt knallharte Linke oder Marxisten, aber sie haben es eben verknüpft eben auch mit dem Anspruch, gerade, und da beziehe ich mich auf den Historiker Eric Hobsbawm, der sich selber als Marxist auch Zeit seines Lebens gesehen hat, der immer auch gesagt hat, man muss eben auch immer zu den sozialen Funktionen des Ganzen fragen. Das findet eben nicht nur auf der Ideologie statt, wie es dann zum Beispiel George Mosse stark geschildert hat, sondern als Herrschaftspraxis setzt sich das nur durch, wenn das auch in bestimmten Formen ja von Unterstützung durch mächtige Kreise eben auch mit gestützt wird, sprich dann eben auch durch die Wirtschaftskreise in kapitalistischen Gesellschaften.
2: Ich würde vielleicht noch ergänzen, dass auch der britische Faschismusforscher und Theoretiker Roger Griffin in der Arbeitsdefinition seine Spuren hinterlassen hat. Er fasst ja genau diesen Erhebungsgedanken auch nochmal auf eine spezielle Art und Weise. Und ich denke auch, dass Alex Häusler und Michael Fehrenschild versucht haben, Hauptinhalte der marxistischen Faschismustheorie und auch der Forschung zu faschistischen Organisationen, Partei, Kampfbund mit einfließen zu lassen. Ich denke auch, dass diese Arbeitsdefinition alle wichtigen beschreibenden Punkte eigentlich aus der neueren Faschismusforschung und Theoriebildung im Faschismus enthält. Vielleicht kann man noch eine Sache ein bisschen anfügen. Ich glaube, dass die Arbeitsdefinition in dem Buch von Alex und Michael Fehrenschild, die gliedert sich schon in so unterschiedliche Ebenen oder Aspekte von Faschismus. Alex hatte gerade schon einige erwähnt, so zum Beispiel die ganz wichtige Unterscheidung zwischen Faschismus als Bewegung und Faschismus als Regime. Ich würde noch sagen, dass die unterschiedlichen Theorien jeweils alle die genannten, aber auch weitergehend noch andere, ihre jeweiligen Stärken besonders dann, also immer in Bezug auf einige dieser Ebenen oder Aspekte von Faschismus entfalten. Also es gibt einige, die besser geeignet sind, oder sich ihren Schwerpunkt eher setzen auf der Untersuchung, was macht eigentlich faschistische Persönlichkeiten oder potenziell faschistische Persönlichkeiten aus oder eben den Faschismus als Regime oder den faschistischen Kampfbund, die bestimmte faschistische Form von Männlichkeit. Deswegen ist es nicht möglich, nur so eine Handvoll oder einige wenige theoretische Ansätze zu nennen, die jetzt alles erklären, sondern es gibt hier wirklich, Faschismus hat mehrere Bedeutungsebenen, dieser Begriff hat mehrere Bedeutungsebenen und unterschiedliche Theorien sind unterschiedlich gut geeignet, diese Bedeutungsebenen zu erschließen. Und ich, wo es für mich immer noch ein bisschen zusammenläuft oder wo ich eine Möglichkeit sehe, sich das zusammenzudenken, ist eigentlich Faschismus als Reaktion auf Krisen des modernen Kapitalismus und eine Reaktion, die sozusagen auf unterschiedlichen Ebenen abläuft. Und hier sind meiner Ansicht nach viele Theorien, die wenden großen Teil ihrer Zeit und ihrer Kraft eigentlich darauf, diese Krisen zu erklären und zu beschreiben, wie modernen Kapitalismus ablaufen und auf die Faschismus reagiert. Also Faschismustheorie ist gar nicht nur unbedingt Beschreibung, Erklärung von Faschismus alleine, sondern auch, woraus geht er eigentlich hervor? Was ist der ganze Entstehungshintergrund in der modernen kapitalistischen Gesellschaft?
1: So, ihr hört immer noch Radio Obscura. Wir sprechen mit Matthias Wörsching und Alexander Häusler über Theorien zum Faschismus oder Faschismen. Wir haben damit schon begonnen, eher theoretisch einzusteigen, begrifflich, konzeptionell ein paar Eckpunkte darzulegen. Und da gäbe es natürlich noch viel, viel mehr zu sagen. Da müssen wir einfach diesen externen Hyperlink setzen, guckt in die Quellen, in das zahlreiche Material, das es dazu gibt. Jetzt für die Sendung haben wir uns für den zweiten Block vorgenommen, eben über gegenwärtige Phänomene zu sprechen und die Anwendbarkeit dieser verschiedenen Faschismusbegriffe darauf. Das heißt, die erste Frage wäre tatsächlich mal vielleicht ganz platt, wenn man sich 2020, Ende Juli, die bundesdeutsche Gesellschaft anguckt, welche Spuren von faschistischen Bewegungen findet ihr da? Also inwieweit ist der Faschismusbegriff hilfreich, griffig, gegenwärtige politische Phänomene auf Seiten der radikalen Rechten oder des Rechtsextremismus, wie es ja bei Forena auch im Titel heißt, wo du arbeitest, Alex, zu beschreiben, zu analysieren, zu begreifen?
2: Also wenn man die historisch entstandenen Faschismustheorien ernst nimmt, und ich würde sagen, viele von den Faschismusexperten, die in Alex Häusler und Michael Fahrenschilds Buch interviewt werden und auch ein großer Teil des Buches ansonsten, wenn das alles ernst nimmt, dann wird man, glaube ich, erkennen müssen, dass diejenigen Bewegungen, die wirklich der Arbeitsdefinition Faschismus entsprechen, im Moment in Deutschland und in Europa noch relativ randständig sind. Also es gibt diese Bewegung, die man mit Fug und Recht als neofaschistisch oder neonazistisch bezeichnen kann, ob die wirklich alle diese beschreibenden Kriterien passen. Aber diese Bewegungen haben es zumindest im Moment noch nicht geschafft, zu einer politisch relevanten Massenbewegung, geschweige denn zu einer politisch relevanten Partei im politischen System zu werden. Wir sehen aber regional in Deutschland, insbesondere im Osten Deutschlands, Ansätze in einzelnen Städten und Ländern, Gegenden, wo solche neofaschistischen Kräfte im Bündnis mit rechtskonservativen oder rechtspopulistischen, wenn man diesen problematischen Begriff nehmen will, Kräften dabei sind, eine hegemoniale Position zu erreichen und das gesellschaftliche Klima wirklich sehr weitgehend zu prägen. Es sind die, also man könnte jetzt solche Namen wie Plauen, Bautzen, Chemnitz, Cottbus, Dresden möglicherweise auch und andere nennen, wo tatsächlich, wo ich sagen würde, wo Kräfteverhältnisse ins Rutschen gekommen sind und rechtsextreme Kräfte dabei sind, in eine hegemoniale Position zu kommen. Und hier kann man könnte man sagen, wenn sich dieses ungebremst weiterentwickelt, dann ist nicht auszuschließen, dass sich faschistische Massenbewegung in Deutschland gerade bildet. Aber ich würde schon sagen, dass viele der Faschismusexpertinnen und Experten in dem Buch von Alex Häusler und Michael Fährenschild den Punkt machen und dass man den aus faschismustheoretischer Sicht auch stützen kann, dass doch wesentliche Unterschiede zwischen den rechtsautoritären, rechtspopulistischen Parteien und Bewegungen von heute in Europa existieren und den historischen Faschismen.
0: Ja, ich würde die Einschätzung von Matthias in großen Teilen zustimmen, wobei ich schon einschränkend sagen würde, natürlich gibt es auch aktuell bestimmte Entwicklungen rechtsautoritärer Regime, wo man durchaus diskutieren kann, ob da nicht Ansätze von protofaschistischen Formen, auch von Regierungsformen dort sich entwickelt haben, mit denen wir es zu tun haben. Ich denke da an Brasilien, ein riesengroßes Land in Lateinamerika, was unter Bolsonaro eine rechtsautoritäre Entwicklung genommen hat, die durchaus deutliche Elemente auch faschistischer Bewegungen mit aufzeigt. Ich denke an den Hindu-Nationalismus in Indien, der auch in bestimmten Ausformungen Ähnlichkeiten aufweist zu solchen Entwicklungen. Aber wie Matthias schon richtig gesagt hat, entwickelt sich das jetzt unter anderen Vorzeichen, auch unter ganz anderen sozioökonomischen und politischen Kontexten einer globalisierten Welt, die auch unter ganz anderen Voraussetzungen sich auseinandersetzt. Man muss sich klar machen, die Auseinandersetzung mit dem historischen Faschismus ist dahingehend prägend und von Bedeutung, dass solche Formen damals in der Zeit der faschistischen Epoche zum ersten Mal zum Tragen kamen. Das waren also neuartige Erscheinungsformen, die sich dort gebildet haben, die jetzt in bestimmten neofaschistischen Bewegungen, wie wir sie in Italien beispielsweise bei Casa Pound, in Österreich und Deutschland bei der identitären Bewegung beispielsweise wiederfinden, eben zu Teilen widerspiegeln, aber unter anderen Verhältnissen. Und man muss ganz deutlich sagen, um mal den israelischen Faschismusforscher Sef Sternheld zu zitieren, der gesagt hat, im Wesentlichen ist der Faschismus oder der historische Faschismus entstanden als eine, so Sternheld, antimaterialistische Revision des Marxismus. Also er hat ein Erhebungsversprechen nicht aufgrund der Klassenanalyse gegeben, sondern ein Erhebungsversprechen aufgrund, ja, des rechten Tatmenschens, des Wollens der Nation, der nationalen Erhebung. Und das war eben auch eine Antwort, eine reaktionäre Antwort auf die Stärke linker Bewegungen. Und wenn wir uns heute die Situation angucken, haben wir nicht mehr die Situation, dass wir starke linke kommunistische Parteien in den westlichen Industrieländern haben, die eine Bedrohung für die kapitalistische Ordnung in dem Sinne darzustellen, wie sie es damals zu der historischen Zeit gehabt haben. Also das sind also ganz viele Unterschiede. Deswegen, um das nochmal auf den Punkt zuzuspitzen, ich glaube, man kann sagen, es gibt neofaschistische Bewegungen, die Elemente des Faschismus aufgreifen, aber den Faschismus als Herrschaftssystem haben wir in Europa, können wir so nicht wiederfinden. Und die Frage ist auch, ob sich das eben so eins zu eins eben wirklich übertragen lässt oder ob man da nicht Modifizierungen für einen Faschismus der Neuzeit mehr mit heranziehen muss, um das so titulieren und werten zu können.
1: Ich habe jetzt gerade nochmal beim Zuhören überlegt, also mit Blick auf Brasilien und Indien fällt es mir schwer, aber wenn man an Ungarn denkt, das Verhältnis von Fidesz, der Regierungspartei und Jobbik, wenn man an Erdogan denkt in der Türkei mit der MHP, die sozusagen nochmal rechts der AKP steht und stärker eben dieses faschistische oder faschismusähnliche womöglich Gedankengut hochhält, Trump, wo es White Pride-Gruppen gibt, die mit Waffen in Regierungsgebäude spazieren. Also wo immer irgendwelche noch rechteren Gruppierungen rechts dieser ohnehin schon autoritären Regierungsformationen stehen. Und ich habe mich gerade gefragt, in welchem Verhältnis die eigentlich zueinander stehen. Weil das ja, also einerseits sind sie eben gerade nicht in charge, also an der Macht im Sinne von einer Alleinregierung oder sowas. Andererseits prägen sie sehr, sehr stark das, was tatsächlich politisch umgesetzt wird in den Programmen der Regierungen und so weiter. Und es hat mir nochmal so zum Denken gebracht, es heißt ja öfter, dass auch die Rechte, gerade die sogenannte neue Rechte, auch durchaus sehr stark hegemonietheoretisch arbeitet. Also wo es gar nicht mehr so sehr darum geht, unmittelbar den Staatsapparat zu übernehmen, sondern eben diese kulturelle Vormachtstellung durch Diskursverschiebung, wie auch immer, herbeizuführen. Es fällt mir schwer, daraus eine konkrete Frage zu formulieren, aber habt ihr da eher den Impuls, diese Hegemonietheorie eher beiseite zu schieben, weil die eigentlich doch wieder stark weggeht von materialistischen Deutungsweisen, die stärker auf Krisendynamiken verweisen? Oder würdet ihr sagen, ja, nee, ist eben auch eine weitere Ebene, die da mit reinspielt und sozusagen ideologische Kämpfe gesellschaftlich sind halt eben auch eines der Kampffelder, die faschistisch bedient werden oder von rechts?
0: Wenn du erlaubst, steige ich da direkt ein. Ich glaube, man muss aufpassen, dass man den Begriff nicht zu sehr inflationiert. Natürlich haben wir bestimmte Merkmalsformen, die sich dann auch in faschistischen Bewegungen widerspiegeln, wo man Beispiele nennen kann von den ganzen Bewegungen, die du jetzt gerade da genannt hast, Valentin. Aber das macht an sich das noch nicht zu einer faschistischen Bewegung in Gänze. Ich glaube, da hilft es eben zu differenzieren und auch unseren Begriffsapparat ein bisschen zu schärfen. Der amerikanische Faschismusforscher Stanley Payne hat das so gelöst, indem er in seiner Auseinandersetzung gesagt, es gibt drei Formen von autoritärem Nationalismus. Einmal den Faschismus, dann haben wir eine konservative Rechte und dann haben wir eben eine radikale Rechte. Das muss man jetzt nicht so in allem teilen, aber man kann eben merken, dass hier eben, und das ist auch wichtig, um zu verstehen, wie Entwicklungen auf dem rechten Feld von sich gehen. Das heißt, sie können unterschiedliche Ausformungen nehmen. Und eine bestimmte Form von nationalistischer Erhebung, von rechter Gewalt kann faschistische Formen annehmen, muss sie aber eben nicht annehmen. Und dazu, um wirklich eine Bewegung in Gänze als faschistisch zu bezeichnen, müsste man sie eben auch dementsprechend auch definieren können in einem eigenen Arbeitsbegriff. Und deswegen rate ich da eher zur Differenzierung. Und die Herausforderung, die das ja für uns jetzt heute gibt und weswegen es auch Sinn macht aus meiner Sicht, sich mit Faschismus zu beschäftigen und auch mit Faschismus-Theorien zu beschäftigen, ist ja die Fragestellung, wie es zu so einem Wahnsinn hat kommen können, dass wirklich ganz Europa überzogen worden ist von Bewegungen, die diese Ausmaße, diese autoritär-terroristischen Ausmaße annehmen können und auch zu einer Form von Staatsterrorismus werden können, dass man sich damit eben kritisch auseinandersetzen kann, um eben daraus Lehren für die Zukunft zu ziehen. Die Lehre für die Zukunft heißt ja nicht zu sagen, alles, was man als problematisch empfindet, dann als faschistisch zu deklarieren, sondern indem man genau überlegt, wie bestimmte Formen von antidemokratischem Denken, wenn sie sich verbinden mit autoritären nationalistischen Weltbildern, eben zu so etwas führen können, was diese Ausmaße, diese faschistischen Ausmaße mitmachen kann. Und das ist eben die Herausforderung, sich aktuell damit eben auch zu beschäftigen.
2: Darf ich dazu ergänzen? Ein Mechanismus, der hier interessant sein könnte, ja, ein bisschen weiterdenkend, was Alex gerade gesagt hat. Erfolgreiche rechtspopulistische Kräfte wie Trump, AfD, FPÖ oder so, die können natürlich die genuinen Faschisten und Neonazis ermutigen, eine terroristische Agenda umzusetzen. Sie prägen ein Klima, sie können Neofaschisten und Neonazis, dass sie viel geben, gewissermaßen den Willen einer Mehrheit oder jedenfalls einer sehr großen Gruppe in der Bevölkerung durchzusetzen, wenn sie terroristisch vorgehen gegen Migranten, gegen Angehörige von Minderheiten. Also insofern kann ein faschistisches Gefahrenpotenzial in heute, in unserer Gegenwart, durch erfolgreiche Rechtskräfte im Stile von Trump oder AfD durchaus nochmal angeheizt werden oder akut gemacht werden. In dem Zusammenhang würde ich auch gerne auf eins der ganz großen Themen der heutigen extremen Rechten nochmal kommen. Das ist das Thema der Migration und der Grenzen. Ja. Hier gibt es schon die Gefahr, dass sich neofaschistische Kräfte in Form irgendwelcher selbstermächtigter Bürgerwehren oder neuer Kampfbünde, ja, Kampfbünde Faschi, woher das Wort Faschismus kommt, gewissermaßen aufschwingen zu denen, die Abschottung der reichen Länder gegen Flüchtlinge aus armen Ländern durchsetzen, gewaltsam durchsetzen. Also wir haben solche paramilitärischen Phänomene an der Grenze der USA zu Mexiko. Wir sehen sie auf dem Balkan. Wir haben die Identitären gesehen. Das war eine Pleite, aber auch die haben versucht, gewissermaßen selber mit einem eigenen Schiff auf dem Mittelmeer rumzufahren und sich als sozusagen als als ja, Abschotter Europas in der Tat und nicht nur in Worten zu inszenieren. Und das könnte durchaus ein Betätigungsfeld sein, wo wo rechtsextreme Kräfte, darunter auch neofaschistische, in so eine Art von Avantgarde-Funktion oder Avantgarde-Rolle hineinkommen wollen und wo sie sozusagen auf so einer Zustimmungswelle in Teilen der europäischen oder nordamerikanischen Bevölkerung segeln wollen und dort eben ja auf gewaltsame bis hin zu terroristische bis zu pogromartige Weise aktiv werden gegen Menschen, die sich halt anbieten in dem Sinne als Opfer, weil sie vergleichsweise wehrlos sind und als Migrantinnen und Migranten eben zum Ziel solcher Gewalt werden können.
1: Vielleicht ein Stück weit auch im Anschluss daran, war ja gerade nochmal die Rede auch von einer identitären Bewegung beispielsweise, die ja auch so ein bisschen ja für das stehen, was man vielleicht als nationale oder nationalistische Internationale bezeichnen könnte. Also der Versuch eben verschiedener geografisch national verorteter rechter Gruppierungen, seien sie jetzt nun stärker oder weniger stark oder gar nicht faschistisch, sich zusammenzuschließen, die Kräfte zu bündeln und so weiter. In, ich glaube, beiden Büchern, korrigiert mich, wenn ich falsch liege, wird Faschismus nicht immer als Einzahlbegriff im Singular, sondern öfter auch als Plural Faschismen gebraucht. Und die Frage, die jetzt daran anschließt, wäre so ein bisschen, wie kompatibel sind denn diese Faschismen untereinander?
0: Ja, also Matthias hat ja ein Stichwort dafür gegeben. Es gibt bestimmte Themenfelder, die eben gemeinschaftsbindend sind für extrem rechte Formationen in den ganzen unterschiedlichen Ländern. Wenn man das jetzt in Europa sieht, sieht man eben, dass wir eben ganz unterschiedliche Rechtsaußenparteien haben, die mit ganz unterschiedlicher nationalistischer Rhetorik, teilweise auch gegeneinander, in ihren einzelnen Ländern mobilisieren, aber die eben übergreifende Kampf- und Propagandathemen haben, die sie eben miteinander verbinden. Und eins ist eben ganz deutlich dieses Thema Migration, multikulturelle Gesellschaft, die Verfasstheit der Gesellschaft, wo man eben feststellen kann, dass das eben teilweise protofaschistische Agitationsformen nach sich zieht. Etwa wenn das quasi als Ausdruck einer Dekadenz verstanden wird, die zum Untergang des eigenen Volkes führt, was ja auch Mobilisierung dann von sich quasi nach sich zieht, die wir dann eben auch in rechtsterroristischen Bewegungen feststellen können, die ja auch untereinander quasi virtuell voneinander profitieren, voneinander sich gegenseitig anstacheln und dort auf diese Konzepte der faschistischen Konzepte eben wieder zurückgreifen, zu sagen, es geht alles unter, wenn wir uns jetzt nicht wehren und diese faschistischen Vernichtungsfantasien dann eben in eine Propaganda der Tat dann umsetzen, um dann Herr zu werden. Also wenn wir uns jetzt an Attentäter, rechte Attentäter jetzt erinnern, die dann eben auch mobilisiert werden von rechtspopulistischen Parteien. Also ein Rechtsterrorist wie Stefan Ernst, der den Politiker Lübcke umgebracht hat, den sieht man zugleich auf Demonstrationen, die von der AfD mobilisiert werden und fühlt sich dort bestärkt für seine Taten. Dort sieht man eben diesen Zusammenhang, nämlich und das hat auch protofaschistischen Charakter, wenn man das als faschistisch, ein Kernmerkmal des Faschismus eben sich wieder in Erinnerung ruft, dass es eben quasi dieser Gedanke an eine nationale Wiedergeburt gibt, die eben durch eine nationale Erhebung und Vernichtung des Feindes eben vor sich geht. Und dort verbinden sich rechtspopulistische Agitation mit rechtsterroristischen Taten und protofaschistischen Ideologieansätzen.
2: Ja, also dieser Ultra-Hardcore-Fraktion des heutigen internationalen Neofaschismus, die von solchen wie Breivik, Tarrant, bisschen weiter zurück auch NSU, Blood and Honor und solchen wirklich Nazi-Terroristen dargestellt wird, für die sind nationale Streitigkeiten überhaupt kein Thema. Das ist, wie ein Autor namens Matthew Feldman mal vor längerer Zeit schon gesagt hat, ein universeller Narzissmus. Die wollen überhaupt nicht mehr Einfluss nehmen auf irgendwelche Nationalstaaten, sondern denen geht es wirklich um so einen weltweiten apokalyptischen Krieg der weißen Rasse gegen die Feinde, gegen jüdische Menschen, gegen Migrantinnen, die sie irgendwie als störend ansehen. Die europäische extreme Rechte laboriert ja schon seit vielen Jahren an so einem Ding namens Europa der Völker, Europa der Nationen, versuchen auch mit mal mehr, mal weniger Erfolg wegzukommen von den nationalen Rivalitäten der früheren Jahrzehnte und Jahrhunderte, sondern versuchen irgendwie eine extrem rechte, in manchen Fällen könnte man schon sagen, faschistische Europavision zu entfalten, weil sie auch gemerkt haben, sie müssen irgendwie sozusagen weiterdenken. Sie können nicht als, sagen wir, Deutsche, als Tschechische, als Polnische, als mazedonische Faschisten irgendwie alleine etwas werden. Sie müssen sich irgendwie zusammenschließen, um in einer globalisierten Welt eine imperiale Option irgendwie anzubieten. Darum geht es ja vielen Faschisten auch. Ja? Also insofern würde ich sagen, ist es für die Zukunft des Faschismus und damit auch des Antifaschismus eine sehr wichtige Frage, ob es den europäischen Rechtsextremen gelingt, so eine europaweite politische Vision und auch Zusammenarbeit wirklich stabil auf die Beine zu stellen. Das wäre, wenn das gelingt, würde das natürlich auch nochmal eine bedrohliche Aktualisierung von faschistischem Potenzial bedeuten. Das würde bedeuten, dass die auch nochmal eine ganz andere Art und Weise agitationsfähig und politikfähig werden könnten. Im Moment stehen sie eher noch am Anfang dieses Prozesses, würde ich sagen.
1: Ja, willkommen zurück bei Radio Obscura. Wir sprechen immer noch mit Matthias Wörsching und Alexander Häusler über Theorien über den zum Faschismus. Und im dritten und letzten Block wollen wir ein bisschen stärker auf politische Handlungsoptionen, antifaschistische Politiken gucken, was mit diesen theoretischen Zugängen, mit diesen Konzeptionen, die wir bisher in der Sendung kennengelernt haben, naheliegender ist, in der antifaschistischen politischen Praxis anzustreben, welche vielleicht auch Taktiken, Strategien sinniger sind als andere. Das ist ja dann vielleicht auch irgendwie so in einem gewissen Passungsverhältnis, je nachdem, wie ich den Gegenstand beschreibe und begreife, werden andere Handlungsoptionen naheliegen. Wenn ich jetzt mit meiner lokalen Antifa-Gruppe euch eine E-Mail schreiben würde, welche Theorie sollten wir uns denn zur Brust nehmen? Aus welcher können wir für unsere konkrete Praxis ganz besonders viel lernen, um Faschismus zu verstehen und ihm entgegenzutreten? Was würdet ihr antworten? Lest mein Buch. Ne? Sorry.
2: Ich glaube tatsächlich, dass die Frage ungünstig gestellt ist, weil so ganz direkt kann die Theorie meiner Ansicht nach die antifaschistische Praxis nicht anleiten. Da gibt es noch viele Vermittlungsschritte notwendig. Ich würde sagen, vor der Frage nach, an welcher Theorie können wir uns orientieren, steht tatsächlich die Bitte oder die Einladung, sich über die Theorien erstmal zu informieren. Und dann, da glaube ich, dass das Buch von Alex Häusler und Michael Fernstedt und mein Buch eine sehr gute Möglichkeit bieten, sich da mal relativ ressourcensparend einen Überblick zu verschaffen. Und dann, und das ist, finde ich, eine das Große, was Alex Häuslers und Michael Fernschilds Buch anfängt und beginnt und auf den Weg bringt, nämlich die Beziehung der Theorien auf das Heute, das Herausarbeiten von Gemeinsamkeiten und Unterschieden. Das ist dann, glaube ich, für die Antifas das Interessante, weil da von dort aus können sie dann sozusagen an die Strategiebildung und die Praxisorientierung gehen. Also wenn gewissermaßen die Theorien, die Alex Häusler nicht erfährt, stellt, die ich da so ausbreiten und die unterschiedlichen Definitionen, wenn die den Antifaschistinnen und Antifaschisten helfen, sich das heute anzugucken und ein klares Bild vom Gegner zu bekommen, dann ist ein Schritt getan zur Bildung von erfolgversprechenden Gegenstrategien.
0: Ja, ich möchte das auch gerne unterstützen, was du sagst, Matthias, und möchte das nochmal ergänzen. Ich glaube, um auf deine Frage zurückzukommen, Valentin, was können heutige Leute, die sich antifaschistisch engagieren, aus dem damals lernen, aus den Theorien lernen? Ich glaube, was auch sehr wertvoll sein sollte, ist, sich selbstkritisch mit linker Geschichte und linken Verfehlungen in der Deutung dieser Ausformung zu beschäftigen. Wir haben ja nun auch mittlerweile in der Beschäftigung damit mit dem Entstehen von faschistischen Bewegungen ja auch einen starken, großen, breiten Fundus linker Interpretation dieses Phänomens. Und neben spannenden und wichtigen Aspekten gab es ja auch starke Verfehlungen und Fehldeutungen und Fehlinterpretationen dieses Phänomens, die dazu geführt haben, dass es eben auch eine sehr verquere Praxis in der Auseinandersetzung damit gegeben hat. Indem zum Beispiel von linken Bewegungen, gerade eher von orthodox-kommunistischen Bewegungen damals, das Ideologische, das Emotionale, das Propagandistische viel zu sehr vernachlässigt worden ist und dass die Faschisten mehr oder weniger als Kapitalistenknechte fehlinterpretiert wurden, ohne dieses mobilisierende Moment der Propaganda eben genau zu erforschen und zu verstehen. Auf der anderen Ebene haben wir gerade, was die Entwicklung der neuen Linken in der Bundesrepublik so ab den Spät-60er Jahren, 70er Jahren angeht, auch eine Inflationierung des Faschismusbegriffs feststellen können, die einherging mit einer romantisierenden Verherrlichung von antiimperialistischer Praxis und bewaffneten Kampf, also Stichwort Rote Armee-Fraktion, die den Staat der Bundesrepublik per se als faschistisch interpretiert hat und da als Lösung den bewaffneten Kampf ausgerufen hat, die zu Fehldeutungen von dem, was Faschismus eigentlich ausmacht, ihm geführt hat und die eben auch zu einer fatalen politischen Praxis mitgeführt hat. Und alle diese Entwicklungen selbstkritisch zu reflektieren, um das Phänomen und den Gegenstand, gegen den man sich wenden will, um für eine herrschaftsfreiere, emanzipativere, humanere Gesellschaft einzutreten, erfordert eben auch, sich selbstkritisch mit den Fehlern und Verirrungen eben in der eigenen Geschichte, der linken Geschichte, eben auch mit zu beschäftigen.
2: Unbedingt. Und auch eine Art, es gab auch in der linken Theorietradition so eine Tendenz, den Unterschied zwischen dem demokratisch verfassten Kapitalismus und der faschistischen Herrschaft zu verwischen und Gleichheitszeichen zum Teil sogar dazu zu setzen und demzufolge bürgerlich-demokratische Errungenschaften, Freiheitsrechte gering zu schätzen und zu denken, die müssen sozusagen nicht mehr verteidigt werden. Es gab auch zum Teil eine Blindheit gegenüber potenziellen Verbündeten im antifaschistischen Kampf aus dem bürgerlichen Lager, liberale Kräfte und andere. Und je gefährlicher der aktuelle Rechtsextremismus wird, desto dringender ist halt auch der Aufruf, sich mit allen zu verbünden, die von diesem neuen Rechtsextremismus bedroht werden und die etwas gegen ihn tun wollen und nicht in so einer ultralinken, in so einem ultralinken Tunnelblick gewissermaßen nur mit denen kämpfen zu wollen, die gewissermaßen nah an einem dran sind, sondern die Bündnisse weiterzufassen, um einem möglichen neuen Aufschwung extrem rechter, möglicher auch neofaschistischer Bewegungen möglichst frühzeitig und wirksam zu entgegenzutreten.
0: Ja, um das nochmal zu ergänzen, am Beispiel der AfD, es ist ja in bestimmten Kreisen dann scheinbar auch en vogue zu sagen, desto mehr ich dann halt in der Beurteilung eines politischen Gegners von rechts, wie zum Beispiel dann der AfD, zu Formulierungen wie faschistisch eben zurückgreife, desto mehr kann ich meinem Anliegen Gewicht verleihen. Ich glaube, das Gegenteil ist der Fall. Man muss eben differenzieren, mit was für einer Form von rechten nationalistischen Autoritarismus es man zu tun hat. Und da geht es nicht darum, die härteste Bezeichnung auszugraben, um seinen eigenen Anliegen halt Unterstützung zu verzeichnen, sondern es geht um die analytische Fähigkeit, das genau zu bewerten. Und dazu gehört eben zu sagen, dass zum Beispiel eine Partei wie die AfD keine in Gänze faschistische Partei ist und dass man sich analytisch nicht unbedingt was Gutes tut, wenn man nur mit diesen Begrifflichkeiten arbeitet, sondern wenn man da differenziert. Und dann kann man eben feststellen, dass wir auch in dieser Rechtsaußenpartei, einer der gefährlichsten neuen Rechtsaußenparteien hier in Deutschland, wenn man die nüchtern analytisch betrachtet, dass man da durchaus protofaschistische Elemente wiederfinden kann. In Schriften des Rechtsaußenkopfes Björn Höcke mit seinem Buch, wo man deutlich solche protofaschistischen Elemente wiederführen kann. In der Mobilisierung des Rechtsaußenflügels dieser Partei für rechte, extrem rechte Bewegungen auf der Straße. Dort findet man deutlich protofaschistische Elemente. Aber die Gefährlichkeit dieser Partei macht nicht nur das aus, sondern die eigentliche Gefährlichkeit dieser Partei macht eben aus, dass sie eben das verbindet mit einer rechten Politik, die tendenziell anschlussfähig ist an konservative rechte Strömungen und damit auch ihre Breitenwirkung zu entfalten droht. Und das analytisch genau nüchtern zu betrachten, eben gehört eben auch mit dazu, nicht nur in der antifaschistischen Praxis das analytisch genau erfassen zu können, sondern eben auch, um die Art und Weise, wie man sich mit solchen Kräften, solchen gefährlichen und demokratiebedrohenden Kräften vernünftig auseinandersetzen kann und Strategien entwickeln kann, wie man eben eine Zustimmung zu solchen Politikansätzen verhindern kann.
3: Das soweit im Gespräch Alexander Häusler und Matthias Wörsching mit Radio Obscura über das Thema Begriffe und Anwendungen von Faschismustheorien. Beide Personen haben schon unterschiedliche Werke zu Faschismustheorien und der Geschichte und Gegenwart von Faschismus geschrieben. Wenn ihr da mehr nachlesen wollt, findet ihr Alexander Häusler auf jeden Fall bei der Rosa-Luxemburg-Stiftung zum Nachlesen im Volltext und was Matthias Wörsching geschrieben hat unter faschismustheorie.de.

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3: Am Mikrofon Aljoscha, ich verabschiede mich hier von euch im Morgenmagazin bei den Freien Radios Berlin-Brandenburg, Halle, Leipzig, Dresden und Frankfurt an der Oder. Es geht hier gleich weiter im Programm. Ich gebe nur das Mikrofon ab. Ihr könnt natürlich weiterhin zuhören. Es bleibt spannend. Das war soweit heute unser Einblick in verschiedene Ansätze und Diskussionen rund um antifaschistische Praxis und faschistischen Theorien. Faschismustheorien, die im Hintergrund da eigentlich stehen, eine Grundlage für, wenn es dann mal wieder heißt, hier sind die Antifa-Nachrichten und wir erfahren, was passiert in der Welt der FaschistInnen und des Handelns dagegen, eine Grundlage, um einzuordnen, was das alles bedeutet, was der größere Kontext ist. Ich hoffe, ihr hattet viel Spaß und nun viel Spaß hier noch mit dem weiteren Sendeprogramm. Tschüss!

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Rockhistorie. Am Mikrofon ist Andreas. Diesmal Black Sabbath, die Technical Ecstasy aus dem Jahr 1976 ist dran. Erläutere ich ein bisschen. Und natürlich wird die Platte komplett gespielt. Backstreet Kids, der erste Titel.

Vor Techniker Ecstasy war der Punk ausgebrochen und setzte besonders den etablierten Rock-Dinosauriern zu. Tony Iommi reagierte darauf mit der Abkehr von den düsteren Riff-Monolithen zu leichterer Soundkost, die aber trotzdem in alter Gewohnheit vom Radio abgelehnt wurde. Das Bandgefüge glich damals schon einem Kartenhaus, das aber überraschenderweise noch nicht einstürzte. You won't change me.

So. Der Ozzy Osbourne ist ja nun ein Jahr tot. Wir haben das Jahr 2026, er ist 2025 gestorben und da passt das gerade mit der Sendung. Nun wieder Hintergründe zur Platte Technical Ecstasy. Nach den legalen Schwierigkeiten und endlosen Scherereien um die Platte Sabotage gönnten sich Black Sabbath einen Studioaufenthalt in den Criteria Studios in Miami. Was für die anderen ein schöner, ausgedehnter Strandurlaub war, wurde für Tony Iommi zur Workaholic-Tretmühle. Spätestens jetzt war er alleiniger Bandleader und Produzent. Überraschenderweise gab Bill Ward mit It's Alright sein Debüt als Sänger. Von der introvertierten Klavierballade, die er im Alleingang komponierte, hatte er nicht im entferntesten gedacht, dass sie auf einem Album von Black Sabbath verewigt werden würde. Dann mal It's Alright.

selbst nach 40 Jahren wird der Song in Fanforen immer noch heiß diskutiert und polarisiert immer noch. Auch die Verehrung von Guns N' Roses, die It's Alright als letztes, als Intro für manche Live-Darbietungen von November Rain einbauten, half hier nicht. Es ist unnötig zu erwähnen, dass Ozzy It's Alright ablehnte und wahrscheinlich deshalb auch nicht einsang. Gypsy, der nächste.

mit Gypsy, Rock'n'Roll Doktor und Dirty Woman gab es die ersten mäßig inspirierten Füller, der Bandgeschichte zu vermelden. Sie hätten es auf keinen Fall auf eines der 6 vorhergehenden Alben geschafft, für den wohl abgedrehtesten Text in der Band-Historie sorgte wiederum Geezer Butler mit All Moving Parts Stand Still. Der Song handelt von einem Transvestiten, der Präsident der USA wird. Millionen von Amerikanern würden heute sicherlich diese Besetzung dem tatsächlichen Staatsoberhaupt vorziehen. All Moving Parts Stand Still.

Für das Cover von Technica Ecstasy konnte nach der Artwork-Katastrophe von Sabotage das legendäre Team von Hypnosis gewonnen werden, das vor allem mit ihren Arbeiten für Pink Floyd und 10cc und anderen Gruppen bekannt geworden war. Anders als bei Dark Side of the Moon, wo mit genialem Minimalismus Musik und Kunstgeschichte geschrieben wurde, speiste man Black Sabbath aber mit einem verstörend dämlichen Roboter-6-Gemälde ab. Die Reihe von Cover-Fehlgriffen setzte sich also lückenlos fort. Nun schon wieder der letzte Titel von der Originalplatte, Dirty Woman.

Ja, das war die Technik-Ekstase aus dem Jahr 1976 von Black Sabbath. Nur als Bonus habe ich noch einen Live-Mitschnitt von 1975 da. Da spiele ich jetzt den Titel Megalomania, eine 10-Minuten-Runde.

Das war von dem Radio-Mitschnitt aus dem Jahr 1975. Kurzer Programmhinweis, am 19. August bringe ich Underground der 70er, von der Climax Blues Band bringe ich Titel und von der Gruppe Tempest. So, der letzte Titel wird leider nicht vollständig laufen, das ist auch von dem Live-Mitschnitt von 1975, Orchid und Rock'n'Roll Doktor.

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1: Herzlich willkommen zu einer neuen Ausgabe von Local Frequencies. Heute Magnetic Africa. Der Titel klingt wie eine Karte, aber diese Stunde zeichnet keine Grenzen. Sie folgt Anziehungskräften, selbstgebauten Maschinen, Studios, Hochzeits- und Soundsystemkulturen, Rap, Noise und einem Netzwerk, das viele dieser Linien zusammenführt. Nige Nige in Uganda mit den angeschlossenen Labels Nige Nige Tapes und Hakuna Kulala. Afrika ist hier weder Genre noch Klangfarbe. Jede Arbeit hat ihren eigenen Ort, ihre eigene Geschichte und ihre eigene Technik. Wir beginnen mit Brian Bamanaya, alias Afro-Rack. Bei Modulare Synthesizer in Uganda schwer zugänglich und teuer waren, baute er sein Instrument selbst. Mit Schaltplänen und Bauteilen, die vor Ort verfügbar waren. OSC, der erste Stromkreis dieser Stunde.

Es waren drei verschiedene Wege durch elektronische Gegenwart. Afro-Rack aus Uganda mit OSC. Danach Ipa Aku aus Dakar. Bombolong, Auftakt des 2024 erschienenen Albums Yeola Jazz. Ipa Aku bringt dort Elektronik und Jazz mit einer Recherche zur Yeola-Kultur der Kassamans zusammen. Veröffentlicht wurde das Album von Plank Manioc und Missy Kute. Und zuletzt Otim Alpha mit Omuja Tongwen 2019 bei Hakuna Kulala. Otim Alpha und sein früher Produktionspartner Leo Balayeng begannen schon 2001 Acholi Larakaraka Hochzeitslieder mit Musiksoftware neu zu formen. Das Label nennt diese Arbeit Electro Acholi. Jetzt geht die Stimme nach vorn, Auntie Racer und Slim Case mit Doko. Danach Racer

Zuerst Auntie Racer und Slim Case mit Doko. Der Track gehört zu Auntie Racers Debüt Viral Wreckage von 2023, einem Album, auf dem die Rapperin aus Lagos mit einem Netzwerk sehr unterschiedlicher Produzentinnen arbeitet. Danach 96 von Ray Sapiens und The Congo Techno Ensemble. Sapiens wuchs im Osten der Demokratischen Republik Kongo auf. Als Kind erlebte er den Zweiten Kongo-Krieg. Später ging er nach Kampala, war Mitbegründer von Hakuna Kulala und gab dort Produktionswissen weiter. Das Ensemble bildete er mit dem Perkussionisten, Sänger und Tänzer Papalas Palata und dem Rapper Fresh Duchess. Jetzt wandert der Druck durch drei sehr verschiedene Systeme. Mansi mit Zulu Warrior, Cirocolo 7 mit Napapa Papiti und P.Ö. mit Cokie H.

Mansi Cericolo 7 PE. Drei Arten, die Rhythmus Räume baut. Solo Warrior erschien 2020 auf Mansis EP in Passamo. Mansi Shabane kommt aus Umlazi bei Durban und wurde als eine Hälfte der Infamous Boys in der Qom-Szene bekannt. Aufgenommen wurde die EP zwischen Umlazi und den Bodik Studios in Kampala. Napa Ba Papeti ist der jüngste Track der Sendung 2026 auf Maramfa Music Pro. Cericolo 7 arbeitet in Kasekukune in Limpopo mit Mapanda. Das Label beschreibt Mapanda nicht als gewöhnliches Clubgenre, sondern als sozialen Klang für Hochzeiten, Feiern und Jugendtreffen. Produziert mit FL Studios und geteilten Soundpacks, oft mit Sepeti-Stimmen, Lob und Anrufung. Und Koki H von P.E., eine französisch-ghanaische Vokalistin, die zwischen Frankreich und Uganda lebte und ihre Soundräume fast vollständig aus der eigenen Stimme baut. Als nächstes MC Jala und Debmaster mit Dunya, dann Yuchitsu, L'Heure de Four und Duke 15K.

Das waren drei Bewegungen durch dieselbe Frage. Was geschieht, wenn ein Klang seinen Ort verlässt, ohne seine Geschichte abzugeben? MC Jala arbeitet seit 1999 im ostafrikanischen Hip-Hop-Netz. Auf Dunya aus dem Album Kubali trifft ihre mehrsprachige Rap-Praxis auf die rauen Produktionen des französischen, in Berlin lebenden Dabmaster. Kubali erschien 2019 bei Hakuna Kulala. Jujitsu ist dabei bewusst kein afrikanischer Künstler. Hinter dem Namen steht der französische Produzent und Akustiker Julien Aran. Leur Défaut stammt aus Secteur Arepo von 2023. Das Album verbindet seine Feldforschung in Tansania und Bezüge zu zeitgenössischer tansanischer Tanzmusik mit einer Suche nach eigener keltischer Herkunft. Für diese Sendung ist das ein Rückkopplungspunkt, keine Stellvertretung. Und Duke aus Dar es Salaam, Betreiber von Bambucha Records und ein einflussreicher Singeli-Produzent. Early Instrumentals legt früher vokallose Konstruktionen frei beim Track mit den 15K, vermerkt der Labeltext einen Impuls aus südafrikanischem Guam. Jetzt reißt die Form auf. Duma wurde 2019 von Marty Gangin alias Lord Spikehart und Sam Karugo gegründet. Beide aus der Underground-Metal-Szene Nairobis. Ihr in Kampala aufgenommenes Debüt verbindet Hardcore und Trash-Metal mit Breakcore und industriellem Noise. Lion's Blood. Und zuletzt Neokapi Karaoke, Feeling Body. Entstand nach einer langen Long-Covid-Erkrankung im Jahr 2021 und arbeitet mit Stimme, Field-Recordings, Improvisation und Text-to-Speech. Fire Heat.

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Hallo und herzlich willkommen zu Common Voices Radio. Zu hören jeden Donnerstag und Sonntag bei Radio Korax, broadcasted every Thursday and Sunday in Radio Korax, aber auch in 7 weiteren freien Radios, also in 7 Community Radio Stations in Germany, zum Beispiel in Erfurt, in Stuttgart oder Leipzig. So, for example, in Erfurt, Stuttgart or Leipzig. If you were lucky, you could see a theater production by the Community Theater Project English Theater Leipzig last week with their new production Much Ado About Nothing by William Shakespeare. Liko von Common Voices Radio war vor Ort und gibt euch einen Eindruck in das Stück und die Arbeit des Community-Theater-Projektes. In der zweiten Stunde werfen unsere Kollegin von Radio Connection Berlin einen Blick auf die aktuelle Situation von Frauen und Mädchen in Afghanistan. So our radio colleagues from Berlin will have a look at the current situation of women and girls in Afghanistan in the second hour of our show. In kaum einem anderen Land wurde das Recht auf Bildung und auf Arbeit für Frauen und Mädchen in den letzten Jahren so sehr eingeschränkt wie unter der Herrschaft der Taliban. Radio Connection schaut dahin, wie sich junge Frauen im Land fühlen und mit welchen Herausforderungen sie zu kämpfen haben, aber auch was ihnen Hoffnung gibt. So, in almost no other country have women's and girls' right to education and work been restricted as severely in recent years as under Taliban rule in Afghanistan. So, Radio Connection has a look on how do young women in the country feel, what challenges do they face, and what gives them hope. The program will be in Farsi and German, so... Die Sendung ist auf Farsi und Deutsch. But in the first hour, Liko will talk about Much Ado About Nothing and about English Community Theater in Leipzig.

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Ihr habt Common Voices Radio gehört mit einer Stunde über englischsprachiges Community-Theater in Leipzig und zuletzt über die aktuelle Situation von Frauen und Mädchen in Afghanistan, einer Stunde produziert von unseren Kolleginnen von Radio Connection. Schaltet auch nächste Woche wieder ein bei Radio Korax auf der 95.9 und bei vielen weiteren freien Radios. Stay tuned, bis nächste Woche.

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1: In dieser Woche reist der Widerhall widerhallend in verschiedene Gegenden des Landes Sachsen-Anhalt. Heute besuchen wir gemeinsam mit Radio Korax das Örtchen Kalbe.

0: Die Stadt Kalbe an der Milde liegt ganz im Norden von Sachsen-Anhalt in der Altmark, die schon an das Wendland angrenzt. Bekannt ist Kalbe für seine pittoreske Altstadt mit ihren kleinen Fachwerkhäusern und der Nikolaikirche. Der Verein Künstlerstadt Kalbe holt durch sein Veranstaltungsprogramm und diverse Stipendien immer wieder Künstlerinnen und Künstler in diese Stadt. Neben der Kalbenser Altstadt gibt es am Petersberg auch ein kleines Neubauviertel, wovon ein Flügel schon seit längerer Zeit leer steht. Wer durch Kalbe durchfährt, der stößt möglicherweise auf ein weiteres Alleinstellungsmerkmal dieser Stadt, das Unordnungsamt der Stadt Kalbe. Jan von Radio Korax hat vor einiger Zeit mit Marco telefoniert, einem der Betreiber des Unordnungsamts.
1: Hallo, hier ist Marco und ich bin ja der Unordnungsbeamte hier in Kalbe.
2: Wir haben uns ja über das Jazzkollektiv Halle kennengelernt, kann man ja auch mal kurz kleine Nebenwerbung machen. Und genauer gesagt über Albrecht Brandt, der schon diverse Male bei euch war und von Kalbe geschwärmt hat.
1: Ja, Albrecht, den habe ich über die Künstlerstadt kennengelernt. Das ist auch so eine Initiative hier in Kalbe, die sehr interessant ist und wichtig für Kalbe, weil dadurch immer wieder interessante Leute hier in unser kleines Kaff kommen und ganz neue Perspektiven, neue Ideen reinbringen und auch ja, Musik, Kunst, Kreativität so.
2: Wie hat es dich denn überhaupt mit deiner Partnerin nach Kalbe an der Milde verschlagen?
1: Also ich wohne schon fast immer in Kleinkalbe und ich wollte so, als ich noch jung war, jetzt bin ich schon 50, wollte ich natürlich auch, als ich so in einer Punkphase war, da wollte ich auch nach Berlin ziehen und so. Aber wir hatten immer irgendwas mit meinen Freunden, so Bandprojekte und so, die uns hier in Kalbe gehalten hatten. Und da war auch unser Kulturbahnhof, den wir damals aufgebaut haben, aus einer alten Ruine, wo wir jahrelang Konzerte veranstaltet haben und auch unser Entgleist-Festival. Und so sind wir nie aus Kalbe weggekommen. Meine Frau habe ich, die kommt auch aus der Gegend, aus Klötze, auch aus so einem kleinen Kaff hier in der Altmark. Und wir haben halt zusammen mit einem großen Freundeskreis diesen Kulturbahnhof veranstaltet und aufgebaut. Und das hat uns immer hier in dieser kleinen Stadt gehalten.
2: Dann gab es ja auch ein paar Jahre lang die Potenziale.
1: Die Potenziale, das war auch wieder eine Aktion von der Künstlerstadt, die sich speziell mit experimenteller Musik beschäftigt hat. Das war sehr interessant und für unsere dörfliche Bevölkerung auch oftmals überfordernd. Aber ich denke, alle haben viel über Kunst und darüber gelernt, über einen Horizont hinauszuschauen und nicht nur, dass irgendwas unterhaltsam und dekorativ sein soll, sondern über die Aussage in der Kunst. Wir sind ja in Kalbe in so einer ganz kleinen Stadt. Die kleinste Möglichkeit einer Stadt. Aber wir sind natürlich auch in Deutschland und hier muss auch natürlich alles organisiert und verwaltet werden und mit wichtigen Stempeln abgestempelt werden. Und da Ordnung das halbe Leben ist, haben Nicole und ich haben beschlossen, uns um die andere Hälfte zu kümmern und haben 21 das Unordnungsamt gegründet. Und das soll sich mit der anderen Seite beschäftigen, mit dem diffusen Durcheinander, dem lotterhaft liederlichen und der nachlässigen Nutzlosigkeit. Aber größtenteils veranstalten wir kleine Konzerte, auch gerne mal Theaterstück oder Lesungen. Das ist so das, womit wir uns beschäftigen und haben uns unser Amt aufgebaut mit einer schönen Bar und einem Konzertraum. Ja, es ist wirklich gemütlich.
2: Das ist vielleicht eine gute Überleitung. Ich habe mir in der Recherche dann auch mal so ein bisschen die Google Maps Kommentare durchgelesen zum Unordnungsamt. Da ist ja auch einiges Gehässiges dabei. Also ne, ich meine, der große Elefant der Landtagswahl steht im Raum. Und ja, wie ist denn überhaupt die Situation bei euch vor Ort in der Altmark oder dann speziell bei euch in Kalbe?
1: Kalbe ist halt durch die Einflüsse der Künstlerstadt und auch die Einflüsse aus dem nahegelegenen Wendland immer noch meiner Meinung nach progressiv drauf, größtenteils. Aber auch hier ist natürlich ein großer Rechtsruck zu merken. Und überall in diesen kleinen Städten und Dörfern in der Umgebung gibt es aber natürlich Leute, die sich diesem Rechtsruck entgegenstellen. Aber man trifft sich oftmals nur so in verschiedenen kleinen Gruppen auf Konzerten oder auf Kundgebungen oder man hilft sich bei einer Kundgebung aus und trifft sich dort. Und ja, unsere Motivation war jetzt gerade, wo es wirklich so in die heiße Phase des Wahlkampfs geht und wir haben festgestellt, dass wir ja nochmal alle Kräfte bündeln müssen. Da war die Idee auf den Impuls von der Initiative Kein Bock auf Nazis. Die wollten auch mal aufs Land und haben einen Termin vorgeschlagen und um diesen Termin hat sich diese Veranstaltung jetzt aufgebaut und ich versuche die ganze Zeit immer noch verschiedene Freunde und Initiativen zusammenzutrommeln, dass die sich alle mal zusammensetzen und über ihre Sorgen und Pläne und Strategien sprechen. Ja, darum geht's.
2: Kein Bock auf Nazis wird vertreten sein. Vom CSD Sachsen-Anhalt wird ein Vertreter vor Ort sein. Dann hattest du ne, die Solidaristi anbauend. Vom offenen Kanal Salzwedel wird jemand da sein. Kulturnische.
1: Genau, die Kulturnische, das ist auch ein Kulturverein, der sich speziell mit queerer Kultur beschäftigt. Und die haben sich auch so ein ganz schönes Gebäude ausgebaut in Salzwedel. Das ist sehr schön geworden und es wird natürlich noch zig Jahre dauern, bis das alles fertig ist. Aber es ist ein sehr interessantes und buntes und tolles Projekt.
2: Und dann gibt es noch das Bündnis für Demokratie Altmark.
1: Genau, also das Bündnis ist größtenteils in Gardelegen ansässig, auch eine kleine Stadt hier. Und das hat sich speziell nach diesem Geheimtreffen gegründet, weil auch wir hier so geschockt über diese Aussagen dort waren und über diese Veröffentlichung, dass wir gedacht haben, wir müssen noch organisierter arbeiten und können nicht einfach so weitermachen wie bisher. Und in diesem Bündnis bin ich auch drin und viele Freunde von mir aus Gardelegen. Und die organisieren halt, wir organisieren Kundgebungen, Demos, machen Recherche.
2: Das ist vielleicht nochmal ein gutes Stichwort, weil ihr hattet ja jetzt gerade erst eine Kundgebung gegen den AfD-Bürgerdialog.
1: Genau. In Calbe haben die tatsächlich gedacht von der AfD, die können hier so gestört so einen kleinen Dialog machen mit irgendwelchen dritten Vertretern. Und das haben wir gedacht in Calbe, das lassen wir nicht unkommentiert. Und ich habe alle meine Freunde zusammengetrommelt und habe gesagt, lass uns einen Protest organisieren. Und die Resonanz war sehr, sehr gut. Wir haben uns vor dem Platz auf dem Kulturhaus, wo das stattfand, getroffen mit über 100 Leuten, 120 bis 150 Leuten, haben ein ganz buntes, musikalisches, lustiges Programm gehabt mit verschiedenen Rednern auch. Da war zum Beispiel eine Vertreterin von der SPD auch sogar dabei. Und wir haben ein paar Musiker gehabt. Und zum Schluss haben wir noch so ein Tanzstück aufgeführt und getrommelt. Und das war richtig lustig und bunt und gar nicht aggressiv oder so, aber wir waren viel besser drauf als die paar Hanseln, die da im Kulturhaus den AfD-Funktionären dazugehört haben.
2: Das ist nochmal ein gutes Stichwort, weil ich habe gestern auch mit einem Freund darüber geredet. Es gibt ja jetzt sozusagen eine Kampagne, um noch jetzt in den letzten Monaten vor der Wahl vielleicht mit Leuten nochmal ins Gespräch zu kommen und zu gucken, ob dieses zutiefst menschenverachtende Wahlprogramm etwas ist, was man sich für die Zukunft wünschen sollte. Und wenn man aber ne, die ganze Zeit dagegen ist, ist es ja eher ein kraftraubender Prozess, als wenn man auch für etwas ist. Und insofern.
1: Genau.
0: Gemeinsam mit seiner Frau Nicole wohnt Marco im Unordnungsamt in Calbe. Neben den Wohnräumen und den Bar- und Konzerträumen gibt es außerdem einen Friseursalon, in dem sich die Einwohner von Calbe ihre Haare schneiden lassen. Es gibt Sporträume mit Fitnesskursen und hin und wieder wird zum Volleyball eingeladen. Das Unordnungsamt Calbe ist ein gesellschaftlicher Ort der Zusammenkunft und Vernetzung. Ein Knotenpunkt der Zivilgesellschaft in Sachsen-Anhalt. Im Rahmen des Projekts Platz der Republik hat Radio Korax das Unordnungsamt der Stadt Calbe im Mai 2026 besucht. Dieser Besuch war für mich ein Anlass, noch einmal ausführlicher mit Marco und Nicole ins Gespräch zu kommen. Ich habe mit ihnen über ihre Kindheit in der DDR und über die Baseballschlägerjahre in der Altmark gesprochen und über ihre Gründe, hier zu bleiben. Jetzt seid ihr ja beide hier in der Region auch aufgewachsen und ich fand es interessant, so ein bisschen zu erfahren, wie ihr so dieses Aufwachsen in der DDR ja damals noch, wie ihr das in Erinnerung habt und was damit verbunden ist. So.
3: Also ich habe es ziemlich gut gehabt. Ich habe eine interessante Kindheit gehabt in der DDR. Meine Mutter hat mich größtenteils in Ruhe gelassen. Ich konnte machen, was ich wollte im Prinzip. Sie hat bloß gesagt, ich will nicht mit dir spielen, aber du kannst machen, was du willst. Also ich durfte meine Freunde einladen, nach der Schule halt, wie man es so macht, ranzen in der Ecke. Es war eine unbeschwerte Kindheit und was ich meiner Mutter auch noch sehr, oder wofür ich ihr dankbar bin, die hatte mich als junger Typ so schon zum neuen Forum mitgenommen. Ich war quasi der Jüngste, der da so mit beigesessen hat. Ich hatte keine Ahnung, worum es so richtig geht, so mit 14 oder so. Und die haben da so Pläne geschmiedet, wie man die DDR reformieren könnte. Und das war alles so halb illegal oder relativ illegal bei unserem Pfarrer. Und ich wusste damals noch nicht so richtig, was da so abgeht und wie brisant das ist und so. Aber das hat mich schon früh geprägt und ich habe da schon so ältere Blueser und so kennengelernt. Und irgendwann ist das dann gekippt, kurz nach der Wende, wo Punk zu uns nach Kalbe kam und in kürzester Zeit habe ich mir dann mit meinen Freunden Instrumente besorgt, habe mir für 100 Mark ein Schlagzeug gekauft, wir haben eine Punkband gegründet, Ulrichs kleine Dorfmusik, zweimal, dreimal geprobt, ein Konzert gegeben und wir waren extrem schlecht, aber es hat total Spaß gemacht und seitdem waren wir Punks, Musiker und bei Demos bei und so, es ging dann holter die Polter.
4: Bei mir war es nicht ganz so spannend, also da kann ich jetzt nicht mithalten. Ja, ich habe im Neubau gewohnt, meine Eltern und mein Bruder, wir hatten ein Kinderzimmer zusammen. Es war ganz lustig, ich war Grufti, mein Bruder war katholisch. Und wir haben uns immer, bei mir hängt das Kreuz verkehrt rum, bei meinem Bruder hängt das Kreuz richtig rum. Es war irgendwie eine ganz witzige Sache, aber wir haben uns immer gut verstanden. Wir hatten, wie gesagt, eine Neubauwohnung, wir hatten einen Garten, ein bisschen weiter weg. Und ich

0: kurzen Sommer der Anarchie bedeutet hat. Das heißt, so ein bisschen rechtsfreie Räume, man konnte sich verwirklichen, aber es gab natürlich auch Stress. War das hier in der Altmark so ähnlich oder wie haben sich hier die Dinge dann vollzogen?
1: Also, das war so ähnlich, das war tatsächlich so ähnlich. Wir waren in der Zeit auch sehr gerne in Berlin. Das war auch eine Abenteuerzeit für uns, weil da jedes Mal irgendwelche neuen Clubs waren. Und ich kann mich noch an einen Club erinnern, der war so für mich so sinnbildlich. Da muss man durch ein Kellerfenster reinkrabbeln. Der hieß die Speicheldrüse. Und man kannte andauernd solche komischen Clubs, die einmal da waren, nächsten Tag nicht mehr da. Und bei uns auf dem Lande waren zwar nicht so viele Clubs, oder besser gesagt, es gab viele Musikclubs, die waren auf kleine Dörfer verteilt. Da haben spannende Bands gespielt, die später auch berühmt wurden oder so. Und es war auch ein rechtsfreier Raum, weil auf einer Seite in einigen Dörfern oder Städten gab es ganz viel Nazis, die richtig gewaltbereit waren. Und zum Beispiel in Kalbe haben wir einen großen Freundeskreis aus Punks und Gruftis und damals gab es da verschiedenste Untergruppen noch, so Sharpskins und sowas alles. Und wir haben für unsere Stadt quasi gekämpft irgendwie. Die kamen durch die Stadt und wollten irgendwo einzelne Leute verkloppen oder so. Und wir haben uns dann teilweise gegenseitig geholfen, uns angerufen und es gab tatsächlich Straßenschlachten in Kalbe und in Klötze auch und so. Mhm. Ich gebe zu, wir sind auch teilweise dahin gefahren, um die anzugreifen und so. Also das gab's auch. Wir waren in einem Krieg irgendwo.
2: Mhm. Und weißt du noch früher mit Smuda und Lüdicke und so? Da gab's in Klötze gab's auch ein linkes Haus, ja, Smuda, Lüdicke und so. Und da waren wir halt ganz oft. Das war unser Zufluchtsort, da wart ihr auch ganz oft, ne? Mhm. Haben wir uns oft getroffen und da haben sich wirklich so die Punker Klötze, die einzigen da, die wenigen getroffen und da gab's auch oft Überfälle, die sind dann wirklich einmal, war ich mit meiner Freundin nicht da, weil wir waren ja noch recht jung, wir waren, glaube ich, weiß nicht, waren wir 14 oder was, 15, 14, keine Ahnung. Und dann wurde da so überfallen, das Haus, dann sind die wirklich aus Fenster gesprungen, aus Angst, dass sie da wirklich zu Tode geprügelt werden. Da waren wir zum Glück an dem Tag gerade nicht da, weil wir nicht durften halt und das war schon eine richtig krasse Geschichte, ja. Da war Beine gebrochen und was die sich da alles haben, ja. Das war schon ganz übel. Und dann war es auch irgendwann vorbei mit dem Haus, ne, mit dem linken Haus. Schade, ja.
1: Ja, also bei diesem Haus, da gab es tatsächlich eine Falltür mit Stacheldraht unten drunter und die Fenster waren verrammelt und da wurden ständig die Scheiben eingeschlagen, weil Klötze war halt von Rechten dominiert und diese paar Typen, die haben da irgendwie gegengehalten und wir haben die besucht, sind schnell mit unserem Trabi auf dem Hof, die Tore wieder zu, schnell rein und es war gruselig im Nachhinein, aber für uns war es die Realität und auch so ein ständiger Adrenalin.
2: Aber Marco, die Falltür war doch wegen uns, falls jemand kommt, dass wir gleich flüchten könnten, ja? War die dafür extra, hat die Smuda deswegen extra gebaut?
1: Ja, war auf jeden Fall so ein Sicherheitsding.
2: Ja. Krass, oder? Scheiße.
0: Ja, so, es scheint ja so gewesen zu sein, dass irgendwie so der Zusammenbruch der DDR diese rechte und rassistische und neonazistische Gewalt halt so freigesetzt hat und das ja in vielen Städten sehr harte Auseinandersetzungen da gab. Und ich kenne das so aus Halle, die Erzählungen, also ich selber war da ja zu jung, aber ich kenne die Erzählungen, dass es halt da irgendwie gelungen ist, dass es irgendwie so eine relativ breite Gegenwehr gab. Und das hieß ja auch, dass man sich wirklich militant zur Wehr setzen musste, um den Nazis klarzumachen, das läuft bei uns nicht. Und dass so irgendwie so ein bisschen so ein Kräftemessen auch dazu geführt hat, dass Halle später eher eine linke Stadt geworden ist. Und ich habe so gehört, dass es in manchen Städten auch so war, genau, dass es irgendwie so ein Kräftemessen gab und dass es schon auch irgendwie so erfordert hatte, dass man sich gut organisieren muss. Wie war das in den Orten, in denen ihr gelebt habt?
1: Bei uns war dieses Kräftemessen scheinbar auch da. Jetzt im Nachhinein wird mir das noch bewusster. Damals hat man einfach so reagiert. Unser Zentrum war damals Salzwedel schon gewesen. Das Birkenwäldchen, das war damals so der Treffpunkt, wo sich die Linken so getroffen haben, die Autonomen und so. Und da haben interessante Konzerte stattgefunden. Ich glaube, ja, Salzwedel war damals so unsere Vorbildstadt. So, da waren wir und haben zu den anderen Typen, wir waren jünger und haben zu denen aufgeschaut und uns zu allerlei Sachen auch verleiten lassen, die aber für uns irgendwie auch wichtig waren. Die haben wir dann in unsere Stadt Kalbe wieder eingebracht und waren da dann so ein, haben das dann so ein

0: ein bisschen nachgelebt sozusagen, weil die waren für uns interessant. Wir haben dann unseren eigenen Club eröffnet unter Kuba und so. Und
1: vorher noch die Garage, die ja noch gemacht, die Panga-Garage, ja, die abgebrannt ist irgendwann, ja. Also das war auch cool. Da war ich nämlich auch schon. Da war ich, ja, das kenne ich nämlich noch. Bin ja ein bisschen jünger als Marco, deswegen. Also.
0: Ja, die Garage, das war auch noch so ein Kapitel in meinem Leben oder in unserem Leben. Es war einerseits sehr gut. Wir haben uns eine alte Garage ausgebaut zum Proberaum, haben da sehr gut geprobt die erste Zeit. Es wurde immer weniger geprobt und immer mehr geraucht und so, bis das später irgendwie das Proben völlig in den Hintergrund geraten ist. Und irgendwann hat, glaube ich, ein Nachbar oder irgendwer das Ding angezündet. Und es war auch, weil wir da nur Partys gemacht haben und so. Und da haben wir festgestellt, wo die denn weg war, dass es irgendwie was ganz Gutes war, dass wir wieder nüchtern waren danach und die Welt wieder mit anderen Augen gesehen haben und dann wieder politisch aktiv waren. Das war so eine kleine Phase, wo wir einfach im Rausch versunken sind. Also ich würde das sagen, waren 1-2 Jahre sogar.
2: Jetzt ist ja in so ländlichen Gegenden und in kleineren Städten, gerade in Ostdeutschland, oft so die Frage, wer bleibt und wer geht. Und es ist ja so, dass viele Leute sich auch entscheiden, dann eher in die größeren Städte zu gehen. Bei euch ist es so, dass ihr hier geblieben seid und ja hier auch was aufgebaut habt mit dem Unordnungsamt. Was würdet ihr denn da sagen? Was sind denn die Faktoren, die euch hier gehalten haben? Also wie kommt es für euch, dass ihr einfach geblieben seid?
1: Es ist schön hier. Also Kalbe ist eine schöne Stadt, eine kleine, schöne Stadt. Du hast hier alles, ja. Und ich bin ja froh, dass ich von Nazi-Klötze nach Panga-Kalbe gekommen bin. Das finde ich schon richtig gut. Ich habe schon wirklich einen weiten Schritt nach vorne gemacht, ja. Und oh, ich fühle mich ja richtig wohl in der ländlichen Gegend. Wir wollten ja mal nach Berlin, hast du aber schon mal erzählt, ja. Dass wir nach Berlin wollten irgendwann mal, weil wir es doch nicht gemacht haben. Und nun haben wir uns das ja hier gekauft und jetzt werden wir hier bleiben und einfach kämpfen bis zum Ende. Nein.
0: Also bei mir war das auch wirklich so, Berlin war unser Ziel, so als Punker. Wir waren so sehr gerne jedes Wochenende in Berlin. Aber wir hatten unsere Band immer, wir hatten immer eine Band irgendwie so, ja, und unsere Freunde und unseren Kulturbahnhof, und der hat uns letztendlich immer davon abgehalten, tatsächlich wegzuziehen irgendwie. Vielleicht waren wir auch nicht die Typen oder so. Ganz viele von unseren guten Freunden sind auch in die großen Städte gezogen, auch in andere Länder. Und ich glaube, im Nachhinein sind wir einfach so eine Leute, die vielleicht nicht in eine Stadt passen oder so. Ja, ich glaube, wir waren letztendlich doch immer froh, wieder nach so einem Wochenende in unserem kleinen Kalbe angelangt zu sein. Wir sind so dörfliche Typen. So, wir kennen auch viele Leute, die nach Berlin gezogen sind, denn aber nie richtig Fuß gefasst haben und da einsam sind oder wieder zurückgekommen sind oder immer noch in Berlin leben, aber halt so vereinzelt und einsam sind oder so. Das Dorfleben hat Vorteile, man kennt sich, und es hat Nachteile, dass man sich kennt irgendwie. Also das ist ein Zwiespalt, aber ja, wir haben den Absprung nicht geschafft und im Nachhinein ist es ganz gut so, weil einer muss ja hier sein und eine Basis geben für die Leute, die wieder mal in ihr kleines Kaff zu Besuch kommen.
1: Ich muss auch noch sagen, wir haben ja zwei Kinder und unser Sohn, unser Ältester, hat das Down-Syndrom. Und jetzt denken wir so oft drüber nach, er kann ja Fahrrad fahren, das können ja auch nicht viele mit Down-Syndrom. Und das konnten wir hier alles machen. Wir konnten mit ihm hier durch Kalbe mit Fahrrad fahren. Das wäre in Berlin alles nicht gegangen. In Berlin wäre es einfach zu gefährlich. Und ja, ist ja, können wir ihn auch mal allein losschicken mit Fahrrad. Und der weiß, wo er hin muss. Aber es würde in Berlin alles nicht gehen. Deswegen bin ich froh, dass wir hier sind. Weil Henry einfach, und jeder kennt Henry in Kalbe, ja. Also die sagen immer, oh, Henry war allein unterwegs. Und dann rufen die mich an und sage ich, ja, ist alles okay, er durfte. Also es ist so schön, also er würde hier nicht wegkommen und in Berlin wäre er schon sehr wahrscheinlich weg. Keine Ahnung. Deswegen ist es auch ein Vorteil in so einer kleinen Stadt, ja, wenn jeder jeden kennt. Ja.
2: Jetzt haben wir so über die 90er Jahre geredet und die Auseinandersetzung, die es so damals mit Nazis gab. Und mich würde so abschließend noch interessieren, wie das für euch heute ist, auch so ein bisschen im Vergleich, weil irgendwie gibt es heute diese krasse Straßengewalt nicht mehr in dem Ausmaß. Zumindest habe ich so das Gefühl, dass unsere Kreise das nicht so zu spüren bekommen. Andere wie Geflüchtete oder so, für die ist es sicher nochmal anders. Aber trotzdem habe ich so das Gefühl, diese spezifische Straßengewalt der 90er gibt es heute so nicht mehr. Und trotzdem gibt es eine AfD, die so hohe Umfragewerte hat. Und irgendwie scheint es aber doch anders zu sein. Wie blickt denn ihr auf diesen Vergleich?
0: Also diese Gewalt, die gibt es meiner Meinung nach zurzeit noch nicht wieder, aber ich habe das Gefühl, dass es so ganz viele von diesen Leuten in den rechten Kreisen gibt, die darauf warten, losgelassen zu werden irgendwie. Und man hört es an den Kommentaren, die man so, die warten drauf, ja, so als wenn die von der Kette gelassen werden wollen. Also wir haben echt schon öfter darüber nachgedacht, wie es bei uns auch sein könnte oder so. Wir könnten uns schon vorstellen, dass wir mal Ziel von einem Angriff werden oder so. Haben uns da lange auch drüber unterhalten, wie weit wir uns aus dem Fenster hängen und so. Und haben gedacht, wenn wir uns jetzt verstecken oder so, dann verhindern wir es auch nicht, weil wir können uns nicht ganz rausziehen oder so. Und haben gedacht, nee, wir machen einfach das transparent und bauen darauf auf eine Bekanntheit, so diese Bekanntheit. Deswegen nutzen wir auch so eine Gelegenheiten, ins Fernsehen oder ins Radio zu kommen. Nicht damit wir irgendwie uns berühmt fühlen oder so, aber das gibt uns eine Art Sicherheit, so eine gefühlte Sicherheit. Und auch dieser große Freundeskreis, den wir jetzt wieder so in der Zeit, die so ein bisschen in Richtung Not geht oder so, dass man da so zusammenruckt oder so. Und das ist unsere Strategie so ein bisschen auch.
1: Ja, kann ich nichts hinzufügen. Das ist genau so. Wir hatten eben wirklich überlegt, wir hatten schon ein paar Situationen, die waren so ein bisschen doof mit der einen Geschichte da, mit dem AfD-Laden. Und da haben wir gesagt, machen wir es nicht mit der Anzeige, weißt du? Haben wir doch mal gemacht, ja.
0: Ach so, ja. Wir hatten so eine allgemeine Bedrohung. Quasi war so ein Kommentar, dass wir auch bald dran sind oder so. Und haben uns dann gefragt, wie wir darauf reagieren könnten, und haben eine gute Bekannte, die sich so auskennt, gefragt, wie könnten wir das machen, und haben auch mit einem Anwalt und so im Hintergrund so schon mal überlegt, könnte man den Typen dafür anzeigen oder so. Es hat dafür nicht gereicht, aber ja, wir checken halt jedes einzelne Vorkommnis, wie man wieder darauf reagieren kann. So.
2: Das heißt, Unordnungsamt bleibt stabil in Kalbe.
1: Auf jeden Fall, definitiv. Wir haben beschlossen, wir bleiben hier und wir kämpfen. So, fertig.
0: Ja, also ich finde, Kampf ist irgendwie so ein krasser Begriff. Wir haben es ja eigentlich gut, ja. Und wir sind Leute, die privilegiert sind, auch in unserer Gesellschaft. Ich finde das gut, wie du das vorhin gesagt hast. Wir sind ja nicht die, die am meisten darunter leiden. Wir haben ein gutes Leben. Ja. Es könnte sich mal ändern. Es ist noch nicht passiert. Aber ja, wir haben uns zum Beispiel auch dieses Logotierchen, unseren Waschbären, ausgedacht. Der ist auch so widerstandsfähig und der kann sich an ganz viele Sachen gewöhnen und die durchstehen. Und das finden wir als Vorbild auch irgendwie ganz gut. Wir haben uns hier so festgeknabbert und lassen uns hier gar nicht verscheuchen oder so. Und das machen wir mit Spaß und denken nicht ans Kämpfen oder so die ganze Zeit.
1: Stimmt, hast recht, kämpfen ist ein doofes Wort, aber wir bleiben hier und wir machen das Beste draus und versuchen, die Situation irgendwie zu retten.

Ihr hörtet hier Marco und Nicole vom Unordnungsamt der Stadt Kalbe, mit denen Radio Korax im Mai 2026 gesprochen hat. Wenn ihr selbst das Unordnungsamt einmal besuchen wollt, auf unordnungsamt-kalbe.de findet ihr alle öffentlichen Termine. Wenn ihr mehr über politische Auseinandersetzungen in der Altmark oder in Sachsen-Anhalt überhaupt erfahren wollt, auf radiokorax.de findet ihr unter der Rubrik Platz der Republik zahlreiche Beiträge zum Nachhören.

0: Ein Platz der Republik. Das ist der Titel einer Sendereihe von Radio Korax, die bedeutet, mit dem Radio in die Fläche zu gehen. Sachsen-Anhalt ist nach Sachsen dasjenige Bundesland, in dem die rechtsextreme Alternative für Deutschland die höchsten Umfragewerte zu verzeichnen hat. Aber es gibt überall in Sachsen-Anhalt Orte, Initiativen und engagierte Einzelpersonen, die für etwas anderes stehen, die sich gegen rechte Bedrohungslagen und autoritäre Ideologien zur Wehr setzen und für eine offene Gesellschaft streiten. Um solche Initiativen kennenzulernen, war Radio Korax in den letzten Wochen in verschiedenen Städten unterwegs, in Wittenberg, Kalbe, Halle-Neustadt, Halberstadt und Wettin-Lübbe-Jün. An all diesen Orten findet sich, wenn wir zusammenkommen, ein Platz der Republik. Ende Mai war Radio Korax zu Besuch in Kalbe an der Milde. Von diesem Besuch hört ihr hier einen kleinen auditiven Rückblick. Kalbe an der Milde in der Altmark, ganz im Norden von Sachsen-Anhalt, ist bekannt für seine bildhübsche Altstadt mit ihren zierlichen Fachwerkhäusern, für seine über 130 Brücken, die über die Milde führen. Es gibt eine idyllische Parklandschaft und mehrere historische Baudenkmäler. Als wir von Radio Korax am 30. Mai durch Kalbe laufen, sind kaum Menschen auf der Straße anzutreffen. Die meisten haben sich wohl auf den Weg zum Hansefest in Salzwedel gemacht. Trotzdem treffen wir Menschen, die uns davon berichten, was das Leben in dieser kleinen Stadt ausmacht.
1: Wir leben gerne hier, ja? Du bist ja hier geboren, ich bin zugezogen, aber auch nur von Kakerbeck. Nein, wir finden Kalbe schön, die Milde hinten. Und auch für die Kinder lässt es sich hier gut leben. Wir haben in Kalbe 3 Ärzte, wir haben Zahnärzte 2, wir haben Geschäfte mehrere, wir haben schönes grünes Umfeld. Schule bis zur Sekundarschule können die Kinder hier bleiben. Kindergärten sind wir gut aufgestellt. Dafür, dass wir
2: sind auch viele leerstehende Häuser. Also die Einwohner werden immer weniger. Viele Ältere, die langsam raussterben aus den Häusern. Und die, ja, das ist das Problem.
1: Ja. Wo man woanders sagt, da bezahlt man einen Haufen Geld für Miete. Und wir haben hier Luxus der Leere, ja, einen Leerstand.
0: Aber was glauben Sie, woran das liegt?
1: Garantiert Arbeitsplätze. Dann, wenn ich jetzt sehe, unsere Kinder sind alle zurückgezogen. Einer wohnt da, einer hat hinten Haus gekauft. Die müssen weit fahren zur Arbeit. Die Spritpreise steigen. Und es ist an und für sich, ja, das ist nur die Lebensqualität, was einen hier hält. Aber ansonsten und in die niedrigen Hauspreise, noch Mietpreise. Aber Arbeitsplätze und Verkehrsanbindung ist ein Problem hier.
2: Ja. Fachärzte sind ja in Salzwedel, Stände, da muss man dann schon hinfahren. Ja, und viele fahren ja auch dann zur Arbeit bis Wolfsburg und Magdeburg zum Teil. Und
1: das ist schon ein Stück zu fahren, immer jeden Tag. Unsere Tochter fährt 30 Kilometer jeden Tag, eine Strecke sind 60, der Sohn fährt, das sind 40 Wauchtsprünge, da ein bisschen so ungefähr. Ja, und wir fahren gern mit dem Zug in Urlaub, das heißt nach Stendal fahren. Wenn man irgendwo hin möchte, jetzt ist ja im Moment gerade doch gut gewesen, Salzwedel, wo die Bahn gehalten hat, nach Hamburg, das ist der ICE, das fällt ja jetzt auch wieder weg. Das sind Sachen, die ich schade finde. Aber ansonsten mit dem Bus ist man schnell in Gardelegen, Magdeburg, die Anbindung ist noch vorhanden. Aber ja, das wäre schon ganz gut, wenn sich da, wenn das bleibt, dass man da einigermaßen gut die Anbindung hat. Ne? Aber Lebensqualität ist es auf jeden Fall hier. Was sagen, wohnen wir gern hier.
3: Also Kalbe ist eigentlich ein Ort, der kein Dorf ist und keine Stadt. Wir sind irgendwo so dazwischen, weil es ja von der Einwohnerzahl her auch, also wir haben zwar ein Stadtrecht hier in Kalbe, aber wir sind ja nur, sag ich mal, vielleicht zurzeit noch 2.500 Einwohner, die direkt in Kalbe wohnen. Und das ist ja irgendwie wie ein größeres Dorf von der Sache her. Den eigentlichen Reiz oder den Charme der Stadt ist eigentlich das, dass man sehr ruhig lebt hier, wenn man das möchte. Und die Milde und das Gewässer, die Parkanlagen und so, finde ich ganz cool, dass man so mit dem Fahrrad fahren kann. Zum Beispiel, wenn morgen das Bad aufmacht, das Freibad hier hinten, dann nehme ich bloß die Badehose und fahre hier mit dem Fahrrad schnell darüber. Das dauert nur eine Sekunde, das finde ich ganz cool. Dann muss man natürlich auch zusehen, dass man in solchen extrem kleinen Orten sich das Leben dann auch irgendwie gestaltet. Wobei die Künstlerstadt mit der Corinna, die sind da ganz gut am Wirken. Also die gibt sich schon müde, obwohl man viele Sachen, die da gemacht werden, sicherlich als Kalbenser nicht unbedingt so versteht. Aber sie gibt nicht auf und macht immer weiter. Ja. Ansonsten, ja, ich glaube, dass das, was wirklich durchschlägt und was man möchte, dass diese Ruhe. Also es gibt keine Staus oder Ampelanlagen oder sonst irgendwas. Es gibt ja nicht mal eine Ampel in Kalbe. Es ist ja der Oberkracher. Wir haben keine Ampel und wir haben keine Staus. Und ja, also bist ja überall ruckzuck hin und keine großen Wege, nischt. Jeder kennt jeden.
0: Im Projekt Platz der Republik geht es darum, Verbindungslinien zwischen Städten herzustellen, die oft weit voneinander entfernt sind, ob räumlich oder gefühlt. Sachsen-Anhalt ist ein Bundesland, das in verschiedenen Hinsichten vor gesellschaftlichen Umbrüchen steht. Deshalb war es für uns auch in Kalbe interessant, danach zu fragen, was sich hier in den letzten Jahren oder Jahrzehnten verändert hat.
3: Gar nicht, würde ich bald sagen. Also ich weiß nicht, also man spricht, klar spricht man über Veränderungen. Also viele sagen ja, das ist so am Aussterben. Also dass eben einfach die Jugend fehlt und es werden immer weniger und weniger und weniger. Und wenn man sich mit den Schülerzahlen befasst, die wir hier mal, wir hatten ja auch mal eine Abiturklasse noch gehabt hier, also welche, die ein Abi gemacht haben. Ich glaube, das ist 20 Jahre her, die letzte Abi-Klasse. Und wie das weniger geworden ist und so mit den Schülerzahlen, das ist schon eine ganz schöne Hausnummer. Ja, und weiß ich nicht, über Veränderungen spricht man irgendwie nicht. Ich meine, es gibt ja auch kaum Veränderungen hier, es hat sich nicht viel verändert. Ja, hier waren mehr Geschäfte früher gewesen, auch in der Straße hier zum Beispiel. Aber da müssen wir, ich vergleiche Kalbe immer mit Bismarck, das sind zwei Orte, die ungefähr die gleiche Größe haben. Da müssen wir froh sein, dass wir hier vorne noch einen Juwelier haben, sage ich mal. Dann hat man hier auf der Ecke so einen Ökoladen gehabt und sowas alles. Da kann man froh sein, dass noch ein bisschen was da ist, dass es nicht ganz so ausgebombt aussieht.
0: Was es in Kalbe tatsächlich gibt, sind diverse kulturelle Angebote. Mitverantwortlich dafür ist die Künstlerstadt Kalbe, ein Verein, der Stipendien und Residenzen ausschreibt und damit Künstlerinnen und Künstler nach Kalbe holt, der Ausstellungen und Festivals ausrichtet. Die Künstlerstadt ist aus Kalbe kaum wegzudenken. Wobei manchmal auch kulturelle Übersetzungsarbeit geleistet werden muss.
3: Die gesamte Frage der Kunst ist ja da irgendwo. Also man muss schon sehr, sehr dickes Fell haben, um sich da mit der Kunstgeschichte in Kalbe, mit der Künstlerstadt zu beschäftigen, denn, ich sag mal, der klassische Bauer oder der klassische Bürger sagt, ah, ein schönes Gemälde irgendwie, was weiß ich, vielleicht maximal noch ein Stillleben oder sowas, aber was da an Kunst manchmal so dargestellt wird, das ist für den Otto-Normalverbraucher einfach nicht zu begreifen, das ist zu schwer. Wir sind eben zu ländlich geprägt in unserer Region und können dann mit solchen Sachen nicht umgehen, würde ich mal sagen, und darum hat es sich auch schwer da von der Bevölkerung für die Künstlerstadt die dementsprechende Resonanz zu kriegen. Das hat sie nicht.
0: Kalbe ist eine Stadt, die friedlich wirkt. Uns interessiert natürlich, ob sich hinter dieser Idylle auch gesellschaftliche Konflikte verbergen.
3: Ich glaube, die Leute sind einfach so damit zufrieden, wie es hier ist. Irgendwo, worüber will man sich streiten? Man ändert in so einem kleinen Ort nichts. Es ist eine ländlich geprägte Region, abseits von allen größeren Sachen, und wenn man irgendwas anderes erleben will, dann muss man hier raus. Dann fährt man oder man pendelt ja auch zur Arbeit, aber in Kalbe oder sowas, einen Streit an sich, den gibt's nicht. Da finde ich jedenfalls, es gibt keine Streitpunkte.
0: Und würden Sie was verändern wollen?
3: In Kalbe? Tja, ich habe immer gesagt, dass unser großes Problem war gewesen, dass wir keine zweite Kurklinik gekriegt haben. Denn die Kurklinik auf alle Fälle hier für die beiden Eisdielen und für den Kroaten oder sowas, die hat Kalbe irgendwo ein bisschen nach vorne gebracht. Aber das ist ja nun auch schon 20 Jahre her. Man kann hier schlecht was verändern. Das ist einfach nicht machbar. Dafür ist der Ort zu klein. Wir kriegen es ja nicht mal gebacken. Irgendwie Fördermittel fürs Freibad oder so ähnlich. Gibt's nicht. Wenn ich was verändern könnte, dann würde ich definitiv, was ja auch jetzt gerade diskutiert wird in der Bundesregierung, ein Gesetz schaffen, was den Behörden und der Stadt irgendwo genehmigt, Bauten abzureißen, wo der Besitzer sich nicht drum kümmert. Hier oben auf dem Petersberg stehen zwei so eine Riesenblöcke. da wäre ich sofort dafür und das würde ich gut finden. Das würde ich auf alle Fälle dafür nutzen, um was zu verändern. So. Da haben ja aber auch die so Städte wie Quedlinburg und so nicht, dass eben Häuser verfallen und keiner kann was machen und der Besitzer, der kümmert sich da nicht. Das würde ich gut finden.
0: Kalbe ist Teil der Region der Altmark. Andere Städte in dieser Region heißen Bismarck, Stendal, Klötze oder Gardelegen.
4: Ich komme aus Miestel, das ist mitten im Drömmling in der Altmark. Ja, da komme ich her. Ja, ist halt alles wahnsinnig ländlich, ne? Also wir haben mehr Bäume als Menschen. Aber wenn man so seine Ruhe haben möchte und so einfach mal wild durch die Walachei mit dem Rad, ist cool hier. Also ich bin gebürtige Miesterin, war aber viele Jahre in Deutschland unterwegs, bin jetzt seit 4 Jahren wieder zurück. Und ich stelle halt fest, dass sich die Menschen irgendwie sehr, sehr voneinander isoliert haben. Also jeder ist so in seiner Blase. Früher war irgendwie mehr so miteinander. Und ja, es ist irgendwie so ein bisschen, ich glaube, das hat aber auch Corona, diese Corona-Zeit hat das so gemacht, dass jeder irgendwie sich so vom anderen distanziert und jeder kocht sein eigenes Süppchen. Also es gibt natürlich auch Ausnahmen, ja, es ist auch Leute, zum Beispiel so Nachbarn, da gehst du einfach rüber und sagst, hey, hast du mal ein Ei? Oder kannst du mir mal Luft pumpen am Rad? Aber es ist halt echt irgendwie so selten. Irgendwie habe ich das Gefühl, wir leben so distanziert nebeneinander her. Und ich habe das, vielleicht täuscht mich auch meine Wahrnehmung, aber ich habe das früher, also bevor ich dann mal woanders gelebt habe, habe ich das irgendwie anders in Erinnerung.
0: Aber trotzdem gibt es in der Altmark Knotenpunkte, an denen immer wieder Leute zusammenkommen, um sich zu vernetzen, sich zu beratschlagen, gemeinsame Aktivitäten zu planen oder zusammen kulturelle Events zu zelebrieren. Einer dieser Orte ist das Unordnungsamt von Kalbe, das von Marco und Nicole betrieben wird. Am 30. Mai haben wir hier an einer Gesprächsrunde teilgenommen, in der Menschen aus Kalbe, Salzwedel, Gardelegen und Übersfelde zusammenkamen. Anne, die in einem kleinen Dorf in der Altmark lebt, ist auch in dieser Gesprächsrunde noch einmal auf die Besonderheiten der Region eingegangen.
5: Also ich persönlich liebe die Altmark sehr. Ich bin hier auch hergekommen, weil wunderschöne Natur, 100 Menschendorf gezogen. Also da bin ich auch aufgewachsen in so einem Dorf und dachte mir, yes, das will ich wieder zurück. Die Ruhe, die Entspannung, die Nähe zur Natur. Aber man merkt natürlich auch sehr schnell, dass es im Vergleich zu sehr vielen anderen Regionen schon sehr isoliert ist. Und damit meine ich gar nicht mal unbedingt so in Sachsen-Anhalt isoliert, sondern auch als Person an sich. Also wer hier kein Auto hat, kommt halt nicht weg. Und das kann auch einfach dazu führen, dass man eben halt außerhalb seiner Nachbarschaft nicht wirklich viel mitbekommt, außer das, was man irgendwie auf Facebook und im Internet sieht. Und das ist halt einfach irgendwie sehr schade. Und ich glaube, das ist auch wirklich, was einem sehr leichtes Gefühl geben kann, dass man hier wirklich abgeschottet lebt. Weil man wirklich, wenn man nicht die Möglichkeiten hat, kann das eben halt auch sehr leicht passieren. Und das ist irgendwie halt wirklich schade, weil es eben so eine schöne Region ist. Und wie oft ich mir auch denke, boah, hier müsste es viel mehr Tourismus geben, die Menschen müssten das viel mehr sehen. Ich gehe jeden Abend mit meinen Hunden 5 Kilometer durch den Wald und begegne keine einzige Person. Und ich denke mir immer, wie kann denn das sein, dass die Leute hier nicht sind und sich das anschauen und zusammen sind. Aber ja, es ist halt einfach der Region beziehungsweise den Abständen in der Region irgendwo auch zu Lasten, dass man hier schon sich schnell abgeschottet fühlen kann und hinterher nicht das Gefühl hat, wirklich dabei zu sein.
0: Von dem Problem der Isolierung weiß auch Mirko vom Verein Miteinander zu erzählen. Miteinander hat Zweigstellen in Halle, Magdeburg und in Salzwedel. Der Verein organisiert eine mobile Opferberatung, klärt auf über Rechtsextremismus, erarbeitet Bildungsangebote und ist Teil regionaler Vernetzungen. Die Beratungsarbeit von Miteinander steht in der Altmark vor Herausforderungen. Mirko berichtet, dass im ländlichen Raum größere Distanzen zu überbrücken sind und dass deshalb Prozesse oftmals länger dauern.
6: Ich glaube, das, was wir oft auch beobachten, ist, dass Menschen, die sich hier engagieren, Menschen, die Fragen haben, Menschen, die ein komisches Bauchgefühl haben und sagen, Mensch, da will ich mal mit jemandem drüber reden, schon oft auch relativ allein mit ihren Fragen sind, weil genau diese, ich sag mal, diese demokratischen Orte, demokratische Zentren wie das Unordnungsamt, die sind halt in der Fläche recht dünn gesät. Das heißt, es ist schon ein Stück weit Motivation notwendig, um sich mit anderen Menschen da auch zu vernetzen und vor allen Dingen kontinuierlich zu vernetzen. Das ist immer ein hoher Zeitfaktor für Menschen, sich abends vielleicht nochmal schnell nach der Arbeit irgendwo zu treffen. Das heißt, da würde ich sagen, geht es auch darum, auch zu werben für solche Orte, für solche Zentren, für Veranstaltungen, für solche Netzwerkrunden, um den Menschen auch die Möglichkeit zu geben, sich auch ein Stück weit selbst zu verwissern. Ich bin mit meinen Fragen gar nicht so allein. Ja, ich bin gar nicht so der Einzige im Ort, der vielleicht irgendwie Bauchschmerzen mit dem hat, was ich politisch beobachte, oder ich fühle mich ratlos. Das sind oft ganz einfache Fragen, wo wir unsere Rolle drin sehen, da ein Stück weit auch zu vermitteln. Das heißt, einfach nochmal zu schauen, wo können Menschen sich da zusammenschließen, wo sehen wir den nächsten Anknüpfungspunkt für die Themen, die Fragestellungen, die die Menschen haben. Das ist eigentlich so der Schwerpunkt.
0: Die Umfragewerte für die AfD stehen in Sachsen-Anhalt derzeit bei etwas über 41% und sie ist damit die umfragestärkste Partei. Diese Verschiebung ist auch in der Altmark spürbar. Während es im ländlichen Raum auf der einen Seite oftmals große Distanzen gibt, gibt es aber auch eine große Nähe, in der niemand unsichtbar sein kann.
5: Ich sag's mal so, ich habe zum Beispiel das Glück, dass ich keine Kinder habe. Da sind andere hier in der Runde, die natürlich sich dann auch noch Gedanken machen, hey, wenn meine Eltern politisch aktiv sind, was kriegen dann die Kinder in den Schulen zum Beispiel zu hören, weil da ist natürlich auch nochmal ein ganz anderes Level von Rassismus unterwegs. Also ich habe zum Beispiel im letzten Jahr auf Projektbasis als Chemielehrerin unterstützt hier in der Sekundarschule in Kalbe, und obwohl ich, okay, ich bin bei den Linken, aber ne, also es war dann schon allgemein Konsens unter den Schülern, ja, das ist halt die Zecke, die hier unterrichtet, und das muss man dann auch immer nicht so ernst nehmen natürlich. Von Schülern muss ich dazu sagen, nicht Schülerinnen, sondern wirklich von Schülern wurde ich auch mehrmals dann gefragt, zum Beispiel, ob ich irgendwelche extrem rechten Podcaster kenne oder auch aus der im Internet bekannten Manosphere, ziemlich viel Content wird da konsumiert. Und später hat mir dann auch noch mal ein Schüler erzählt, dass er, 15 Jahre alt ist er, der sich in Salzwedel antifaschistisch auch mit organisiert, auch schon in Salzwedel an Abenden halt von Rechtsextremen gejagt wurde, also von anderen rechtsextremen Jugendlichen mit der Intention, dass die eben halt, ja, ihn verprügeln. Und dann muss ich schon sagen, ja, also das ist halt einfach eine sehr reelle Bedrohungslage, und das ist auch nicht irgendwie diffus oder sonst irgendwas, gerade weil wir hier ein Dorf sind. Also ich weiß auch zum Beispiel, dass meine Adresse in der AfD bekannt ist, weil man einander halt kennt. Und insofern, ja, das gibt einem schon so ein bisschen, also da macht man sich halt schon Gedanken natürlich darüber, so hey, gar nicht mal bei der Demo selber, sondern wenn ich heute Abend nach Hause komme, was wartet da dann vielleicht auch auf mich?
0: Was man beim Reden über die Altmark nicht vergessen darf, die 41% für die AfD sind kein ausschließliches Problem des ländlichen Raums. Die Probleme, auf die die AfD eine rechtsextreme Antwort gibt, sind letztlich überall die gleichen.
5: Ich habe in meiner Jugend, also Anfang 2000er Jahre, frühe 2000er Jahre auch, bin ich in den Sommerferien, habe ich immer meine ganzen Sommerferien bei meinen Großeltern verbracht, in Sachsen-Anhalt, Süden von Sachsen-Anhalt, Shoutout Nebra, und habe dort ehrlich gesagt eigentlich alle Leute immer als sehr offen und freundlich erfahren, auch Menschen, die ich eigentlich ja gar nicht kannte, aber ich wurde dann halt von irgendwelchen Grundschulfreunden mitgenommen und war sofort Teil der Runde, und das war einfach überhaupt gar keine Frage, also das kam gar nicht auf. Aber ich glaube, weswegen dieser Frust, ja, und darüber reden wir ja am Ende des Tages, ist ja Frust, der war ja früher einfach nicht so stark. Also die komplette sozioökonomische Situation der frühen 2000er ist ja überhaupt nicht zu vergleichen mit dem, was wir eben halt jetzt haben, wo wir Inflation und plötzliche Spritpreise, die hochgehen, ganz andere Situation eben halt, ja, allgemein. Also jetzt nicht nur in der Altmark, sondern einfach global. Und dadurch, dass wir hier halt eine eher strukturschwächere Region sind, wo genau solche Probleme nochmal extremer werden und sich nochmal extremer zeigen, ist einfach unter den Menschen mehr Frust. Und Frust muss sich immer irgendwo abladen, das ist es einfach, ne? Und es geht dann einfach um Scapegoatism. So. Also früher gab es einfach überhaupt nicht die Frage, nimmt der Flüchtling Oma ihre Rente weg? Weil Omas Rente war ja okay. Die hat ja gereicht. Und da musste man ja nicht wütend sein auf irgendwas. Und ich glaube, das hat sich einfach nochmal sehr viel zugespitzt. Leider in die falsche Richtung. Also leider eben halt in eine, wo Leute hauptsächlich auf Basis von eben dieser Frust agieren und nicht auf Basis von Hoffnung für Verbesserung. Und das merkt man hier schon sehr, finde ich.
0: Trotz einer gestiegenen Bedrohungslage für zivilgesellschaftliche, antifaschistische oder antirassistische Initiativen, unser Eindruck von den Leuten in der Altmark war, dass sie sich nicht unterkriegen lassen. In der Gesprächsrunde in Kalbe war der Tenor: mit offenem Visier in die Auseinandersetzung gehen, ansprechbar bleiben, deutlich machen, dass ein anderer gesellschaftlicher Umgang miteinander möglich ist, zeigen, dass es möglich ist, zu widersprechen. auch wenn dies mitunter bedeutet, dass man unangenehme Situationen aushalten können muss.
5: Da kann ich auch aus meiner direkten Erfahrung nochmal was zu sagen. Als ich gerade hergezogen war, war tatsächlich mein Nachbar der Schatzmeister der lokalen AfD. Und das habe ich erst viel später erfahren, als ich schon gut befreundet war mit seiner Freundin und dort regelmäßig zum Sekt trinken drüben war. Und ich muss dann aber auch sagen, so, wir hatten dann eben halt auch, ich sag mal, unangenehme Gespräche, auch für uns beide. Aber das hat mich persönlich jetzt nie davon abgehalten, dort weiterhin hinzugehen, weil es halt trotzdem immer noch eine korrekte Person war. Und ich mir halt auch gleichzeitig denke, es ist insbesondere auch als queere Person, als Frau und so weiter, es ist sehr schwierig, sich davon zu distanzieren, weil das natürlich auch ein bestimmtes Level an emotionaler Arbeit bedeutet, ne? Dass man, wenn man mit seinem Gegenüber redet über bestimmte Standpunkte, die mich zum Beispiel direkt betreffen und für andere halt nur Theorie sind, das macht es natürlich sehr schwierig. Und ich stehe auch absolut dahinter, dass ich mir denke, gerade für die Leute, die die Energie nicht haben, dass sie solche Gespräche nicht haben müssen, aber die, die können, müssen. Das ist es also, und das ist ja auch, was Solidarität am Ende eben halt ausmacht, dass wir immer noch wieder doch das Gespräch suchen und doch einerseits die Wut aushalten und dieses, den Frust dahinter auch von unserer Seite natürlich, dass dort Sachen gesagt werden, die einfach unmenschlich sind, auch an einem bestimmten Level irgendwann. Aber wenn wir auf diese Wut mit Wut reagieren, können wir ja auch niemanden abholen und kommen wir am Ende bei nichts raus. Und das ist halt die Gefahr dahinter, weil ich verstehe hundertprozentig, wenn man da, ne, wenn man das nicht will, wenn man dieses Unangenehme, diese Spannung nicht aushalten kann, sage ich mal. Aber ich denke auch irgendwo auf der anderen Seite, hey, das ist Erwachsenenleben. Also.
6: Ich glaube, ein ganz wichtiger Punkt, der jetzt schon gilt und der auch Ende des Jahres höchstwahrscheinlich gelten wird, ist, dass diese demokratischen Kerne, die wir ja heute hier sehr eindrucksvoll auch in der Runde haben, wirklich gestärkt werden müssen. Das heißt, an der Stelle, wo es den politischen Willen noch gibt, das auch politisch gern zu tun und aber auch wirklich aus allen Regionen, vielleicht auch außerhalb Sachsen-Anhalts, zu unterstützen, was es hier an Engagement gibt. Ansonsten, glaube ich, wäre ein ganz wichtiger Punkt, Selbstfürsorge, einfach auf sich zu achten, auch eigene Grenzen ernst und wahrzunehmen. Denn einzelne Personen ändern all das nicht, was sozusagen geopolitisch und in einer großen politischen Wetterlage auch auf so eine Region wie Sachsen-Anhalt einprasselt. Und ich glaube, für zukünftige Formate, Kreativität und Spaß ist, glaube ich, auch ein ganz wichtiger Punkt, um diesen Marathon, und das ist es ja letztendlich, weil es ist ja kein Sprint bis zu irgendeinem Termin, sondern ein langer Weg, dass wir sozusagen uns das da auch behalten. Kreativität, Spaß auch an dem, was man tut.
0: Sagt Mirko von der Zweigstelle des Miteinander e.V. in Salzwedel im Hinblick auf die anstehenden Landtagswahlen in Sachsen-Anhalt. Auch wenn die Zeiten in mancher Hinsicht nicht freundlicher werden, von unserem Besuch in Kalbe sind wir nicht ohne ein Gefühl von Hoffnung zurückgekehrt. Dass man auch in ländlichen Regionen und mit wenigen Leuten etwas erreichen kann, davon ist zum Beispiel Anna Lotta von der antirassistischen Gruppe Unbounded Solidaristi überzeugt.
7: Wir erleben das, wir haben das erlebt, andere Gruppen hier in der Altmark auch, von wegen dünn besiedelt, wenig Menschen überhaupt, davon wenige, die antifaschistisch denken, davon wenige, die aktiv sein können und wollen, also wirklich wenig Leute. Aber es reicht manchmal, bei uns reichte manchmal 3 Leute, und wie einer sagt, lass uns wieder eine Demo machen, ist nötig. 2 sagen, ja, genau, machen wir. Die anderen haben erstmal keine Zeit, sagen nichts, keine Ahnung. Und dann fängt das mit 3 Leuten an. Und ja, dann wird's vielleicht eine Demo oder Kundgebung gegen rechts mit nur in Anführungsstrichen 10, 15 Leuten. Egal, es ist in der Regionalpresse, dadurch wird's wieder multipliziert, also weiter gestreut. Oder es wird auch mal eine Demo in Salzwedel mit 300 Leuten. Ist auch schon passiert. Also es reichen wirklich, wir wissen es nie vorher. Das ist immer so ein bisschen Überraschung. Aber ausprobieren, einfach machen, und andere ziehen mit. Andere sind eben nicht Starter, aber gerne Mitzieher. Also wirklich nie aufgeben sowieso, auch egal wie viel Prozent die Rechten haben oder angeblich haben. Es ist keine Option aufzugeben, egal wie viel sie haben. Es bringt immer was, weiterzumachen und sich gegenseitig zu ermutigen.
0: Ihr hörtet hier Eindrücke aus einer Gesprächsrunde, die Radio Kurax am 30. Mai 2026 im Unordnungsamt der Stadt Kalbe geführt hat. Diese Gesprächsrunde fand statt im Rahmen des Projekts Ein Platz der Republik. 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

Ein Platz der Republik, das ist eine Sendereihe von Radio Korax, ein wiederkehrendes Moment im Programm unseres Senders. Und es geht darum, Blicke auf dieses Bundesland Sachsen-Anhalt zu werfen. Was macht dieses Bundesland aus in seiner Lebensqualität, in seiner Geschichte? Was denken zivilgesellschaftliche, subkulturelle, antifaschistische und antirassistische Gruppen und Einzelpersonen in den verschiedenen Städten von Sachsen-Anhalt? Und natürlich auch, was ist die Lage hier im Land im Vorfeld der Landtagswahlen im September dieses Jahres? In den letzten Wochen war Radio Korax zu Besuch in Wittenberg, Kalbe, Halle-Neustadt und Halberstadt. Im Juli und August werden wir außerdem in Salzwedel, Zeitz, Eisleben, Wettin-Löbejün und Bitterfeld unterwegs sein. Mein Name ist Lukas und ich war gerade in Magdeburg. Dort habe ich den Verein Miteinander besucht und ein ausführliches Gespräch mit David Bekrich geführt. Beim Miteinander e.V. in Magdeburg ist Bekrich zuständig für die Arbeitsstelle Rechtsextremismus. Er schreibt für verschiedene Zeitungen und Zeitschriften Analysen über die äußerste Rechte und er war auch für Radio Korax immer wieder ein Gesprächspartner. Ihr hört hier David Bekrich im Gespräch über Ostdeutschland, Sachsen-Anhalt, Magdeburg, über persönliche Wege und Zugänge und seinen Blick auf die aktuelle politische Entwicklung.

0: Ich sitze hier in Magdeburg in den Räumlichkeiten vom Verein Miteinander, ein Verein, der ja Zweigstellen in Magdeburg, Halle und Salzwedel hat. Und ich sitze hier jetzt zusammen mit David Begrich, der eben für die Niederlassung in Magdeburg arbeitet. Hallo David, schön, dass wir sprechen können.
1: Hallo, schönen guten Tag.
0: Radio Korax hat ja relativ oft schon mit Miteinander gesprochen, also sowohl in Halle als auch in Magdeburg, aber vielleicht trotzdem auch nochmal für Hörerinnen und Hörer. Wie würdest du die Arbeit von Miteinander vorstellen? Was ist das für ein Verein? Was sind Ziele und Anliegen?
1: Also Miteinander e.V. ist 1999 gegründet worden, damals nach dem Wahlerfolg der DVU in Sachsen-Anhalt, die von heute aus nimmt sich das etwas skurril aus, aber 12,8% bei den Landtagswahlen 1998 bekamen und das einen politischen Impuls gab zu sagen, also da müsste man doch dagegen steuern. Und die Arbeit von Miteinander e.V. ruht im Wesentlichen auf drei Säulen, nämlich auf der Säule Beratung, auf der Säule Bildung und auf der Säule Analyse. Das heißt, es gibt Bildungsprojekte, es gibt Beratungsprojekte, mobile Beratung und Opferberatung. Und es gibt den Analysebereich, das ist die Arbeitsstelle Rechtsextremismus. Das ist so im Kern die Arbeit. Wir koordinieren einen Teil der Arbeit der mobilen Beratungsteams in Sachsen-Anhalt. Und wir haben eben jetzt über die zurückliegenden weit über 20 Jahre der Arbeit von Miteinander e.V. doch auch einige Höhen und Tiefen durchschritten und haben auch umfangreiche Erfahrungen gemacht in der Frage der Auseinandersetzung mit so unterschiedlichen Erscheinungsformen des Rechtsextremismus. Aber zweifelsohne ist es so, dass die AfD, die 2016 hier damals mit dem höchsten Wahlergebnis von 24,3% in den Landtag einzog, schon die Partei ist, die das politische Klima und die politische Kultur am nachhaltigsten verändert hat.
0: Genau, ich denke, dass wir über die AfD und die Entwicklung, die auch dazu geführt hat, dass wir darüber auch nochmal gesondert sprechen werden. Mich würde auch am Anfang des Gesprächs erstmal so ein bisschen interessieren, wie für dich so Zugänge gewesen sind und Wege gewesen sind hin zu der Auseinandersetzung, die du führst. Du bist ja geboren in Erfurt, hast in Berlin studiert. Welche Wege haben dich denn letztlich nach Magdeburg geführt, hier in diese Stadt?
1: Also ich bin in den letzten 30 Jahren, habe ich Magdeburg insgesamt 4 oder 5 Mal verlassen und bin immer wieder hierher zurückgezogen. Also zur Berufsausbildung habe ich Magdeburg verlassen, zum Studium. Dann bin ich wieder hergekommen, dann sind meine Kinder in Halle an der Saale geboren, nicht alle, aber einige. Und bin dann wieder nach Magdeburg gekommen. Das heißt also offenkundig gibt es irgendeinen Magnetismus, einen biografischen Magnetismus zwischen mir und dieser Stadt, die ja keinen guten Ruf hat in der Öffentlichkeit. Magdeburg gilt ja so ein bisschen immer als das hässliche Entlein oder die Stadt, die zu Unrecht Landeshauptstadt geworden sei. Ich sehe diese Stadt mit anderen Augen, Magdeburg sozusagen, als eine Stadt, die im vergangenen Jahrhundert auch wirklich Verwundungen erfahren hat. Das hatte natürlich auch geschichtliche Ursachen, gar keine Frage. Aber ich bin auch kein leidenschaftlicher Magdeburger. Also ich habe so ein sehr nüchternes Verhältnis zu dieser Stadt, was vielleicht auch daran liegt, dass ich Hochdeutsch spreche und nicht diesen Magdeburger Slang habe. Trotzdem nervt es mich, wenn Leute Magdeburg sagen und nicht Magdeburg. Also das G wird als K ausgesprochen und nicht als langes A, wie wenn man dann mit Menschen aus dem Ruhrgebiet spricht oder manchmal auch aus Berlin, die ja die Neigung haben, sozusagen Worte mit A, das A dann zu verlängern. Also der Ort heißt Magdeburg und nicht Magdeburg. Aber man muss es jetzt auch nicht übertreiben. Und ich teile diesen Magdeburg-Identitätsdiskurs, den teile ich im Wesentlichen nicht.
0: Jetzt hast du ja unter anderem auch Theologie studiert. Und das fand ich eigentlich ganz interessant, da nochmal zu fragen, wie für dich da so Wege gegangen sind hin zu der Auseinandersetzung mit Rechtsextremismus. Also auf der einen Seite eine wissenschaftliche Auseinandersetzung mit Glaubensfragen und dann aber irgendwie ja so eine Analyse des Rechtsextremismus. Wie hängt das für dich vielleicht zusammen oder wie hat der Weg vom einen zum anderen geführt?
1: Nein, da muss man eigentlich weit zurückgehen in das Jahr 1988. Das war das Jahr, in dem es zum ersten Mal eine offen auftretende Neonazi-Szene in der DDR gab. Und ich war damals 16 Jahre alt und war in der jungen Gemeinde, einer Kirchengemeinde in Brandenburg an der Havel. Und uns hat das schon sehr beschäftigt, dass es in einem Staat, der ja von sich sagte, er sei die antifaschistische Essenz aus der Erfahrung des Zweiten Weltkrieges, dass es da plötzlich Neonazis gab. Oder nicht plötzlich, aber es gab sie. Und die gingen auch ziemlich auf Konfrontation. Also es gab Überfälle auf den Jugendkeller der Kirchengemeinde und so weiter. Und das war so der Ausgangspunkt, dass ich mich ja seitdem eigentlich fortwährend immer wieder mit Rechtsextremismus beschäftigt habe. Auch dann in den 1990er Jahren, die ja heute so ein bisschen unter diesem Label Baseballschlägerjahre laufen, die ich zum Großteil in Magdeburg, aber auch in anderen Städten erlebt habe, also zum Beispiel in Potsdam, wo ich damals lebte, oder in Berlin, also in Ostberlin. Und das wirklich eine intensive Zeit war, die sich einfach dadurch auszeichnete, dass sehr viele festgefügte gesellschaftliche Strukturen, die wir heute als noch selbstverständlich hinnehmen, damals es gar nicht gab. Also es war ja so eine Übergangsgesellschaft. Der alte Staat war nicht mehr da, der neue noch nicht. Ich habe also mindestens 5, 7 Jahre lang immer wieder Situationen erlebt, in denen Staat und Gesellschaft vor Neonazis zurückgewichen sind und vor allem vor ihrer Gewalt zurückgewichen sind und diese Gewalt auch nicht konsequent verfolgt haben, sondern gedachten, wenn man das irgendwie ignoriert oder beiseite schiebt, dann wird sich das schon von alleine klären. Hat sich nicht von alleine geklärt. Natürlich gibt es so ein generationelles Auf und Ab, aber das, also mich hat das immer sehr beschäftigt und mich hat auch die Frage beschäftigt, warum es die Erwachsenen eigentlich nicht beschäftigt. Also ich war ja damals Anfang 20 und ich habe so ein bisschen darüber gestaunt, dass sozusagen die Erwachsenenwelt diese Entwicklung des Rechtsextremismus also mal allenfalls zur Kenntnis genommen hat. Und ich kann mir das heute nur so erklären, dass die so mit der Lösung ihrer eigenen kollektiven biografischen Fragen, also Umorientierung im Berufsleben und allem beschäftigt waren, dass dafür eigentlich keine Zeit war. Aber das war der Grund sozusagen, warum ich angefangen habe, mich damit zu befassen.
0: Und die Theologie, spielt die heute noch eine Rolle für dich, oder?
1: Also die Theologie als Theologie spielt für mich insofern eine Rolle, als dass theologisches Denken für mich eine Quelle der Horizonterweiterung und der Inspiration ist. Ich sag's mal mit einem, es gibt den berühmten Theologen Karl Barth, mit dem ich mich im Studium sehr intensiv beschäftigt habe. Und von dem stammt der schöne Satz, man müsse die Bibel über die Zeitung und die Zeitung über die Bibel legen. Und das ist so ein bisschen mein Motto. Also ich bin kein christlicher Fundamentalist. Ich bin in einer kulturprotestantischen Familie aufgewachsen. Für uns war zu Hause sozusagen das bildungsbürgerliche Christentum von einer solchen Selbstverständlichkeit, dass das sozusagen gar nicht irgendwie, also es bedurfte gar keiner extraen Frömmigkeitseinübung, sondern das war Teil des Mechanismus. Also so eine typische, ich bin in so einer typischen evangelischen Familie in der DDR aufgewachsen. Fast alle, nicht alle, aber fast alle aus meiner Familie waren Pfarrer oder haben in der Kirche gearbeitet oder bei der Kirche gearbeitet oder ehrenamtlich in der Kirche gearbeitet. Und für mich war Kirche immer auch ein Lernort von Demokratie. Also ich bin ja zu DDR-Zeiten in einem Land aufgewachsen, in der sozusagen so die Beteiligungsmöglichkeiten oder heute würde man sagen, die Möglichkeiten, Selbstwirksamkeitserfahrungen zu machen, jetzt nicht so besonders groß waren. Und das hat mich schon sehr geprägt und Kirche hat mich sehr geprägt. Aber natürlich bin ich mir darüber im Klaren, also dass das eine sehr spezifische zeitgeschichtlicher Kontext ist, der mich extrem politisiert hat, politisch sozialisiert hat, der aber auch natürlich mein religiöses Denken sehr stark beeinflusst hat, was vielleicht unter anderen Umständen gar nicht so wäre, wenn ich jetzt das bei meinen Kindern zum Beispiel angucke, für die verläuft das alles ganz anders.
0: Jetzt geht's in der Sendereihe Ein Platz der Republik für Radio Korax so ein bisschen darum, vielleicht nochmal so andere Perspektiven von Sachsen-Anhalt kennenzulernen. Also wir haben das festgestellt, auch als Problem, dass ja Halle oftmals näher irgendwie an

0: Sachsen-Anhalt nicht auseinanderhalten können. Also die Sachsen waren immer die Sachsen, sing mein Sachse, sing. Die in Sachsen hat es immer gegeben, egal ob unter August dem Starken oder Adolf Hitler oder Erich Honecker, Sachsen waren immer die Sachsen. Die Sachsen-Anhalter, es gibt keine Sachsen-Anhaltiner, sondern die Sachsen-Anhalter, sind sozusagen keine kulturgeschichtlich gewachsene Einheit oder Bezugspunkt, obwohl ja auf dem Gebiet des heutigen Sachsen-Anhalts sich so viele kulturgeschichtliche, zeitgeschichtliche, historische, wissenschaftliche, philosophische und religiöse Dinge abgespielt haben, die für die deutsche Geschichte essentiell sind, wie in kaum einem anderen Bundesland. Das ist das Interessante. Also wenn du dich in Naumburg auf den Marktplatz stellst und dich einmal im Kreis drehst, sozusagen entlang des Kompasses Norden, Westen, Süden und so weiter, dann durchschreitest du gedanklich einmal die gesamte Geistesgeschichte Deutschlands. Und von Naumburg aus ist sozusagen Friedrich Nietzsche genauso schnell erreichbar wie das Bauhaus in Dessau, der Naumburger Dom und so weiter und so weiter. Ne? So, also Sachsen-Anhalt ist gewisserweise ein Brennglas der deutschen Geschichte und der deutschen Kulturgeschichte, aber kaum jemand weiß es. Also die Leute sagen, ah, Naumburg, ganz interessanter, ne, Uta und was weiß denn ich nicht was und ein toller Dom und keine Ahnung was. Aber dass das in Sachsen-Anhalt liegt, weiß niemand. Das wissen die Leute nicht. Ja, mich rufen Leute an und sagen, ah, sie wohnen in Magdeburg, das ist doch da in der Nähe von Riesa. Naja, das liegt auch an der Elbe, aber, ne, so, genau. Und Sachsen-Anhalt ist natürlich ein Land, das geprägt ist durch Anhalt, aber auch die alte preußische Provinz Sachsen, weil wo wir hier sind, in Magdeburg und nördlich davon, das ist die preußische Provinz Sachsen, die nach 1832 sozusagen preußisch verwaltet worden ist. Das heißt, es gibt eine sehr fragmentierte Geschichte in Sachsen-Anhalt. Und nicht nur die Geschichte ist fragmentiert, sondern auch das, also bis heute ist die Realität fragmentiert. Weil natürlich Menschen in Salzwedel sagen, das, was mich mit Menschen in Zeitz verbindet, das ist nicht so besonders viel. Das wäre in Sachsen anders. Der Eilenburger würde immer sagen, ich bin Sachse, und der Görlitzer würde wahrscheinlich auch, nee, der würde wahrscheinlich sagen, ich bin Lausitzer oder auch Sachse. Aber sozusagen so eine Sachsen-Anhalt-Identität gab es lange Zeit nicht. Und wenn man jetzt in die sozialwissenschaftlichen Umfragen guckt, dann nimmt das so langsam zu, dass Leute sich auch als Sachsen-Anhalter fühlen. Aber die Mehrheit der Leute fühlt sich als Hallenser oder als Magdeburger oder als Zeitzer oder als Altmärker. Und das ist, glaube ich, so ein bisschen so eine Besonderheit in diesem Bundesland. So, und dann gibt es natürlich auch einen Teil von Sachsen-Anhalt, der, also nehmen wir mal an, also zum Beispiel Delitzsch gehört ja heutzutage zu Sachsen, gehörte aber mal historisch eine kurze Zeit lang zu Sachsen-Anhalt und so weiter und so weiter. Also die Geschichte Sachsen-Anhalts ist eine fragmentierte, und ich glaube auch, dass die politische und kulturelle Identität Sachsen-Anhalts fragmentiert ist. Was ja aber auch die gesellschaftliche Situation widerspiegelt. Ne? So.
1: Vielleicht auch noch der Blick auf Magdeburg. Du hast jetzt schon so ein bisschen gesagt, dass Magdeburg oft ja so als das hässliche Entlein gilt oder so. Aber wie würdest du Magdeburg beschreiben, auch in seiner Lebensqualität, in dem, wie man sich hier bewegt?
0: Also ich habe den Eindruck, dass die Lebensqualität in Magdeburg enorm zugenommen hat in den letzten 30 Jahren. Ich meine, als Jugendlicher bekommt man das nicht so mit, weil man eben irgendwie einfach sich arrangiert mit den vorgefundenen Bedingungen. Aber als ich Kind war, war Magdeburg dreckig, auch immer noch gezeichnet von den Spuren der Zerstörung im Zweiten Weltkrieg. Die Elbe stank vor sich hin. Also die Lebensqualität in Magdeburg ist immens gestiegen. Aber das hat natürlich einen Preis, nämlich dass sozusagen die Magdeburg war ja eine sehr proletarische Stadt geschichtlich, und diese Industriegeschichte Magdeburgs des Schwermaschinenbaus, und die Menschen in Magdeburg haben, oder viele Menschen in Magdeburg haben wirklich über Jahrzehnte, also es gibt diesen schönen Satz von Heiner Müller, der sagt, was für die einen Geschichte ist, ist für die anderen immer noch Arbeit gewesen. Und das trifft auf Magdeburg auf alle Fälle zu. Also das ist eine Stadt, in der

0: sehr hart, unter sehr harten Bedingungen in der Industrie, in der Schwermaschinenmaschinenbau gearbeitet wurde, was die Stadt wirklich sehr stark geprägt hat. Und mit der steigenden Lebensqualität ist aber sozusagen diese, ich sag jetzt mal, diese Präsenz oder diese Sichtbarkeit dieser proletarischen oder postproletarischen Lebenswelt so ein bisschen in den Hintergrund gedrängt worden.
1: Aber er ist eigentlich noch da, oder?
0: Er ist in der Verfasstheit und in der Art, wie die Leute sind, noch da. Also es gibt ja diesen ironischen Satz, der lautet, der Magdeburger ist grob und er meint's auch so. Also viele Leute sagen, die Magdeburger sind gar nicht so unfreundlich wie erwartet. Das ist ja auch ein Kompliment. Und in der Selbstbeschreibung sagt der Magdeburger, nicht gemeckert ist gelobt. Also das höchste Lob, was du von Lehrern bekommen kannst, ist zu sagen, da kann man nicht meckern. Das ist so.
1: Ja. Jetzt gab es in Sachsen-Anhalt in der jüngeren Zeit zwei Ereignisse, von denen ich denke, dass sie sehr wichtig gewesen sind für die Stadt und die Stadt geprägt haben. Und das eine ist die Entscheidung im Sommer 2025, dass die Giga-Chip-Fabrik nicht gebaut wird in Magdeburg. Und das andere ist der Anschlag auf den Weihnachtsmarkt im Dezember 2024. Ich dachte, dass es sicherlich auch ein Bild von der aktuellen politischen Lage gibt, wenn wir über diese Ereignisse kurz sprechen. Vielleicht zunächst zu dem Anschlag, der ein sehr verheerender Anschlag gewesen ist, bei dem 6 Personen getötet worden, über 300 verletzt worden sind. Viele Menschen hat dieser Anschlag betroffen gemacht. Es ist auch versucht worden, dass dieser Anschlag zum Anlass rechter Mobilisierungen wird. Wie ist denn deines Erachtens oder in deiner Wahrnehmung diese Stadt mit diesem Anschlag umgegangen worden oder was hat das mit der Stadt gemacht?
0: Das ist eine gute Frage. Ich glaube, der Anschlag hat von seinem Ereignisablauf zwei Zeitrechnungen, jedenfalls für eine gewisse Zeitspanne in Kraft gesetzt, nämlich die Zeitrechnung derer, die von dem Anschlag mittelbar und unmittelbar betroffen waren und die Zeitrechnung in der Stadt selbst. Für die Mehrheit der Menschen in der Stadt ging das Leben irgendwann wieder weiter und es gibt dann so ein Übergehen zur Tagesordnung und es gibt die Menschen, die von diesem Anschlag unmittelbar betroffen waren oder auch mittelbar betroffen waren, für die, glaube ich, in gewisser Weise die Zeit stehen geblieben ist oder für die die Zeit ausgesetzt hat. Man könnte auch sagen, die Zeit ist für diese Menschen aus den Fugen geraten. Und ich kann mir eigentlich keine Situation vorstellen, in der diese Zeit wieder in die Fugen zurückgerät. Jetzt gab es vor 2 Wochen diese Urteilsverkündung gegen den Täter. Und auch das ist ein ganz interessantes Phänomen mit dem Prozess. Es gab ja einen Prozessauftakt, da ist eine extra Halle gebaut worden und es war ein riesen Tamtam und so. Aber die öffentliche Anteilnahme an dem Prozess, die ja sich vielleicht auch darin dokumentiert, wie viele Menschen gehen dahin und gucken sich diesen Prozess an, die war eher gering. Also natürlich dann nicht zum Prozessende hin, aber und am Anfang auch nicht, aber zwischendrin, ich war immer mal da, habe mir das immer mal angeguckt, quälende Protokollverlesungen von Verletzungen und wirklich Abgründen von dem, was die Menschen dort an Leid erlitten haben, aber kaum Öffentlichkeit. Und es am Anfang gab es so ein überbordendes Interesse auch der überregionalen Medien und ich habe aber den Eindruck, dass also ich weiß gar nicht, wie ich das ausdrücken soll. Ich habe aber einfach den Eindruck gewonnen, durch die Krisen der letzten 7 bis 10 Jahre ist auch so eine überregionale Öffentlichkeit abgestumpft gegenüber dem, was dort verhandelt worden ist. Also wir hatten einfach den Anschlag auf den Breitscheidplatz, wir hatten diesen antisemitischen Anschlag in Halle. Und das alles hat dazu geführt, dass es so eine zurückgegangene Sensibilität der Öffentlichkeit für solche schweren Gewalttaten gibt oder auch für die Frage von, wo hat das eigentlich seinen Ort, damit irgendwie sich gesellschaftlich auseinanderzusetzen. Und ich kann mir vorstellen, dass das für die Angehörigen eine nicht einfache Situation gewesen ist, weil der Prozess nun mal die öffentliche Arena ist, wo die Auseinandersetzung mit dem Tatgeschehen sich vollzieht und dann zu merken, ja, beim Prozessauftakt, da kommen noch viele Leute, da gibt es noch Anteilnahme, da interessieren sich noch Menschen. Aber wenn dann die Mühen der Ebene dieses Prozesses laufen und diese quälenden medizinischen Gutachten verlesen werden und die Zeugenaussagen wirklich von Tod und Leid und Verletzung da sich Bahn brechen, dann hat das eben nur noch eine begrenzte Öffentlichkeit. Ich habe mich auch mit einem Journalisten vom MDR unterhalten mal dazu und da sagte mir der Kollege, wissen Sie, Herr Begrich, es gibt Tage, da sitze ich da mit zwei Kollegen fast alleine. Da ist noch jemand von der DPA da und sonst niemand. Und ich glaube, das hat wiederum was mit dieser Fragmentierung unserer Realität zu tun. Also es gibt so etwas wie sich abdichten gegenüber den Krisen und auch diesen Zumutungen der Krisen in der Realität. Also zu sagen, was mich nicht unmittelbar betrifft, dagegen versuche ich mich zu schützen. Und wenn ich nicht unmittelbar betroffen bin, ziehe ich mir das nicht auf den Tisch, also mache ich das nicht zu meinem Thema oder so. Und ich glaube, das haben die Betroffenen und die Angehörigen des Anschlags auch sehr deutlich gespürt. Weil sie eben auch die Erfahrung gemacht haben, dass es für sie sehr schwer war, sich dann Gehör zu verschaffen, öffentlich.
1: Ist ja auch die Frage, was so eine fragmentierte Wahrnehmung oder so ein Abstumpfen von öffentlicher Aufmerksamkeit, was das mit politischen Prozessen und einer politischen Auseinandersetzung macht.
0: Ja, die Fragmentierung spiegelt sich ja in der Politik, ne? Also sozusagen, es gibt ja auch in der Politik die Tendenz, also das andere Extrem ist ja Allzuständigkeit, das will ich auch nicht, aber also ich will nicht, dass jetzt sozusagen die Politik jetzt regelt, was ich mittags auf dem Teller habe, das meine ich nicht. Aber der Eindruck, dass auch in der Sphäre des Politischen eine Situation entstanden ist, in der immer nur das Nächste und das Nächste und das Nächste abgearbeitet werden kann und es keinerlei Kräfte und Ressourcen dafür gibt, sich ein Gesamtbild zu machen oder eine Gesamtheit, irgendwas in den Blick zu nehmen, was über den unmittelbaren Handlungsdruck einer bestimmten Situation hinausgeht. Aber das ist ja das erleben wir ja in allen gesellschaftlichen Bereichen, dass sozusagen, es wird mit einer großen Unmittelbarkeit Dinge angegangen, die jetzt auf dem Tisch liegen und was davon dann in anderthalb Jahren oder in fünf Jahren oder so übrig ist, das ist dann eine völlig andere Frage. Und das hat natürlich auch viel mit der Beschleunigung zu tun. Also das Gefühl der Beschleunigung durch die sozialen Medien, auch dadurch, dass viele Ereignisse mit einer hohen Gleichzeitigkeit auf uns einstürzen oder auch auf die Politik einstürzen, die sozusagen eine Reaktionspriorisierung erfordern. Das alles macht das, glaube ich, mit aus.
1: Das Aus für die Giga-Chip-Fabrik in Magdeburg ist nochmal so ein bisschen ein anderes Thema, aber kommt mir trotzdem auch entscheidend vor, einfach weil die Region sich davon ja unglaublich viele Arbeitsplätze erhofft hat und auch den Zufluss von hohen Fördersummen. Was hat das mit dieser Stadt gemacht, dass diese Chip-Fabrik nicht gebaut wurde?
0: Also ich glaube, es gab eine, ob zu Recht oder zu Unrecht, dazu fehlen mir die fachlichen Kenntnisse, aber die Ansiedlung von Intel wurde in der Stadt jedenfalls phasenweise auch in der Landespolitik als eine Art Heilsversprechen gehandelt. Ich war da immer sehr skeptisch, um das mal vorsichtig auszudrücken. Aber der Absturz war natürlich heftig. Also wenn ich die Erwartung habe zu sagen, es kommt hier so ein US-amerikanischer Konzern, die stellen hier eine Infrastruktur hin, es wird Arbeitsplätze, es gibt dieses, jenes, sonst noch was. Also war ja die Rede davon, dass 10.000 bis 12.000 neue Einwohner nach Magdeburg kommen. Das hätte ja sozusagen das öffentliche Leben erheblich dynamisiert. Das hätte wahrscheinlich einen neuen Stadtteil bedurft. Schulplätze, Kindergartenplätze. Also ne, wenn du plötzlich 10.000 Einwohner mehr hast, die müssen alle Kartoffeln kaufen, zum Zahnarzt gehen und das ABC lernen. Das ist jetzt alles nicht eingetreten und ich glaube, dass obwohl die Politik daran ja keine Schuld trägt, hat das, glaube ich, sozusagen so eine Erfahrung aus den 1990er Jahren nochmal oder vielleicht sogar eine Retraumatisierung aus den 1990er Jahren nochmal aufgerufen zu sagen, Es werden Versprechungen gemacht und die werden nicht eingelöst. Na, so, also das ist ja so ein Lerneffekt der 1990er Jahre, dass da Versprechungen gemacht worden sind und die sind nicht eingelöst worden oder sie haben sich nicht eingelöst oder nicht einlösen lassen. Und ich bin mir sicher, dass der Rückzug von Intel, auch wenn die Politik dafür keine Verantwortung trägt, dennoch zur Erosion des Vertrauens in die Politik entscheidend beigetragen hat. Na, so.
1: Dann würde ich vorschlagen, dass wir den Bogen schlagen auch zu dem, was Anlass für diese Sendereihe Ein Platz der Republik ist. Und das ist ja einfach die hohen Umfragewerte der AfD in Sachsen-Anhalt und auch ein Wahlprogramm, das kämpferisch vorgetragen wird als Regierungsprogramm der AfD und in dem Radio Korax ja auch ein eigenes Kapitel bekommen hat mit dem Titel Radio Korax den Geldhahn abdrehen. Das war ja für uns auch der Anlass, sozusagen in Sachsen-Anhalt zu versuchen, noch mal ein bisschen in die Breite zu gehen und zu versuchen, genau, nochmal andere Leute, potenzielle Bündnispartner kennenzulernen und eine andere Art von Öffentlichkeit herzustellen. Das ist eben das, was wir machen können, die Öffentlichkeit herstellen. Wenn wir diese hohen Umfragewerte uns anschauen für die AfD, dann kann man ja von verschiedenen Blickwinkeln das analysieren. Und ein Ausgangspunkt wäre erstmal auch der historische oder sozusagen der Versuch, so eine historische Entwicklung zu analysieren. Und du hast jetzt schon die Zeit nach der Wende angesprochen, mit dem Stichwort der Baseballschlägerjahre, wo es ja diese neonazistische Straßengewalt gab in einem enormen Ausmaß. Und jetzt, als wir in Sachsen-Anhalt unterwegs waren, haben wir viele Leute getroffen, die diese Zeit auch in Sachsen-Anhalt erlebt haben und die für sich auch versucht haben, so einen Vergleich zu machen und die irgendwie gesagt haben, okay, die Qualität von Gewalt, die wir erlebt haben, die war damals krasser. Jetzt gibt es natürlich eine Zunahme an rechten Gewalttaten, aber irgendwie scheinen diese hohen Zustimmungswerte für die AfD nochmal eine andere Dimension zu sein. Das heißt, es verschärft sich was, aber trotzdem ist irgendwie die Qualität der Gewalt eine andere. Und ich würde dich gerne fragen, genau, ob du diesen Blick bestätigen kannst oder wie du darauf blicken würdest.
0: Ich glaube, es hilft uns überhaupt nicht weiter, zum Verständnis des Aufstiegs der AfD in diesem Fall Äpfel mit Birnen zu vergleichen. Also der gewaltbereite Neonazismus oder die gewaltbereite neonazistische Jugendkultur der 1990er Jahre war in der Tat eine echte Gefahr auf der Gewaltebene. Auf der politischen Ebene spielten die eine untergeordnete Rolle. Also, ne, will da nicht missverstanden werden, diese ganzen Interventionen mit rassistischer Massengewalt in Bezug auf die Frage des Umgangs mit dem Thema Asyl, das war ein politischer Faktor. Aber eine neonazistische Jugendkultur war kein politischer Faktor im Parlament und im politischen Oberhaus des Landes sozusagen. Das heißt, das mit der heutigen Situation zu vergleichen, ist, glaube ich, nur begrenzt sinnvoll. Es sei denn, man versucht sich nochmal die Frage zu stellen, gibt es denn Kontinuitätslinien? Und diese Kontinuitätslinien kann man, glaube ich, versuchen, also man kann mal versuchen, diesen Faden aufzuwickeln, indem man nochmal versucht, sich zu fragen, was machen denn eigentlich die Täter von damals? Also ich habe das ja mal in einem Aufsatz genannt, die Generation Hoyerswerda, die sind ja jetzt auch Mitte 40. Also die damals die Schläger und die Prügler und die Straßenaktivisten waren oder vielleicht auch nur diejenigen, die mal zu einem Neonazi-Aufmarsch gegangen sind oder Rechtsrock sich reingedreht haben, weil das eben irgendwie zum Teil der Jugendkultur gehört hat. Und ich würde sagen, die sind zum Teil, natürlich nicht vollständig, aber die sind zum Teil heute die Adressatenschaft, aber auch die Wählerschaft der AfD. Und die Kontinuität besteht also nach meiner festen Überzeugung darin, dass die AfD auf so etwas aufsatteln konnte wie ein rechtes Lebensgefühl. Nicht rechte Politik, sondern ein rechtes Lebensgefühl. Also die Legitimität, rassistische Ressentiments und autoritäre Einstellungen lebensweltlich zu äußern. Und das hat was mit Hegemonie zu tun. Also wir haben ja in den frühen 2000er Jahren immer davon gesprochen, dass es so etwas gab wie eine Hegemoniefähigkeit einer rechtsextremen Jugendkultur. Und diese Hegemonie, die ist ja nicht verschwunden, sondern die hat sich in etwas anderes transformiert. Und transformiert hat sie sich in eine Offenheit, Akzeptanzbereitschaft und Zustimmungsbereitschaft zum Politik- und Deutungsangebot der AfD. Und wenn man das verstehen will, wie das funktioniert, damit das kein abstraktes soziologisches Kauderwelsch ist, muss man sich, glaube ich, nur mal angucken, wie Ulrich Siegmund Wahlkampf macht. Ulrich Siegmund vermittelt den Leuten ein rechtes Lebensgefühl. Der ist den ganzen Wahlkampf bisher, wir reden heute am 7. Juli, kann sein, das ändert sich nächste Woche, aber bisher ist er den ganzen Wahlkampf damit beschäftigt, sich und seine Position zu depolitisieren. Also er macht sozusagen einen ganz interessanten Schritt, nämlich dass er seiner Anhängerschaft, sowohl seiner Kernanhängerschaft als auch den weiteren Leuten im Vorfeld der AfD suggeriert zu sagen, ich agiere hier nicht als politischer Akteur in erster Linie, sondern ich vermittle ein rechtes Lebensgefühl. Ich würde es nennen rechtes Lebensgefühl. Ulrich Siegmund würde sagen Normalität. So, und wenn man sagen will, Siegmund ist die personifizierte Selbstverharmlosung der AfD, also ein freundlicher junger Mann, von dem jede Großmutter sagt, den hätte ich gern als Schwiegersohn. Und trotzdem steht es ja scheinbar im Kontrast zu diesem sehr radikalen Regierungsprogramm genannten Wahlprogramm. Und dann würde man ja eigentlich sagen, das ist ein Widerspruch. Ich würde aber sagen, es ist kein Widerspruch, sondern es ist eine Doppeladressierung. Also wir haben einerseits dieses Wahlprogramm, in dem hammerharte radikal-rechtsradikale Sachen drinstehen, von dem jeder, der irgendwie seine sieben Sinne beisammen hat, weiß, dass davon vieles rechtswidrig ist. Und wir haben einen Spitzenkandidaten, der sehr erfolgreich damit beschäftigt ist, seine Spuren zu verwischen. Im Sinne von informellem Auftreten. Also Siegmund tritt ja ganz selten als Politiker auf. Sondern er tritt immer als das auf, in der liebsten Rolle, in der die er spielt. Und das ist Ulrich Siegmund. Ulrich Siegmund spielt Ulrich Siegmund. Und da ist er authentisch. Ne? Er geht auf die Leute zu. Das ist ja ganz interessant, wenn man sich mal anguckt, sozusagen, wie die Spitzenkandidaten so auf so einer vorpolitischen Ebene strategisch kommunizieren. Und Ulrich Siegmund ist derjenige, der das sehr informell macht. Also schon wie der auftritt, wie er spricht, was er anhat, das hat nichts Formelles. Und Informalität schafft Nähe, Formalität schafft Hierarchie. Ja, also wenn der Ministerpräsident irgendwo kommt, dann muss die Informalität immer erstmal hergestellt werden. Dann muss man, also der kommt ja in der Regel mit einem Beraterstab oder was, aber weiß ich nicht was. Und dann hat er einen Anzug an und eine Krawatte und da. Und dann gibt's noch irgendwie einen Polizisten, der daneben ansteht mit einem Knopf im Ohr. Das sind alles formelle sozusagen Signaturen der Hierarchie, des Hierarchischen. Das alles hat Siegmund nicht, sondern er kommt also der kommuniziert sofort auf Augenhöhe. Die muss nicht hergestellt werden. Sondern er kommuniziert sofort auf Augenhöhe. Und das ist also bis jetzt jedenfalls das Erfolgskonzept.
1: Ich glaube, ich würde gerne versuchen, noch ein bisschen diesen Widerspruch zu durchdringen. Also eine rechtsextreme Partei auf der einen Seite oder auch ein sehr rechtsextremes Wahlprogramm für das Land Sachsen-Anhalt und auf der anderen Seite ein Spitzenpolitiker der AfD, der auf diese Normalisierungsstrategie setzt. Weil ich finde das interessant, wie sich das einbettet auch in den Landesverband der AfD in Sachsen-Anhalt, weil ich habe es immer so wahrgenommen, dass dieser Landesverband zu denjenigen Landesverbänden innerhalb der AfD gehört, die eben diesen völkischen Flügel vertreten. Und wir haben zum Beispiel solche Figuren wie den Hans-Thomas Till-Schneider, der ja im Landtag in Sachsen-Anhalt Reden hält, wo ich glaube, man kann sehr gut die Faschismusdefinition von Robert Paxton darauf anwenden, nämlich dass jemand quasi den Untergang einer Gemeinschaft beschwört und irgendwie so ein inbrünstiger Nationalismus irgendwie so eine Wiedergeburt dann suggeriert oder die Rettung verspricht zu sein. Das ist ja der Widerspruch, den du angesprochen hast. Aber wie würdest du da auch nochmal diesen Landesverband charakterisieren?
0: Also ich will nochmal was zu dem Widerspruch sagen, von dem ich glaube, dass er keiner ist, sondern eine Doppeladressierung. Also ich glaube, das findet in unterschiedlichen Sphären statt. Also man kann ja mal die Leute, die zu Ulrich Siegmunds Veranstaltungen gehen, die Frage stellen, lesen Sie denn das Wahlprogramm? Und ich würde ja sagen, dieses Wahlprogramm, das hat circa 160 Seiten, ein bisschen weniger. Das haben zwei Arten von Leuten gelesen, nämlich die das analysieren wollen und müssen, so wie ich. also sozusagen externe Leute, die sich da drüber beugen und sagen, aha, und da gibt's diesen Begriff und da gibt's, das ist das und das ist besonders radikal und so. Die Wählergruppe 3 der AfD liest nicht 160 Seiten. So, und auch für die Kernwählerschaft der AfD hat sozusagen dieses Wahlprogramm so ein paar politisch-ideologische Brühwürfel, die bei Bedarf sozusagen wie so ein Maggi-Würfel geschmackvoll aufgegossen werden können. Das heißt, das ist gar kein Widerspruch, sondern es ist, funktioniert in unterschiedlichen politischen Sprechräumen. Ja? So. Und Ulrich Siegmund funktioniert in einer breiten Öffentlichkeit, also sozusagen als Transformationsriemen für diesen oder als Transformation dieses radikalen Programms. So. Und insofern kann man das vielleicht auch auf die Formel bringen, zu sagen, das Radikale ist das Normale. Also es ist ja erstaunlich, dass die Wählerschaft der AfD in Ostdeutschland, im Westen muss man das nochmal abwarten, aber die Wählerschaft in Ostdeutschland ist ja jeden Radikalisierungsschritt dieser Partei bisher mitgegangen. Jeden. Also die Partei gibt es seit 2013 und mit der damaligen Partei hat die heutige AfD nicht mehr so besonders viel zu tun. Gibt noch ein paar Akteure, die sind gleich. Björn Höcke war damals auch schon Mitglied, war damals wahrscheinlich auch schon rechtsradikal, aber ne, so. Und das heißt, die Wählerschaft ist diesen Radikalisierungsweg mitgegangen. Jetzt gibt es doch gar keinen Grund für die AfD, sich selbst zu deradikalisieren. Wenn die Wählerschaft das belohnt, also weil ja auch bei nach jedem Parteitag wird dann in den Medien gesagt, oh, die AfD ist noch mal radikaler, war nach diesem Bundesparteitag in Erfurt auch wieder so radikal wie noch nie und was weiß denn ich nicht was. Die Wählerschaft findet das großartig. Und das ist eben noch mal was anderes als in den anderen europäischen Staaten, nehmen wir mal Front National oder Giorgia Meloni, wo ja sozusagen eher so ein Weichspülprogramm durchgejagt worden ist durch die Programmatik, ist es bei der AfD zumindest im Osten so, Radikalität belohnt die Wählerschaft. Ja, so. Und das ist sozusagen, das wäre der Aufhänger, sich politikwissenschaftlich mit der Frage zu beschäftigen, warum belohnt die Wählerschaft diese Radikalität? Ja, so.
1: Ja, das ist die Frage, die, wo ich es interessant finde, die weiter zu diskutieren. Und vielleicht vor dem Hintergrund, dass Sachsen-Anhalt ja eben das Bundesland ist, in dem die AfD im Moment die höchsten Umfragewerte hat. Also es schwankt ja so zwischen 40% und 42%.
0: Ja, aber diese Wählerschaft von, also diese prognostizierte Wählerschaft von 42% ist ja sehr heterogen zusammengesetzt. Also wenn 42% der Leute sich vorstellen können, dich zu wählen, dann hast du ja da nicht nur eine Kernwählerschaft, die sozusagen dich aus Überzeugung wählt, weil du sowieso alles großartig findest, was du machst. Sondern du hast weitere Wählergruppen. Also nehmen wir mal die Wählergruppe 2, die ich mit dem Satz charakterisieren würde. Die sagen immer, aber da hat die AfD doch einen Punkt. Das ist ja sozusagen der Einstiegssatz, ja, in diese Debatten mit der Wählergruppe 2. Das sind nicht Leute, die gefestigt politisch ideologisch überzeugt sind von dem, was die AfD sonst noch macht, sondern die AfD hat es eben vermocht, in gewisser Weise ein diskursives Chamäleon zu sein. Wenn die Sonne scheint, nützt es der AfD. Wenn es regnet, nützt es der AfD auch. Wenn die Benzinpreise steigen, nützt es der AfD. Wenn sie sinken, nützt es der AfD auch. Also das ist ja ein interessantes Phänomen und das heißt, die politische Beliebtheit der AfD wird im Moment nicht nur von der AfD gesteuert, sondern vor allen Dingen davon gesteuert, dass es in Ostdeutschland eine Wählergruppe gibt. Wir hatten ja in Sachsen-Anhalt immer eine hohe Volatilität, also die Berechenbarkeit des Wählers in Sachsen-Anhalt, der Wählerin in Sachsen-Anhalt war schon immer berüchtigt, nämlich unberechenbar. Ja, will nur noch mal daran erinnern. Plötzlich hatte die DVU 12,8%, plötzlich hatte die FDP mal 13%. Die Institute haben das so, naja, nicht so richtig vorausgesehen. Und das heißt, wir können auch sein, dass wir jetzt hier irgendwie noch eine Überraschung erleben, die Institute uns jetzt noch nicht spiegeln in Sachsen-Anhalt. Aber was da dahinter steht, ist sozusagen, man hat in Ostdeutschland zu Parteien ein Verhältnis wie zu Waschmittel. Und dieses Verhältnis wie zu Waschmittel ist zu sagen, ich probiere jetzt mal das Waschmittel aus für diese Klamotte, mal sehen, ob das Waschmittel das bringt. Und wenn nicht, nehme ich das nächste. Und ein Teil der Wählerschaft der AfD funktioniert genau so. Die sagen nämlich, na ja, die waren jetzt 10 Jahre in der Opposition. Sollen sie noch mal zeigen, was sie können. Und sollen noch mal regieren. Und dann gucken wir mal. Und das ist natürlich in Bezug auf eine rechtsextreme Partei wirklich gefährlich. Aber das ist die Haltung. Das ist die Haltung der Wählergruppe 2 und 3 in Bezug auf die AfD. Das heißt, die haben überhaupt keinen, ja, das ist sozusagen wie so eine Risiko-Inkaufnahme zu sagen, naja, mit den jetzigen Parteien läuft's scheiße, soll doch die AfD mal zeigen, was sie kann und in 5 Jahren wählen wir sie wieder ab. Meine These wäre ja zu sagen, in den 5 Jahren geht sehr viel in der politischen Kultur kaputt. Aber ich glaube, man muss einfach erstmal diesen Mechanismus verstehen, warum Leute sagen, na ja, dann versuchen wir es jetzt mal mit der AfD und vielleicht ist es danach die Tierschutzpartei oder die, was weiß denn ich nicht wer, ne?
1: Ich würde so in Fragen nach den Ursachen, glaube ich, auch nochmal versuchen, das eben auf Sachsen-Anhalt als Bundesland zu beziehen. Und ich meine, in Sachsen-Anhalt gibt es ja die ganzen Probleme, die es in Ostdeutschland insgesamt gibt. Also du hast ja auch schon diese Erfahrung nach der Wende angesprochen, die mit Deindustrialisierung ja auch verbunden war. Es gibt dieses Stichwort Strukturwandel und die Probleme, die damit verbunden sind. Wir haben Probleme in der Infrastruktur, Demografieproblem wird immer wieder diskutiert, Verschuldung der Kommunen und dass die oft ja nicht entscheidungsfähig sind in den Sachen, die aber entscheidend für die Verhältnisse vor Ort sind. Inwiefern sind das denn Probleme, die sich auch in diesen Zustimmungswerten zur AfD widerspiegeln?
0: Ja, die spiegeln sich da drin natürlich wieder und da bin ich jetzt nicht sozusagen, ich habe ja jetzt keine soziologische Untersuchung gemacht, die das so abschichtet. Ich glaube nur, diese Probleme verdichten sich zu einem Krisenbewusstsein. Und dieses Krisenbewusstsein hat in Ostdeutschland sehr viel früher und sehr viel rapider eingesetzt als im Westen. Das hat was mit unterschiedlichen zeitgeschichtlichen Erfahrungen zu tun, aber es hat vielleicht auch so ein bisschen mit so ganz schnöden materialistischen Tatsachen zu tun, wie das, ich glaube, der durchschnittliche Ostdeutsche erbt etwa 12.000 bis 15.000 Euro und der durchschnittliche Westdeutsche, weiß ich nicht, 200.000 oder so. Das heißt, die materielle, also welche Fettschicht ist denn noch da, ne? Irgendwie, wenn gesellschaftliche Krisen greifen. Das spielt die eine Rolle. Die andere Rolle spielt vielleicht auch, das ist ja die These, die Jana Hensel vertritt. Ich teile die nicht, aber ich finde sie trotzdem erstmal interessant. Nämlich zu sagen, die Ostdeutschen haben sich lange darauf eingelassen, politische Partizipation einzufordern in der größer gewordenen Bundesrepublik. Und sie ist ihnen in Bezug auf ihre spezifischen kulturellen und sozialen Erfahrungen verweigert worden. Und jetzt kommt diese Biege zu sagen, also der letzte Aufstand der Arbeiteraristokratie der DDR in dem Versuch, auf Augenhöhe im wiedervereinigten Deutschland politische Anerkennung zu finden, waren die Hartz-IV-Proteste. Also ein eher emanzipatorischer Protest. Und dieser Protest lief ins Leere, das wissen wir ja, ne? Wolfgang Clement, der damalige Arbeitsminister, hat sich hingestellt und hat gesagt, die können da im Osten so lange auf die Straße gehen, wie sie wollen. Die Hartz-IV-Gesetze sind alternativlos. Und plötzlich gab es eine Situation, dass Menschen, die 35 Jahre lang gearbeitet hatten, den gleichen sozialen Status hatten im Jobcenter wie ein 19-Jähriger, der irgendwie seine Ausbildung abgebrochen hatte. So, und das ist sozusagen, also die Hartz-IV-Proteste sind ja nicht nur politisch gescheitert, die sind auch als soziales und politisches Partizipationsbegehren einer bestimmten Generation gescheitert. Und die nachfolgende Generation hat daraus vielleicht auch den Schluss gezogen zu sagen, na, wenn wir hier richtig auf den Putz hauen, dann muss man das irgendwie vielleicht mit anderen Themen machen, um sich Gehör zu verschaffen. Ist eine Deutung, die ich teile die nicht, weil da drin natürlich sozusagen der Aspekt von Rassismus und autoritärer Formierung keine Rolle spielt. Aber ich würde trotzdem sagen, das ist ein Aspekt, über den man nochmal nachdenken muss, nämlich sozusagen, warum das Protestpendel dann plötzlich nach rechts schwingt. Also wenn sozusagen ein eher emanzipatorischer Protest offenkundig nicht funktioniert und die Leute sich dann wenige Jahre später auf so rassistische Protestformate verlegen und sagen, na, jetzt kommen diese ganzen Argumente, jetzt schickt uns Angela Merkel hier in unser schönes Dorf die Asylbewerber und so weiter und so weiter. Das muss man alles nicht teilen, aber man kann das ja momentlang mal sozusagen als Arbeitshypothese nehmen. Und die darüber liegende Folie ist die Folie der Erwartung aus der Politik an die Veränderungsbereitschaft der Ostdeutschen. Seit 1990 gibt es sozusagen die Anforderung, ihr müsst euch den Marktbedingungen, ihr müsst euch den veränderten geopolitischen, was weiß denn ich nicht, was Bedingungen anpassen. Und jetzt kommt die AfD und die sagt, wir kehren zurück zu einer erwartbaren Linearität der Normalität. Also, tun, ergehen, Leistung wird belohnt, faul sein wird bestraft und so weiter und so weiter. Ne? So. Also, und die AfD stellt sozusagen die in Anführungsstrichen gute alte Ordnung der alten Hierarchien wieder her. Männer sind Männer, Frauen sind Frauen, die Fleißigen kriegen gesellschaftliche Anerkennung, die Faulen nicht und. Ist alles nicht meine Sicht der Dinge, aber es ist sozusagen, es spiegelt etwas. Ne? So. Und die AfD tut ja sehr viel dafür, diese Normalitätserzählungen sozusagen zu verstärken und zu sagen, also kommen wir mal auf Till Schneider zurück, der sagt, wenn die Kinder in der Schule wieder was lernen würden, statt Ringelpiez mit Anfassen zu machen, dann würde auch das gesellschaftliche Zusammenleben wieder funktionieren. So. Und da sagen natürlich viele Leute erstmal, da hat er recht. Und dann guckt man erstmal ein bisschen genauer, was die AfD sich schulpolitisch so vorstellt. Und dann hat man das Gefühl, naja, das hat eigentlich mit einem anderen Form des Lernens nichts zu tun, sondern es ist eigentlich sozusagen, will Till Schneider die Schule, die Hochschulen und am Ende die ganze Nation in eine so eine Art Kadettenanstalt verwandeln. Na, so, indem wir irgendwie permanent nur stramm stehen und auswendig lernen, was König Friedrich Wilhelm III. So Heldenhaftes getan hat, wenn er taglang war. Ist halt die Frage, ob man das will oder ob Leute das wirklich überblicken. Ne? So, also das ist ja ein interessantes Retro-Deutschland, in das Till Schneider zurückkehren will. Immer wenn ich das durchlese, dann habe ich das Gefühl, ich lese so eine Programmerklärung des Deutsch-Völkischen Schutz- und Trutzverbandes aus den 20er Jahren. Und das war so eine völkische Massenorganisation, die eigentlich sich nicht entscheiden konnte, wollen sie den wilhelminischen Nationalismus zurück oder wollen sie schon den Übergang zum Faschismus? Also es war so eine klassische präfaschistische Massenorganisation. So. Und gleichzeitig knüpft das natürlich aber auch an das Autoritäre, und das ist ja auch immer eine Unterströmung in Ostdeutschland gewesen. Wir haben einfach im Osten eine autoritäre Unterströmung. Das hat mit Totalitarismus oder Hufeisentheorie nichts zu tun. Diese autoritäre Unterströmung, die ist beides. Die ist links und rechts. Also es gibt sie links. Die SED war eine linksautoritäre Partei. Ja, poststalinistisch, weiß ich nicht was. Sozusagen ohne den Autoritarismus hätte die SED dieses Land DDR nicht zusammenhalten können. Das war eine linksautoritäre Partei und diese linksautoritären Deutungsmuster, die hatten prägenden Charakter für die Gesellschaft und hatten natürlich auch, also jedenfalls in ihren kleinen bürgerlichen Erscheinungsformen, waren anschlussfähig oder hatten einen Übergang zu rechtsautoritären Deutungsmustern. Also beim Nationalismus, beim Rassismus und so weiter. Das ist jetzt auch nichts Neues, aber man kann schon Kontinuitätslinien verfolgen. Also der ehemalige AfD-Fraktions- und Parteivorsitzende in Sachsen-Anhalt, André Poggenburg, der hat sich immer sehr gerne daran erinnert, dass er Jung- und Tillmann-Pionier war. Und das hat ja nicht nur damit zu tun, dass man jetzt sagt, na ja, da gab's irgendwie, war das Eis schön und die Sommerferien waren schön oder weiß ich nicht was, oder man war 30 Jahre jünger und irgendwie in Jessica verliebt oder irgendwie sowas, sondern das hat natürlich auch habituell lebensweltliche und politische Kontinuitäten.
1: Ich habe das Gefühl, dass in dem, was du jetzt gesagt hast, dass du auch zwei Sachen gemacht hast. Nämlich das eine ist diese Normalität, zu der die AfD zurück will, dass man irgendwie so aufzeigt, diese Normalität gab es nie. Also das ist ein imaginäres Normal oder ein imaginäres Zurück. Und das andere ist, dass du auf Konsequenzen hinweist. Also was würde passieren, wenn die AfD das umsetzt? Sind das auch strategische Ansätze, wo du sagen würdest, das macht Sinn, immer wieder auf diese Punkte zu gehen?
0: Ja, das macht natürlich Sinn. Aber was würde passieren, wenn die AfD regiert? Und dann muss man, glaube ich, mal eine bittere Wahrheit ganz deutlich aussprechen. Für eine übergroße Mehrheit der Wählerinnen und Wähler würde sich zunächst erst einmal nichts ändern. Und zwar weder im Positiven noch im Negativen. Ne? So, also die AfD, da ginge es vor allen Dingen um die Organisation von Kontinuität. Und wenn man sich jetzt das Wahlprogramm der AfD aber auch ihr Parteiprogramm, aber auch das anguckt, was die Funktions- und Mandatsträger sagen, wenn der Tag lang ist, dann würde sich natürlich vor allen Dingen für gesellschaftliche Minderheiten sehr viel ändern. Und zwar sehr schnell und sehr rapide. So, und das heißt, es lohnt sich auch nochmal diesen Demokratiebegriff der AfD anzuschauen, weil sie ja den sehr gerne in Dienst nimmt und sagt, ja, das ist eben Demokratie, wenn wir regieren und da 40% haben. Aber Demokratie ist ja nicht Diktatur der Mehrheit, sondern Demokratie ist Interessenausgleich. Und die Frage ist so ein bisschen, wenn für die übergroße Mehrheit der Menschen sich nichts ändert, aber für Menschen, die gehandicapt sind oder einen migrantischen Kontext haben oder politisch weltanschaulich der AfD nicht in den Kram passen, für die wird es ein Problem. Für den von der Alltagsgeschäft des Politik, des, von der Sphäre des politisch weit entfernten Einwohners in der Blumenstraße 28, 48,3 Jahre, formale Qualifikation Angestellter und seine Frau mit zwei Kindern und einem 10 Jahre alten Auto vor der Tür, würde sich wahrscheinlich erstmal gar nicht so viel ändern. Aber die Qualität in einer Gesellschaft oder in einer Demokratie lebt ja auch davon, dass sie jetzt nicht nur sozusagen eine lebenswerte Umwelt für die Mehrheit organisiert, sondern auch in der Lage ist und auch willens ist, gesellschaftlichen Minderheiten Repräsentanz zu verschaffen und Partizipation zu verschaffen. Und das würde sehr schnell, sehr rapide sich ändern, wenn die AfD regiert.
1: Wie blickst du jetzt auf die Zeit, die noch bleibt bis zur Landtagswahl im September? Oder worauf kommt es an für dich jetzt in dieser Zwischenzeit?
0: Tja, also die Tage verrinnen ja sozusagen wie in so einer Sanduhr. Ich glaube, wir werden so etwas erleben wie das im August, also wenn dann die Sommerferien vorbei sind, wird es nochmal eine sehr heiße, sehr intensive Wahlkampfphase geben. Ich glaube, im Moment wird das jetzt so, jetzt fahren erstmal alle in Urlaub und es plätschert so vor sich hin. Ich glaube, es kommt in der verbleibenden Zeit schon darauf an, nochmal klarzumachen, welche Konsequenzen das hat, wenn die AfD tatsächlich die Regierung übernähme. Oder weiterhin, oder nicht weiterhin, sondern ihren gestaltenden Einfluss auf die Politik irgendwie erweitern könnte. Und da sind ja viele Leute damit beschäftigt, das genau zu sagen. Also das auch nochmal zu kommunizieren. Was bedeutet das für alleinerziehende Frauen, die berufstätig sind mit Kindern? Oder was bedeutet das für Senioren in der Seniorenarbeit, wenn die AfD die Arbeit der Wohlfahrtsverbände umkrempelt oder weiß ich nicht was? Ne? Also Leuten einfach auch nochmal vor Augen zu führen und zu sagen, die Wahl der AfD, das ist kein abstrakter Vorgang, sondern es hat auch konkrete Konsequenzen. Und natürlich wird es jetzt eine Herausforderung, die im Moment bestehende Kommunikationsdominanz der AfD zu durchbrechen oder ihr zumindest was entgegenzusetzen. Weil das ist ja auch ein Teil des Problems, dass die AfD ja zumindest in den sozialen Medien uneinholbar vorne liegt. Jetzt gewinnt man natürlich die Wahlen in Sachsen-Anhalt nicht damit, dass man TikTok- und Instagram-Videos macht, was auch damit zusammenhängt, dass die Mehrheit der Wählerinnen und Wähler dieser Generation, also nicht dieser internetaffinen Generation angehören. Und außerdem, wenn man also jetzt mal nördlich von Stendal versucht, irgendwie ein wackelfreies Video aufzurufen, wird das wahrscheinlich mit der Internetverbindung eher schwierig. Aber das ist natürlich ein Faktor.
1: Ich habe hier mit David Begrich gesprochen vom Verein Miteinander in Magdeburg. Ganz vielen Dank für das ausführliche Gespräch.
0: Ich danke euch.
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2: Willkommen.
1: Heute geht es um RAG und damit hallo und herzlich willkommen zur Folge 122 der Online-Geister im wunderschönen, mollig warmen Studio in Halle an der Saale bei Radio Korax.
2: Und wir kommen gleich zum Thema.
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1: Ja, es geht um RAG oder RAG oder was? Also wofür steht das?
2: Genau, also erstmal eine Kurzfassung. Es geht wieder um KI. Ich weiß, ein Thema hatten wir lange nicht, wird auch wenig drüber gesprochen. Deswegen dachten wir uns, komm, machen wir mal. Und RAG, das hatten wir beim Context Engineering schon mal besprochen vor diversen Folgen. Das ist so ein Teil des Ganzen. Und in der Kurzfassung steht es halt eben für Retrieval Augmented Generation, also zu Deutsch eine gesteuerte Suche mit einer anschließenden generativen Erstellung von Texten oder sonstigen Aspekten. Also wir kombinieren die Dateien, die wir auf unseren Computern, Festplatten, Cloud-Speichern haben, mit KI, also die KI kriegt ein Gedächtnis, wenn man so möchte.
1: Also es ist dann quasi, wir sagen der KI, diese Datenbank hier, die soll sie benutzen und dann zieht sie da ihre Sachen raus.
2: Genau, aber halt eben nicht wie bei den aktuellen LLM-Modellen vor allem, also die standardmäßige KI, wenn du dir ChatGPT, Gemini etc., also die üblichen Standardanbieter da anschaust, die haben ja Trainingsdaten. Die haben zwar auch Datenbanken, diese ganzen Corpora schlussendlich, mit denen diese Modelle trainiert werden, was ja auch hunderte, tausende Stunden und Millionen, wirklich etwa, also GPT-4 hat etwa 100 Millionen Euro verschlungen, bis es trainiert war. Also es ist schweineteuer, schweineaufwendig und verdammt rechenintensiv. Und das ist ja diese Standard-KI, die wir ja soweit kennen. Also ein Sprachmodell, was halt eben daraus aus diesen Trainingsdaten, die müssen halt eben vektorisiert werden, also sprich, es müssen halt eben Bezüge unter den Daten miteinander hergestellt werden, es müssen Schwerpunkte erstellt werden und so weiter und so fort, das ist halt eben dieses Training und dann kann halt eben das Modell aber nur das beantworten und kennt auch nur das, was es halt eben einmal gelernt hat. Neue Fakten fehlen da.
1: Ah, okay, ich dachte halt auch immer, ChatGPT guckt ab und zu immer wieder nach neuen Sachen, aber ChatGPT 4 ist fertig, das wird nie wieder irgendwas Neues lernen.
2: Ja, beziehungsweise es kommen zwar auch neue Daten dazu mit der, also einmal natürlich mit den Versionierungen, mit der 5er, 5.5er, 5.6er, 5 irgendwas, 7, 800 ja. Version. Es kommt natürlich da logischerweise immer was Neues dazu und die Systeme können ja auch inzwischen das Internet durchforsten, aber da haben wir dann wieder das große Problem, Stichwort KI-Halluzinationen, Stichwort KI-Buckelei, die AI-Sycophancy. Also das hat eben das Modell ja auch von dem entsprechenden Anbieter dann trainiert wurde, hat eben immer möglichst meinen Wünschen zu entsprechen, dadurch natürlich auch manchmal halt eben Sachen rum, also Sachen erfindet oder halt eben irgendwie zusammenfasst und damit ja auch ziemlich einen Durchschnitt ja wiederum schafft, ziemliche Mittelmäßigkeit schafft. Und genau das soll halt eben RAG nicht machen. Also diese, soll diese Lücke von Kreativität, von Individualität einfach schließen. Denn eine Kurzfassung, es lässt den entsprechenden KI-Bot, mit dem das dann trainiert wird, oder besser gesagt, wo diese Technologieart RAG ist ja einfach nur so, ist ja nur eine, ist ja nur eine Form von Technologie, so wie man jetzt vielleicht, ich muss gerade irgendwie, kann, wie man Betriebssysteme vielleicht miteinander vergleichen kann. Da gibt es welche, die sind auf der und der Architektur aufbauend, welche auf einer anderen Architektur, hier mit, hier mit GNOME, XKD, ich komme gar nicht mehr auf die ganzen Abkürzungen.
1: Die, aber die halt ganzen Linux-Distributionen,
2: beispielsweise,
1: ja, verschiedene Basen, ja.
2: Oder halt Linux, eben, genau, oder vergleichbar, wenn ich ein Auto fahre, eins fährt mit Diesel, eins fährt mit Benzin, eins fährt mit Strom, eins fährt mit Wasserstoff. Stoff oder irgendwie sowas.
1: Das bringt mich
2: immer, genau, bringt mich immer voran, aber es ist eine völlig andere Infrastruktur, auf der dann das Ganze aufbaut. Und das ist halt bei RAG genauso. Also die Retrieval Augmented Generation sorgt einfach nur dafür, dass halt eben ja im Grunde die Maschine erst nachschlägt, also quasi eine interne Recherche macht mit den Daten, die da sind. Also so wie ich das ja von klassischen Computersystemen kenne, wenn ich da irgendwo einen Suchschlitz habe, beim Explorer in Windows, beim Finder in Apple oder bei den Suchfunktionen in Linux-Distros, dann kann ich einen Begriff eingeben und mal besser, mal schlechter sind dann diese Systeme empfinden. Aber wenn ich halt den Begriff eingebe, dann findet mir der halt eben alle möglichen Dateien, in denen der Begriff auftaucht. Und dann würde halt bei einem RAC-System, würden diese Dateien als eine Basis genommen werden. Da werden erstmal die Informationen heraus extrahiert, die relevant sind. Und erst dann wird so ein LLM-Modell, so ein klassisches KI-Modell, drüber gepackt, um halt eben die Ergebnisse noch hübsch zu formulieren. Also die KI wird nicht verwendet für die Faktenfindung an sich. Also das, was wir zumindest landläufig als KI bezeichnen, diese generative KI, die wird halt nur für die Formulierung der Ergebnisse noch herangezogen. Was halt auch zum Beispiel ein gewaltiger Stromersparnis und Ressourceneinsparung mit sein kann. Aber da käme ich später nochmal drauf zu sprechen. Aber das ist erstmal das, was halt eben RAC an sich ausmacht. Was es auch, ich sag mal, in dem Sinne besonders macht. Ich habe ja auch so ein bisschen Vergleich mal mitgemacht, was halt eben LLM-Systeme angeht, also wie die eigentlich arbeiten. Also das beispielsweise, machen wir mal kurz einen Vergleich, woher kommen eigentlich die Wissensquellen bei LLM-Systemen? Einfach basierend auf dem Training, auf den Trainingsdaten und von nichts anderem. Hingegen bei einem RAC ist es halt eben...
1: Ja, der braucht natürlich auch Training, weil sie irgendwie was formulieren muss, irgendwie was schon mal von vornherein können
2: sollte. Braucht Weltwissen, Kontextwissen, wie funktioniert Sprache
1: und dann sowas. Eine konkrete Suche zu der Anfrage in einer vorher bestimmten Datenbank.
2: Genau. Beziehungsweise einfach nur, also als
1: Beispiel. Oder eine Google-Suche oder halt wirklich eine Internet-Suche.
2: Genau, also als ein Beispiel, wir haben bei unserem Startup Anhalt Intelligence für Full Disclosure, da haben wir Mike als mein AI-Kollege und das hat eben auch ein RAC-basiertes System. Da kannst du halt einfach, wir haben das Ganze eingebettet in unserer Home Office Cloud Campus, da gibt es einen klassischen Cloud-Speicher, wie man das landläufig seit Jahrzehnten inzwischen ja schon fast kennt. Und da kann ich halt einfach Dateien hochladen und das System ist dann in der Lage, diese Dateien, einfach nur weil ich sie dort hochgeladen habe, durchsuchen zu können oder E-Mails durchsuchen zu können und so weiter und die halt dann eben in die Ergebnisse einfließen zu lassen. Das gibt's auch bei den Standard-KI-Anbietern, dort wird das als Projektordner oder sonstiges bezeichnet, ist sehr, sehr unterschiedlich. Aber die grundlegende Idee beim RAC, und da muss ich auch sagen, sind diese Standard-KIs maximal ein RAC-Lite aktuell, wie die da funktionieren, ist halt eben, dass man bei RAC halt eben wirklich diese interne Suche hat nach den Dateien, die ich habe, die ich kontrolliere und die ich auch bearbeiten und verändern kann, die halt eben meins sind, was ja gerade für zum Beispiel auch Unternehmen, wenn ich jetzt richtig von, sei das jetzt Callcenter für ein Klischeebeispiel, interne Guidelines, Kataloge, Marketingpaper, was auch immer, die halt eben nur für mich gelten, dann kann ich die halt eben durchsuchen und dann wird halt eben nur noch das KI-Modell bedienen, wenn es halt eben um das Ausformulieren der Ergebnisse geht. Das wäre halt eben so ein großer Unterschied bezüglich der Wissensquelle. Also ich kann wesentlich individualisierter und je nachdem, wie sicher dann natürlich das KI-System ist, kann ich natürlich auch durchaus vertrauliche Informationen in das Ding reingeben. Ja. Das ist zum Beispiel für unser Mike-System ein ganz, ganz großer Fokus, dass wir halt eben Datenschutz und Datensicherheitsaspekte, also auch die ganze digitale Souveränität, dass wir halt eben komplett erfüllen wollen an der Stelle. Also es ist halt eben auch, dass auch vertrauliche Gespräche möglich sind. Also Dinge, wo man bei ChatGPT und Co. vielleicht vorsichtig sein sollte, Stichwort politische Hintergründe, aber bei chinesischen IP ist das ja auch nicht besser.
1: Ist aber unabhängig von den, also von, wenn du letztens was angesprochen hast, wäre die KI Suchergebnisse von Google, wäre das ein RAG, weil die geben Quellen an, inzwischen zumindest. Und die machen ja auch eine Google-Suche quasi.
2: Also jein, da muss man, also man könnte es als sowas Ähnliches mitzählen. Der Unterschied beim RAC ist halt aber eben wirklich, dass du also lokale Dateien hast und nicht irgendwelche Quellen aus dem Internet, wo du auch nicht weißt, wie vertrauenswürdig die sind. Weil Stichwort Quelle Internet, ich meine, misstraue Quellen im Internet, gibt's ja schon ein schönes Zitat von Abraham Lincoln, die genau das sagen. Also das hat wirklich die Idee, dass du selber diese verschiedenen Dateien, das kann eine PDF sein, das kann irgendein Office-Dokument sein, egal, solange das System das irgendwie scannen kann, ist da alles recht. Und das ist halt eben die Idee beim RAC, vor allem, dass du halt eben selber diese Daten hast. Also dass es eben deine Datenbank, dass es deine Dateien, dass es deine PDFs sind oder was auch immer. Dass du halt eben zum Beispiel, wenn du Student bist, dass du halt eben die ganzen PDF-Downloads von Springerlinks oder sonst was, die du bei dir vielleicht mit der Zeit gesammelt hast oder wenn es dann nach dem Studium oder auch während des Studiums schon vielleicht die Memes sind, die dann in irgendwelchen Orten gesammelt werden, dass man die halt eben dann scannen, durchsuchen lassen kann vom System, um halt dann eben so diesen wirklich individuellen, personalisierten Assistenten zu haben. Das ist so die Idee bei RAG. Mit den Google-Suchergebnissen, es geht in eine ähnliche Richtung, aber ich würde es jetzt, ja, es ist dann eher ein, weiß nicht, Suchdatenbank RAG am ehesten, also es ist jetzt kein klassisches RAG.
1: Okay, es geht um deine eigenen Daten. Ich hatte übrigens im Studium ein Seminar zu Memes.
2: Ich hatte eins zu Comics gemacht.
1: Ja, es ist halt Sprache.
2: Ja, Linguistik ist eine schöne Sache, da kann man sich mit sehr, sehr vielen Sachen auseinandersetzen, die einen auch privat interessieren, aber das ist ein anderes Thema. Dann haben wir aber auch...
1: Jetzt bestimmt auch, wenn du Physik studierst, weil Physik ist ja auch überall.
2: Ich habe Chemiker aktuell im Seminar betreut und da war es stellenweise etwas traurig anzuhören. Aber hey, liebe Chemiker da draußen, überzeugt mich gerne von einem Gegenteil. Also, dass ihr auch mal was Themenfremdes machen dürft, weil die waren, ich glaube, im siebten Semester und haben noch keine einzige Hausarbeit geschrieben. Das Thema wissenschaftliche Produktion,
1: ja,
2: wissenschaftliches
1: was,
2: Arbeiten, wissenschaftliche Standards.
1: Du machst ja was Wichtiges.
2: Protokolle.
1: Okay, aber das wäre jetzt der konkrete Unterschied zwischen RAG und LLM.
2: Genau, aber auch halt eben die Aktualisierung bei dem klassischen LLM.
1: Ach so, ja.
2: Wenn du da was neu machen, also wenn du neue Informationen hast, musst du das System dann neu trainieren, weil du ja du hast ja im Grunde so eine Art Mindmap und eine Landkarte schon geschrieben. Und da darf man sich gerne so eine klassische Landkarte von früher in gedruckter Papierform vorstellen, wenn ich so an Mittelalter, frühe Neuzeit, Entdeckungsfahrten denke, die mussten ja auch eigentlich alle paar Jahre neu gezeichnet werden, weil sich einfach Sachen verändert haben. Und das ist so die Logik auch bei den LLMs. Diese Karte ist halt eben fest und wenn was Neues dazukommt, neue Länder entdeckt werden quasi, muss diese Landkarte neu gezeichnet, neu geschrieben werden, beziehungsweise halt eben das LLM, die Trainingsdaten müssen neu trainiert werden.
1: Ich stelle mir gerade vor, wie ChatGPT einfach so mit einer Karte von, weiß nicht, 16 irgendwas rumläuft und dann plötzlich kommt jemand an. Ach, Australien! Ach so, ja gut, ja, mache ich hier noch kurz rein.
2: Ja, wobei die Terra Australis war ja schon seit Jahrtausenden so eine Mutmaßung für diesen ominösen Südkontinent, weil es war ja sehr, sehr viel auf der Nordhalbkugel, aber das führt jetzt zu weit in die Geschichte. Aber gerne mal nachschlagen, Terra Australis, spannende Geschichte. Man hatte ja halb recht gehabt am Ende.
1: Ich mag die Geschichte von Arktis und Antarktis. Na, im Norden gibt es ein Gebiet, da gibt es viele Bären, das nennen wir Arktis. Vermutlich gibt es im Süden ein Gebiet, da gibt es keine Bären. Tatsächlich gab es im Süden ein Gebiet, da gab es keine Bären.
2: Ja, aber der springende Punkt für uns ist jetzt vor allem, dass wir das LLM immer neu trainieren müssen, wenn halt eben neue Informationen dazukommen. Und wenn wir zum Beispiel sagen, 16. Jahrhundert, die Information speise ich da ein, dann würde natürlich das LLM annehmen, es gibt bestimmte Regionen noch nicht, bestimmte Staaten natürlich sowieso nicht, die Weltbevölkerung, ja, keine Ahnung, China ist weiterhin ein halber Mythos und so weiter und so fort, weil das einfach dann der Wissensstand ist, auf dem das System sich befindet. Und das ist ja auch bis heute so das große Problem bei den klassischen LLMs, bei den klassischen KI-Systemen, die können nicht wirklich kreativ sein, die können nur mit dem, was sie haben, das zusammenschmeißen und da ich als Mensch ja nicht das Weltwissen überblicke, wirkt das für mich manchmal kreativ. Das ist aber halt eben bei einem RAG durchaus möglich.
1: Das RAG kann komplett von sich aus kreativ sein.
2: Naja, zumindest mit den Inputs, die es halt eben bekommt, weil halt einfach diese Dateien, die ich dem System gebe, sind ja meine persönlichen, die haben ja einen anderen Schwerpunkt, die haben ja eine andere Wichtigkeit. An der Stelle als jetzt halt eben bei einem x-beliebigen LLM-KI, kann man bei einem RAG-KI, das kann man ja auch alles individualisieren, natürlich technisches Wissen vorausgesetzt, Programmierung und so weiter, aber man kann halt eben dem System sagen, die Dateien, also wenn du Dateien auf der Festplatte findest, die sich mit dem Thema beschäftigt, die sich mit diesem Thema beschäftigen, dann kriegt das eine doppelte Wichtigkeit als alle anderen Sachen, die du in deinen Trainingsdaten zum Beispiel findest. Weil du halt für dich sagst, das, was ich halt eben beisteuere, empfinde ich halt eben als relevanter als das, was das System vielleicht irgendwo finden kann, weil ich halt eben sehr individuelle Antworten haben möchte.
1: Ja, und diese Aktualisierung mit deinen eigenen Daten machst du einfach, hier sind neue Daten, zack, rein und das RAG kennt die.
2: Genau, weil es halt, und das ist dann auch das Schöne, weil es da relativ minutengenau die Aktualisierung dann mit vornimmt. Also wenn du eine neue Datei hochlädst, hat es diese Datei im Grunde jetzt schon sofort. Weil halt es eigentlich so ein zweistufiger Prozess ist. Im ersten Schritt wird halt einfach erstmal die Datenbank gescannt und es wird halt eben geschaut, sind da solche Inhalte dabei. Und im zweiten Schritt wird dann halt eben erst dieses LLM draufgepackt, um da halt mit vielleicht noch ein paar ergänzende Informationen, kann, muss nicht, aber halt eben da dann eine formulierte Antwort draus zu geben. Also das halt eben, also wie du als Mensch halt sagen würdest, ich mache halt eben auf den Dateien, in den Dateien auf meinem Computer, ich schaue mir halt eben alles zum Thema X einmal durch, weil ich es so finde, lese mir das durch und formuliere danach einen Aufsatz. Dann bin ich die KI und das RAC ist halt eben das Durchsuchen und Recherchieren meiner Daten auf dem Computer. Das ist so die Logik dahinter, nur dass es jetzt natürlich eben alles automatisiert passiert.
1: Genau. Und

0: Unterschied gemacht, wie zum Beispiel vielleicht auch vertrauenswürdig so eine Quelle ist. Und da kannst du halt eben mit dem RAG-System dann selber sagen, ja, die Quelle, die ich heraussuche, empfinde ich als vertrauenswürdig. Oder halt eben die Quellen, die ich recherchiert habe, die kann ich dann halt eben schön zusammenschmeißen und empfinde ich als vertrauenswürdiger. Und das ist aber halt eben das Problem. Die Systeme per se können das natürlich nicht, aber ich kann dem System eine Priorisierung geben durch halt eben die RAG-Dateien. Also das ist erstmal eine schöne Sache. Also grundlegend zumindest. Und wir waren ja schon so ein bisschen jetzt darauf eingegangen, wie das Ganze funktioniert. Da würde ich ja, jetzt auch einfach mal
1: eine klare Struktur. Was passiert da exakt? Du stellst eine Frage. Also der erste Schritt ist, du stellst eine Frage. Eine Mitarbeiterin oder ein Bürger stellt eine Frage in normaler Sprache.
0: Genau, also wie man es klassisch kennt von einem KI-System. Also ich gebe irgendwas in den Chat-Schlitz dort ein. Und
1: was
0: dann,
1: man inzwischen erwartet, ja.
0: Genau, und dann wird halt eben als nächstes dann diese Suche aktiviert, also das Retrieval by the Generation oder das Retrieval beim RAG, also für das R dann. Das hat eben das KI-System selbst halt eben seinen Wissensspeicher nach den passenden Text, Audio, was auch immer, das kann man auch multimedial machen, aber im Regelfall sind es ja Texte, aber halt eben, es werden die passenden Textstellen rausgesucht. So wie man das halt eben auch kennt bei einer klassischen Suchmaschine, wo ich ja auch einfach nur eine Telefonbuchergebnisseite bekomme von, ja, das passt hier halt eben thematisch alles, oder halt eben bei einer klassischen Computerdateisuche, wo ich ja dann auch einfach nur die Ergebnisse bekomme, in denen dieser Begriff irgendwo auftaucht, beispielsweise.
1: Dann kommt Schritt 3, die Anreicherung. Die gefundenen Textstellen werden der ursprünglichen Frage beigelegt, also wenn da verknüpft und gesagt, okay, diese Antwort auf diese Frage findet man hier.
0: Genau, und dann im Schritt 4 kommt dann die Antwort, also das hat eben das LLM oder auch SLM, es gibt ja auch kleine Sprachmodelle, aber das formuliert dann die Antwort basierend auf natürlich auch irgendwo seinem Wissen, aber vor allem halt eben auf den Belegen, auf den Quellen, die ich bekomme, und dann werden natürlich auch immer die entsprechenden Quellen gleich mit genannt. Das ist halt vor allem dann wichtig und auch relevant, wenn du zum Beispiel Forschung an Universitäten machst und da halt eben auf interne Daten zugreifen musst, wenn du irgendwie im Marketing bei einem Unternehmen machst, wo es halt einfach auch schon sehr, sehr viele Informationen gibt, die du halt einfach intern nutzen kannst. Also vor allem halt eben für interne Zwecke, für interne Zielgruppenanalysen, für irgendwelche Marketing-Sachen, für Forschung und Entwicklung. Da sind das sehr, sehr coole und auch praktische Funktionen. Und da würde ich nämlich dann auch nach der Pause mal ein bisschen darauf eingehen wollen, also nach unserer Musikpause, warum sich eigentlich der Umweg über diese Suche überhaupt lohnt. Weil es klingt jetzt ja erstmal ein bisschen wie klassische KI mit extra Schritten.
1: Ja,
0: aber es hat einen Mehrwert.
1: Was sich auf jeden Fall gelohnt hat für mich, war ein Gang aufs Rockharz. Ich habe das ja in den Monaten davor angekündigt und auch Beispielbands gespielt. Ich habe auf Festival selbst neue Bands kennengelernt, wie zum Beispiel Die Habenichts. Eine Band, der es finanziell nicht so gut geht, zumindest zum Schein. Und am meisten fürchten sie sich, davor gewaschen zu werden. Hier ist Waschtag.

0: Die habe nichts mit Waschtag, wie sie Anfang des Monats auf dem Rockharz aufgetreten sind. Ich fand die Performance sehr cool. Halt doch mal Ausschau. Die junge, nicht mehr sagen, die junge Truppe, aber relativ unbekannte Truppe hat es auf jeden Fall verdient. Und wir sind zurück beim Thema.
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0: Hier bei Radio Korax läuft immer noch die alte Jingle seit inzwischen 122 Folgen. Online-Geister, wir reden über RAG oder RAG, das steht für,
2: Retrieval Augmented Generation.
0: ja, ein anderes Modell, möglicherweise besseres Modell als LLM, weil es halt durch die hinterlegten Daten eigentlich nicht halluzinieren kann und
2: Na,
0: auch
2: beziehungsweise,
0: effizienter
2: also
0: arbeitet.
2: ganz halluzinationsfrei ist leider
0: Puh.
2: kein KI-Modell, da muss ich jetzt einfach den Zahn ziehen. Es ist immer so eine Sache, wenn man, ich bin ja selbst KI-Anbieter, also das ist ja immer für die Transparenz dann auch angemerkt. Es ist in der Werbung immer eine schöne Sache, man sagen kann, wir arbeiten zum Beispiel bei uns auch mit dem Halluzinationsfilter. Und es ist auf jeden Fall richtig, dass bei RAG-Systemen weniger Halluzinationen passieren, aber ausschließen kann man sie gar nicht bei KI-Systemen. Das hat einfach mit der Art und Weise zu tun, wie KI grundsätzlich programmiert ist.
0: Okay, also man muss in jedem Fall immer die Ergebnisse überprüfen, wenn man sie für irgendwas halbwegs Wichtiges braucht.
2: Ja, aber das würde ich grundsätzlich
0: Okay.
2: machen, wenn ich Quellen und Angaben von
0: Ja.
2: irgendwas bekomme. Auch in der Wissenschaft ist es ja immer das Grundprinzip. Finde mehrere Belege in verschiedenen Quellen, die dasselbe aussagen,
0: Ja.
2: kannst du dir halbwegs sicher sein, dass das stimmt.
0: Zumal zu einer wissenschaftlichen Arbeit, also halluziniert tut da niemand. Es kann sich halt jemand,
2: Kommt auf den
0: ja.
2: experimentellen Einsatz von Dingen vielleicht an, mit denen manche Forscher da
0: Es kann
2: arbeiten.
0: sich jemand geirrt haben, es kann
2: Ja.
0: jemand
2: Es
0: Fehler
2: ist nicht
0: gemacht
2: die
0: haben, ohne
2: Absicht
0: böse
2: zu
0: Absicht.
2: halluzinieren
0: Genau,
2: oder
0: aber
2: Falsches zu
0: es
2: tun
0: gibt
2: zu
0: ja eine
2: tun.
0: ganze Reihe wissenschaftlicher Studien, die später widerlegt worden sind. Das sind Sachen, die funktionieren, so funktioniert Wissenschaft halt auch.
2: Ja. Ich finde es immer noch sehr schön, müdes Licht. Das war so in der,
0: Müdes Licht?
2: ja, gerne mal schauen, müdes Licht, das war so in der Zeit vor Einstein gewesen, um verschiedene Dinge zu erklären, wegen Rotverschiebung und so weiter, aber das soll ein
0: Ah.
2: starres Universum ja sein, also eins ohne Ausdehnung, wie kann es dann eine Rotverschiebung geben? Da war die Idee vom müden Licht geboren. Genauso auch der Äther.
0: Ja,
2: Der ja das
0: ja.
2: Gesamt, der ja alles durchdringen sollte.
0: Als Medium für das Licht.
2: Ja, und ich meine, manchmal ist das Blödsinn. Manchmal feiern solche Sachen auch wieder eine komplette Renaissance, weil man feststellt, oh, stimmt ja eigentlich doch nur in einem bisschen anderen Rahmen. Aber das ist halt eben der springende Punkt jetzt für uns, dass wir halt eben einmal das grundlegende Problem haben. Eine KI kann natürlich nur mit dem Weltwissen arbeiten, das der Menschheit gerade zur Verfügung steht. Also wenn wir einfach totalen Blödsinn verzapft haben in unseren Welt- und Ansichten, dann wird es natürlich die KI auch nur reproduzieren. Also da muss man sich nur mal verschiedene menschliche Kulturen anschauen. Thema Frauenrechte, Sklaverei, Kinderarbeit, was weiß ich nicht. Allein schon in Deutschland vor 100 Jahren und heute. Wie unterschiedlich da halt einfach der gesellschaftliche Konsens und damit ja auch die Mehrheit der Informationen und der Quellenlage ist. Oder auch einfach eben die an sich KI, die ja meistens auf Quelle Internet zugreift. Und das heißt natürlich auch, es ist vor allem eine männlich dominierte, weiße, westliche Sicht. Weil das ist einfach die Masse an Informationen, die sich im aktuellen Internet findet, nach wie vor. Also es ist eine eingeschränkte Weltsicht. Dadurch, das ist so ein grundlegendes Problem, für das aber auch ein RAG nichts kann. Das ist einfach so ein grundlegendes Dilemma, was dann auch, fand ich mal sehr schön, habe ich in der Natur, also ich hatte ja zum Thema wissenschaftliche Standards jetzt referiert gehabt im Sommersemester als Lehrbeauftragter. Vielen Dank dann nochmal an die Hochschule Merseburg. Und da bin ich halt eben auch auf verschiedene Themen mit eingegangen. Zum Beispiel in den Naturwissenschaften kannst du ja Objektivität herstellen. Also auch wenn du es persönlich scheiße findest, aber keine Gravitation wirkt, wenn du irgendwas loslässt in der Luft, dann fällst du nach unten. Kannst du
0: Ja.
2: häufig genug wiederholen, es wird eigentlich dein Leben lang so passieren. Du kannst, es kann dir nicht gefallen, es kannst du scheiße finden, aber es ist halt so. Und das ist ja Objektivität. Etwas ist so, egal wie man es sieht. Aber wir beide haben zum Beispiel geisteswissenschaftlicher eher studiert. Da kann man ja maximal Intersubjektivität herstellen. Also wir einigen uns darauf, etwas stimmt. Dass zum Beispiel
0: Ja.
2: Goethe der Dichterfürst gewesen ist. Und ein ganz
0: Ja,
2: großer.
0: kann man schon drüber streiten.
2: Ja, und das meine ich ja. Und das ist halt auch
0: Ja,
2: bei
0: also
2: KI ist das
0: ja.
2: grundlegende Problem, die Quellenlage. Was sagt die Masse der Leute da draußen oder was sagt die Masse der Quellen, die es gibt? Und das reproduziert eine KI natürlich. Und das ist so das erstmal grundlegende Problem. Das kann auch ein RAG nicht komplett ausmerzen, aber es kann sowas stark minimieren. Deswegen kann man da schon von einem, also Halluzinationsdiskriminierungsfilter oder was auch immer sprechen. Das schon jetzt mal kurz ausgeholt. Für das gesamte Thema an sich und hoffentlich auch soweit zufriedenstellend beantwortet. Ich bin schon wieder auf meiner Dozentenschiene.
0: Ja, das ist klar. Mir wären noch andere Beispiele eingefallen, worauf man sich subjektiv einigen kann, wo man weniger streitet. So, weiß nicht, grammatikalische Regeln, weil halt einfach 99% aller Personen so spricht. Darauf haben sich einfach alle geeinigt, dass wir jetzt so reden und ein Satz so gebildet wird im Deutschen.
2: Ja, und da kommen wir ja auch schon auf einen der vier Punkte mit, warum sich eigentlich also dieser gefühlte Umweg bei einem RAG lohnt. Man hat ja einmal Aktualität ohne Neutraining. Also neues Wissen landet direkt im internen Wissensspeicher. Ein aufwendiges Neutraining eines KI-Modells entfällt. Aber du hast ja schon angemerkt mit, ja, auf Sprache kann man sich einigen. Naja, aber auch nur bedingt. Bring mal einen Schleswig-Holstein und einen Oberbayern zusammen. Oder einen Friesländer und Oberbayern. Das ist ja auch schon so eine Sache, wie ich Dinge betone. Sag ich Kaffee oder Kaffee, Salat oder Salat. Ist ja schon so Kleinigkeiten wie Betonungen, bei denen es teilweise keinen Standard gibt. Oder wie bezeichne ich Brötchen? Ist es ein Brötchen, ist es eine Wecke, ist es eine Schrippe, ist es eine Semmel, ist es ein Rundstück? Das sind alles akzeptable Bezeichnungen in Deutschland. Da verweise ich auch auf hier der Dativ ist im Genitiv, sein Tod von Bastian Sieg. Ist inzwischen etwas älter, so 20 Jahre, aber glaube ich immer noch
0: ganz Sachen, okay zu lesen.
2: Die Rechtschreibung ist auf jeden Fall weiterhin korrekt. Mit der wir damals, wie auch heute,
0: ja
2: geschrieben haben.
0: Ja, das war dann auch nach der Rechtschreibreform noch. Hm? Nee, aber ich muss aber Bastian Sieg an das macht Sinn denken, was mich so aufregt, wenn Leute das kritisieren.
2: aber der springende Punkt ist halt, wir müssen trotzdem auch natürlich KI-Modelle immer mal neu trainieren, weil sich natürlich auch Sprache ist ja auch irgendwo ein im weitesten Sinne organisches Wesen, weil sie sich ja auch verändert. Wir sprechen heute anders als vor 100, als vor 500 Jahren. Versuch mal einen Brief von Martin Luther heute noch zu verstehen. Einen schon die Briefe von Goethe. Ich meine, gut, da hat er sowieso eine prätentiöse Schreibweise. Aber da sind viele Begriffe halt einfach heute nicht mehr gebräuchlich. Allein schon, wenn ich an Jargon aus den 80er Jahren denke. Ich habe vor ein paar Jahren
0: mal so
2: ein paar...
0: Das ist doch voll fresh.
2: Das war ja damals noch nicht so, aber so wie Sapperlot. Du tu nicht gut oder Donnerlittchen.
0: Das ist aus den 80ern, das kommt mir älter vor.
2: Ich habe das zumindest bei verschiedenen alten Hörspielen, so irgendwie alte Benjamin Blümchen, Jan Tenner, blablabla, hatte ich mal vor ein paar Jahren irgendwie Lust, das mal mir anzuhören, bin an ein paar gekommen. Und da habe ich auch gedacht, oh, das ist schon eine Weile her, dass ich diesen Ausdruck das letzte Mal überhaupt gehört habe. Also das ist halt vor allem so eine Sache von, da muss auch natürlich so ein LLM immer mal neu trainiert werden, was halt einfach Ausdrücke angeht.
0: Damit es nicht Sapperlot benutzt.
2: Was diese Standardsprache angeht. Aber das ist ja eher eine Sache von Jahrzehnten. Wenn ich jetzt nicht gerade keine KI auf Jugendsprache trainieren möchte, die ist ja wesentlich dynamischer. Aber das Positive beim RAG ist halt eben, ich kann das LLM per se, also das ist auch ja wirklich teure KI-Modell, also halt eben quasi der Motor, wenn man so möchte, der Motor des Ganzen, den kann ich ja lange Zeit lassen und den muss ich einfach nur alle paar Jahre vielleicht in die Werkstatt bringen, damit es mal wieder gewartet wird auf dem aktuellsten Stand. Aber der kann ja bleiben. Aber wenn ich jetzt vielleicht für das Autovergleichsbeispiel weiterdenke, aber das Navigationsgerät, das kann ich ja jederzeit anpassen, wie ich es halt eben gerade brauche, sprich die Routen, die ich fahre.
0: Ja, wenn hier eine Baustelle ist, wenn da eine Straße gesperrt wird, wenn hier eine neue Straße gebaut wird oder man kriegt einen guten Fahrradweg,
2: Abwechslung mal. Dann mit einem klassischen LLM müsste ich halt eben jedes Mal mir ein neues Auto kaufen, wenn ich halt eben eine andere Route fahren möchte. Ist jetzt ein bisschen überspitzter Vergleich, aber einer, der noch halbwegs hinhaut. Aber es wäre halt eben erstmal der eine Vorteil, man hat aktuelle Informationen, weil das System ja einfach auf einen Datei speichert. Das kann eine Cloud-Ablage sein, das kann auch einfach lokal meine Computerdateien sein, auf die halt eben das System Bezug nimmt. Und die sind halt so aktuell halt, wie meine Daten auf dem Rechner oder in meiner Cloud-Ablage sind. Das ist schon mal der eine Vorteil.
0: Ja, außerdem ist es sparsamer, also weil es halt nicht so viel trainiert werden muss. Training verbraucht die meiste Energie bei so einem LLM und da muss es dann einmal machen. Ist es dann auch im direkten Benutzung sparsamer? Also wenn ich ChatGPT irgendwas frage, muss es ja auch gerechnet werden, muss es ja auch im Text generieren. Ist da ein RAG sparsamer als ChatGPT, wenn es vorher noch suchen muss, bevor es den Text generiert?
2: Unterschiedlich. Also man hat da schon immer mal ein paar Sachen jetzt an Claude in letzter Zeit getestet, weil das ja so das populäre Ding gewesen ist. Also jetzt das populäre KI momentan, der Textliebling. Und da hatte man zumindest festgestellt, da gibt es ja diese About Me MD-Dateien oder Vergleichbares, womit man das System erstmal füttern soll, damit es halt eben besser von einem Ahnung hat. Und da hat man schon herausgefunden, dass halt eben so eine ganz einfache MD oder eine TXT, also diese ganz simplen Textdateien, jetzt keine Office-Sachen, sondern wirklich so eine ganz simple Textdatei, halt einfach mit Markdown halt funktioniert. Da ist es auf jeden Fall sparsamer, dem System das erstmal vorzugeben, wenn es zum Beispiel darum gehen soll, in meinem Schreibstil irgendwas zu formulieren, als ein Beispiel. bei RAC-Systemen ganz speziell, die brauchen wirklich weniger Rechenleistung, weil ja im Grunde, du machst am Anfang ja erstmal nur eine klassische Recherche. Wenn ich das jetzt mal vergleiche mit zum Beispiel den AI-Overviews bei Google, die dürfen ja inzwischen sehr vertraut sein. Ich habe ja dann auch am Anfang erstmal eine klassische Google-Suche. Das verbraucht etwa eine einzelne Google-Suchanfrage so viel Strom wie eine 60-Watt-Glühbirne in einer Stunde. Und dann, wenn ich dasselbe mit einer KI mache, wenn das halt eben seine internen Datenbanken, seine Vektoren halt eben erstmal alles abschießen muss, das verbraucht etwa 10-mal so viel Strom. Und das ist aber so eine Kombination erstmal aus den Ergebnissen. Und dann habe ich halt eben beim richtigen RAC, also dieser, wie gesagt, diese AI-Overviews, ich sage mal, ist für mich so ein halbes RAC, weil es jetzt nicht in die Richtung geht, die den RAC eigentlich abdeckt thematisch. Aber da habe ich halt eben wie gesagt, diese lokalen Dateien, die werden ja erstmal relativ stromsparsam einfach nur rausgesucht. Das wird ja einfach nur gefiltert an der Stelle so. Welche kommen ins Töpfchen, welche kommen ins Köpfchen, welche Dateien, also welche sind relevant, welche nicht. Da habe ich halt eben diese gefilterte Liste an Dateien und teilweise auch wirklich an den einzelnen Passagen in so einer Textdatei beispielsweise, wo überhaupt dieser Begriff vorkommt. Und dann wird halt eben erst mit dieser am Ende ja doch recht überschaubaren Menge an Informationen, das wird dann halt eben erstens eigentlich LLM geschmissen, um halt eben aus quasi diesen Stichpunktzetteln einen fertigen Satz zu bilden oder fertigen Text. Und das ist natürlich schon sparsamer. Ist ja beim menschlichen Gehirn ähnlich. Die Angst vorm weißen Blatt, da muss man ja kognitiv mehr Leistung bringen, sich komplett was auszudenken, versus wenn man schon mal einen Stichpunkt-Notizzettel vielleicht irgendwie hat, dann kann man es zur Not auch einfach als Basis nehmen, daraus einfach nur noch volle Sätze machen. Das ist so auch dieser große Vorteil. Da kann man die eigene Anstrengung im Kopf auch als eine Basis nehmen, weil das ähnlich halt auch bei einem KI-System ist. Wenn man, also je mehr Eigenleistung das Ding bringen muss, umso mehr verbraucht es natürlich an Ressourcen. Und je weniger, und je mehr es halt eben schon vorgegeben bekommt, umso weniger verbraucht es an Ressourcen. Und dann letzter Punkt. Das hat eben RAC-System, ich habe es ja schon gesagt, vor allem für interne Nutzung eine sehr sinnvolle Sache sind. Also vor allem halt eben in sehr stark reglementierten Branchen oder auch bei Kritis-Bereichen, also Thema kritische Infrastruktur. Ich meine, wer will schon ein Atomkraftwerk über Windows laufen lassen als Betriebssystem? Also im Umkehrschluss, wer will vielleicht die Schulauswahl, wenn es darum geht, welche Schüler kriegen eine Empfehlung für Gymnasium oder nicht oder welche Schüler kommen in welche Schule, wer will das schon einer KI überlassen, auf Gefallen, dass die halt eben komplett diskriminieren. Ich verweise da auf Amazon-Beispiel mit Einstellungen von Mitarbeitern, wo dann auch das Modell trainiert wurde mit bisherigen Einstellungen, deswegen gesagt hat, ja, Männer sind immer am besten geeignet.
0: Ja, oder am besten Weiße.
2: Ja, wobei das jetzt immer so eine Sache ist, wie sehr ein KI-Modell darauf dann Bezug nehmen kann. Aber ich meine, verschiedene Namenskonventionen oder sowas könnten da vielleicht könnten Orientierung jedenfalls mit sein. Aber das ist halt eben so eine Sache von, wie stark will ich mich da auf öffentliche Systeme stützen? Und kann ich nur sagen, in Deutschland finde ich es momentan richtig erschreckend. Zum Beispiel in Norddeutschland, so in norddeutschen Bundesländern, recht verbreitet in der öffentlichen Verwaltung, nennt sich LLMoin, ist von Hamburgern mitentwickelt worden. Also am Ende ist es Dataport. Das heißt, so der IT-Dienstleister von verschiedenen Bundesländern, auch unseres Heimatbundeslandes Sachsen-Anhalt. Und da ist es halt eben so, das ist am Ende eigentlich nur ChatGPT. Also die öffentliche Verwaltung gibt die Daten am Ende an OpenAI in den USA weiter. Mit einem Geschäftsführer, dem schon mehrfach Soziopathie und Vergleichbares attestiert worden ist. Also so viel zum Thema wertvolle Bürgerinformation oder halt eben interne Daten der Verwaltung. Und das ist halt gerade so ein Bereich, aber auch Thema Banken, Kliniken oder halt eben Energieträger, Wasserabwasserwirtschaft, ÖPNV-Anbieter. Also halt eben kritisch ist alles das, was wir halt eben an Infrastruktur in der Gesellschaft brauchen, ohne die wir nicht zurechtkommen würden. Also wenn diese Infrastruktur ausfällt, sind wir am Arsch. Kommen nicht mehr von A nach B, haben keinen Strom mehr, haben keine Wasserversorgung mehr oder was auch immer.
0: Also bringt sprich, den Müll weg.
2: Ja, also sprich, das muss funktionieren. Egal ob gut oder schlecht, aber es muss laufen. Ansonsten läuft nichts. Ansonsten liegt die Gesellschaft da nieder, wenn man so möchte. So, Tristan macht jetzt gerade ein bisschen ASMR und schneuzt sich mal die Nase. Und ich würde, mach weiter. Aber es wären halt eben, also diese reglementierten oder Kritis-Sektoren, da ist natürlich auch ein RAC eine super Sache, weil da kann ich natürlich auch mit einer lokalen KI, weil das LLM, die KI, die dahinter geschaltet ist, ist ja effektiv im schlimmsten Fall nur für die Formulierung der Texte zuständig. Und alles, und die kann ich ja auch lokal betreiben, dann so ein Modell. Und die Informationen, eben das RAC selbst, das kann ja komplett lokal laufen, also sprich internes Netzwerk, Intranet, geschlossen, was halt eben gerade für Kritis-Bereich, eben kritische Infrastruktur, eine sehr, sehr wichtige Sache sein kann und auch sein sollte. Stichwort digitale Unabhängigkeit, Hashtag DigiDay, Thema digitale Souveränität, dass ich halt eben selbst über meine Daten bestimmen kann und auch in bestimmten Bereichen bestimmen sollte und auch muss. Aufgrund von gesetzlichen Vorgaben beispielsweise. Und da kann ein RAC helfen. Kann, muss nicht. Wir hatten ja eingangs schon gemeint, das ist unsere persönliche Meinung. Ich halte aber einige Stücke auf das Ganze aus erwähnten Gründen.
0: Ja.
2: Und die habe ich jetzt ein bisschen näher gebracht, weiß nicht, wie deine Meinung ist.
0: Aber das ist jetzt aber auch hauptsächlich eben für dieses Unternehmen. Ich als privater Nutzer zu Hause habe jetzt wenig von einem RAC, weil ich müsste meine Datenbank aufbauen. Sachen. Also vielleicht als Student, der irgendwas forscht, Wissenschaftler, aber wenn ich einfach nur, keine Ahnung, Fragen, die Normalsterblicher irgendwie ChatGPT fragt, wie, weiß nicht, wo ist der beste ASR-Imbiss in meiner Gegend.
2: Ja, aber ich meine allein schon, wenn du zum Beispiel Familienfotos mal sinnvoll durchsuchen möchtest, dann kannst du ja auch ein OCR, also Optical Character Recognition Software, das geht zwar eher in Richtung von Texterkennung, aber kann man genauso auch für Bilderkennung und sowas mit verwenden, aber kannst halt auch eine Bilderkennungs-KI dann halt eben lokal benutzen und das kann den halt eben auch zeigen, auf wie vielen Fotos ist noch meine Oma drauf, die jetzt vor kurzem vielleicht gestorben ist. Da muss ich die nicht alle händisch durchsuchen, sondern kann halt eben dann so ein System verwenden. Das wäre so eine mögliche Nutzung halt eben lokal, aber da sage ich auch dazu, ich bin ja einer von den Entwicklern, die da gerade was machen. Es kommt einiges jetzt gerade, aber es ist halt eben vieles noch in Entwicklung. Es gibt noch nicht diese marktreifen Produkte,
0: zumindest zum Aufnahmezeitpunkt. Das empfehle ich euch, Familienfotos zu sortieren, sondern erstmal, da wird jetzt was kommen. Es gibt bereits vielleicht was für Unternehmen.
2: Also ich kann zumindest sagen, aber das ist ja dann irgendwo Werbung in eigener Sache. Ich kann Mike von Anhalt Intelligence empfehlen. Mike mit AI und es ist ja auch AI drin und es ist ein RAC drin. Das wird Ende 26 auf den Markt kommen. Aber das ist halt eben natürlich mein eigenes Ding und damit bin ich ja halt nicht wirklich neutral in der
0: Könntest
2: Aussage.
0: Könntest du was als neutral noch was anderes nennen, was du von dem so weißt?
2: Ich muss ehrlich da so halb passen, weil es momentan gar nicht so viele gute RAC-Systeme gibt. Also zumindest welche, die halt eben ein richtiges RAC darstellen. Also wirklich im komplettesten, alle möglichen Sinne und die dann am besten noch schlüsselfertig sind und sofort benutzbar. Das ist halt, und am besten auch noch vertrauenswürdig sein sollten für vertrauliche Gespräche. Also deswegen arbeite ich auch mit dran, weil ich da halt für mich eine Marktlücke sehe. Es gibt ein paar Anbieter auch aus Europa mitkommend, aber das hat eben wirklich halt eben alles erst in der Entwicklung. Also wir halten euch gerne auf dem Laufenden, wenn es also, da aussagekräftige Alternativen auch gibt.
0: Was wir heute erzählt haben, war also größtenteils Zukunftsmusik, aber wenn auch nahe Zukunft.
2: Ja. In der Regel. Ich tüftle ja dran
0: mit dem Team. Heute ging es um RACs, das steht für
2: Retrieval Augmented Generation.
0: Irgendwann merke ich es mir selber. Und da ist es am Ende der Sendung, am Ende vom Thema angelangt. Und wir haben eben darüber gesprochen, was alles schlimme Sachen passieren würden, wenn es keine Wasserversorgung mehr gibt, kein öffentlichen ÖPNV mehr. Es wäre eine regelrechte Apokalypse. Und darüber gesungen haben Avatar, die auch auf dem Rockcast gewesen sind. Eine Band, die ich vorher schon okay fand, aber die live nochmal sehr viel mehr Spaß machen. Avatar, Hail the Apocalypse.

0: Hail the Apocalypse von Avatar, die ich live auf dem Rockharz gesehen habe. Und das war die letzte Band, von der ich euch erzähle, dass ich sie live auf dem Rockharz sehen werde oder gesehen habe. Für dieses Jahr zumindest. So, wir sind gegen Ende der Sendung. Ein paar Minuten haben wir noch.
1: Mhm.
0: Ich bin müde, Christian.
1: Ja, dann würde ich sagen, dann machen wir noch zum Aufwecken nochmal was völlig anderes. Was hat uns aktuell beschäftigt? News, Erlebnisse, Begegnungen, die hängen geblieben sind. Kommen wir nun zu etwas völlig anderem.
0: Ja, ich bin müde, weil ich einen neuen Job habe, für den ich jeden Tag nach Leipzig pendeln muss. Und ich werde auch demnächst umziehen, damit ich nicht mehr so viel Weg zur Arbeit habe, wo ich halt jeden Tag hin muss. Was aber auch heißt, dass ich einen längeren Weg nach Halle haben werde. Mhm. Für Dinge, die ich hier immer noch gerne tun möchte.
1: Genau, und da haben wir halt eben auch einfach in der Kurzfassung diskutiert, wie wir halt eben die Online-Geister weiterführen möchten. An sich, glaube ich, wir beide möchten es schon in irgendeiner Form weiterführen. Ich meine, 10 Jahre, es ist eine Tradition.
0: Ja.
1: Schon, das
0: zumal
1: ist der eine Punkt.
0: So eine monatliche Erscheinungsweise fühlt sich halt oft wie eine Pflicht an. Also gerade nach 10 Jahren, nach 122 Folgen.
1: Es ist halt nicht mal mehr ein Marathon, es ist auch kein Dauerlauf, es ist halt einfach man möchte zwar fast sagen, es ist ein Teil des normalen Lebensalltags, aber wir merken halt schon, wir sind irgendwie etwas laufmüde aktuell geworden.
0: Ja.
1: Und deswegen überlegen wir so für die nächsten Ausgaben, wie wir es weitermachen wollen, ob wir vielleicht auch eher sagen, um die Qualität, die wir uns halt eben stecken, auch halten zu können, vielleicht weniger Folgen oder innerhalb eben einer asynchronen Art und Weise, dass wir eher gestaffelt vielleicht arbeiten.
0: Wir haben noch nichts Konkretes. Wir wollen euch nur mal vorwarnen, dass da vielleicht eventuell sich was ändert in der Erscheinungsweise.
1: Wenn ihr vielleicht auch coole Ideen habt, vielleicht irgendwelche anderen Podcasts, die ihr hört und sagt, hey, das würde doch auch bei euch gut passen. Wir sind auch für Input extrem dankbar.
0: Ja, Input ist immer
1: also
0: gern gesehen.
1: Schickt uns was.
0: Auch wenn ihr nur sagt, ey, gefällt uns. Auch wenn ihr sagt, ey, gefällt uns nicht. Wir lesen jedes Feedback. Genau, aber das war es erstmal für heute. Ich habe noch ein Lied für euch mitgebracht, das mir im Internet begegnet ist, auch bei einer relativ kleinen Band, die nicht auf dem Rockharz gewesen sind. Van Holzen, und die fliegen zum Mars.

0: Mars von der unbekannten Rockband Van Holsten. Und wir sind am Ende angekommen. Es ging um Rack.
1: Genau. Und wir immer schauen uns Infografiken, alle aktuellen Entwicklungen auch einmal monatlich bei unserem Newsletter unter socialmediastatistik.de/newsletter. Alles andere kennt ihr ja schon. Und damit würde ich sagen, verabschieden wir uns. Tristan, hat mich gefreut.
0: Hab mich auch sehr gefreut, Christian. Wir hören uns beim nächsten Mal bestimmt irgendwann irgendwie.
1: Genau. Und beim nächsten Mal beschäftigen wir uns bis mit der Geschichte.
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Hallo, alle zusammen. Ihr seid hier bei der Musikredaktion bei Radio Korax auf der 95,9. Und hier ist Lücke und ich habe heute meine erste Musikredaktionssendung selber vorbereitet. Und ihr habt jetzt gerade schon den ersten Song gehört, der quasi die heutige Sendung einleitet. Und das war Best Intentions von Sound of Rum. Und das war der erste Song quasi auf meiner Liste an Songs, die ich in meinem alten Tagebuch gefunden habe, als ich 13 Jahre alt war. Und mir ist aufgefallen, dass eigentlich alle Songs sind von der Radiosendung 1 Live Plan B, was quasi so das alternative Musikformat war von 1 Live, also der Radiosender, mit dem ich aufgewachsen bin, im Kölner Raum. Ja, und das war für mich damals so irgendwie so eine Art Ausflucht aus so diesem langweiligen Teenager-Dasein, wo man irgendwie einsam zu Hause ist und sich irgendwie nach so einer anderen Welt sehnt. Und das ging irgendwie vor allem ja, über coole Musik, die da immer lief nach 8 Uhr, also 20 Uhr. Und deswegen habe ich mich heute entschieden, eine 1 Live Plan B Tribute-Sendung zu machen. Ja, und 1 Live Plan B schreiben über sich selbst. 1 Live Plan B klingt anders, mit neuer, spannender Musik, die nicht Mainstream ist oder eben noch nicht. Unsere 1 Live Plan B Moderatoren führen Interviews, blicken unter die Oberfläche der Szene, liefern Nerdiges und neue Perspektiven auf das, was uns am wichtigsten ist: Musik. Genau, und ich fand, es passt irgendwie auch ganz gut zur Musikredaktion, weil hier auch so ein paar Musiknerds am Start sind, die sich gerne mit nerdigen Musikthemen auseinandersetzen. Und das führt mich schon zum nächsten Song von Cage the Elephant, Take Me Down, Shake Me Down.

So, das war Walking on a Dream von Empire of the Sun. Und was auch einer der Songs ist, die ich mir mit 13 in den Buchdeckel meines Tagebuchs notiert habe. Und Teil einer Liste ist, die quasi eigentlich komplett von 1Live Plan B stammt. Und es war damals so das alternative Musiksendeformat von 1Live, der Jugendsender von vom WDR. Genau, die ich damals viel gehört habe, wenn ich irgendwie, also ich war viel einsam zu Hause, hatte nicht so viele Freundinnen. Und für mich war das irgendwie so ein Zufluchtsraum. Und ja, ich habe auch das Gefühl, es geht vielleicht nicht nur mir so, dass wir irgendwie alle so einen inneren einsamen Teenager vielleicht noch in uns tragen. Und falls ihr vielleicht auch 1Live Plan B gehört habt und Lust habt, eure Erinnerungen zu teilen, könnt ihr gerne anrufen. Mal sehen, ob das wirklich irgendwer macht. Aber ich würde mich sehr freuen. Und die Nummer ist 0345 4700744. Genau. Jetzt kommen schon die nächsten Songs. Und zwar als nächstes, das kennen schon doch einige, von Angus und Julia Stone, Big Jet Plane.

0: Rain von Guano Apes. Wir wissen nicht ganz genau, von wann dieses Lied ist. Es ist auf jeden Fall schon älter. Es dürfte schon so um die 20 bis 25 älter, Jahre alt oder älter.
1: Es muss Ende der 90er, das war das erste Album ja von Guano Apes. War Ende der 90er.
0: Okay.
1: Oder Anfang Nuller? Nee, Ende der 90er.
0: So. Und mir fiel jetzt gerade auf, jetzt habe ich sehr aufmerksam zugehört. Ich glaube, ich habe bei Guano Apes, obwohl ich ja zu der Zeit sehr viel Texte mitgelesen habe, tatsächlich bei diesem Lied das nicht gemacht. Keine Ahnung warum. Aber ich glaube, dass die Stimmung halt das schon echt gut rüberbringt, was ich jetzt auch aus dem Text rausgehört habe, dass das so irgendwie so eine Sehnsucht ist und gleichzeitig so ein bisschen Verzweiflung auch mit drin und so ein Gefühl von verloren sein. Also es kommen öfter so Zeilen vor, wie irgendwie, ich sag's jetzt nicht auf Englisch, irgendwas suchen, vermissen, nicht finden, nicht wissen, ob man vertrauen kann und so. Also es ist so, und ich finde, da braucht man gar nicht auf den Text hören. Es kommt auch durch die Musik und diese Stimmung und durch den Gesang so raus.
1: Ich glaube, das ist uns bei vielen Liedern so gegangen, in der Recherche zu Regen, dass es ja oft eher ein bisschen melancholische und ruhigere Lieder waren. Nicht nur ruhigere Lieder, aber ich glaube, Regen ist schon so nicht immer Happy

0: Debbie.
1: Das
0: Also nicht
1: stimmt.
0: wie I'm Singing in the Rain. Ich glaube, das ist eine Ausnahme.
1: Ja, das stimmt. Also ich glaube, es gibt auf jeden Fall mehr melancholische Regenlieder oder so oder traurige Regenlieder. Jetzt überrasche ich dich, Micha, allerdings mit einem Lied, was, finde ich zumindest, nicht ein trauriges Regenlied ist, sondern eher ein dynamisches und wo der Regen so eine Veränderung bringt.
0: Okay, ich bin sehr gespannt, was du da rausgesucht hast, ohne es mir vorher zu verraten.
1: Also ich werde es jetzt einfach laufen lassen.
0: Ja, bitte.
1: Und wir reden nachher drüber.
0: Gerne.
1: Und ich sag's jetzt auch nicht an.
0: Okay.

0: Ihr hört Schrägfunk und Tina hat mich überrascht mit Wenn der Regen von Matzen. Tina, wie kamst du auf Matzen?
1: Also, ich habe verschiedene Bands im Zusammenhang mit Regen gesucht, so in den einschlägigen Suchmaschinen, beziehungsweise ich glaube eigentlich auch tatsächlich in dem Musikstreaming-Dienst meiner Wahl. Und also ich habe gezielt nach Bands gesucht plus Regen, weil ich festgestellt habe, wenn man nur Regen sucht, dann kommt da manchmal komisches Zeug bei raus.
0: Da kommen Kinderlieder bei raus, ganz schlimm.
1: Ganz schlimme Kinderlieder oder eben so die Klassiker, weißt du? Ich wollte aber auch was Neueres, wobei jetzt, das war ja jetzt schon ein bisschen älteres Lied von 2008. Trotzdem dachte ich auch, Matzen ist eine Band, die dir ganz gut gefällt, die wir auch schon im Interview hatten, die uns so generell gefällt und dich und mich begleitet hat in unserem Leben. Ja. Und dann kam dieses Lied dabei raus und ich fand, das war so eine ganz gute Brücke zwischen diesen melancholischen Regenliedern und den etwas so Regen macht was Positives, weil das ja auch irgendwie so, da geht's im Text darum, dass jemand scheinbar so ein bisschen wie so eingekapselt ist, in sich selbst zurückgezogen und kalt wirkt nach außen und im Regen plötzlich auftaut und irgendwie weicher wird und lacht. Und das fand ich irgendwie schön.
0: Das klingt schön. Vielen Dank für diese Überraschung, die du mir gemacht hast.
1: Sehr gerne.
0: Danke.
1: Avec plaisir. De rien.
0: Oh, mon amour, grazie. Ich habe ja auch eine Überraschung für dich. Also wir machen das jetzt mittlerweile gerne, dass wir Dinge auch in unsere Liste mit reinnehmen, ohne dass wir uns gegenseitig darüber informiert haben. Und als Tina und ich auf das Thema Regen kamen, hatte ich sofort ein Lied im Ohr, dass ich erstmal wieder suchen musste. Denn ich kenne diese Band nicht. Ich kenne nur dieses eine Lied von dieser Band und ganz viele Menschen werden wahrscheinlich jetzt da draußen denken, der hat keine Ahnung von Musik, denn diese Band ist tatsächlich eine Ikone der Hardcore-Punk-Szene Südkaliforniens Ende der 70er, 80er Jahre. Die Band heißt Angry Samoans. Ich kenne nur dieses eine Lied und das spiele ich dir jetzt vor und das nennt sich nämlich It's Raining Today. 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

0: Angry the Moans hier bei Schrägfunk mit dem Lied It's Raining Today. Damit habe ich hoffentlich dich positiv überrascht in unserer Regensendung.
1: Du hast mich auf jeden Fall sehr überrascht, weil das Lied kannte ich auch überhaupt nicht. Und ich fand es jetzt auch sehr witzig, obwohl es, glaube ich, teilweise ein bisschen makaber ist, oder? Aber es ist auf jeden Fall vom Stil her, fand ich das jetzt auch nochmal eine coole Ergänzung zu dem anderen, was wir bis jetzt gespielt haben, nochmal ganz anders.
0: So soll es sein bei Schrägfunk.
1: Und wegen irgendeiner Zeile in dem Lied, ich weiß gar nicht genau, was es war, ich weiß, Wish You Were Dead Because It Rains oder irgendwie sowas, musste ich jetzt auch nochmal an Regen im Zusammenhang mit Film und so denken und das so typische, ich weiß auch nicht, so Beerdigungsszenen, ne? Es regnet, die Trauergesellschaft wird nass und hat dunkle, schwarze Schirme aufgespannt und so. Finde ich, passt irgendwie auch.
0: Das stimmt, jetzt muss ich aber gerade an Harold und Maud denken. Das mag ich ja, wenn Maud mit diesem bunten, ich glaube gelber Regenschirm immer zur Beerdigung ging. Das finde ich toll. Ja, aber ich will jetzt kein Cat Stevens hören.
1: Nein.
0: Aber ich würde auch gerne ein Regenlied hören von einem deutschen Künstler, den wir schon einmal in der Sendung hatten, der eine EP herausgebracht hat namens Dachboden-EP. Und wie wird das Lied wohl heißen, das wir für die Regensendung ausgesucht haben?
1: Regen.

0: Detektor. Neue Veröffentlichungen kurz präsentiert.
1: Jetzt gerade geht es mir gut. Darum geht es in Ment, der ersten Single seit 5 Jahren von Great Escapes. Und es wird nicht die letzte Single sein, die diese Band dieses Jahr rausbringen wird. Hört mal rein.
0: Entry Circle haben zusammen mit Emmerich eine Single rausgebracht, Brutal Dreamy. Und da

Im Oktober erscheint Keine Angst, das neue Album von Danger Dan und die erste Single aus diesem Album, Die meisten meiner Freunde, klingt so.

0: schön.
1: Und noch eine Neuveröffentlichung haben wir für euch parat, und zwar Gessi featuring Frank Spilker von Die Sterne. Keine Energie geht verloren. Und das hören wir uns jetzt ganz an.

0: Keine Energie geht verloren von Agassi featuring Frank Spilka. Ja, keine Energie geht verloren, da haben Sie recht auf jeden Fall, denn ich finde, besonders auf Konzerten geht bei Musik eigentlich keine Energie verloren, egal wie wild man rumtanzt. So haben wir es nämlich erlebt beim Konzert von Idols gerade vor wenigen Tagen in Mannheim beim Zeltfestival Rhein-Neckar, heißt es, glaube ich. Stimmt das?
1: Zeltfestival Rhein-Neckar.
0: Ja.
1: Das 10. Zeltfestival Rhein-Neckar, genau.
0: Ja, es war auf dem schönen Gelände, vom wo auch das Maifeld-Derby immer stattgefunden hat. Und Idols, ja, wir müssen zugeben, wir haben die Band ganz lang nicht so richtig auf dem Schirm gehabt. Die letzten Sachen, Veröffentlichungen haben uns sehr gut gefallen. Auch wenn es vielleicht manchen langjährigen Fans so ein bisschen vor den Kopf gestoßen hat, haben wir schon mitbekommen.
1: Aber das ist ja oft so, ne? Früher waren sie besser.
0: Ja,
1: wie oft hört man das? Ach,
0: aber, ich glaube, auf dem Konzert haben sich auch die alten Fans gefreut, denn es ging sofort von der ersten Sekunde an total ab. Leute haben mitgesungen, mitgetanzt und wir waren sehr berührt von einem ruhigeren Lied. Micha sagt Titel und so weiter, ich weiß es gerade nicht mehr.
1: The Beachland Ballroom vom Album Crawler aus dem Jahr 2021. Das hört ihr jetzt bei Schrägfunk. Obwohl es eigentlich um Regen geht. Voll egal. Idols.

0: Titles. The Beachland Ballroom heißt dieses Lied. Wir haben es live erlebt und ja, ist ja sehr dramatisch, traurig, Blues, passt auch zu vielen Regenstimmungen, die man so erleben kann. Aber wir hatten jetzt in dieser Sendung auch ganz andere Lieder zum Thema Regen. Es waren psychedelische dabei, es waren lustige oder ein lustiges dabei, melancholische, was fällt dir noch ein, Micha?
1: Verwirrende.
0: Verwirrende, stimmt auch. Irgendwie verwirrende Lieder. Ja, wir wollten Regen hören, weil es gerade so heiß ist. Aber wahrscheinlich erlebt jeder Regen auch irgendwie anders. Und es scheint auf jeden Fall ein Thema zu sein, was auch Künstler, Künstlerinnen beschäftigt.
1: Zum Beispiel auch Julian Knoth. Sein Soloalbum Unsichtbares Meer hat ja auch schon was irgendwie mit Wasser zu tun. Auf diesem Soloalbum gibt es ein Lied, das heißt Der Regen, und das möchten wir euch natürlich nicht vorenthalten.

0: Julian Knoth mit Der Regen von seinem Album Unsichtbares Meer hier bei Schrägfunk. Schrägfunk macht manchmal ja auch Veranstaltungen, Augenzwinker, Augenzwinker, haltet Ohren und Augen auf. Und wir hatten 2020 im Tempel in Karlsruhe schon mal eine Veranstaltung und Wetter ist nicht immer super. Tina, eins deiner Lieblingslieder. Was kommt jetzt?
1: Jetzt kommt ein Lied von Everything in Boxes, gesungen von Juli, dem Sänger von Everything in Boxes, live im Tempel. Merciless Weather.

0: Micha, weißt du, was ich jetzt total toll fände? Wenn es jetzt so einen schönen Sommerregen gäbe und wir da so reinlaufen können. Also raus aus der Wohnung, rein in den Sommerregen. Das wäre doch herrlich.
1: Das wäre wirklich wunderbar. Vielleicht haben wir ja Glück. Wir schauen mal. Hier drin kriegen wir nichts mit.

0: Ich freue mich wirklich, Sie wiederzusehen. Aperitif?
1: Nicht unbedingt.
0: Wollen Sie Musik hören?
1: Mhm.

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1: Das ist doch der Piratensender.
2: Der was?
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1: 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Das sind wir auch.

0: Glück, Glück, Glück, Glück, Glück, Glück, Glück, Glück. Glück auf. Ja, herzlich willkommen bei Glück auf Mars Express, abgekürzt Game, mit Anne,
1: hallo.
0: Franzi,
1: hallo.
0: Friedrich,
2: Tach.
0: Und Jakob. Genau, heute ist unser Thema Kohärenz.
1: Kohärenz.
0: Und genau, mal gucken, was uns die nächsten 2 Stunden hier so widerfährt an thematischen Sachen. Wir versuchen jetzt erstmal diese Welle hier richtig gut zu kriegen, um gut reinzukommen. Und genau, will jemand anfangen, über dieses Thema zu sprechen?
3: Ja, pass auf, und zwar, ich habe in der Vorbereitung auf dieses Thema mehrmals vergessen, was eigentlich das Thema ist. Und deswegen habe ich jetzt versucht, das mal ein bisschen abzugrenzen und habe euch deswegen eine kleine Wortwolke mitgebracht.
2: Oh, Wolke. Ja.
3: Die lese ich jetzt mal vor. Okay. Kohärent. Kongruent, kontingent, Kohäsion, konvergent. Kontinent, Konsens, Nonsens, Konsument. Konsistent, korrespondent, kompetent, konsequent, resilient, resistent, exzellent, Kompliment, Konkurrent. Resonant, Resident, Referent, Präsident, Regiment, Monument, Testament, Happy End.
2: Boah, geil. Dem ist eigentlich nichts hinzuzufügen. Du hast jetzt schon die ganzen nächsten Sendungen vorgeplant.
3: Genau.
4: Von der Wortwolke war es auch ganz gedichtartig. Kongruent.
3: Es ist vor allem, damit wir mal abgeklärt haben, worüber wir heute alles nicht reden. Wir reden heute nur über die Kohärenz.
4: Und nicht über die anderen 20 Wörter, die mit End aufhören.
3: Genau. Es ist auch mal wieder, wie toll die deutsche Sprache ist.
2: Für ein Happy End ist dann nicht auch Kohärenz notwendig?
3: Auf jeden Fall ein bisschen. Weil Kohärenz ist ja sowas wie Zusammenhängen.
4: Kohäre. Kleben.
3: Kleben, genau.
4: Aber das erinnert mich an das schöne Projekt vom Jakob damals. Du musst überkleben.
0: Ach so,
2: Um aber eine kohärente Sendung hinzukriegen, braucht man auch Musik, oder?
0: Da hat man doch gerade.
2: Das war doch keine Musik, das war Heino.
0: Ja. Ich hab den noch ein bisschen mies verbaut irgendwie heute Vormittag.
4: Ich fand's schön.
0: Aber naja, gut. Ich hab mir heute so Kategorien gemacht. Rock, Punk, Rap, Ambient, Dance, Wave, Experimental, Jazz und Folk.
4: Für jeden was dabei.
2: Bei Piradio 88.4.
0: Ja, und
2: was? Eurem Lieblings-Pop-Sender.
0: Na, Pop steht leider nicht hier mit drin in der Liste. Deswegen...
4: Popstick.
0: Vielleicht fangen wir an, weil das jetzt so viel Hassel war. Breakcore.
3: Breakcore, das ist am wenigsten korrekt.
0: Du hast nichts geschickt, deswegen gibt es heute auch kein Breakcore.
2: Mhm.
0: Also, deswegen, womit fangen wir denn hier an?
3: Was ist denn das am wenigsten kohärente Genre, was du da drin hast? Dann kann man sich so hochsteigern.
0: Nee, ich mach mal thematisch, weil im Hintergrund so Wassergeräusche kommen, mache ich erstmal Tracks hier mit Flying Fish hier an.

0: kurze Nummer, Flying Fish, Rick Sheeran.
1: Jakob, genial. Wie hast du das gemacht?
0: Was?
1: Die perfekte Überleitung zur Welle.
0: Natürlich, ja. Ja. Atmosounds vorbereitet heute.
1: Und trotzdem bin ich dir gerade ins Wort gefallen. Wolltest du noch was anderes sagen?
0: Ich wollte noch Game sagen.
1: Ja, hier. Wir sind ja hier.
2: Auf Pi-Radio sind wir.
3: Radio Woltersdorf.
2: Radio Woltersdorf.
1: Ja, Woltersdorf.
2: Ihr müsst mich jetzt erstmal wieder ein bisschen einführen.
3: Radio Woltersdorf an der Schleuse, da sind auch manchmal Wellen.
2: Mhm.
3: Wenn man da im Studio sitzt, dann kommen manchmal die Straßenbahnen vorbei.
1: Ja, das ist ja so.
3: Sendet Wellen.
1: Ja.
3: Wellen sind einfach überall. Alles ist Welle.
0: Mhm.
1: Ja, das sind Schallwellen, hat man da gleich. Na, dann hat man die Wellen auf dem Wasser. Hat man noch die Lichtwellen, die sich darauf spiegeln.
0: Hat das was mit dem Thema zu tun?
1: Es hat alles was mit dem Thema zu tun, weil bei der Kohärenz geht es sozusagen um die Überlagerung von Wellen. Oder, ne? Also hat man entweder so eine zeitliche oder eine räumliche Überlagerung. Man hat entweder halt so zum Beispiel Lichtwellen und die eine eilt der anderen zeitlich ein bisschen voraus und dann könnte eben nur sich miteinander positiv überlagern oder sich eben gegenseitig auslöschen, wenn die sozusagen kohärent sind. Das heißt, wenn sozusagen die Wellenzüge, wenn die so ankommen, dann so eine konstante Änderung der Phasendifferenz haben, dann kann es losgehen. Das ist die zeitliche Kohärenz. Und bei der räumlichen Kohärenz, da schicke ich halt zum Beispiel zwei verschiedene Wellenzüge, also zum Beispiel Lichtwellen oder so, schicke ich die zwei verschiedene Wege lang und dann führe ich die wieder miteinander zusammen und dann sollen die diese Interferenz machen. Dazu müssen sie kohärent sein sozusagen.
0: Und das steht bei dem Wikipedia da so?
1: Das steht zum Beispiel bei Wikipedia oder das steht im hier Tafelwerk.
3: Vorlesungsmitschriften.
1: Vorlesungsmitschriften ist also, ich glaube, 10. Klasse. Das ist eigentlich nee, schon nee, haben.
2: Nee. 10. Nee. Klasse, ich habe das noch nie gehört.
1: Er hat noch nie was von Kohärenz gehört. Aber Interferenz.
3: Man kann Kohärenz eigentlich ohne Interferenz kaum erklären, oder?
1: Ja, und in der Schule hatten wir aber schon das Interferometer dran.
3: Du brauchst das Wort Interferenz auch noch.
1: Ja. Ja, Überlagerung habe ich jetzt einfach gesagt. Ja.
0: Ich habe das erste Mal bei einem Projekt, wo es um Wahrheit ging, irgendwie kennengelernt.
1: Mhm.
0: Also wann ist eine wahr oder wann ist etwas wahr, wenn es halt irgendwie kohärent ist?
2: Also wenn es mit vorherig ausgemachten Wahrheiten einhergeht, ne?
0: Mhm. Genau.
2: Und das ist also was anderes, als wenn man zum Beispiel sagt, Wahrheit ist etwas, was ein Konsens ist, also worüber wir uns einfach geeinigt haben.
0: Mhm.
2: Das wäre sozusagen eine andere Vorstellung.
0: Mhm.
2: Mhm. Aber um nochmal zu diesen Wellen zu kommen.
3: Warte mal, jetzt haut ihr aber ganz schön aus der Physik ab.
2: Genau. Also kann ich mir die Kohärenz so vorstellen, dass Wellen sozusagen sich gleichmäßig überlagern? Also das ist jetzt
1: die sozusagen.
3: Ja, die brauchen ungefähr die gleiche Wellenlänge. Ne?
1: Genau.
3: Die brauchen eigentlich ziemlich genau die gleiche Wellenlänge. Das ist schon mal klar. Das ist eine kleine schnelle Welle und eine große Welle, die machen keine Interferenz. Und dadurch sind die auch nicht kohärent. Also,
1: ja. Genau. Und der zweite Effekt ist noch, dass halt, also der hat damit zu tun, dass halt, wenn, also die Wellen sind ja nicht unendlich langlebig, sondern die, also zum Beispiel eine Wasserwelle, die verliert dann über die Zeit, über Reibung und so weiter auch ihre Amplitude. Und dann ist dadurch sozusagen die Kohärenzlänge dann verkürzt, weil die dann nicht über die ganze Strecke hinweg überall interferieren könnte, weil die dann halt irgendwann schon zu schwach ist. Und das Gleiche passiert auch bei Lichtwellen, weil Licht kommt ja in kleinen Wellenpaketen, die Photonen. Die sind ja Teilchen und Welle zugleich und die sind sozusagen kleine Pakete, die geschickt werden und die haben sozusagen auch nur eine feste Länge. Und die lassen dann so nach und dann können sie nicht mehr interferieren.
2: Wird dann das Paket schwächer oder wird das Paket kleiner? Oder beides?
1: Es wird kleiner, ja. Und dadurch wird die Lichtintensität schwächer. Obwohl es wahrscheinlich ganz schön kompliziert ist.
3: Nein.
1: Bei einem einzelnen Photon.
3: Ein einzelnes Photon bleibt.
1: Das hat das immer H mal V.
3: Das bleibt immer das gleiche Wellenpaket.
1: Ja, das ist das gleiche Wellenpaket, aber seine Intensität ist sozusagen während es auf dich zufliegt, dann wird es sozusagen die Intensität stärken.
3: Dann verliert man Photonen.
1: Ja, du bist
3: aber
1: jetzt auf der Korpuskel.
3: Photon ist entweder da oder nicht.
1: Ja.
3: Also,
1: trotzdem ist es eine Welle, ne? Also so ein Lichtteilchen ist trotzdem eine Welle. Das ist natürlich ein Teilchen und
3: eine Welle. Nein, es ist eine Überlagerung von Wellen. Aber ja, das führt jetzt zu weit.
1: Ja, also
3: man kann das Licht als eine Welle beschreiben. Insofern hast du recht, ja.
2: Was ist denn das Schönere daran, wenn es eine Kohärenz gibt bei Wellen?
1: Ja, man will halt Interferenz, weil Interferenz sieht wunderschön aus. Zum Beispiel, denk doch mal an Seifenblasen. Wie geil das einfach aussieht.
2: Ach so.
1: Und das so schillert. Ne? Und es liegt nämlich daran, dass da sozusagen, da ist ja diese Oberfläche oder diese, hier, ne? Also die dünne Schicht, die sozusagen...
3: Interferenz an dünnen Schichten, genau.
1: Interferenz an dünnen Schichten, das kann man auch mit einem Klebeband machen oder so. Man hat einfach eine ganz dünne Schicht. Zum Beispiel die Blase selbst ist ja hohl und sozusagen diese, ich kann jetzt kein Wort dafür finden, aber sozusagen an der Innenseite und der Außenseite dieser Blasenoberfläche, da wird jeweils eine Reflexion des eintreffenden Lichtstrahls durchgeführt, von dem Lichtstrahl selber. Und wenn die dann wieder rauskommen, dann überlagern sie sich. Und dann haben die sozusagen, wenn die Seifenblase nicht zu dick ist und das Licht kohärent ist, dann sieht man da dieses Schillern.
2: Das heißt,
3: wenn der eine Wellenlänge genau reinpasst, was weiß ich, ein grünes Licht, 500 Nanometer, und dann passt es genau so, dass es einmal zurück und hin reflektiert wird und dann überlagert sich das mit dem Licht, was einfach durchgeht.
2: Hm. Krass, das heißt also, wenn die Länge nicht passen würde, dann wären Seifenblasen einfach so grau oder...
1: Na die, ja, das passt sozusagen hier, Friedrich meinte gerade, sozusagen die Dicke, die ist aber in der Seifenblase nicht überall ganz konstant. Deswegen schillert das so, weil das immer mal ein bisschen dünner und ein bisschen dicker ist. Mhm. Und wenn das sozusagen eine Dicke wäre, dann wäre es eine Farbe. Mhm. Und wenn diese halt zu dick ist, dann gibt es diesen Effekt nicht. Und genau. Weil es dann...
3: Aber jetzt ist die Frage, ist es da positive Interferenz oder löscht das Licht sich aus? Das müsst ihr jetzt mal nachgucken. Also könnte sozusagen sein, dass bei einer bestimmten Dicke halt dann das Rote rausgelöscht wird.
1: Das muss man sich
3: oder
1: mal aufmalen.
3: Das Blaue.
1: Ne? Das kann man sich ja so aufmalen. Man kann ja so das Licht so als Sinuswelle darstellen und dann kann man genau sehen, wo, also man malt sozusagen die lange Sinuswelle, wie die auf diese Oberfläche zukommt und dann die lange Sinuswelle weiter, wie die auf die zweite Oberfläche aufkommt. Dann wird es reflektiert. Dann hat man das Reflexionsgesetz und weiß genau, wie diese sozusagen sich das dann fortsetzen muss. Und dann hat man diese beiden Wellenberge und Täler und sieht dann, wann die sich auslöschen und wann die sich verstärken. Ja, das ist ziemlich sweet.
3: Ich denke, das schreit jetzt nach einer neuen Musik.
0: Auf jeden Fall. 3, 2, 1 und

0: Das war Duff und alles ist gut. Und hier sind diese Gesangskanarien im Hintergrund. Vielleicht können wir die übertünchen mit einem lustigen Video aus dem World Wide Web. Vogel der Woche, ein kohärenter Vogel der Woche.
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2: Kohärenz. Was ist das? Das bedeutet, wie ist euer Text aufgebaut? Hier geht's los. Ja? Kohärenz schreibt man so. Ich weiß, das ist nicht super professionell, aber es soll euch ja helfen. So, und ich nenne euch jetzt 6 Kohärenzmittel, die ihr bitte, bitte auswendig lernt und die ihr bei jedem Text, den ihr schreibt, für die B2-Prüfung auch benutzt. Kohärenzmittel, man sagt dann Kohärenzmittel Nummer 1, ist ein Wenn-Dann-Satz. Nummer 1, wenn, dann. Wenn, dann kommt das Subjekt, dann kommt bla bla bla bla bla Information und dann kommt das Verb. Komma, dann, jetzt Verbposition 2, dann Subjekt und dann bla bla bla bla bla. Ein Beispiel, wenn mein Papa heute mit mir Eis essen geht, dann bin ich.
0: Na, ich hoffe, die Vögel übertünchen das jetzt hier ein bisschen.
2: Okay. Wenn Subjekt mein Papa heute mit mir Eis essen geht.
3: Bla bla bla. Inhalt war eigentlich das Beste.
4: Bla bla bla bla bla. Inhalt.
0: Na, ich habe ehrlich gesagt dieses Video gefunden. Aber irgendwie fand ich es ganz spannend, weil hier jemand hier im Haus gerade so Sprachen lernen muss. Und irgendwie diese Frau spricht die ganze Zeit davon, dass man das wissen muss für B2.

0: Naja. Ich hab's trotzdem nicht verstanden.
1: Das ist auf jeden Fall Kohärenz in dem Satz. Ich muss das wissen für B2. Ich glaube, das würde dann in Kohärenzmittel 4 kommen, spätestens. Die Logik ist auf jeden Fall bestechend.
2: Ja, ich habe das Ziel B2 und deswegen muss ich das leider wissen.
3: Nein, das Konzept in der Linguistik ist ein anderes halt. Kohärenz in der Sprache heißt, wenn ich den Satz mit wenn beginne und dann muss das Subjekt an dieser Stelle sein. Und das Verb an dieser Stelle, bla bla.
1: Und wenn ich sage, ich muss das machen, weil, dann kommt nämlich der Rest vom Verb hinten ran. Das ist auch Kohärenz. Das heißt, wenn da so ein Weil nach dem Komma steht, dann ich muss das schaffen, weil ich B2 schaffen will.
3: Schaffen will. Weil ich B2 schaffen.
1: Ja.
3: Ja, weil wenn ich B2 schaffen will, dann, wenn du das sagst, dann willst du eigentlich C1.
2: Das wäre ja dann gar nicht kohärent.
1: Ja, das wäre dann
3: also B2 nicht konsistent. Ist, weil ich will B2 schaffen. Na gut.
1: Das ist ja, dann schon wieder eine Meta-Kohärenz.
3: Was sind diese Vögel da? Erzähl mal was zu den Vögeln.
0: Ich habe keine Ahnung. Dass
1: man Selbstkohärenz hat. Das ist, glaube ich, die Kohärenz, die man die ganze Zeit im Leben anstrebt. Ich will, dass alles so einen Sinn macht.
0: Genau, das ist ja, eigentlich klar. Der... Natürlich irgendwie
3: Sinn machen ist B2 wieder.
0: Na, wahrscheinlich versuche ich hier B2 gerade hinzukriegen musikalisch. Das ist irgendwie, fängt irgendwie mit Wasser an. Vielleicht enden wir dann irgendwie mit Wasser. Jetzt dachte ich, wir treten mal aus dieser Nassheit aus und gehen in die Lüfte. Aber ich kann auch einfach hier das hier anmachen.
3: Into Space.
0: Nee, wir müssen erstmal zum Space hinfahren. Im ICE von der Halle nach Berlin.
1: Jüdisch.
0: Wir können ja jetzt so tun, als würden wir im Zug sitzen und über Kohärenz sprechen. 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
1: Mit 0,9 C.
2: Im Stilleabteil.
3: Wir sehen uns noch in dieser Welt, wenn nicht vielleicht in Bitterfeld.
1: Oh, hoffentlich nicht, ey, wenn man einen Zug von Halle nach Berlin einsteigt und dann. Mir könnte sowas stehen, ja passieren. Aber es ist auch
2: dann in Bitterfeld rauskommt.
0: Naja, Zeit für Musik, oder?
3: Ja, ist Zeit da halt. Musik.

0: genau. Zar war das. Zar ist das aus Barcelona, Terrassa, dort, wo immer das große Jazzfestival ist. Und die treten da auf zusammen mit Transmega Coppola. Mega cool, so ein riesiger Brassband. Und haben gespielt La Copanizza da Runia Yamim.
1: Na, schick. Also es hat auf jeden Fall schon
2: gut
1: gepasst.
2: Wir haben vor zwei Wochen live gesehen im Konzert. Und es war übelst fettes Ding. Also falls ihr mal die Chance habt, ab und zu sind die auch mal in Deutschland, hört euch das an.
1: Ich habe schon gehört, dass die da so verrückte Handbewegungen und so auch gemacht haben dazu, ne?
2: Fiechte Handbewegung, aber das hat nie gereicht. Es war insgesamt eine Choreografie.
1: Nicht schlecht.
2: Und die waren unterwegs mit so katalanischen traditionellen Instrumenten auch noch. So.
1: Ja, also,
2: das bringt mich jetzt aber zu der Frage, gibt's Kohärenz auch in der Musik? Also, wenn man jetzt auf Wikipedia so guckt, ne, jede Wissenschaft hat eigentlich den Kohärenzbegriff für sich nochmal neu definiert. Was weiß ich, in der Psychologie bedeutet Kohärenz, dass ein Gedankengang eines Klienten einer Klientin zusammenhängt, nachvollziehbar und in sich schlüssig und logisch ist. Logisch. Ich rede fast wie ein Kölner oder was. Logisch muss das sein, ja. Also wenn ich jetzt hier, ich sage mal dieses Bier, ne? Wir nehmen jetzt mal das Telefon dazu und ich frage dich, Franziska,
1: ja.
2: Warum Jakob, deine Zigarette, wo ist die eigentlich aus? Ja, also, ne, das ist jetzt zum Beispiel nicht
1: logisch. Hast du jetzt mich gefragt, und dann Jakob, und das war dann wirklich nicht schlüssig.
2: Ja, das wäre inkohärent. Da würdest du mich jetzt...
1: inkohärentes Zeug, du wirst eingewiesen.
2: Du würdest mich jetzt schon fast zu Professor Jung nach Wien auf die Couch schicken. Ja, wenn ich sowas rede.
1: Pathologisch.
2: Pathologisch fast schon. Kohärenz in der Musik allerdings. Ja, was könnte das sein? Wir fragen unseren Spezialisten, Dr. Jakob Stoi.
3: Ja, vielleicht ist es einfach irgendwie...
2: Das fängt schon mal gut an.
3: Tonal oder sowas, aber ich spiele jetzt hier mal ein Gegenbeispiel.
2: Homophonie.
3: Von einem Musiker namens Graf Haufen. Und Graf Haufen macht irgendwie, oder hat in den 80ern witzige Musik gemacht, indem er irgendwie beispielsweise zu einem Baumstamm gegangen ist und da ganz lange drauf rumgeklopft hat. Einfach im Rhythmus. Ich vermute mal, es gibt verschiedene Varianten von Kohärenz, je nach Musikgeschmack. Ich kann es mir nur vorstellen, dass es halt wie so ein bestimmtes, tonales Gedächtnis ist.
2: Es gibt keine Definition.
3: Ja, aber ich glaube halt so, wenn ich jetzt irgendjemanden, der jetzt hier vor ein paar Wochen beim Coachella war, jetzt irgendwie zu einem neuen Konzert schicken würde, dann wäre es vielleicht, wäre es halt nicht so kohärent, diese Musik für ihn, wie die zwei Wochen davor. Könnte ich mir so vorstellen.
1: Also ich glaube so zum Beispiel Zwölftonmusik oder so ist ja nicht so kohärent.
3: Aber kohärent dann in dem, wie man das spielt und wie es halt vielleicht gedacht ist. Ist dann wieder auf einer anderen Art und Weise kohärent.
1: Stimmt. Nur nicht kohärent mit unseren Vorstellungen von harmonischen Klängen.
3: Genau, auf jeden Fall.
1: Und Breakcore? Ist das dann...
3: Das ist mega kohärent.
1: Das sind immer so Kohärenzschnitzel.
3: Es hat einfach nur die besten kohärenten Stellen einfach zusammen in den Topf gehauen und voller Geschwindigkeit durchgequirlt.
1: Oh, wir müssen dann unbedingt noch Breakcore spielen. Pass auf,
2: das Ziel dieser Sendung könnte sein, wir definieren das Wort Kohärenz in der Musik.
3: Nee.
1: Nur weil das bei Wikipedia steht, wir definieren das in allen möglichen...
2: Dann schreiben wir einen Wikipedia-Artikel dazu.
3: Okay, na gut. Mhm. Okay. Mit also, Verweis als Fußnote auf die Sendung.
2: This article is stuck.
3: Okay, das finde ich gut.
1: Zum Direktor kriegst du einen Verweis. Nachsitzen, Jakob.
3: Na cool, aber wir können ja immer wieder jetzt während dieser Zeit Ja, bei Game, Glück auf Mars Express, über dieses Thema Kohärenz in der Musik sprechen. Aber Anne hat hier schon so ein bisschen was gucken lassen, worüber sie sprechen will. Und Franzi muss, glaube ich, vorher einen Knopf drücken, damit wir darauf eingestimmt werden. Oder? Wo wollen wir es andersrum machen?
0: Ich hoffe, das wird hier...
1: Es geht um Roman Siegner. Und das ist ein Video, was wir jetzt erklären werden. Das heißt Old Shatterhand, das ist von 2007. Und da geht es am Ende auch darum, dass Kohärenz ja immer was damit zu tun hat, mit Relationalität. Also was ist eigentlich mein Ziel gerade? Dieses Video, was ihr jetzt nicht sehen könnt, da steht ein Mann im Raum und hat einen Revolver in der Hand und will auf eine Dose schießen. Und bevor er das macht, schnallt er sich so einen Ledergurt um die Hüfte. Und dieser Ledergurt ist befestigt an so einer Vorrichtung, die vor ihm steht. Und die fängt dann an zu schütteln. Das heißt, er hat diesen Revolver in der Hand und schüttelt sich die ganze Zeit so durch, sodass dieser Revolver so eine Bewegung kriegt. Und natürlich, wo er dann auf diese Dose schießt, trifft er total dagegen. Und ich habe einen Forscher kennengelernt dieses Jahr, der heißt Ludwig Drosch, der forscht in Berlin zu Sinn und Unsinn. Und der schreibt seine Doktorarbeit gerade über Praktiken des Unsinns. Und der hat einen Vortrag über dieses Video gehalten, wo er dann erklärt, was ist eigentlich Sinn und brauchen wir nicht vielleicht auch Unsinn in unserer Welt. Und er hat für seine Doktorarbeit ganz viele dieser lustigen Videos und Dinge rausgesucht. Und er sagt eigentlich praktisch, der Sinn ist einfach nur sozusagen die Kohärenz zwischen dem, was du machst und das, dem, was du willst. Beziehungsweise Unsinn ist nicht das Fehlen von Sinn, sondern einfach, es gibt verschiedene Sinnebenen und wenn die nicht zusammenpassen, dann hat man praktisch einfach so eine Irritation. Und dann stellt er noch die Frage dazu, ist denn Unsinn jetzt was Schlechtes oder was Gutes? Weil an so einem Video, wenn der da so daneben trifft, da kann man ja richtig anfangen, sich drüber aufzuregen. Warum nimmt er sich denn vor, auf diese Dose zu schießen und lässt sich dann so durchschütteln? Und es ist aber auch ein bisschen was Befreiendes. Also wenn man von dem Sinn und diesem Gewohnheitsding mal weggeht, also wenn du halt schießen willst, dann willst du auch treffen, dann hat es eigentlich auch was Schönes.
3: Ja, aber vielleicht für manche ist es vielleicht so eine Form von Training, um auch noch mit dem ordentlichen Alkoholentzug gerade schießen zu können oder sowas.
1: Ja, zum
3: Beispiel. Wenn man so ein richtig guter Redneck ist, muss in allen Situationen gut schießen können.
0: Oder der möchte messen, welche Verteilung hinten an der Wand entsteht. Und er hat vorher sich sozusagen mit der statistischen Verteilung auseinandergesetzt und versucht, das auszurechnen. Und dann will er jetzt wissen, ob das wirklich so passiert.
1: Ja, was wissen wir denn eigentlich, ne? Das Ding ist dann wieder, wenn der einfach in seiner eigenen Welt lebt und für sich so einen Sinn ausgemacht hat, dann wird er am Ende wieder in die Psychiatrie eingewiesen. Insofern brauchen wir auch wieder einen gemeinsamen Sinn, um irgendwie klarzukommen in der Welt.
0: Interessant. Also das passiert dann sozusagen Physiker und Physikerinnen besonders oft, dass dann nicht geglaubt wird.
3: Aber trotzdem, diese Balance zwischen Sinn und Unsinn macht doch jeder für sich selbst aus, oder?
1: Ja, ich glaube schon. Und also man kann ja auch sozusagen den ständigen Sinn als was Bedrückendes wahrnehmen, ne? Also der schreibt zum Beispiel, sieht man den Common Sense als Hort der Brutalität des Normalen und nicht Hinterfragten, dann ist es eine willkommene Störung. Also es ist ja auch vielleicht mal ganz gut, so ein bisschen Nonsens zu machen, einfach um mal aus diesen Denkmustern rauszukommen.
0: Zumal wir ja auch die ganzen finalen Konsequenzen unserer Taten immer nicht sehen können und wir können nicht das ganze komplexe Weltgebilde so vordenken, dass wir dann direkt darauf hinarbeiten können. Und das ist vielleicht dann auch eine Entspannung von diesem Stress, den das erzeugt, das zu versuchen.
1: That's right.
0: Entspannung.
3: Okay.
0: Hier bei Pi Radio.

0: Radio. Und Friedrich kann uns bestimmt die Frequenz mal durchsagen.
1: Als Homophonie werden mehrere zusammenklingende Stimmen innerhalb eines Musikstücks verstanden, die entweder rhythmisch gleich sind, Akkordsatz oder sich einer Hauptstimme unterordnen, Melodiesatz. Meistens wird dabei eine Melodie von Begleittönen unterstützt. Homophone Kompositionen finden sich sowohl in der Pop-, Rock- und Elektromusik als auch in der Klassik und vierstimmigen Chorsätzen. Polyphonie ist das Gegenteil. So. 88,4 in Berlin, 90,7 in Potsdam und wir bleiben bei Radio Woltersdorf.
0: Sehr gut zusammengefasst. Die Frequenz finde ich gut. Soll ich gleich noch was dazu spielen? Weil ich hätte jetzt noch so kohärenten Jazz anzubieten. Den hast du, Jazz hast du nie aufgeführt.
2: Ich wollte
1: ja, Lass mal gucken, ob Blutgrätsche reinlos.
0: Ich will rein. Was denn jetzt?
2: Ich mache noch mal kurz den Old Shatterhand an, weil ich noch mit der Anna kurz darüber quatschen wollte, dass er ja anscheinend bei diesen Praktiken des Unsinns immer der Wille dazwischen steht. Und das Wille und, also der Wille unterscheidet dann zwischen Sinn und Unsinn. Den Willen braucht man als Mittel, um zu unterscheiden, ob das Sinn oder Unsinn ist. Ganz schnell, weil wir wollen den nächsten Song hören.
3: Ja. Also ich glaube, es ist erstens so ein bisschen Frage der Interpretation. Mhm. Weil vielleicht will der Typ ja gar nicht treffen. Aber ich glaube, ja, es geht hier da vor allem drum, dass es einfach einen Gegensatz gibt zwischen, er will vielleicht schon treffen, aber er lässt sich als Tätigkeit, die zu diesem Ziel führen kann, gleichzeitig entspannt durchschütteln.
2: Kann es nicht entscheiden.
3: Und dadurch entsteht halt schon so eine Irritation. Du findest es entweder lustig oder schon relativ störend.
2: In dem Fall so eine Überlagerung von zwei Handlungszielen, eine Interferenz zwischen zwei Handlungszielen, weil
3: so, also oder zwischen zwei Sinnebenen. Was will ich und was mache ich dann?
2: Ja, wenn, weil ich dann vielleicht auf einer anderen Ebene was ganz anderes will. Zum Beispiel auch, wenn so Leute irgendwie Drogen nehmen, obwohl die das ja nicht wollen, weil die dann schon abhängig sind. Oder irgendwie, die nehmen das, weil sie es wollen.
3: Dann könnte man ja auch sagen, das ist ja total sinnlos, dass du das machst. Ja,
2: sinnlos. Aber auf einer anderen Ebene ist es halt eine tiefe Befriedigung an der Stelle.
3: Ja, vielleicht ist es dann doch immer gar nicht so eindeutig, ne? Je nachdem, von wo man guckt.
2: Und es ist vielleicht so eine riesige, es sind alles so Wellenberge, die sich halt überlagern oder nicht überlagern. Und je nachdem entsteht ein Kohärenzbild oder nicht.
3: Wir leben ja auch in der VUCA-Welt, also es ist eigentlich nicht so einfach. Aber darüber reden wir später noch.
2: Ja.
3: Bestimmt.
2: VUCA. Gut. Sorry hier, ne, an die Musikliebhaber.
3: Jungs.
2: Ich mache jetzt mal einen Old Shatterhand wieder auf.
3: Kriegt euch ein.
0: Hab ich schon ausgemacht.
2: Ich hab den noch kreischen hören.

0: Das war Jonathan Kreisberg mit Minor Leaps. Und so kohärent wollte ich immer mal Gitarre spielen können. Hat leider nicht geklappt. Vielleicht später nochmal. Mal gucken, wo mich der Zug hier hinfährt. So, aber wo führt uns dieser Zug thematisch denn jetzt hin?
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2: Ja, macht Sinn, ne?
0: Absolut inkohärent.
1: Ja.
3: Kohärenz bezeichnet in der Metallkunde die Anbindung der Gitterstruktur der Ausscheidung an die Werkstoffmatrix. Weicht die Gitterkonstante der Ausscheidung bei gleichem Kristalltyp von derjenigen der sie umgebenden Matrix um weniger als 2% ab, so können die Gitterebenen der Matrix in die der Ausscheidung übergehen. Haben Ausscheidungen und Matrix nur einige gemeinsame Gitterebenen, so spricht man von Teilkohärenz. Das wird meinen Onkel interessieren. Deswegen habe ich das jetzt kurz gefragt. So, was haben wir hier noch an Musik? Das Jatz. Jatz haben wir jetzt abgehackt.
0: Ja, okay.
3: Abgejatzt.
0: Abgejatzt haben wir jetzt. Okay, dann
3: haben wir vielleicht noch einen Multi-Instrumentalisten. Das wäre doch mal was.
0: Multi-Instrumentalisten.
3: Jakob, stell dich doch mal zum.
0: Ich finde, das hat gerade ausgemacht hier, damit es nicht so viel Brumm tut.
3: Vielleicht was von deiner neuen Platte.
0: Habe ich nie reingeladen. Es kommt im November raus. Bis dahin ist erstmal Stille.
2: Oh, das ist so spannend.
3: Not on record?
2: Ich bastel gerade immer.
0: Ja.
2: Wir dürfen nicht verraten, woran er bastelt.
3: Oder auf Uncanny Valley.
0: Oder Uncanny Schnelli kommt raus. Yes. Genau. So, ich guck mal hier meine Liste rein. Weiß gar nicht, ob man das hier alles schon so erzählen darf und so weiter, aber ist egal, deswegen ist es der einzige thematische Übergang.
3: Du darfst alles erzählen.
0: Okay, gut. Und deswegen kommt jetzt hier, weil es alles so übelst always in danger ist, always in danger.

0: Hey, Glück auf Mars Express.
1: Das Kohärenzgebot ist eine Bestimmung des Primärrechts der Europäischen Union, wonach alle Organe bei ihren Handlungen zur Erreichung der Ziele der Europäischen Union beitragen sollen. Besonders wichtig ist das Prinzip bei der Außenpolitik, da hier besonders viele Akteure tätig sind bzw. waren. Und deswegen hat Josep Borrell einen kleinen Doppelhut auf.
0: Doppelhut?
1: Das ist für euch jetzt nicht kohärent, aber in der europäischen Außenpolitik schon. Der hat nämlich zwei Funktionen, damit er...
2: Der hat einen Aluhut auf,
1: der Typ. Einen kleinen Doppel-Aluhut.
2: So.
3: Ey, das ist wie bei Hörbe mit dem
2: Hut. Ich lese euch jetzt ein kleines Gedicht vor, was ChatGPT mir gedichtet hat, als ich jetzt gefragt habe nach einem Gedicht, das sowohl kohärent als auch sinnlos ist.
0: Na dann.
2: In den schillernden Wellen des Traumtanzes versinken die silbernen Fische im Flammenmeer. Die Regenbogenblumen tanzen im Nebel, während die Stille des Lärms sie umhüllt. Im Chaos der Worte finden wir Harmonie, in der Bedeutungslosigkeit finden wir Tiefe. Die Poesie fließt wie ein unbekannter Fluss und lässt uns verloren in ihrer Schönheit zurück. Dies ist die Poesie des Sinnlosen, ein Tanz der Worte ohne festen Grund. Kohärent in ihrem Fluss, doch sinnlos in ihrer Essenz. Eine Ode an das Unbekannte, das uns erfüllt.
0: Danke, ChatGPT.
3: Ey, Friedrich, da hast du jetzt was aufgemacht, was hier, was mich eh mal interessiert, ne? Das haben wir noch nicht mal irgendwo so gehört, dass man ja so drüber nachdenken kann, wenn jetzt sozusagen die KI, die stürzt sich auf die ganzen Texte, die es im Internet gibt und formt daraus einen neuen Text und tut ihn ins Internet. Dadurch ist plötzlich sozusagen dann für die zweite KI nur noch sozusagen alle vorher existenten Texte plus dieser neue Text da. Und da der neue Text aber nicht als solche gekennzeichnet ist, ist sozusagen irgendeine Mischung aus KI-generierten Texten und sozusagen echten Texten, weil wir sind ja echte Menschen, im Umlauf. Und
2: ja, das muss nicht unbedingt schlecht sein. Das kommt drauf an, was man machen will. Ne? Man könnte jetzt sagen, wenn es irgendwie eine Wahrheit oder eine richtige Antwort auf irgendeine Frage gäbe, was weiß ich, eine physikalische oder eine mathematische Frage, wo es eine eindeutige Antwort gibt, in der Natur, ne, wir fragen jetzt den Stern, wie alt bist du? Und der Stern müsste darauf eigentlich eine Antwort haben.
3: 42.
2: Ja, 42 wahrscheinlich. Und dann muss man sich dieser richtigen Antwort annähern durch Messungen. Ne? Dann ist das, wenn ich jetzt die KI als Messgerät benutze für, was weiß ich, die richtige Antwort auf, was ist Kohärenz? Ne? Dann stelle ich diese Frage und wenn es mir dann eine Antwort gegeben hat, die ich ja dann auch noch als User beeinflussen kann und sagen kann, ja, das ist jetzt ungefähr so richtig oder nicht, dann lernt das Vieh ja dazu. Es lernt im Sinne von, es kann mit dem Feedback umgehen. Und da der innen drin so eine Art Zufallsgenerator drin ist, ne, also wenn ich zweimal dieselbe Frage stelle, dann kriege ich nicht zweimal dieselbe Antwort. Das ist ja auch das Coole daran, weil es sogenanntes Recurrence Learning reingecodet ist, also so ein Zufallsgenerator.
3: Außerdem wird der Stern ja älter. Und das Alter ändert sich, also muss jedes Mal eine andere Antwort rauskommen.
2: Naja, es sind Wimpernschläge vor dem Auge des Herrn. Ne? Jetzt wollen wir hier, stimmt die Religionsdimension?
3: Warte mal,
2: Anne,
3: zurück.
2: Ich bin enttäuscht
3: zurück.
2: Von dir.
3: Friedrich, warte mal, ich wollte noch eine Frage stellen.
2: Wir müssen jetzt hier wegkommen.
3: Oh. Warum? Ich wollte noch mal
2: auf ganz anderes kommen.
3: Ich will.
2: Ja, dann stell die Frage doch.
3: So, guck mal. Sagen wir mal, wir arbeiten alle immer mehr, sowieso schon seit einer ganzen Weile, nur am Computer. Und das ist alles, die Welt ist wie in so einer Art VUCA Zeitraffer.
1: Luca.
3: Und wir müssen immer schneller alles liefern. Ne? Also man hat gar nicht mehr die Zeit, jetzt hier 5 Stunden lang irgendeine Analyse oder ein Interview zu führen, das zu transkribieren, bla bla. Das wird alles schnell am Computer zusammengewürscht. Und das müssen natürlich auch zum Beispiel die Redaktionen, die armen, armen, armen Redaktionen, die werden
1: gepeitscht.
3: Von den Neoliberalen gepeitscht.
2: Die Redaktion ist am Ende auch ChatGPT.
3: So, und die werden dann auch nur noch ChatGPT benutzen, weil die können ja gar nicht anders. Die müssen das ja immer schneller machen. So, und vorher schon,
2: das heißt,
3: bevor
2: es aber... Die machen das ja schon so.
3: Genau, und das machen die auch so. Aber, sagen wir mal, schon bevor jetzt so eine Text-KI im Umlauf war, schon davor haben die ja die ganze Zeit nur noch gegoogelt. Und die haben ja nur noch sozusagen immer weiter ist sozusagen dieser Prozentsatz angewachsen von Recherche im Internet gegenüber, ich gehe ja hin und guck's mir an. Und da sozusagen wächst ja schon das Problem an, was dann auch die KI hat, dass man sozusagen ein kohärentes Bild dadurch erschafft, dass alle nur noch aus denselben Quellen immer und immer wieder heraus kochen.
1: Stimmt, ja. Man kopiert einfach.
2: Nee, eigentlich wollte ich darauf kommen, dass es tatsächlich eine Gefahr gibt, ne, dass ich mich, wenn ich ein bisschen Bias habe und der dann nur noch verstärkt wird durch die Fütterung der KI mit ihrem eigenen Auswurf, ne, das könnte schief gehen, ja.
1: Wenn du die Suppe immer wieder warm machst, dann verschimmelt sie irgendwann auch.
3: Ja, zumal diese Beratung der KI, was richtig und was falsch ist, die findet ja auch nur von Leuten statt, die in dem System leben, in dem wir gerade leben, in dem leider noch nicht alles perfekt ist. Wir müssen noch ein bisschen arbeiten. Und diese ganzen Bias in unserer Gesellschaft, die setzen sich auch mit rein. Okay, du hast recht.
2: Ja,
3: schnell weg hier.
2: Aber, ja, weg hier. Wohin? Wohin?
1: Vielleicht, also soll man lieber selber zum Mars fliegen und ihn selber ausmessen nochmal?
3: Naja, also man kann ja auch irgendwie den Messen von Bodenstationen, aber man kann immerhin mal zu dieser Bodenstation fahren, statt nur zu holen. Muss aber auch nicht jeder selber machen.
2: Was hast du jetzt gegen das Internet? Internet ist doch toll.
3: Ja, das Internet ist toll, das stimmt. Das Internet ist einfach toll.
1: Sonst wüsste ich nicht, wie groß der Mars ist.
3: Und weißt du's?
1: Ich guck kurz mit nach auf ChatGPT.
2: Jo. Auf dem Mars könnte ich jedenfalls schön weit springen.

0: 1998 diese Musik.
1: 6792,4 Kilometer Durchmesser.
0: Ja, und wie viel hat die Erde? Also halb so grob, halb so dick wie die Erde.
2: Ah, Jakob kann dann immer entscheiden, was er alles rausschneidet, was er drin ist. Die Erde ist aus 7000.
0: Ah, jetzt wird es langsam kohärent, die Musik. Schön.
3: Erst motzen und dann gegen Tiere, glaube ich, kann man noch nichts sagen.
1: Auf Wikipedia wird der Mars tatsächlich als männlich angezeigt. Hier ist so ein Männlichkeitszeichen.
0: Ja klar, da kommt das ja her.
1: Vom Mars.
0: Vom Mars, von den Planetensymbolen. Venus, ist die andere.

0: Müsst ihr eigentlich jetzt noch irgendwas klären, was ihr hier an euren mit irgendwelchen Zahlen oder?
1: Naja, also wir waren gerade dabei, dass der Mars, ne, das astrologische Symbol für den Mars, ist der Kreis mit diesem Pfeil nach rechts oben. Das Venus-Symbol ist der Kreis mit dem Kreuz unten drunter, also männlich-weiblich am Himmel schon mal. Ne? Das hat mich daran erinnert, es gibt einen in den Tiefen des Internets, um auf das Internet, um dieses Internet nochmal zurückzukommen, gibt es, wenn man da ein bisschen sucht, das Astrologisch-Psychologische Institut. Das ist natürlich in der Schweiz, wo sonst. Ja, und das führt mich darauf, dass wir ja eh in die Schwurbelecke noch kommen wollten. Weil Schwurbler reden immer gerne von Kohärenz. So auch das Astrologisch-Psychologische Institut, das nämlich nach der Huber-Methode arbeitet. Und die Huber-Methode ist benannt nach Bruno Huber. Ja, der Begründer der Huber-Methode. Das Astropsychologische Institut wurde dann von Michael A. Huber Junior zusammen mit seiner Mutter Luise Huber im Jahre 99 übernommen. Und die, das ist krass, so eine ganze Familie, die sich so eine

0: Lebensuhr im Horoskop, die Intensitätskurve, das dynamische Häusersystem, dynamische Quadranten, das Häuserhoroskop, das Mondknotenhoroskop. Ja, Partnervergleiche, Familienmodell, sowas. Es ist einfach eine schöne, richtig schöne, lustige Welt, die da draußen ist. Und die eigentlich für mich auch immer so ein Beispiel ist von absoluter Nichtkohärenz. Dekohärenz, könnte man sagen.
1: Es ist Dekohärenz, naja. Aber es ist dann in sich eine ganz eigene Welt, ne?
0: Inkohärenz vielleicht. Dekohärenz was anderes. Hast du recht.
2: Aber für jeden doch eine eigene Welt, Anne, oder?
1: Ja, also zum Beispiel der Farbdialog klingt eigentlich ganz schön, ne? Zu zweit malen Therapeut und Klient abwechselnd auf einem Blatt Papier. Er ist ein Medium der Begegnung und Kontaktaufnahme, eine nonverbale Kommunikation, welche unbewusste Abwehrmechanismen auflöst, latente Persönlichkeitspotenziale befreit und neue Verhaltensweisen einübt. Also man muss ja in diesem ganzen kohärenten Konstrukt, also diese ganze kohärente Welt, die in sich Sinn macht, ja erstmal raustreten, um die Inkohärenz zu bemerken, ne? Also man muss sich dann nochmal die Wissenschaft angucken, um zu bemerken, oh, da stimmt ja noch was nicht.
3: Aber auch die Regeln der Logik werden dort oft gebrochen, oder? Das sind einfach, also...
0: Ja, die werden schon allein dadurch gebrochen, dass ja die Astrologie schon irgendwie 1000 Jahre alt ist und jetzt immer, wenn ein neuer Planet entdeckt wurde, dann haben die ihr Modell dann verändert und ausgeweitet und so.
1: Das machst du doch auch, wenn du einen neuen Planeten entdeckst, oder?
0: Ja, aber jetzt ist auf einmal ganz wichtig, ne? Der Neptun, der Uranus, die haben einen unglaublichen Einfluss auf dein Leben. Ne? Die kannst du mit bloßem Auge gar nicht sehen am Himmel. Naja.
1: So ähnlich ist die Salutogenese auch.
0: Die Salutogenese klingt auch gut.
1: Salutogenese ist das Gegenstück zur Pathogenese. Und stellt das Kohärenzgefühl, also Sense of Coherence, in den Mittelpunkt der Gesundheit. Das heißt, du sollst dich praktisch darauf, naja, es ist jetzt, also am Ende sollst du dich darauf konzentrieren, dass du ein Kohärenzgefühl hast und dann hilft dir das bei deiner Genesung. Und das ist, setzt sich zusammen aus Verstehbarkeit, Sinnhaftigkeit und Handhabbarkeit. Das heißt, wenn du das Gefühl hast, du kannst die Welt handeln und du hast einen Sinn im Leben und du verstehst es auch, dann ist es, ja, leider ist es irgendwie wissenschaftlich durchgesetzt.
3: Wollte mal hören, wie das dann klingt.
0: Lustige Videos an.
3: Wenn Herzkohärenz hergestellt wird.
0: Ja.
4: Führern, Künstlern, Sportlern, Heiligen, Mystikern und Meistern. Sie wurden zu Eingeweihten durch Herausforderungen, die sie dazu brachten, sich nicht von der Außenwelt bewegen zu lassen, sondern zentriert in einem höheren Gewahrsein im Auge des Sturms zu verweilen. Der perfekte Tanz zwischen Herz und Gehirn erhöht unser Bewusstsein und bringt uns mehr in den gegenwärtigen Moment.
3: Ja, im Moment sein. Wann ist man denn nicht im Moment? Das ist schon mal so eine Frage.
5: Glück ist der Zustand von Kohärenz im Hirn. Das ist der Zustand, wo alles richtig gut zusammenpasst. Also wo die Erwartungen übereinstimmen, das Denken, Fühlen und Handeln eine Einheit bildet, wo plötzlich auch du wieder dich ganz verbunden mit deinen Freunden und allen anderen Menschen, womöglich gar mit allen Lebewesen oder der ganzen Welt und dem Kosmos fühlst. Das ist dann jedes Mal dann, wenn du so einen Zustand erlebst, wo plötzlich alles zusammenpasst, führt das im Hirn dazu, dass ein Zustand erreicht wird, wo ganz wenig Energie verbraucht wird. Wenn es durcheinander ist, weil es nicht passt, feuern die Nervenzellen alle durcheinander. Bei diesen Entladungen wird ein Haufen

0: Energie verbraucht und da wird sozusagen ständig Energie verschwendet, wenn es nicht passt. Und deshalb strebt unser Hirn, ob wir das wollen oder nicht, von ganz allein diesen Zustand an, wo alles passt. Und das wäre dann der Zustand, den wir dann so leichthin als Glück bezeichnen. Muss man noch vielleicht
1: das ist richtiger sagen, Müll. Glück ist voll anstrengend. Das ist umso
0: größer, was man dann erleben kann.
2: Nee, das ist total perfide, dass es halt in so einer, in so einem wissenschaftlichen, perfekten Vortrag vorgetragen wird. Vorgetragen. Und dann ist es aber einfach nur krass.
3: Herzlich willkommen.
2: Die wollte ja auch noch hören, warte.
3: Herzlich willkommen zu unserer heutigen Live-Meditation. Ich freue mich so sehr, dass du da bist. Und mittlerweile hat es ja fast schon ein bisschen Tradition, dass wir uns hier immer wieder um 18.30 Uhr treffen und gemeinsam
2: da ist einfach immer die
3: mal mit
2: am
3: unseren Händen, während sie verschränkt bleiben, eine 8 zeichnen in der Luft. Und dabei schön
2: satanisches
3: die Hände auch mitbewegen, die Handgelenke etwas
4: mehr. Können wir da jetzt alle mal machen?
3: Sehr gut. Ganz locker dabei atmen. Wir beginnen uns einzustimmen.
2: Das ist einfach gut, wenn mir auch jemand sagt, was ich genau machen muss, weil dann kann ich selber mal mein Gehirn abschalten.
3: Und so, dann spielt jetzt erstmal gar nicht so eine große Rolle,
4: aber
3: mit
4: so.
3: Hand
4: oder nicht so.
3: Du bringst eine Hand nach oben.
4: Könntest du frei denken.
3: Hand nimmst du deinen Daumen
4: ich wollte dich doch dazu bringen, dass du endlich frei denken kannst.
5: Ja, das Ding ist ja, es ist ja, man kann ja nicht bestreiten, dass es sich gut anfühlt, wenn man das Gefühl hat, es passt alles.
2: Es passt einfach alles
5: es
2: zusammen.
5: Es passt einfach alles zusammen.
2: Es ist einfach die tiefe Entspannung hier im Hintergrund.
5: Nur glaube ich, wenn ich mich zu sehr mit diesem Thema beschäftigen würde, dann würde ich das die ganze Zeit das Gefühl haben, ich muss jetzt unbedingt die ganze Zeit, es muss immer alles passen. Und sonst mache ich richtig was falsch.
2: Das Beste ist auf jeden Fall erstmal, wenn du zu Hause bleibst und die ganze Zeit diese YouTube-Videos guckst. Weil wann immer du
1: weißt du, das passt für mich einfach nicht mehr so richtig.
5: Boah, du bringst meine Moleküle total durcheinander. Das ist total energieverschwendend.
4: Finde ich gut, habe ich was Passendes.
2: Ey, das weiß Gott nicht mehr. Jakob hat was Passendes.
4: Okay, Klaus Nomi, wasting my time.

0: Glück auf Mars Express auf Pi Radio mit Anne, Friedrich, Franzi und Jakob. Zum Thema Kohärenz. Hier wurde gerade irgendwas im Chat geschrieben, wo es um, hier steht in Klammern, es gibt keinen Gott mehr.
1: Ja, das war mir gerade ja so ganz schnell rausgerutscht. Das ist natürlich totaler Quatsch. Wir können es ja immer nicht wissen.
2: Der ist immer noch da.
1: Der ist immer noch da.
3: Den habe ich doch letzte Woche erst noch gesehen.
1: Du hast mit ihm gesprochen.
0: Wo hast du den gesehen?
1: Anna spricht mit Gott.
0: Na, danke.
1: Anna spricht mit Gott. Ist doch dieses Buch.
3: Hallo, hier ist alle gelesen? Anna. Ah, das war eine andere. Ist mit A hinten.
1: Ja, ist eine andere. Ja. Mir ist es rausgerutscht, weil es lokal immer wieder sozusagen gottlose Menschen gibt.
0: Ist ja was.
3: gegeben haben.
1: Und die setzen sich aber nicht durch, ne? Ich glaube, das haben wir auch schon mal erwähnt. Die sind ja dann die Gesellschaften, die nicht an Gott glauben, die halten sich meistens nicht länger als ein Jahrhundert. Und deswegen ist es Quatsch.
2: Weil die sich nicht so sehr vermehren einfach.
1: Mhm, genau.
2: Aber Leute, die an Gott glauben, die ich verhüten ja nicht.
1: Genau. Und zum Glück gibt es aber hier genug Leute, die sich noch vermehren und die dann das Klimaproblem lösen können. Und es gibt so viele davon, weil die glauben. Und das hat dann wieder was mit AI zu tun. Es gibt nämlich so geile, schöne Betroboter. Wollte ich euch gerne mal erzählen, weil ich mich frage, ob die kohärente Sachen erzählen können oder nicht. Aber jedenfalls gibt es schon so weltweit irgendwie natürlich dann verschiedene Betroboter. Aber in Deutschland.
2: Aber die Tibeter, die hatten doch schon immer Betroboter.
3: Die Tibet-Roboter.
2: Ja, das sind diese Gebetsmühlen halt. Da geht man dann vorbei, dann stupst man die an, dann beten die für dich.
1: Stimmt, die dreht sich dann von alleine den ganzen Tag noch. Na, die da im vorderen Asien, die sind immer ein bisschen. Sind schon immer 2000 Jahre früher mit allem gewesen. bei uns,
2: erzähl mal, was
1: bei
2: macht
1: uns
2: der moderne
1: hier in Deutschland, da gibt es irgendwie noch nicht so lange Betroboter. Aber es gibt zum Beispiel Bless You 2. Der sieht ungefähr aus wie diese Schienen, die man so ausklappen muss, wenn eine Person im Rollstuhl oder so in einen Zug einsteigen will. Dann ist es doch so geriffeltes Metall, damit da genug Grip zustande kommt, und so sieht er aus. Und der ist viereckig und hat so ein kleines Display mit so einem Kussmund. Und dann hat er als Bauch einfach so einen viereckigen Deutsche Bahn Monitor, wo man dann auswählen kann, was man gerne möchte. Und zwar kann man sich von dem in eine Segnung wünschen. Und da gibt man dann seinen Namen ein und Sprache, und dann kann man sich da was ausdrucken und mitnehmen und kann dann noch dem die Hand schütteln, oder der kann auch Zeichen machen, und dann
2: sieht man wieder.
1: Ja, und dadurch kann er halt viel mehr Menschen segnen, als wenn man da jetzt hier Personal bezahlen müsste.
3: Moment, aber also wer segnet dich dann selber? Legt dir so die Hand auf die Stirn und segnet dich?
1: Ja, genau. Ich
3: habe was Chemischeres gehört als das.
1: Also er kann so die Augenbrauen verändern. Also er kann dann zum Beispiel, wenn du dem mitteilst, dass du traurig bist, dann kann er auch sozusagen mitleidig die Augenbrauen hoch und
2: runter
1: ziehen.
2: Aber warte mal, dann ist er kann so die Hand über dich heben. Bet-Roboter, sondern der,
1: nee, das ist ein Segensroboter, ja. Das ist ein
2: Segensroboter.
1: Der heißt ja auch Bless You Too. Der eigentliche Bet-Roboter ist ja Celeste. Und erst Celeste benutzt auch eigentlich KI. Also da wird es eigentlich erst wirklich interessant. Und das ist nämlich aber nur so ein kleiner ihr seht hier das Bild. Ich weiß nicht, wie man das beschreiben soll. Es sieht aus wie aus so einem Kitschladen, wo man dann irgendwie so Plastikspielzeug kaufen kann, was leuchtet. Also man hat so einen kleinen Sockel, steht Celeste drauf, und dann sitzt da so ein kleiner Engel drauf, der leuchten kann und der die Hände so zusammenhält.
0: Ja, eigentlich wie so eine Alexa, nur mit Flügeln, oder?
1: Stimmt, ist eigentlich Alexa. Stimmt. Ja. Der hat auch so einen kleinen Heiligenschein. Und der wird in Altenheimen schon verwendet, und der kann aus der Bibel zitieren, und dann sagt man ihm irgendein Thema, irgendwie Angst oder Freiheit, so die klassischen Themen, und dann druckt er einem auch was aus. Das kann man dann auch mitnehmen, und man kann sich auch wiederum, wenn man seinen Namen eingibt, man muss ja immer seinen Namen eingeben, dann kann man auch so einen kleinen Wunsch mitbekommen. Hallo Thomas, sei stark und steh fest, sei furchtlos und unerschrocken, denn geh, wohin du auch gehst, denn Gott ist mit dir. Hat er zum Beispiel schon erzeugt. Und leider geht er auch manchmal kaputt, wenn man zum Beispiel Sünde eingibt, dann bricht er in sich zusammen und dann muss man Stecker rausziehen, wieder reinstecken. Aber generell sucht er sich schon selber so KI-mäßig da halt irgendwie einen schönen Text raus. Also es kommt nicht zweimal derselbe Text raus. Und da frage ich mich, ob das eine kohärente Erzählung ist, ob das ein kohärentes Glaubensverständnis ist.
3: Ob das mit dem christlichen Glauben einhergeht sozusagen.
1: Mhm.
3: Also ich habe gestern vorgelesen bekommen aus einem Roman, daher ist jetzt diese Info, aber da ging es genau um dieses Thema, da ging es um so sozusagen Klone und dann wurde gefragt, ob die von Gott erschaffen wurden und die Antwort war, im Koran und in der Bibel und überall steht eigentlich drin, dass der Teufel ja nichts erschaffen kann. Das heißt, alles, was es so gibt, ist ja sowieso von Gott erschaffen. Deswegen hat das schon alles seine Richtigkeit. Die Quelle ist auf jeden Fall ein bisschen shady, aber ich würde sagen, hey, ich meine, Menschen sind ja auch, Menschen haben ja den Celeste erschaffen und deswegen ist das ja auch mittelbar auch Gott.
2: Naja, warte mal, Gott hat ja erstmal den Mann erschaffen, dann hat er aus dem Mann die Rippe rausgenommen, weißt du?
3: Das ist aber nur die ältere und ungenauere Entstehungsgeschichte, die dann selbst schon verlesen, in der Bibel nochmal korrigiert wird.
1: Ah. Oh, schön, Anne. Ach, wieder was Schönes.
2: An welcher?
3: So mal sind wir wieder alle zurück beim christlichen Glauben. Danke.
2: Ja, es geht ja jetzt langsam auf 1 Uhr nachts zu. Da kann man ruhig mal sowas bringen, weißt du?
1: Ja, muss
2: das
1: sagen,
2: sind eh nur noch die verlorenen, sind eh nur noch die schwarzen Schafe und verlorenen Seelen im Radio unterwegs. Mach mal einen Betroboter an und bete für Jero.
1: Oh, ich hab den ja nicht da. Also der
2: such doch mal raus.
1: Ich glaube, es gibt nur eine Instanz davon, also eine, sag mal Instanz, ne? Also in der Programmierung würde man Instanz sagen, es gibt nur einen 3D-gedruckten Betroboter Celeste und der tourt immer. Man kann sich den dann einladen in seine Gemeinde. Das heißt, ich habe den jetzt nicht der hier Papst. Und ich kann ihn nichts fragen. Hm. Der ist wahrscheinlich gerade beim Papst.
4: Gut. Ja. Na, such den mal raus. Und gerne mal hören, wie der so klingt. Und währenddessen kommt mal kurz hier was zum Wiederwachwerden.
2: Oh, himmlischer Vater.
4: Nee.
2: Wir wenden uns in Demut und inbrünstigem Gebet an dich im Namen all jener, die im Bedrängnis sind. Insbesondere für unseren geliebten Jero, der sich in schwierigen Zeiten befindet. Gib ihm Kraft, um mit den Herausforderungen

0: Also Bildroboter gibt es nicht als Hörbeispiel, oder wie?
1: Nee, die, also wahrscheinlich haben die das so unter Verschluss gehalten. Ja,
2: pass auf, ChatGPT fragst du einfach, ne? Mach mal ein Gebet für Jero, der sich im Bedrängnis befindet und fertig ist. Da kommen 10, 20, 30 Zeilen sofort und das ist glaubhaft. Was denkst denn du? Es sind nicht die Redaktionen von Freie Presse und was ist ich, Märkische Allgemeine, die sich mit ChatGPT zuerst bedient haben, sondern die Pastoren, Alter, die können ja jedes Jahr überhaupt immer das Gleiche erzählen, weißt du? Dann sagen die, so, hier, mach mir dann mal eine Predigt für Pfingsten, so. Und die Predigt für Pfingsten kommt raus. Mach mir mal, ja, die gefällt mir jetzt nicht so ganz, mach mal hier irgendwas mit Ukraine noch rein. Ne? Und dann fertig ist die Predigt, ChatGPT hat die Predigt geschrieben, ich setze mich auf meine Kanzel und laber irgendwelchen Halbkohärenten.
0: Na, du hast ja jetzt noch 15 Minuten Zeit. Du kannst jetzt noch eine Abschlusspredigt.
2: Du hast mich ja unterbrochen.
0: Ne, achso, du hast schon eine.
2: Gib ihm Kraft, um mit den Herausforderungen umzugehen, die sein Leben umgeben und bedrängen. Lass ihn spüren, dass er nicht alleine ist. Dass du stets an seiner Seite stehst. Öffne seine Augen für den Weg der Hoffnung. Und erfülle sein Herz mit Zuversicht und Trost. Schenke ihm Klarheit und Weisheit, um die richtigen Entscheidungen zu treffen. Stärke seinen Geist und seinen Körper, damit er jede Prüfung überwinden kann. Gib ihm Mut, um seine Ängste zu überwinden. Und schenke ihm Frieden inmitten des Sturms. Wir bitten dich, o Herr, um deine göttliche Gnade, um Jero in seinen schweren Stunden beizustehen. Lass ihn deine Liebe und Fürsorge erfahren. Lass ihn wissen, dass er geliebt wird. Zumindest von dieser Redaktion.
1: Jero, grüße ihn raus.
2: In deinem heiligen Namen beten wir. Amen. Bloß.
1: Klang nur gut, noch leicht blechern.
0: Na, ist doch gut. Ich habe die Musik jetzt nur gespielt, damit es ein bisschen pompöser vielleicht wird, irgendwie deine Ansprache. Deswegen könnt ihr noch weiter mit so Zeugs.
2: Ich habe meine Gebetsmühle jetzt mal angestupst.
0: Deine Gebetsmühle, dein Bier hast du aufgemacht, oder was?
2: Ja.
0: Sehr gut.
1: Gut. Ich habe noch ein
2: Stoffwechsel ist ja eigentlich das beste Beten.
1: Das Gedicht? Soll ich das vorlesen?
2: Ja, wenn man stoffwechselt, betet man ja eigentlich auch, ne?
1: Ein Delikatessenladen. Bitte geben Sie mir eine Maiwiesenkonserve, etwas höher gelegen, aber nicht zu abschüssig. So, dass man darauf noch sitzen kann. Nun, dann vielleicht eine Schneehalde. Tiefgekühlt, ohne Wintersportler. Eine Fichte schön beschneit kann dabei sein. Auch nicht. Bliebe noch. Hasensilch haben Sie da hängen. 2, 3 würden genügen. Und natürlich ein Jäger. Wo hängen denn die Jäger? Das nur zum Mai. Yo, shame, cringe. Was hat die da vorgelesen? Jansen, Alter. Das Zeug ist ups alt. Wer will das hören? Wir wollten eigentlich nur Content von Post-Covid.
0: Guckst du mich an?
1: Ja, komm, du musst was bringen, Jensen. Los, mach jetzt schnell. Von wem ist das Gedicht?
0: Okay, Hilfe. Okay, schneller Switch, damit kurz Stille ist hier. Und, geben nur noch wenige Minuten. Und dann habt ihr eure absolute Lösung.

0: doch nicht weg, ihr sprechbehinderten Strichmännecken. Bis hierher und nicht weiter. Die haben sich flach gehungert, die kommen überall durch. Da kann man nur noch zugucken wie im Kino.
1: Der Appetit ist groß, was gibt's als Wurmemul sieht?
2: Pfundkuchen mit Apfelmurmelude, lieber Mun.
1: Wo ist Murion, unser Kind?
2: Der Magister hat es zum Unterricht bestellt.
1: Das hättest du nicht zulassen sollen. Der Mun hat keine Spruchkultur. Er verbreitet bloß ulberne Gedanken und unser Putentut wird sehr verstimmt.
3: Der Magister ist ein großer Spruchforscher. Er kennt mehr Vokule als wir Urmen. Jo.
1: Das dulde ich nicht. Ich werd's dem Putentuten suchen. Dann kommt der Kerl um den Gulgen.
4: Ich habe dich das A und das O gelehrt, mein Sohn. Dann merke dir, wer weder A noch O zu sagen vermag, der kann nicht staunen. Und wer nicht staunen kann, wird niemals im Leben erkennen.
1: Murion, verschwinde! Der Putentut hat das U und das U verboten und seinen Untertunen das dreivokulige Sprechen befohlen. Du untergräbst die Wucht und Kunst und den Gulden.
4: Ich zittere nicht. Ich habe das A und das O auf meinen Banner geschrieben und ich werde die ABC-Schützen um mich scharen und in den Kampf ziehen. Die Vokale sind für alle da, Juppaidi und Juppaida.
0: Das Mimiken denkt nicht mehr so flachbrüstig wie seine Zeitgenossen. Vielleicht kann ich ihm aus der Patsche helfen. Halt! Du musst die Kurve kratzen. Die Henkersknechte locken dich in eine Falle.
4: Mit drei Vokalen lässt sich nicht erfassen, was
5: wir haben jetzt noch ein paar Minuten.
4: Unsere flachen Köpfe.
5: Und was hören wir hier im Hintergrund sprechen?
6: Adola, das müsst ihr unbedingt auch alle angucken, ganz viel, weil das ist sehr erhellend über die verschiedenen Konzepte der Physik, der Logik, der Mathematik und so weiter. Und außerdem macht es sehr großen Spaß. Und wir haben hier gehört, die Episode 1 der Fantastischen Abenteuer. Da geht es um die zweite Dimension. Und das Ganze haben wir abgespielt, weil wir würfeln ja immer jetzt um die Zeit. Und heute haben wir mal mit einem zweidimensionalen Würfel gewürfelt. Und da kommt natürlich dann das raus, was wir jetzt auch nächstes Mal dann besprechen wollen. Und zwar wird es nämlich nächstes Mal um Potenzial gehen. Fritzi, willst du dazu noch was sagen? Oder nicht? Oder doch? Potenzial? Naja, wir hatten Potenzial rausgefunden, weil dieser krasse Schwurbler vorhin gesagt hat, dass wenn man seine Herzkohärenz maximiert, dass man dann sein Potenzial ausschöpfen kann. Und da haben wir gedacht, wir wollen mal lieber klären, was Potenzial überhaupt ist, bevor wir hier die Neoliberalen und die Schwurbler das für uns entscheiden lassen.
7: Auch das klingt schon wieder total anstrengend.
8: Ja, ich hoffe, du bist dabei, Anna.
7: Ich bin auf jeden Fall dabei.
8: Wir müssen dein Potenzial ausschöpfen.
7: Ich muss endlich mal mein Potenzial hier entfalten. Vielleicht hilft das eurem Potenzial ja auch. 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Go. 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

0: Otto, Otto, Otto. Otto von Schirach. Schon lange nichts mehr von dem gehört, ehrlich gesagt. Das letzte Mal vor der mit so einem Speedboat in Miami in so einem Video von links nach rechts.
1: Ja, so ähnlich ist das Video auch. Ich habe den jetzt erst entdeckt.
0: Ja, geiler Typ auf jeden Fall.
1: Ja.
0: Ist auf jeden Fall ein geiler Miami-Bass-Einfluss. Super. Naja, jetzt haben wir echt nur noch so ein paar Minuten, also eigentlich nur noch eine gefühlt und dann kommt noch Musik, damit diese Übergänge hier alle glatt gehen.
1: Aber ihr müsst halt nicht ausschalten, ihr bleibt einfach dran, da kommt das Nachtprogramm der Freien Radios, geht einfach weiter und bam, bam, bam, bam, bam, weißt du, also es kommt einfach noch so richtig geile Mucke die ganze Zeit. Bleibt dran, Pi-Radio 88.4 Berlin, Deutschland, 7 Potsdam und wir hören uns einfach in 8 Wochen wieder. Ne? So verbleiben wir so,
0: auf jeden Fall. Noch einen letzten Wunsch hier musikalisch. Franzi, ich habe nur ein Lied aus deiner Liste hier gespielt.
2: Ich habe gestaunt, wie viele gute Musiken du hier eingeblendet hast.
0: Es gab halt keine Hints, was ich hier spielen soll. Deswegen sage ich euch jedes Mal, aber bringt ja nichts.
2: Naja, warte. Jetzt hast du mich hier, das war Cold Calling. Oh Mann, warte.
1: Golden Mirror.
2: Golden Mirror. Ich bin jetzt echt nicht vorbereitet, ich bin jetzt total.
0: Ja, gut, ich spiele halt was Eigenes.
2: Warte.
3: Das Potenzial verschenken.
2: Oh Mann, Sagan's Coherence, bitte. Ich glaube, das ist gut.
0: Okay, ich habe es mir als Dance markiert. Na dann.
2: Oh Mann.
0: Okay.
2: Das war schon das Schlechteste.
1: Geil,
2: spiel
1: geil,
2: lieber
1: geil,
2: das andere. Dungeon Chaos von Shay.
0: Good night.
2: Tschüss.

So, 2 Uhr, gefühlt, Nachtprogramm, hier und anderswo in den freien Radios, je nachdem.